0: Give it up for Rich Brown on the bass.
1: Und natürlich neben Rich Brown noch Lionel Lewis an den Drums, am Klavier Jeremy Ledbetter. Dieses Trio hat wirklich abgeräumt, die kanadische Band aus Toronto. Und ja, sie mussten nach ihrem Konzert gefühlt dann wirklich stundenlang Platten verkaufen, Autogramme geben, Kontakte knüpfen und Fotos machen. In der langen ARD-Jazz-Nacht blicken wir auf die vergangene Jazz Ahead zurück. Bremen war wieder das Mekka für Jazz und Jazzentdecker. Ich muss sagen, die Showcase-Auswahl ist etwas zugänglicher geworden. Es sind weniger so richtig freie Ensembles dabei. Weniger, die sich an Free Jazz oder ganz modernen Strömungen orientieren. Insgesamt ist eine höhere, sagen wir mal, Durchhörbarkeit spürbar. Aber es gab auch die Bands, die Krach gemacht haben. Crutches zum Beispiel. Das ist das Bandprojekt von Gitarrist Jan Frisch, der mit Olga Resnitschenko eine frisch gebackene deutsche Jazzpreisträgerin an den Keyboards hat, mit Valentin Schuster einen Drummer mit Punch und mit Laure Boer eine Soundtüftlerin, die dem Gesamtklang von Crutches einige interessante Noises beifügt. Sie hat einen großen Tisch voller Effektgeräte vor sich, unter anderem auch einen alten, manipulierten analogen Telefonhörer, durch den sie stimmverfremde Texte spricht. Crutches kommt aus der durchaus rebellischen Leipziger Szene. Konventionen werden da ja gerne mal über den Haufen geworfen und ich finde ihre eigene Bezeichnung wirklich sehr gut. Bei Crutches trifft Kammerjazz auf Fahrstuhlpunk. Also steigen wir ein, ab in den höchsten Stock mit Crutches live bei der Jazz Ahead 2026.

0: Thanks. Olga Rechenchenko on the synth. On the drums, Valentin Schuster. Laura Boyer on electronics.
1: Das sind Crutches live bei der Jazz Ahead 2026. Eine hochpolitische Band, eine, die die Grenzen von Sound gerne austestet. Und das war am Donnerstagnachmittag doch ein ziemlicher Hammer im Programm. Im Saal, muss ich zugeben, war es mir persönlich fast etwas zu laut. Die Ohren mussten ja noch wirklich einige Konzerte und Tage durchstehen. Aber was da von der Bühne kam, das war wirklich großartig. Sie haben ihren V8-Motor voll auseinandergenommen, einmal getuned und dann richtig aufheulen lassen. Jetzt möchte ich den Blick noch einmal nach Schweden wenden. Schweden war das Partnerland der 20. Jazz Ahead und im Vorfeld habe ich Götz Bühler, den künstlerischen Berater der Jazz Ahead, gefragt, was aus seiner Sicht Schweden denn zu einem besonderen Jazzland mache. Was zeichnet Schweden aus?
2: Das Schöne ist, dass die Schweden sehr früh angefangen haben, ihre eigene Folkmusik in Jazz zu integrieren. Ich finde es wirklich faszinierend, dass die Schweden es geschafft haben, trotz dieser überwältigenden Einflüsse, wir reden von den 50er, 60er Jahren aus den USA, das Selbstbewusstsein zu haben, ihre eigene Musik auch in diesen Jazz-Kontext zu bringen. Und das machen sie immer noch.
1: Und ja, das konnte man hören bei Joel Lissarides, bei Hederos-Gruppen. Aber Folk heißt ja auch, offen für die Klänge anderer Welten sozusagen zu sein. Und das ist im Besonderen bei Lina Langendorf und ihrer Band Langendorf United zu hören. Die Saxophonistin hat sich nämlich aus Stockholm herausbegeben, um andere Sounds aufzusaugen und die mit ihrer Band in einen rauen Groove mit expressionistischem Sound zu verwandeln. Eva Garte hat mit der Saxophonistin Lina Langendorf über ihren Werdegang und die Entstehung des Albums Undercover Beast gesprochen.
3: Lina Langendorf klingt, als wäre sie in den 1970er Jahren im Nachtleben von Addis Abeba aufgewachsen. Das schreibt eine schwedische Zeitung über sie. Aber das ist sie nicht. Lina Langendorf ist in einer schwedischen Kleinstadt aufgewachsen, nördlich von Stockholm. Mit 6 Jahren beginnt sie mit klassischem Klavierunterricht. Ihr erstes Jazzkonzert besucht sie mit 12. Ab dem Moment ist für sie klar, sie will Jazz lernen. Das fordert sie nun auch von ihrem Klavierlehrer ein. Doch der muss passen. Jazz ist nicht sein Metier. Zum Glück entdeckt die 12-jährige Lina kurze Zeit später das Saxophon für sich. Es ist Liebe ab dem ersten Ton. Ein weiterer prägender Moment ist Lina Langendorfs erste Reise nach Mali. Dieser ziemlich spontane Trip hat sie musikalisch inspiriert.
4: I was a little bit down and I was talking to a friend and I didn't know what to do. And she's like, what do you want to do? And I said, I want to travel. And she said, where do you want to go to? And I said, the 5 countries that I've dreamt about going to. So I said, Mali or Ethiopia, Japan, Canada or Brazil. And she was like, oh, Mali, I know Tumani Diabate, he's invited me there. Do you want to go?
3: Nicht mal einen Monat später sind sie dort, in Bamako. Die Offenheit der Musiker vor Ort und ihre Willkommenskultur beeindruckt Lina Langendorf tief. Sofort wird sie eingeladen, bei Konzerten mitzuspielen. Eine lebensverändernde Erfahrung für sie.
4: It's a different kind of openness that is very encouraging as well. So when I come there and they say, oh, you got the saxophone with you. I've got a gig tonight, do you want to join? And then you're just in. And that is an amazing welcoming way in music that I love. And I try to keep it with me here in Sweden as well.
3: Lina Langendorf kommt verändert zurück. Für sie hat sich ein Schalter umgelegt. Sie versucht, die Offenheit, die sie in Mali kennengelernt hat, auch in Schweden zu praktizieren. Aber das ist nicht so leicht.
4: When I got back from Mali the first time and I went to a jazz concert, I couldn't feel the joy at that moment. And I was like, okay, I can't do this anymore. And what happened was actually I started to play more pop music and rock music, so I was more in those kind of communities.
3: Eine weitere Reise, diesmal nach Äthiopien, verändert ihren Stil nochmals deutlich. Lina Langendorf erweitert ihren Sound um Einflüsse aus Afrobeat und Ethio-Jazz. Heute spielt sie mit ihrer Band Langendorf United einen organischen, leicht psychedelischen, explosiven und extrem groovenden Jazz. Lina Langendorf ist der Überzeugung, dass Kreativität oft in Momenten der Langeweile entsteht. Eine Ressource, die im heutigen Smartphone-Zeitalter selten geworden sei.
4: I think we come up with ideas when we're bored. And nowadays it's easy not to be bored, speaking of the cell phones and so on. Unfortunately, it's easy to... Oh, I'm bored. I will bring up my phone.
3: Statt der sofortigen Ablenkung nachzugeben, versucht sie, ihre Aufmerksamkeit auf die kleinen Dinge des Alltags zu richten, die uns umgeben. Diese Offenheit für jegliche Sinneseindrücke habe schon zu so mancher Songidee geführt, sagt Lina Langendorf.
4: For example, I was listening to a bird the other day, who's got the coolest groove going. So I sang in the groove as well to my voice memo. Wow, this could be something to work with. See what happens.
3: Der groovende Gesang eines Vogels, schnell aufgenommen als Voice Memo und später zu einer Komposition verarbeitet. So kann man das Smartphone auch ganz im Sinne der Kreativität nutzen. Lina Langendorf macht vor, wie es geht.
1: Ein Porträt von Eva Gartel über Lina Langendorf und ihr Projekt Langendorf United. Sie sind bei der Jazz Ahead im Kulturzentrum Schlachthof aufgetreten und das war ein mitreißendes Konzert. Auf der Bühne wurde wild ekstatisch getanzt. Das Publikum hat es ebenfalls zumindest teils von den Sitzen gerissen. Ja, eine Seltenheit bei der Jazz Ahead. Und manchmal wurde auch von der Bühne ins Publikum gesprungen. Also es war viel los bei Lina Langendorf und ihrer Band Langendorf United. Von Stockholm über Addis Abeba nach Bremen geht's jetzt mit dieser Band hier in der langen ARD Jazznacht. Thank you.

0: Julien Mårtensson, ladies and gentlemen.
1: Die Gruppe Langendorf United hier in der langen ARD Jazznacht. Die Stockholmer Saxophonistin ist so ein positiver Mensch. Ich bin ihr direkt am Donnerstag der Jazz Ahead in die Arme gelaufen. Sie ist enthusiastisch, empathisch, aufgedreht auch. Sie sprüht nur so vor Freude und Begeisterung für ihre eigene Musik, aber vor allem auch für die Musik anderer. Sie wollte ganz, ganz viel andere Konzerte hören. Sie ist wirklich eine, die weiß, wie man teilt. Langendorf United heißt die Band, Undercover Beast, das aktuelle Album. Nun wenden wir den Blick aber in die Niederlande zum Soljang-Trio. Soljang stammt aus Südkorea. Ihr Bassist Johannes Fendt ist Österreicher und Max Hering an den Drums ist aus Deutschland. Bei der Jazz Ahead werden Bands aber nach ihrer Szene eingeordnet. Also in welchem Land sind sie beheimatet, wo ist quasi die Homebase? Und das ist eben bei diesem internationalen Trio die Niederlande. Soljang beispielsweise hat in Arnhem studiert. Ihren klassischen Hintergrund, den kann man an der einen oder anderen Stelle auch im Jazz-Trio noch hören. Besonders schön waren aber auch die Soundeffekt-Spielereien von Johannes Fendt auf seinem Kontrabass. Dafür ist er auch bekannt. Das macht er auch in anderen Bands, wie beispielsweise beim österreichisch-japanischen Pianisten Asio Friesacher. Fendt ist ein Klangmagier und der Bass, der klingt manchmal fast nach Wahlgesang. Zu dritt haben sie am Freitag, am 24. April, der Jazz Ahead gespielt. Hier ist das Soljang-Trio.

Das war am Ende die Stimme von Soul Young live bei der Jazz Ahead. Sie war mit ihrem Trio da, eine sehr freundliche Person und eine Musikerin mit Vision. Die lange ARD Jazz Nacht, die führt uns 6 Stunden lang zur Jazz Ahead 2026 in Bremen. Und nun wird es Zeit, auch mal auf die deutsche Szene zu gucken. Die German Jazz Expo ist ein essentieller Teil der Jazz Ahead. So international, wie man sein will, so sehr ist es dem Festival auch wichtig, auf deutsche Bands zu gucken. Und da habe ich nun eine rausgesucht, die beim Thema Freude und Folk voll andockt. Richard Koch und seine Band Rays of Light. Koch ist ein versierter Trompeter und Komponist und einer, der mit diesem Projekt wirklich so etwas wie folkloristische Leichtigkeit in die Welt schießt. Das liegt auch an der Besetzung. Also Fabiana Striffler, vielleicht Deutschlands beste Jazzgeigerin, ist Teil der Band. Valentin Butt spielt ein so unglaublich cooles Akkordeon. Das klingt mal nach Kneipe, mal nach Hafen. Und Nora Thiele, die spielt die Frame Drum. Und so haben wir in diesem Ensemble, das auch im besten Sinne auf einem Marktplatz für Unterhaltung und gemeinsamen Tanz sorgen könnte. Richard Koch und seine Rays of Light gibt's jetzt hier live von der Jazz Ahead.

Das ist Richard Koch und seine Band Rays of Light live bei der Jazz Air 2026. So ein bisschen renaissancemäßig auch geprägt das Ganze. Es hat auf jeden Fall sehr großen Spaß gemacht. Und wir nähern uns jetzt dem Ende des zweiten Teils unserer dreiteiligen ARD-Jazznacht über die Jazz Air 2026 in Bremen. Und wir drehen nun nochmal das Partythermometer richtig hoch und reisen mit Sahad in den Senegal. Sahad ist ein Sänger und Gitarrist und er war einer der Vertreter im Feld Jazz from Africa. Sahad, der stammt aus Dakar und seine Musik ist ein ziemlicher Stilmix. Da trifft Afrobeat auf Blues, Funk, Jazz, Reggae und Partymusik. Denn eins muss ich klar konstatieren, als der Mann so cool gekleidet mit Sonnenbrille und langem Mantel auf die Bühne kam, da hat er klar gemacht, hier geht es jetzt nicht um den Kopf, hier geht es nur um das Herz und die Beine. Also nicht Jazz Ahead, sondern sozusagen Jazz a Heart. In den Texten geht es dazu aber auch um das Ende des Kolonialismus, um die postkolonialistischen Auswirkungen und es ist immer ein starker Ruf nach Freiheit zu hören. Sahad, der singt teils auch in Wolof, eine Sprache, die überwiegend im Senegal gesprochen wird. Und bekannter wurde diese Sprache in unseren Kreisen durch das Lied 7 Seconds von Nene Cherry und Youssou N'Dour. N'Dour singt nämlich die erste Strophe dieses Liedes in Wolof. Mein Name ist Till Lorenzen. Bis gleich zu mehr Jazz Ahead Jazz in der ARD Jazz Nacht. Und hier kommt Sahad.

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1: 4 Uhr mit Gabriela Kühne. In Erfurt geht heute der Bundesparteitag der AfD zu Ende. Auf der Tagesordnung des Parteitages stehen Anträge zu Änderungen der Parteisatzung. Aus Erfurt Peter Eichenberg.
2: Mehrere Anträge haben zum Ziel, die Gruppe Generation Deutschland enger in die Strukturen der Partei einzubinden. Die neue Nachwuchsorganisation der AfD war erst Ende vergangenen Jahres gegründet worden, nachdem sich der frühere Parteinachwuchs Junge Alternative im März 2025 auch auf Druck der Parteispitze aufgelöst hatte. Zum Abschluss wollen heute die Co-Vorsitzenden Weidel und Chrupalla noch einmal zu den Delegierten sprechen. Beide waren gestern im Amt bestätigt worden. Mehrere 10.000 Menschen hatten gestern in Erfurt gegen den AfD-Parteitag protestiert. Größere Zwischenfälle blieben laut Polizei bei den Kundgebungen und Blockaden aus. Thüringens Innenminister Meyer zeigte sich zufrieden. Die Proteste seien bunt und laut gewesen.
1: Verteidigungsminister Pistorius rechnet damit, dass eine dreistellige Zahl an Soldaten dazu verpflichtet werden muss, die Bundeswehrbrigade in Litauen zu unterstützen. Konkret sagte der Minister der Bild am Sonntag, er rede von

0: unter 1000 Soldaten. Bisher habe die Bundeswehr die Mehrzahl der Dienstposten mühelos mit Freiwilligen besetzen können, so Pistorius. Der Aufbau der Bundeswehrbrigade mit rund 4800 Soldaten soll nächstes Jahr abgeschlossen sein. 4 von 10 Beschäftigten in Deutschland glauben einer neuen Erhebung zufolge nicht, dass sie ihren Job bis zum Erreichen des Renteneintrittsalters ausüben können. Besonders im Handwerk, in der Pflege und in anderen körperlich oder psychisch belastenden Berufen zweifelt sogar etwa die Hälfte der Beschäftigten daran. Das berichten die Sonntagszeitungen der Funke Mediengruppe unter Berufung auf eine Auswertung des Deutschen Gewerkschaftsbundes. Für die Analyse wurden knapp 28.000 Beschäftigte im Zeitraum von 2022 bis 2026 befragt. Frankreich steht im Viertelfinale der Fußball-Weltmeisterschaft. Die Mannschaft setzte sich im Achtelfinale mit 1:0 gegen Paraguay durch. Aus dem ARD-WM-Team Michael Küster.
1: Frankreich hat sich schwer getan mit den Defensivkünstlern aus Paraguay. Am Ende reichte ein verwandelter Foul-Elfmeter von Superstar Kylian Mbappé für den knappen 1:0-Erfolg in Philadelphia. Der Vize-Weltmeister steht damit im Viertelfinale und trifft dort am kommenden Donnerstag auf Marokko. Die Nordafrikaner hatten schon zuvor ihr Viertelfinalticket gebucht nach einem 3:0 über Kanada. Damit ist der erste von 3 WM-Gastgebern ausgeschieden.
0: Das waren die Nachrichten. Das Wetter in Deutschland. Tagsüber im äußersten Südwesten länger Sonne, meist trocken, sonst Wolkenschauer und vereinzelte Gewitter. 19 Grad auf Sylt bis 31 Grad im Breisgau. Die Zeit, es ist 4.03 Uhr.
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3: Jazz Ahead heißt hunderte neue Begegnungen und ebenso viele Bekanntschaften. Die Jazz Ahead in Bremen, immer im April, ist der größte Branchentreff der Welt. Eine große Jazzmesse zeichnet das Festival aus. Vernetzen, Deals machen oder einfach nur gemeinsam neuer Musik lauschen. Till Lorenzen ist mein Name und wir hören noch weitere besondere Momente im Showcase-Festival der Jazz Ahead, wo sich Bands in Kurzkonzerten einem Fach- und Fanpublikum präsentieren. Und damit Werbung für sich machen, in der Hoffnung, dass eine neue Agentur, ein Festival, ein Club, Journalisten auf sie aufmerksam werden. Mit großer Medienpräsenz und in Deutschland auch einigem an Bekanntheit kam Sharon Mansour zur Jazz Ahead. Die israelische Künstlerin aus Haifa ist mittlerweile bei Act Music aus München unter Vertrag. Da ist mit ihrem Trio auch das Album Trigger entstanden. Und interessant ist, sie hat einen Background in klassischer Musik, ist dann aber ins Heavy Rock und Metal Feld gewechselt und ihr Jazz heutzutage, der ist immer noch vom Prog Rock der 70er Jahre beeinflusst, erklärt Sharon Mansour.
4: I really enjoyed the classical rock, progressive rock of the 70s. This is one of my major influences. So I used to listen to Emerson, Lake and Palmer, King Crimson, Genesis. So that became natural as well.
3: Hier ist also das verschlungen progressive Klaviertrio von Sharon Mansour live bei der Jazz Ahead 2026 in der langen ARD Jazznacht.

Das ist das Sharon Mansour Trio live bei der Jazz Ahead 2026 hier in der langen ARD Jazznacht. Wir blicken auf die 20. Ausgabe und die hatte zum letzten Mal einen festivalinternen Schwerpunkt namens Jazz from Africa. 3 Jahre lang sollten Bands aus afrikanischen Ländern im Besonderen gefeatured werden. Ab nun sollen sie selbstverständlicherer Teil des Gesamtprogramms sein. Erstmals war ein Musiker aus Togo mit dabei, der Schlagzeuger Kossi Maoun. Er ist ein sehr heimat- und familienverbundener Mensch. Er liebt traditionelle Rhythmen und amerikanischen Jazz. Und Kossi Maoun ist ein zurückhaltend sympathischer Mensch. Meine Kollegin Eva Garte konnte mit Kossi Maoun über seine Musik sprechen.

0: Halt, so hat der togolesische Schlagzeuger Kossi Maoun sein aktuelles Album genannt, das letztes Jahr erschienen ist und auf dem er modernen Jazz mit den sakralen Rhythmen Westafrikas verbindet.
1: God is a tribute to my ancestor.
0: Eine Hommage an seine Vorfahren sei das Album, sagt er. Und vielleicht ist ihm die Inspiration zu den Stücken deshalb vor allem dann gekommen, wenn er in seinem Heimatdorf war und dort seine Großmutter besucht hat.
1: It comes naturally. Sometimes I go to the village to see my grandmother. Sometimes early morning I have some melody.
0: Die Melodien kommen ganz natürlich zu ihm, sagt er, ganz automatisch. Manchmal habe er sie direkt früh morgens im Kopf, wenn er aufwache.

Kossimaun lebt in Lomé, der Hauptstadt von Togo. Da die dortige Amtssprache Französisch ist, spricht er eher selten Englisch. Seine Leidenschaft für das Schlagzeug hat Kossimaun schon früh entdeckt und sich das Spielen selbst beigebracht. Wichtige Einflüsse und Vorbilder waren für ihn Art Blakey und Elvin Jones. Erste Bühnenerfahrungen hat er dann als Perkussionist der bekannten togolesischen Rap-Formation Two Fawn gesammelt. Verschiedene Kollaborationen in ganz Westafrika folgten. So hat Kossimaun seine Klangsprache allmählich verfeinert. Eine Klangsprache, die gleichermaßen von rhythmischer Trance wie von Stille und Zuhören geprägt ist.

0: Musik sei für ihn Ausdruck seiner Spiritualität, sagt Cosima Huhn. Und sie erfülle eine wichtige spirituelle Funktion in der Gemeinschaft, in der er lebt. Es sei Trance-Musik, die Botschaften aus einer jenseitigen Welt übermittle.
1: Trance is a spiritual meaning to me. Our traditional percussion as a language. When we play in the village, it is a communication between the living being.
0: Das Trommeln sei eine Art Sprache, um mit den Geistern und Göttern zu kommunizieren. Diese Sprache möchte Cosima Huhn auf das moderne Schlagzeug und auf eine klassische Jazz-Trio-Besetzung übertragen. Dafür hat er sich auf seinem Album Cult mit dem Pianisten Joachim Amouzou und dem Bassisten David Kokodoko zusammengetan.

0: This is traditional music from my village, voodoo music, trance music, and contemporary jazz. So I try to represent this language on the modern drum.
1: Westafrikanische Percussion-Tradition, Voodoo-Rhythmen und zeitgenössischer Jazz. All das fügt Kosimaun zu seinem ganz eigenen Sound zusammen. Und er schafft so einen einzigartigen, lebendigen Dialog zwischen traditionellen Grooves und moderner Improvisation.
2: Eva Garte über Kosimaun und sein aktuelles Album Cult. Mit dem war er bei der Jazz Ahead. Am Donnerstagabend, der Jazz Ahead, 23. April, ist er im Kulturzentrum Flachthof aufgetreten. In dicker Weste, muss man dazu sagen. Ihm war wohl etwas kalt in Deutschland. Aber mit seiner Musik hat er wirklich Wärme im Saal verströmt. Vor allem, als er danach auch das Publikum zum Mitsingen gebracht hat. Hier ist Kosimaun live bei der Jazz Ahead 2026. Und ihm wollen wir uns nun auch etwas länger widmen. Die nächsten 30 Minuten gehören der Musik von Kosimaun und seinem Trio, inklusive beeindruckendem Schlagzeugsolo.

0: Thank you for coming. Jean-Kim Mamou, Jean-Kim Bob. David Kokoroko on bass. My name is Kosima, I'm from Togo.
1: Das ist Musik von Kosima Woon aus dem Togo. Ein besonders herzlicher Auftritt, der viele berührt haben dürfte. Kraftvoll, emotional, persönlich, mitreißend. Anrührend. Die lange ARD-Jazznacht mit Momenten von der Jazz Ahead 2026 und nun wird es Zeit, mal ins ganz moderne Fach zu wechseln. Und sich vielleicht auch zu fragen, ist das überhaupt noch Jazz? Klar, irgendwie ist auch das noch Jazz. Sovina ist eine junge Conscious-Rap-Musikerin aus den USA. Sie lebt in Berlin. Ihr großes Vorbild ist Lauryn Hill von den Fugees, vor allem aber auch mit ihrem Soloalbum The Miseducation of Lauryn Hill. Ihr Jazz, der ist eher so von R&B und Neo-Soul geprägt, genauso aber auch vom Gospel. Im Konzert im Schlachthof Bremen hat Sovina betont, dass sie in Spiritualität und im gemeinsamen Musikmachen eine große, wenn nicht sogar die größte Kraft der Welt sieht. Vielleicht war das Jazz Ahead-Publikum noch nicht ganz bereit für sie. In Teilen wirkte es auch noch etwas zu konstruiert, aber Sovina wird ihren Weg gehen, denn dieses Lachen, diese Energie, das ist echt ansteckend. Also gehen wir voll rein in ihr Konzert und starten mit ihrer Version von Doo-Wop That Thing. Von Lauryn Hill. Hier ist Sovina.
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So geht Jazz bei The Jazz Ahead auch. Sowina war das mit ihrer Band im Schlachthof Bremen. Rap trifft Jazz-Arrangements. Die junge Spoken-Word-Künstlerin kommt aus New York, lebt aber in Deutschland. Und wer sie live erleben will, am 14. Juli spielt sie beim Kultursommer Oldenburg, am 28. Juli in Paderborn beim Libori-Festival und im August folgen dann auch noch Termine in Würzburg, Jena, Dortmund, Nürnberg, Neustadt am Rübenberge und Berlin. Die lange ARD-Jazz-Nacht ist hier mit Eindrücken von der Jazz Ahead 2026. Und wenn Sie schon komplett hören von Anfang an, es sind wenige Bläser dieses Mal dabei gewesen. Das ganz klassische Saxophon, das gab es dieses Jahr eher selten. Trompeten etwas häufiger. Jetzt kommen wir aber zu einer Posaune. Die belgische Musikerin Nabu Clairhout hat 2025 ein tolles Album namens Indigo bei Edition Records rausgebracht. Und das ist sehr, sehr persönlich von Verlusten geprägt, aber auch von Glücksmomenten im Leben der jungen Musikerin. Und einhellig war die Meinung, das geht ganz schön tief rein, was sie spielt. In jedem Posaunenton liegt das ganze Gewicht ihrer Seele. Hier ist also live bei der Jazz Ahead Nabu, so nennt sie nämlich auch ihre Band.

0: Naboo, live bei der Jazz Ahead, die belgische Posaunistin und Komponistin. Sie war am Donnerstagnachmittag bei der Jazz Ahead in einer der Messehallen zu hören. Und es ist ganz schön zu sehen, wie aus einer etwas trostlosen Messehalle bei der Jazz Ahead ein schöner Konzertraum wird. Dicke schwarze Molton-Vorhänge, Rahmen, alles. Dazu hängen glitzernde Lichter von der Bühne und von der Decke herunter. Und wenn Sie wissen wollen, wie das aussieht, zum einen werden die Jazz Ahead-Konzerte auch peu à peu auf dem YouTube-Kanal der Jazz Ahead mit Video veröffentlicht. Zum anderen haben wir auf ardjazz.de auch eine Compilation über Best of 20 Years Jazz Ahead. Da haben wir für Sie in Kategorien wie Piano, Piano, Piano oder Jazz for Dancers oder Back to the Roots einige besondere Jazz Ahead-Momente der vergangenen zwei Jahrzehnte zusammengeschnitten. Jetzt geht's in die Schweiz zu Louise Knubiel, eine wirklich quirlige Kontrabassistin mit einem sehr eigenen Ansatz. Jazz-Punk-Chanson mit schräger Avantgarde. Ihre Besetzung ist auch besonders, ein Trio mit eben ihrem Kontrabass, einer Bassklarinette und Schlagzeug. Und Louise Knubiel mit ihrem Trio war dieses Jahr in mancherlei Hinsicht sicherlich die unterhaltsamste Künstlerin der Jazz Ahead 2026, denn sie schreibt Songs über beispielsweise ein Glas Pesto, das sie während der Pandemie im Kühlschrank entdeckt hat. Bevor wir sie live hören, porträtiert Eva Garte Louise Knubiel und ihre Musik.
1: Jazz, Rock, Punk, Pop und Chanson, all das vereint das Trio Knubiel aus der Schweiz zu einem originellen Ganzen. Kontrabassgesang, Bassklarinette und Schlagzeug ist die Besetzung. Im Mittelpunkt Louise Knubiel. Ihre helle Stimme steht im reizvollen Kontrast zum tiefen Klang ihres Kontrabasses. Sie ist die Hauptkomponistin der Band. Trotzdem ist ihr die Zusammenarbeit mit ihren Trio-Partnerinnen und besonders die gemeinsame Improvisation extrem wichtig.
2: Für mich, das ist eine Mischung zwischen, was ich habe geschrieben. Also ich schreibe die Wörter auf Französisch über verschiedene Themas. Und das ist eine Mischung für mich zwischen eine Geschichte zu teilen und Improvisation. Wir haben vielen Interplay und das Trio ist super schön für das, weil wir sind nur drei Leute.
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1: Die Songs der Band kreisen in der Regel um Louise Knubiel selbst. Ihre Alben sind für sie musikalische Tagebücher, wie sie es nennt.
2: Für mich, meine Komposition ist wie ein musikalisches Tagebuch. Was ich mag, was ich liebe, ist verschiedene Themen des Lebens. Also es kann sehr traurig oder deep sein, aber es kann absurd sein auch.
1: In den Stücken bildet Louise Knubiel die ganze Bandbreite ihres Lebens ab. Von ernsten Themen wie Trennungen und Schlaflosigkeit über die ganz intimen wie Polyamorie bis hin zu den eher profanen wie Nudeln mit Pesto.
2: Während des Lockdowns war ich super, super bored. Und ich habe eine Pesto-Industrial geöffnet für die erste Mal und das Lärm war so, so lustig für mich und ich habe ein Lied geschrieben über das. Das ist auch ein Tagebuch-Moment. Ich mag die verschiedenen Themen des Lebens und ein Politik-Aspekt, weil ich bin ein Feminist, ich bin queer und das ist auch in die Lieder.
1: Politik spielt also auch eine Rolle, aber bierernst wird es bei Louise Knubiel nie. Ihre Musik ist voller Humor, vor allem liebt sie Wortspiele. Die Titel ihrer Alben basieren wortspielerisch auf ihrem Nachnamen, der für sie nicht nur ein Stück Familiengeschichte verkörpert, sondern mittlerweile sogar Teil ihres künstlerischen Konzepts geworden ist.
2: Also mein Familienname ist Unique. Alle die Personen in der Welt, das heißt Knubiel, nicht Knobel, Knubiel, ist von meiner Familie. Das ist eine sehr kleine Familie. Und Knubiel bedeutet die Person, das wie Knoblauch riecht.
1: Selbstironie ist Trumpf. Louise Knubiel platziert auf den Covern ihrer CDs, die sie stets selbst malt, immer irgendwo eine Knoblauchknolle.
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1: Eins ihrer Lieblingsstücke von dem aktuellen Knubiel-Album ist der letzte Titel, Lampadaire, ein Stück über Trennungen.
2: Plural Trennungen, weil ich habe bemerkt, dass es gibt viele verschiedene Trennungen, nicht nur Romantik. Man denkt oft nur auf Romantik-Trennung, aber es gibt mit Freundschaft, mit selbst, mit einem Job, mit einem Ort. Und ich habe dieses Lied geschrieben, weil ich hatte zwei Trennungen at the same time und es war sehr schwierig für mich mit einem Ort und mit einem Freund. Und ich schreie, nicht schreie, schreie, aber almost schreie, toutes les ruptures font mal, was das bedeutet, alle Trennungen tut weh.
1: Die explosive Energie, mit der Luise Knobil und ihre Band diesen Song interpretieren, gibt auf jeden Fall genug Kraft, um sich nach einer Trennung wieder aufzurappeln.
0: Eva Garte über Luise Knobil und ihre Band Knobil. Und dieser witzigen Schweizerin hören wir jetzt live bei der Jazz Ahead zu. Ich sag mal so viel, wenn Sie gleich auch Stille hören, das soll so. Sie hat auf der Bühne intensiv die Pause in einem Song mitgezählt und wie die Band dann auf den Punkt wieder zusammen einsetzt, absoluter Wahnsinn. Knobil live bei der Jazz Ahead und wir beginnen mit dem Pesto-Lied.

0: Thank you so much. Vincent André on the drums. 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I'm Louise Knobile. Thank you so much.
1: Das ist die Gruppe Knobile rund um Kontrabassistin Louise Knobile aus der Schweiz. Eine spannende neue Band, ein echt cooler Musikansatz. Kontrabass, Drums und Bassklarinette. Nun wollen wir nochmal schwedische Action hören, und zwar mit der Gruppe Nine Sparks Riots. Die Gruppe rund um Posaunist Christian Persson hat das allerletzte Konzert der Jazz Ahead 2026 gespielt. Bereits in der Sonntagnacht nach Mitternacht hat diese Band dem Schlachthof noch einmal alles abverlangt. Und was gut programmiert war, diese Band ist auch voller hoher Energie fürs Herz, weniger für den Kopf. Drei Bläser, Keyboards, Bass, Schlagzeug und ziemlich Hip-Hop-mäßig gemischt das Ganze, funky zudem. Und es ist eine wahre Freude zuzuhören, wie die drei Bläser Carl Olanderson an der Trompete, Johan Kristoffersson am Altsaxophon und eben Bandleader Christian Persson an der Posaune sich die Bälle nur so zuspielen. Als letztem Eindruck dieser ARD Jazznacht von der Jazz Ahead 2026 nun also diese schwedische Gruppe Nine Sparks Riots. Alle sechs Stunden dieser langen ARD-Jazz-Nacht können Sie auf ardjazz.de noch einmal komplett nachhören. Mein Name ist Till Lorenzen und hier kommt schwedische Tanzpower von Nine Sparks Riots.

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1: Um 6 Uhr mit Christiane Mascherichi. Guten Morgen. In Erfurt geht heute der Bundesparteitag der AfD zu Ende. Die Delegierten wollen zum Abschluss über Änderungen in den Parteisatzungen beraten. Dabei geht es unter anderem darum, die Nachwuchsorganisation der Partei, die sogenannte Generation Deutschland, enger einzubinden. Aus Erfurt Peter Eichenberg.
2: Die neue Nachwuchsorganisation der AfD war erst Ende vergangenen Jahres gegründet worden, nachdem sich der frühere Parteinachwuchs Junge Alternative im März 2025 auch auf Druck der Parteispitze aufgelöst hatte. Zum Abschluss wollen heute die Co-Vorsitzenden Weidel und Chrupalla noch einmal zu den Delegierten sprechen. Beide waren gestern im Amt bestätigt worden. Mehrere 10.000 Menschen hatten gestern in Erfurt gegen den AfD-Parteitag protestiert. Größere Zwischenfälle blieben laut Polizei bei den Kundgebungen und Blockaden aus. Thüringens Innenminister Meyer zeigte sich zufrieden. Die Proteste seien bunt und laut gewesen.
1: Verteidigungsminister Pistorius blickt mit Sorge auf die Landtagswahl in Sachsen-Anhalt im Herbst. In aktuellen Umfragen liegt die AfD klar vorne. Der Bild-Zeitung sagte er, die AfD lasse keinen Zweifel daran, was sie mit der Demokratie vorhabe. Von daher wäre es ein sehr, sehr schlechtes Zeichen, wenn sie die absolute Mehrheit erhalten sollte. Außerdem warnte Pistorius davor, dass die AfD im Falle einer Regierungsbeteiligung Zugang zu sensiblen Informationen bekommen und diese an Russland weitergeben könnte. Nur jeder zweite Arbeitnehmer in Deutschland glaubt, dass er seinen aktuellen Job bis zur Rente ausüben kann. Das zeigt eine Umfrage des Deutschen Gewerkschaftsbundes, die den Funke Zeitungen vorliegt. 40% halten es aufgrund der körperlichen oder psychischen Belastung im Job nicht für möglich, bis zur Rente durchzuhalten. Besonders in handwerklichen Berufen und in der Pflege ist der Anteil hoch. DGB-Chefin Fahimi spricht von einem so wörtlich bitteren Befund. Die Regierung dürfe diese Realitäten bei ihren Rentenplänen nicht länger ignorieren. In Venezuela steigt die Zahl der Toten nach den schweren Erdbeben weiter an. Wie die Regierung mitteilte, kamen mehr als 2.900 Menschen ums Leben, mehr als 16.000 haben ihr Zuhause verloren. Wie viele Menschen noch vermisst werden, ist nicht bekannt. Nach Schätzungen der Vereinten Nationen könnten es knapp 50.000 sein. In Washington haben

0: Die Behörden, die zentrale Feier anlässlich des 250. Gründungstags der USA wegen eines Gewitters unterbrochen. Wie die Nachrichtenagentur AFP berichtet, mussten tausende Menschen das Festgelände an der National Mall verlassen und in umliegenden Gebäuden Unterschlupf suchen. Eigentlich hätte US-Präsident Trump dort eine Rede halten sollen. Danach war ein großes Feuerwerk geplant. In vielen US-Städten wurden Paraden wegen extremer Hitze abgesagt. In Washington sollen es heute bis zu 39 Grad werden. Bei der Fußball-WM hat sich Frankreich in der Nacht für das Viertelfinale qualifiziert. Die Equipe Tricolore gewann gegen Paraguay mit 1:0. In der nächsten Runde trifft Frankreich am Donnerstag auf Marokko. Die Nordafrikaner besiegten zuvor Gastgeber Kanada mit 3:0. SWR Nachrichten, Redaktion Ramin Mofasagian. Das Wetter in Baden-Württemberg und Rheinland-Pfalz. Ein Hoch über dem Ostatlantik bestimmt unser Wetter und sorgt für trockene Luft. Die Vorhersage. In Südbaden gibt es den Tag über heute viel Sonnenschein, sonst ist es oft bewölkt mit vereinzelten Schauern. Die Temperaturen erreichen maximal 21 Grad im Westerwald und 30 Grad im Markgräfler Land. Die weiteren Aussichten. Die neue Woche startet mit einem Mix aus Sonne und Wolken, dazu dann Temperaturen von knapp über 30 Grad. Und die Zeit ist es gleich 6.04 Uhr.
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2: Guten Morgen an alle Frühaufsteher, wünscht Markus Westhoff. Los geht's mit Musik vom portugiesischen Barockkomponisten Francisco Antonio de Almeida. Die Introduzione aus seinem Oratorium La Giudita spielt das Concerto Köln.

Das war das Concerto Köln unter Leitung von René Jacobs mit der Eröffnung aus Francisco Antonio de Almeidas Oratorium La Giudita. Um das nächste Stück zu spielen, braucht man kein Concerto Köln. Theoretisch würde eine Uhr reichen. Das war jetzt ein bisschen zugespitzt, aber lassen Sie mich erklären. Sie kennen doch sicher diese Wand- oder auch Standuhren, die zur vollen Stunde eine Melodie spielen. Viele haben noch solche, die ein mechanisches Schlagwerk drin haben und dann eine kurze Tonfolge spielen. Aber sowas gab es in allen möglichen Ausführungen. Und um 1800 waren Flötenuhren der letzte Schrei. Es waren mechanische Uhren, die war eine kleine Orgel eingebaut. Quasi wie eine bessere Kuckucksuhr. Wobei rein definitionstechnisch die Kuckucksuhr auch eine Flötenuhr ist. Nur dass es halt welche gab, die auch komplexere Melodien gespielt haben. Und die musste ja auch jemand komponieren. Das haben teilweise wirklich namhafte Komponisten gemacht, wie etwa Joseph Haydn, Karl Philipp Emanuel Bach oder Wolfgang Amadeus Mozart. Es gibt zum Beispiel ein bis heute gut erhaltenes Exemplar mit 5 Stücken von Joseph Haydn, die da zu unterschiedlichen Uhrzeiten abgespielt werden. Und weil diese Flötenuhren im Gegensatz zu lebendigen Musikern natürlich begrenzte Möglichkeiten hatten, mussten die Komponisten besonders exakte Anweisungen schreiben, gerade was Tempo, Verzierungen und so weiter angeht. Und deshalb geben solche Relikte auch einen seltenen Einblick in die Aufführungspraxis der jeweiligen Komponisten. Auch Ludwig van Beethoven hat Stücke für Flötenuhr gespielt, aber jetzt einfach eine Aufnahme einer Uhr abzuspielen, das wäre ja zu einfach. Ulf Guido Schäfer vom Maalut Quintett hat einen Zyklus von Beethoven für Bläserquintett bearbeitet. Stellen Sie sich vor, es ist mal wieder Punkt, wie man so schön sagt. Der Minutenzeiger zeigt ganz nach oben. Aber statt des klassischen Bong, Guck, Guck, spielt das Bläserquintett, springt das Bläserquintett aus der Uhr und spielt das hier.

wenn die Wanduhr Beethoven spielt. Das Maalot-Quintett hat eine Bearbeitung von Beethovens Zyklus 5 Stücke für die Flötenuhr gespielt. Sie hören die Musik am Morgen auf SWR Kultur und gleich kommt noch einmal das Concerto Köln zum Einsatz. Sie spielen das Follia-Thema, ursprünglich aus Corellis Violinsonate Opus 5. Allerdings hat Francesco Gemignani das Ganze zum Concerto Grosso weiterentwickelt. Eine Aufnahme davon findet sich auf dem Album The Present and Time Past. Der Cembalist Mahan Esfahani hat sich dafür mit dem Concerto Köln zusammengetan.

La Folia aus Francesco Geminianis Concerto Grosso Nummer 12 D-Moll, eine Adaption von Arcangelo Corellis Folia aus dessen Violinsonate Opus 5, an Cello war Mahan Esfahani, Cembalo natürlich, im Zusammenspiel mit dem Concerto Köln. Wussten Sie eigentlich, dass Brasilien mal einen Kaiser hatte? Falls nicht, jetzt wissen Sie es, Peter der Erste von Brasilien, wobei Dom Pedro o Primeiro do Brasil hier deutlich besser klingt. Der war nicht nur erster Kaiser von Brasilien nach der Unabhängigkeit 1822, sondern auch Komponist. Eher selten bei Monarchen. Wobei wir hier in der deutschen Geschichte auch einen berühmten Fall haben, nämlich Friedrich den Großen von Preußen, der vor allem Flötensonaten und Konzerte geschrieben hat. Kaiser Pedro von Brasilien hat sowohl geistliche Werke geschrieben, als auch weltliche, die stark von der italienischen Oper beeinflusst waren. Als seine Orchesterouvertüre S-Dur 1832 in Paris uraufgeführt wurde, haben viele Leute aus dem Publikum gedacht, das Stück wäre von Rossini. Das ist wohl als Qualitätsurteil zu verstehen. Kaiserliche Musik spielt also jetzt das Minas Gerais Philharmonic Orchestra.

Kaiserliche Musik spielt hier das Minas Gerais Philharmonic Orchestra unter Leitung von Fabio Michetti. Das war die Ouvertüre in S-Dur, komponiert von Brasiliens erstem Kaiser nach seiner Unabhängigkeit von Portugal, Pedro I. Nach ihm kam noch sein Sohn Dom Pedro II. 1889 hat ein Militärputsch dann das brasilianische Kaisertum beendet. Dafür wurde dann die Republik ausgerufen. Aus der Politik hat sich Robert Schumann lieber rausgehalten. Und das, obwohl allerlei Spannendes in seiner Lebenszeit passiert ist, allen voran die Revolution 1848. Nicht, dass er sich nicht interessiert hätte, aber er war eben eher ein Mann der Kunst. Hier kommt seine Bearbeitung von Norbert Burgmüllers zweiter Sinfonie D-Dur. Das Andante spielt das Radiosinfonieorchester Berlin.

Eine Bearbeitung der Sinfonie Nummer 2 D-Dur von Norbert Burgmüller durch Robert Schumann war das. Bis zu den Nachrichten hören wir noch Marc Weiner am Klavier mit der Nummer 5 aus Six Pièces Humoristiques Opus 87 von Cécile Chaminade. Die Musik für diese Sendung hat Sebastian Kamsheider ausgesucht. Ich bin Markus Westhoff und mit der Musik am Morgen geht's gleich nach den Nachrichten weiter.

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1: Wir hätten so gern die Kontrolle über alles im Leben. Doch das ist schlicht nicht möglich.
2: Es ist einfach wichtig anzuerkennen, Menschen brauchen Kontrolle leben, um sich tatsächlich zu engagieren. Aber es gibt auch eine Grenze. Man kann nicht alles kontrollieren. Es muss auch eine gewisse gesunde Bereitschaft geben, mit den Dingen umzugehen, wie sie auf einen zukommen.
1: Sagt der Psychologe Kai Sassenberg. Doch was, wenn einem die Dinge entgleiten, wir uns machtlos und ausgeliefert fühlen? Kontrollverlust. Was hilft gegen Hilflosigkeit? Das Wissen. 8.30 Uhr. Kaum jemand steht so für das Erinnern an den Holocaust wie der vielfach ausgezeichnete Schriftsteller Elie Wiesel. Seine Eltern wurden in KZs ermordet. Sein Leben lang kämpfte er gegen Antisemitismus, Rassismus und Gleichgültigkeit.
3: Ich glaube, da bin ich d'accord avec vous. Le problème.
4: Das Problem ist nicht nur, wie die Juden nach all dem Leiden überleben und sich in der Welt zurechtfinden, sondern wie der Mensch im Allgemeinen, nach all dem, was er angerichtet hat, nach allem Grausamen, in der Welt weiterlebt.
1: Erinnerungen unter Druck. Das Vermächtnis des Holocaust-Überlebenden Elie Wiesel. Glauben, 12 Uhr.
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5: Um 7 Uhr mit Christiane Mascherjechi. Guten Morgen. Die Proteste gegen den AfD-Bundesparteitag in Erfurt sind weitgehend friedlich verlaufen. Das hat die Polizei am Abend mitgeteilt. Knapp 31.000 Menschen hatten an den Kundgebungen teilgenommen. Nur vereinzelt sei es dabei zu kleineren Auseinandersetzungen gekommen. Heute wollen die Delegierten über Änderungen in den Parteisatzungen beraten. Dabei geht es unter anderem darum, die Nachwuchsorganisation der Partei enger einzubinden. Nur jeder zweite Arbeitnehmer in Deutschland glaubt, dass er seinen aktuellen Job bis zur Rente ausüben kann. Das zeigt eine Umfrage des Deutschen Gewerkschaftsbundes, die den Funke-Zeitungen vorliegt. 40% halten es aufgrund der körperlichen oder psychischen Belastung im Job nicht für möglich, bis zur Rente durchzuhalten. Besonders in handwerklichen Berufen und in der Pflege ist der Anteil hoch. DGB-Chefin Fahimi spricht von einem so wörtlich bitteren Befund. Der russische Machthaber Putin hat US-Präsident Trump nach eigenen Angaben zum 250. Unabhängigkeitstag der Vereinigten Staaten gratuliert. Wie russische Medien berichten, soll es in dem rund eineinhalbstündigen Telefonat auch um die Ukraine gegangen sein. Putin habe dabei die aktuelle Lage auf dem Schlachtfeld skizziert. Zuvor hatte Trump bereits mit dem ukrainischen Präsidenten Selenskyj telefoniert. Dieser sprach danach von einem sehr guten Gespräch, das bei NATO-Gipfel in Ankara kommende Woche fortgesetzt werden soll. Im Norden Portugals breiten sich Waldbrände weiter aus. Mehr als 12.000 Hektar Vegetation sind bislang verbrannt, heißt es vom europäischen Überwachungssystem EFIS. In Spanien, nahe der Costa Brava, hat die Feuerwehr die Brände dagegen inzwischen teilweise unter Kontrolle. Aus Madrid, Hans-Günther Kellner.
6: Der Feuerwehr bereitet vor allem der inzwischen vom Mittelmeer aus wehende Wind Probleme. Damit droht, dass sich die Flammen im 28.000 Hektar großen Naturschutzgebiet Las Gavarras weiter ausbreiten. 12.000 Menschen in 7 Gemeinden sind dazu aufgerufen, Wohnungen und Häuser nicht zu verlassen. Das Risiko, beim Verlassen der Ortschaften im Auto von den Flammen überrascht zu werden, sei größer, als in den Wohngebäuden zu bleiben, erklärte ein Sprecher der katalanischen Feuerwehr. Ursache des Feuers sind Medienberichten zufolge Straßenbauarbeiten.
5: In Frankreich haben hunderttausende Menschen landesweit gegen sexualisierte Gewalt protestiert. Allein in Paris gingen gestern nach Angaben der Organisatoren rund 100.000 Menschen auf die Straße. Irene Lottes berichtet.
7: Zu den Demonstrationen hatte ein Bündnis aus 180 Verbänden aufgerufen. Es fordert ein umfassendes Gesetz anstelle von Einzelmaßnahmen, um sexuelle Gewalt auf allen Ebenen zu bekämpfen. Auslöser ist der Fall einer 11-Jährigen aus Südfrankreich, die Ende Mai verschwunden war. Sie wurde vergewaltigt und getötet. Der Fall hatte für Entsetzen gesorgt, auch weil er Missstände im Justizsystem aufgedeckt hat. Der Tatverdächtige ist der Vater einer Mitschülerin. Er war schon 2025 wegen der Vergewaltigung einer Minderjährigen angezeigt.

0: gezeigt worden, dazu bisher aber nicht einmal verhört worden.
1: Bei der Fußball-WM hat sich Frankreich in der Nacht für das Viertelfinale qualifiziert. Die Equipe Tricolore gewann gegen Paraguay mit 1:0. In der nächsten Runde trifft Frankreich am Donnerstag auf Marokko. Die Nordafrikaner besiegten zuvor Gastgeber Kanada mit 3:0. SWR-Nachrichtenredaktion Patricia Wern. Das Wetter für Baden-Württemberg und in Rheinland-Pfalz. Ein Hoch über dem Ostatlantik bestimmt unser Wetter und sorgt für trockene Luft. Die Vorhersage. In Südbaden gibt es den Tag über heute viel Sonnenschein. Sonst ist es oft bewölkt mit vereinzelten Schauern. Die Temperaturen reichen maximal 21 Grad im Westerwald und 30 Grad im Markgräfler Land. Die weiteren Aussichten. Die neue Woche startet mit einem Mix aus Sonne und Wolken und es wird sehr warm. Und die Zeit 7.04 Uhr.
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3: Mit Markus Westhoff und einem Präludium für kleines Orchester. So jedenfalls der Titel dieses Stückes von Armas Järnefeld. Und dieses kleine Orchester, das ist das Gävle Symphony Orchestra mit Dirigent Hannu Koivula.

Hannu Koivula dirigiert hier das Gävle Symphony Orchestra. Das war das Präludium für Kleines Orchester von Armas Järnefeld. Von diesem Stück aus der skandinavischen Moderne geht's jetzt in die deutsche Romantik. Klarinettisten ist Louis Spohr sicher ein Begriff. Er hat das Instrument nämlich erst vom Begleitinstrument zum Soloinstrument aufgewertet, indem er viele Solokonzerte und Kammerstücke dafür geschrieben hat. Hier nimmt er ein Thema aus einer Oper von Franz Danzi und formt daraus eine Fantasie mit Variationen. Die Klarinette darf hier virtuos sein. Christopher Sundquist wird begleitet von der NDR Radiophilharmonie.

Die NDR Radio Philharmonie wird dirigiert von Simon Gaudenz und an der Klarinette war Christopher Sundquist. Fantasie und Variationen über ein Thema von Franz Danzi. Ein Stück von Louis Spohr war das. Louis Spohr war Vorreiter, was Kompositionen für Klarinette anging. Als einer der ersten hat er sie wie ein virtuoses Soloinstrument behandelt. Die Geige war zu der Zeit schon lange als Soloinstrument etabliert. Fast 100 Jahre früher hat Giuseppe Tartini hier zu den barocken Vorreitern gehört. Der Mann muss unglaublich viel geschafft haben. Hunderte Stücke hat er komponiert, er hat unterrichtet, konzertiert, sogar kuriose Entdeckungen gemacht. Als einen Doppelgriff besonders laut gespielt hat, hat er zusätzlich zu den beiden gespielten Tönen noch einen dritten gehört. Physiker war Tartini nicht, deswegen konnte man erst später herausfinden, wie das Phänomen entsteht. Ein Ton hat ja immer eine Frequenz. Wenn zwei bestimmte Frequenzen in größerer Lautstärke zusammengespielt werden, hören wir als drittes noch die Differenz zwischen den beiden Frequenzen als neuen Ton. Verrückt, oder? Und das Beste daran, eigentlich existiert der dritte Ton gar nicht, er entsteht erst in unserem Gehör. Tartini zu Ehren nennt man diese Differenztöne auch Tartini-Töne und unter den richtigen Umständen kann man solche auch in seinem Violinkonzert E-Moll hören. Die Violine spielt Shushan Cyranossian, dazu kommt das Venice Baroque Orchestra.

Shushan Cyranossian an der Geige und das Venice Baroque Orchestra unter Dirigent Andrea Marcon mit dem Violinkonzert E-Moll von Giuseppe Tartini. Sie hören die Musik am Morgen auf SWR Kultur. Sergei Prokofjew war ein Komponist des 20. Jahrhunderts, aber für die Wiener Klassik hat er viel Bewunderung übrig gehabt. Mit seiner Sinfonie Nummer 1, D-Dur, oder auch einfach seiner klassischen Sinfonie, hat er quasi ein Tribute an die Großmeister dieser Zeit, also Mozart, Haydn und so weiter, komponiert. Aber nicht ohne Augenzwinkern. Im Vergleich zu tatsächlichen Stücken der Wiener Klassik merkt man doch, wie moderne, unerwartete Elemente durchscheinen. Überraschende rhythmische Figuren, plötzliche Variationen im Tempo und der Dynamik, aber eben ganz subtil, fast ironisch. Das Orpheus Chamber Orchestra New York spielt die klassische Sinfonie Nummer 1 von Sergei Prokofjew.

Sie hören die Musik am Morgen auf SWR Kultur. So hätte es sich vielleicht angehört, wenn Joseph Haydn im 20. Jahrhundert komponiert hätte. Sergei Prokofjews humorvolle Verneigung vor den Meistern der Wiener Klassik. Die klassische Sinfonie Nummer 1, D-Dur. Das war das Orpheus Chamber Orchestra. Bis zu den Nachrichten hören wir noch den Finalsatz aus Thomas Tellefsens Klavierkonzert Nummer 2 F-Moll. Howard Shelley am Klavier und die Nürnberger Symphoniker spielen. Ich bin Markus Westhoff, die Musik hat Sebastian Kamsheider ausgesucht und wenn Sie möchten, hören wir uns nach den Nachrichten gleich wieder zur Kantate. Bis gleich.

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1: Noch bevor ich sie sehe, höre ich sie. Die Bläserinnen und Bläser des Posaunenchores. Dann sehe ich auch das glänzende Messing ihrer Instrumente durch das Grün der Blätter schimmern. Eine bunte Gottesdienstgemeinde aus Jungen und Alten hat sich unter dem schützenden Blätterdach mächtiger Buchen versammelt und feiert einen Gottesdienst im Grünen.

Mir gefällt es, draußen in der Natur unter freiem Himmel Gottesdienst zu feiern. Statt fester Kirchenbänke bewegliche, wetterfeste Sitzplätze. Statt eines stabilen Daches über den Köpfen ein Blätterdach aus belaubten Baumkronen. Ganz vorne ein improvisierter Altar mit einem Holzkreuz und zwei Kerzen. Dazu der morgendliche Gesang der Vögel, die sanfte Bewegung der Blätter, die Kühle eines Sommermorgens. Der Theologe und Autor Jörg Zink hat diese besondere Morgenstimmung in Worte gefasst. Die Melodie hatte er in einem alten Tanzlied aus Italien gefunden und sich vom Schwung der Melodie inspirieren lassen zu einer eigenen Textfassung. So ist aus dem poetischen Zusammenspiel der Worte und dem Dreivierteltakt der Melodie ein beschwingtes Morgenlied geworden.

Darf man in Zeiten des überall spürbaren Klimawandels so poetisch von der Schöpfung sprechen? Ich glaube, man muss es, um immer wieder daran zu erinnern, dass Menschen den Auftrag haben, die Schöpfung zu schonen, nicht zu plündern. Nicht an den kurzfristigen Vorteil zu denken, sondern an die Generationen,

0: Unter einem Baum habe ich mir ein schattiges Plätzchen gesucht und habe mich mitnehmen lassen vom Schwung dieses Morgenliedes. Leise, verborgen, singt die Schöpfung dir, Gott, ihr Lied. Es will erklingen in allen Dingen und in allem, was heute geschieht. Das wünsche ich Ihnen an diesem Sonntagmorgen, dass das Lied der Schöpfung Sie zuversichtlich hineintanzen lässt in die neue Woche. Klaus Nagorny, Karlsruhe, von der Evangelischen Kirche.
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2: Um 8 Uhr mit Christiane Mascha-Jechi. Guten Morgen. In Washington hat Präsident Trump mit einer 40-minütigen Rede den Schlusspunkt der Festlichkeiten zum 250. Jubiläum der Vereinigten Staaten gesetzt. Trump nannte die USA eine von Gott auserwählte Siegernation, die dazu bestimmt sei, die Welt anzuführen. Sein Land sei die Krönung der Geschichte. Aus den USA berichtet ARD-Korrespondentin Nina Barth.
3: Knapp 40 Minuten hat die Rede von US-Präsident Donald Trump zum 250. Geburtstag der USA gedauert. Er ließ die US-Geschichte Revue passieren, holte Veteranen und Familienangehörige getöteter Soldaten auf die Bühne. Auch die Astronauten der Artemis-2-Mission. Und Trump wurde politisch, warnte erneut vor einer angeblich drohenden Übernahme der USA durch Kommunisten. Er spielte damit auf Wahlsiege linksgerichteter Demokraten an. Und der Präsident betonte, wie erfolgreich der Krieg gegen den Iran gewesen sei und kündigte an, es sei erst der Anfang des goldenen Zeitalters für die USA.
2: Die Proteste gegen den AfD-Bundesparteitag in Erfurt sind weitgehend friedlich verlaufen. Das hat die Polizei am Abend mitgeteilt. Knapp 31.000 Menschen hatten an den Kundgebungen teilgenommen. Nur vereinzelt sei es dabei zu kleineren Auseinandersetzungen gekommen. Heute wollen die Delegierten über Änderungen in den Parteisatzungen beraten. Dabei geht es unter anderem darum, die Nachwuchsorganisation der Partei enger einzubinden. Nur jeder zweite Arbeitnehmer in Deutschland glaubt, dass er seinen aktuellen Job bis zur Rente ausüben kann. Das zeigt eine Umfrage des Deutschen Gewerkschaftsbundes, die den Funke Zeitungen vorliegt. 40% halten es aufgrund der körperlichen oder psychischen Belastung im Job nicht für möglich, bis zur Rente durchzuhalten. Besonders in handwerklichen Berufen und in der Pflege ist der Anteil hoch. DGB-Chefin Fahimi spricht von einem so wörtlich bitteren Befund. In Frankreich haben Hunderttausende Menschen landesweit gegen sexualisierte Gewalt protestiert. Allein in Paris gingen gestern nach Angaben der Organisatoren rund 100.000 Menschen auf die Straße. Auslöser war der Tod eines 11-jährigen Mädchens. Es wurde mutmaßlich von einem Sexualstraftäter vergewaltigt und getötet. Gegen den Tatverdächtigen soll seit 2025 eine Anzeige vorgelegen haben. Die Veranstalter der Demonstrationen fordern ein umfassendes Gesetz, um sexuelle Gewalt auf allen Ebenen zu bekämpfen. Bei der Fußball-Weltmeisterschaft hat in der Nacht Frankreich das Viertelfinale erreicht. Die Franzosen gewannen gegen Paraguay mit 1:0. Aus dem ARD-WM-Team Felix Gerhardt.
4: Ein Elfmeter von Kylian Mbappé in der 70. Minute brachte die Entscheidung zugunsten der Franzosen. Paraguay beschränkte sich in einem hart geführten Spiel auf die Defensivarbeit. Zuvor hatte Marokko Co-Gastgeber Kanada mit 3:0 besiegt. Ein schmeichelhafter Erfolg, denn Kanada war über weite Strecken besser, Marokko dagegen brutal effizient. Für ein Kuriosum hat Tunesiens Trainer Hervé Renard gesorgt. Der Franzose hatte das Team erst nach dem ersten Gruppenspiel übernommen und war mit ihm nach der Vorrunde ausgeschieden. Jetzt gab Renard seinen Rücktritt bekannt, nach gerade mal 18 Tagen Dienstzeit und 2 Spielen.
2: SWR Nachrichten, Redaktion Patricia Wern. Das Wetter für Baden-Württemberg und Rheinland-Pfalz. Ein Hoch über dem Ostatlantik bestimmt unser Wetter und sorgt für trockene Luft. Die Vorhersage: In Südbaden gibt es den Tag über heute viel Sonnenschein, sonst ist es oft bewölkt mit vereinzelten Schauern bei Temperaturen von maximal 21 Grad im Westerwald und 30 Grad.

0: dem Markgräfler Land. Und die weiteren Aussichten? Die neue Woche startet mit einem Mix aus Sonne und Wolken. Dazu ist es weiterhin warm, mit vielen Temperaturen knapp über 30 Grad. Es ist 8.04 Uhr.
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2: Und dazu begrüßt sie Markus Westhoff. Zum 5. Sonntag nach Trinitatis haben wir eine Kantate für Sie, die Johann Sebastian Bach 1726 in Leipzig komponiert hat. Darin geht's um den großen Fischfang des Simon Petrus. Der Anfang wirkt gleich wie eine wilde Jagd und dadurch fast opernhaft. Eher ungewöhnlich für geistliche Musik aus der Zeit, und auch die Leipziger Obrigkeit hat solchen Stil eigentlich abgelehnt in der geistlichen Musik. Siehe, ich will viel Fischer aussenden.

Sie hören die Kantate auf SWR Kultur. Siehe, ich will viel Fischer aussenden. Komponiert hat sie Johann Sebastian Bach und das waren eben der Chor der Johann Sebastian Bach Stiftung und das Orchester der Johann Sebastian Bach Stiftung St. Gallen. Unter Leitung von Rudolf Lutz. Zum nächsten Stück möchte ich Ihnen gleich eine Filmempfehlung dazugeben. Vaya con Dios ist ein Film aus dem Jahr 2002. Dort spielt ein sehr junger Daniel Brühl einen Ordensbruder aus dem fiktiven Orden der Kantorianer, die ihre Verbindung zu Gott beim Singen finden. In einer Schlüsselszene singt Daniel Brühl zusammen mit zwei Brüdern »Wer nur den lieben Gott lässt walten«. Ein Choral, den Johann Sebastian Bach auf Worte von Georg Neumark komponiert hat und der auch Grundlage für die Kantate von eben war. Gleich hören wir den vierten Satz gesungen vom Kalmus-Ensemble, davor aber noch eine Orgelversion mit Kai Johansen.

Kai Johansen mit dem Choral »Wer nur den lieben Gott lässt walten«, komponiert von Johann Sebastian Bach. Gespielt hat Johansen auf der Arp-Schnittger-Orgel der evangelisch-lutherischen Kirche in Kappel, einem Stadtteil von Marburg. Jetzt kommt der vierte Satz aus demselben Choral, aber als Duett für Sopran und Altstimme. Anja Pöche und Maria Kalmbach vom deutschen Vokalensemble Kalmus, das 1999 in Leipzig von ehemaligen Mitgliedern des Thomaner-Chors gegründet wurde, einer der ältesten Knabenchöre Deutschlands. Ich bin Markus Westhoff und verabschiede mich schon mal. Die Musik hat Bettina Winkler für Sie ausgesucht. Machen Sie's gut.

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1: Sie führen ein Konfliktgespräch und plötzlich eskaliert alles. Oder sie verlieren innerhalb kurzer Zeit ihren Job und ihren Partner. In solchen Momenten erleben wir das Gefühl des Kontrollverlustes, das Gefühl, dass einem die Dinge entgleiten. Auf wenige Gemütszustände reagieren Menschen so sensibel wie auf das Gefühl, machtlos, hilflos oder ausgeliefert zu sein. Kontrollverlust, was hilft gegen die Hilflosigkeit? Darüber spreche ich mit dem Sozialpsychologen Kai Sassenberg vom Leibniz-Institut für Psychologie. Hallo, Herr Sassenberg.
2: Hallo.
1: Dieses Forschungsthema Kontrollverlust, was reizt Sie daran?
2: Mich persönlich reizt besonders stark daran, dass es was ist, was in der aktuellen Zeit viele Leute erleben. Also wir haben gesellschaftliche Krisen, wir haben einen Klimawandel, der Handlungen verlangt. Wir haben politische Krisen im Kontext. Wir hatten gerade die Inauguration von Donald Trump. Das ist für viele mit Sorgen und dem Gefühl, dass selbst wenn man in Deutschland richtig wählt, dass dann trotzdem die Dinge nicht mehr so funktionieren, wie man sie sich vorstellt und so weiter verbunden. Und für mich ist sehr klar, dass in der aktuellen Phase viele dieser gesellschaftlichen Krisen emotionsauslösend sind und auch auf einer Ebene, wo man tatsächlich wenig individuellen Beitrag leisten kann oder wo der individuelle Beitrag sehr wenig zur Veränderung der Gesamtsituation leistet, dass dann eine Ebene von Kontrollverlust drin ist. Kontrolle ist die Voraussetzung jeden Handels und deshalb ist das natürlich auch ein Thema, was mich grundsätzlich beschäftigt. Wenn man als Psychologe oder Psychologin sich mit Handlungen, mit Verhalten auseinandersetzen will, kommt man meiner Ansicht nach um das Konzept nicht so wirklich drum rum.
1: In den letzten Jahren wurde ja das Konzept der Selbstwirksamkeit populär, also dass es eben gut tut, das Gefühl zu haben, etwas bewirken zu können. Ist Kontrollverlust denn das Gegenteil davon, also das Gegenteil von Selbstwirksamkeit?
2: Selbstwirksamkeit ist das Erleben, dass man in einem Bereich das Gefühl hat, man kann etwas verändern, man kann seine Umwelt beeinflussen, man kann seine eigenen Geschicke beeinflussen oder seine Situation beeinflussen. Das heißt also, es ist ein Gefühl, dass die eigenen Handlungen ein gewisses Ergebnis nach sich ziehen würden. Wenn wir das an einem Beispiel angucken, kann es zum Beispiel sein, dass man in einem bestimmten Gespräch das Gefühl hat, dass man den Partner oder die Partnerin überzeugen kann, dass man im Arbeitskontext das Gefühl hat, dass der Aufgabenbereich und die Führungsmöglichkeiten, die Einflussmöglichkeiten so zugeschnitten sind, dass man Rahmenbedingungen gestalten kann, wie man es möchte.
1: Also zusammenfassend kann man ja sagen, dass Kontrolle haben bedeutet, dass es einen Zusammenhang zwischen meinem eigenen Handeln gibt und dem Ergebnis, das ich dann sehe. Also ich ziehe jetzt beispielsweise verbal Grenzen und mein Gegenüber respektiert diese dann auch. Was passiert denn, wenn ich die gegensätzliche Erfahrung mache? Also dass mein Handeln, also in dem Fall Grenzen ziehen und die Konsequenzen komplett unabhängig voneinander sind. Also sie werden nicht respektiert, meine Grenzen.
2: Die Frage klingt sehr absolut. Ich möchte auch mal ein bisschen einen Schritt rückwärts machen. Ja. Natürlich ist es so, dass man in der Situation nicht die Erfahrung macht, dass man absolut keine Kontrolle hat oder in den seltensten Fällen. Es ist auch häufig so, dass man eben aus der Erfahrung aus der Vergangenheit sagt, okay, wenn diese Strategie nicht greift, greift die jene. Das heißt also, wir haben selten Situationen, wo wir das Gefühl haben, überhaupt keine Kontrolle zu haben. Und wir haben auch selten Situationen, wo wir sagen, wir haben absolute Kontrolle. Das heißt, wir bewegen uns immer auf so einem Kontinuum. Mhm. Also solange wir uns in die Situation reinbewegen, dass wir das Gefühl haben, im Moment für eine spezifische Zeit keine Kontrolle zu haben, kann das in Rückzug enden. Das heißt also, man ärgert sich über etwas, versucht etwas zu erreichen, über ein Gespräch oder Handlungen oder wie auch immer. Und wenn 2, 3, 4 Versuche nicht erfolgreich sind, dann kann das häufig dazu führen, dass man sich aus der Situation entzieht und abkehrt. Und das eigentliche Nichthandeln im primären Sinne, also mit der Auseinandersetzung mit der Quelle des Ärgers, kann eben dann durchaus auch ein anderes Handeln überschlagen, nämlich dass man sich versucht, in einen neuen Kontext zu bewegen, Ziele zu verändern, die Situation umzuinterpretieren. Also Menschen haben eine Reihe von Strategien, mit denen sie reagieren können, so einer Situation. Aber insgesamt ist es natürlich so, wie gesagt, zunächst mal das Gefühl, wenig Kontrolle zu haben, eskaliert Stück für Stück. Also ne, wir haben mehrere in einer Interaktion, wir haben mehrere Versuche eben zu erreichen, was wir wollen. Und je mehr das Gefühl einsetzt, dass die Kontrolle in der Situation nicht besteht, desto eher wird man zunächst vermutlich versuchen, umzuinterpretieren, je nachdem, wie wichtig das Ziel ist. Oder man wird eben die Standards senken, die Erwartungen senken, oder man verlässt die Situation. Das sind im Grunde die drei Möglichkeiten.
1: Haben Sie da gerade mal so ein Beispiel, also so ein klassisches Beispiel der Sozialpsychologie? Was passiert eben, wenn diese Selbstwirksamkeit enttäuscht wird oder nicht erlebt wird?
2: Wenn wir uns ein Gespräch vorstellen, dann könnte man also sagen, man versucht in einem Gespräch anzusetzen mit einem spezifischen Ziel. Man möchte etwas erreichen vom Gegenüber. Man stellt fest, die eigenen Argumente greifen nicht. Man schafft nicht den nächsten Schritt. Man erreicht also nicht das Ziel. Die Person ist nicht bereit, das gewünschte Verhalten zu zeigen oder das Verhalten mittelfristig zu verändern. Dann kann man sich im Gespräch vielleicht überlegen, okay, was wollte ich eigentlich? Was war mein dahinterliegendes Ziel? Kann ich vielleicht einen anderen Wunsch äußern? Das wäre also der erste Schritt, das Ziel zu adaptieren und das Ziel in eine Richtung zu bewegen, die vielleicht realistischer ist. Und dann haben wir Situationen, wo man sagt, okay, vielleicht beende ich auch das Gespräch jetzt mal. Ich gehe aus der Situation raus. Ich nehme das später nochmal auf. Mein Gegenüber ist gerade gestresst, nicht aufnahmewillig, nicht aufnahmefähig. Ich warte einen günstigen Moment ab. Das wäre dann das Entfernen aus der Situation und das für die Zukunft Aufheben zu einer Sache. Und natürlich ist es so, wenn das wiederholt stattfindet, wenn wir immer wieder in solche Situationen kommen, dann wird man vermutlich versuchen, im schlimmsten Fall den Kontakt zu dieser Person zu vermeiden und sich aus dem Kontext zu entfernen.
1: Welche Erfahrungen von dieser Art von Hilflosigkeit, also ich erreiche die andere Person nicht oder jemand will mich nicht verstehen, führt das dann zu einer niedrigen Selbstwirksamkeitserwartung?
2: Ich bin kein Entwicklungspsychologe. Natürlich ist es so, dass man solche langfristigen Effekte annehmen kann, aber hier könnte ich jetzt wirklich nur Plausibilitätsannahmen machen. Also, naja, es ist schon in gewisser Weise plausibel. Also es ist so, dass wir wissen, dass kontinuierliche Erwartungen geringer Kontrolle natürlich negative Konsequenzen in Bezug auf spezifische Bereiche nach sich ziehen. Also wenn ich im akademischen Bereich immer wieder die Erfahrung mache, dass ich nicht inhaltlich erfolgreich bin, dass ich nicht die Leistungen bringe, die ich von mir selber erwarten würde oder nicht die Bewertungen kriege, die ich mir wünschen würde, führt das natürlich zu einer Abkehr von zum Beispiel einer akademischen Ausbildung. Aber das ist ja in gewisser Weise auch adaptiv. Also ich kriege ein Feedback aus einem Kontext, ich strenge mich an und irgendwann ist es eben dann adaptiv, die Ressourcen nicht mehr für einen Bereich aufzuwenden, in dem man nicht erfolgreich ist, in dem man einfach tatsächlich nicht die Wirkung erzielt. Auf der anderen Seite ist es natürlich so, also wenn es eben nicht ein sinnvolles Feedback über meine Leistungsfähigkeit ist, sondern wenn es regelmäßige Erfahrungen von Kontrollverlusten sind, die eben nicht systematisch sind und die auch nicht im Grunde was mit der eigenen Person oder mit einer realistischen Welt, sondern einfach mit Fehlverhalten von Personen im Kontext zu tun haben.
1: Also Willkür dann, oder so.
2: Genau, sowas wie Willkür, dann ist natürlich anzunehmen, dass das auch längerfristige Folgen nach sich zieht und dass da so eine gewisse Schicksalsergebenheit einsetzt.
1: Es gibt ja dieses Konzept der erlernten Hilflosigkeit. Können Sie uns erklären, was damit gemeint ist?
2: Ja, erlernte Hilflosigkeit resultiert, wenn man mehrfach erlebt hat, dass man in einem spezifischen Kontext nicht erfolgreich war, keine Kontrolle hat. Es kann eine Interaktion mit einer Person sein, es kann ein akademischer oder physischer Leistungsbereich sein, es können sehr unterschiedliche Bereiche sein. Und in den Bereichen ist dann nach mehrfacher wiederholter Erfahrung und unterschiedlichen Anläufen die Kontrolle zurückzugewinnen oder die Veränderung der Situation im eigenen Sinne zu erreichen, Ziel zu erreichen, geht dann die Bereitschaft komplett zurück, Verhalten zu zeigen, aktiv zu werden. Und das kann auch generalisieren, das kann auch darüber hinausgehen. Erlernte Hilflosigkeit heißt dann möglicherweise, dass ich in einem bestimmten Bereich eben überhaupt keine Ressourcen mehr einsetze, weil ich überhaupt keine Hoffnung mehr habe, dort mit meinem Verhalten etwas zu ändern, etwas zu erreichen. Und das ist sehr gut erforscht. Das gibt das Konzept ist seit über 50 Jahren im Umlauf. Es gibt neurologisch-hormonelle Korrelate, die gut untersucht sind. Das gibt es bei Menschen und es gibt es natürlich auch bei Tieren. Also es ist ein sehr basaler Mechanismus, der einsetzt, der funktional eben auch dazu beiträgt, Ressourcen zu sparen, da wo man wenig erreichen kann, der umgekehrt aber natürlich auch die Gefahr birgt, dass man aus einer eingefrorenen Situation, aus einer Ecke, in die man sich reinbegeben hat, nicht wieder rauskommt.
1: Kontrolle ist ja zweigeteilt, haben Sie gesagt. Und um Kontrolle haben zu können, muss ja meine Umwelt bestimmte Anforderungen erfüllen und ich selbst muss bestimmte Ressourcen haben. Wenn wir Also viele Menschen haben ja jetzt die Pandemie als Kontrollverlust erlebt und auch die Klimakrise. Wie können wir denn lernen, mit Unsicherheit und fehlendem Kontrollgefühl besser umzugehen?
2: Naja, was glaube ich wichtig ist grundsätzlich, erstmal um zu verstehen, wann haben wir denn ein geringes Kontrollgefühl, ist, dass eben die eigenen Ressourcen eine Rolle spielen, aber natürlich auch die eigenen Erwartungen. Also die Ziele, die eine Person hat, die Wünsche an die Umwelt, die da sind, unterscheiden sich ja zwischen Menschen. Der eine erwartet das Leben in Luxus und wenn wir mal ein Beispiel eines Urlaubs nehmen, der eine braucht das Fünf-Sterne-Hotel und die andere macht vielleicht lieber den Campingurlaub, um einfach mal aus den üblichen Alltags auszutreten, aus dem Bereich rauszukommen, wo man sich so normalerweise bewegt. Und ich glaube, das muss man sich sehr deutlich machen, dass dieser Erwartungsteil eine große Rolle spielt. Und das bedeutet natürlich auch, wenn wir jetzt das Pandemiebeispiel nehmen, was Sie angesprochen haben, dass schon auf der Erwartungsseite klar ist, dass die Menschen, die ein sehr aktives soziales Leben haben, für die es essentiell war oder ist, täglich im Kontakt mit vielen Leuten zu sein, dass die soziale Restriktionen ganz anders wahrgenommen haben als Menschen, die das eben vorher nicht hatten. Das heißt, wir haben nicht nur den objektiven Zustand da draußen und die eigenen Ressourcen und Möglichkeiten, sondern wir haben auch diese Ziele, diese gewünschten Zustände, die sich unterscheiden. Und damit unterscheiden sich natürlich auch die Reaktionen deutlich. Und von da ausgehend ist es dann eben so, dass in der Pandemie und in vielen, vielen anderen Kontexten, wo Kontrolle eben von außen reglementiert ist oder war, insbesondere die Personen, die eine hohe Erwartung, starke Wünsche in spezifischen Bereichen haben, natürlich am härtesten betroffen sind, wenn da Restriktionen eintreten. Das muss man, glaube ich, zusammenhalten.
1: Also braucht es auch sozusagen die Fähigkeit zu einer gewissen kognitiven Flexibilität dahingehend, dass man sozusagen seine Erwartungen senkt.
2: Ja, Menschen tun sich sehr schwer damit, ihre Ziele aufzugeben. Also das ist etwas, was, glaube ich, dann zwar schön wäre, aber da anzusetzen und von vornherein zu sagen, es braucht diese Flexibilität in den eigenen Zielen, die hilft einem, das ist überhaupt keine Frage. Wir wissen aber, dass Ziele aufgeben eben etwas ist, was viele Rückschläge, viele Niederlagen braucht. Und das ist auch natürlich in gewisser Weise gut so, denn das erlaubt uns ja auch dran zu bleiben. Das erlaubt uns ja auch Dinge zu erreichen, die uns im Leben wichtig sind. Insofern, es wäre schrecklich, wenn wir bei jedem ersten Rückschlag unsere Ziele und unsere Standards absenken würden. Das ist ja überhaupt keine Frage. Gleichzeitig ist es eben schon so, dass Menschen, die zum Beispiel in ihrem Leben aus unterschiedlichen Quellen quasi positive Erlebnisse zielen, dass die natürlich Vorteile in Situationen haben, wo ein Bereich nicht trägt. Wer sehr auf die Arbeit fokussiert ist und sonst relativ wenig ausgeprägtes Privatleben hat, hatte vielleicht mehr Schwierigkeiten mit dem Homeoffice, weil eben dann doch gewisse Dinge verloren gegangen sind.
1: Also was ich jetzt auf jeden Fall mitgenommen habe, ist, dass Sie sagen, okay, wenn man sozusagen sein Leben auf verschiedenen Säulen aufbaut, also eben Familie, Freundeskreis, Beruf, Freizeitaktivitäten, Leidenschaften, die man hat, Tanzen, Gitarre spielen, was auch immer, dass wenn dann eine Säule wegbricht, also beispielsweise jetzt sozusagen die Geselligkeit eben während der Pandemie, aber man dann familiär beispielsweise ganz solide aufgestellt ist, dass es dann einfach ein Schutz vor Kontrollverlust sein kann.
2: Das ist auf jeden Fall so. Nun sind die Realitäten der Menschen meistens ein bisschen komplexer, als wir das jetzt, wenn wir uns auf ein Konzept, nämlich die Kontrolle konzentrieren, annehmen. Natürlich war es in der Pandemie auch so, dass diejenigen, die Familie hatten und möglicherweise kleine Kinder hatten, die nicht betreut waren, doppelte Restriktionen haben. Also wenn man so eine Betrachtung macht, muss man die Komplexität der Situation schon mitnehmen. Und das bedeutet eben auch, natürlich habe ich mit verschiedenen Bereichen, in denen ich mich bewege, mit verschiedenen Aktivitäten, mit verschiedenen Hobbys, die Chance, das eine Feld mit dem anderen zu kompensieren. Aber ich habe möglicherweise auch mehr Restriktionen. Das hängt eben sehr genau vom Kontext ab. Also ich möchte jetzt hier nicht missverstanden werden, zu sagen, ja, es war für die mit Familie in der Pandemie viel leichter. Das Gegenteil ist wahrscheinlich der Fall, insbesondere wenn kleine Kinder involviert waren.
1: Gibt es Persönlichkeiten, die besser klarkommen mit Kontrollverlust?
2: Ja, es gibt auf jeden Fall Unterschiede zwischen Personen, das ist keine Frage. Man kann das an den Big Five festmachen, man kann es vielleicht auch an so Fragen wie spezifische Unterkonstrukte, Ambiguitätstoleranz, also die Fähigkeit, mit nicht erwünschten oder mehrdeutigen Ereignissen umzugehen, festmachen. Das ist natürlich so, dass es da Personenunterschiede gibt. Und letztlich sind die Ziele ja auch, also der Kontrollverlust in einem spezifischen Bereich ist ja auch tatsächlich etwas, was sich zwischen Personen unterscheidet. Das ist überhaupt keine Frage. Also es gibt natürlich Menschen, die besser vorbereitet sind oder die resilienter sind. Das heißt, dass sie besser mit negativen Erfahrungen, mit Krisen, mit Bedrohungen umgehen können. Und letzten Endes ist aber, glaube ich, am entscheidendsten für die Auswirkungen die Frage, ob man selber Ressourcen zur Verfügung hat. Und natürlich können alternative Aktivitäten Ressourcen sein, soziale Kontakte können Ressourcen sein. Jede Bewältigung von einem Kontrollverlust oder Defizit erleben, also die Frage, dass man Ziele nicht erreicht, ist eben immer die Frage, was kann man alternativ sich schaffen? Sei es, weil man sagt, naja, diesmal hat es nicht geklappt, nächstes Mal klappt's. Also genau diese Form des Optimismus, die auch ein bisschen was mit Ambiguitätstoleranz zu tun hat. Oder eben die Ressourcen, die man zur Verfügung hat, na gut, mache ich nicht das, dann mache ich eben das stattdessen. Also das sind, glaube ich, die wichtigeren Unterschiede. Also die Gefahr ist immer, wenn man auf sowas wie Persönlichkeit geht und was Schönes, gut Handhabbares wie Big Five, dass man dann so spezifische Fragen, wie wir sie jetzt diskutieren, natürlich in Teilen erklären kann, aber nur einen sehr kleinen Teil davon. Insofern wäre aus meiner Sicht die Ressource wichtiger und sehr spezifische Konzepte wichtiger.
1: Gibt es denn eigentlich Untersuchungen dazu, die die Art des Kontrollverlustes unterscheidet?
2: Ja, also man muss schon die Art des Kontrollverlustes unterscheiden. Also wenn Sie nach vielen Jahren eine Beziehung verlassen, dann betrifft das ja nicht nur die Kontrolle im Sinne der Vorstellungen, die man in Bezug auf ein Ziel hat, sondern viele Routinen funktionieren nicht mehr. Es gibt ökonomische Konsequenzen. Sie verlieren Teile von dem Freundeskreis. Also wenn wir jetzt in der Sprache bleiben, die wir eben hatten, sie verlieren eine Reihe von Ressourcen, um damit umzugehen und so weiter. Und natürlich ist das so, dass man sich dann erstmal wieder eine neue Perspektive schaffen muss und im Grunde die Welt in einer Art und Weise rekonstruieren muss, dass man ein funktionierendes Leben hat. Bei einem Erdbeben ist es ein punktuelles Ereignis und das kann sehr unterschiedlich aussehen, was das für Konsequenzen hat, wie stark man davon betroffen ist, verliert man Angehörige. Also da kommen ja dann häufig viele traumatische Ereignisse zusammen bei Naturkatastrophen, sodass das wahnsinnig schwer zu vergleichen ist. Ich glaube, was wichtig ist, ist zu verstehen, dass Menschen eben fähig sind, sich zu adaptieren. Das gilt in beiden Fällen. Also es gilt in der persönlichen Krise oder Katastrophe, dass eine langjährige Beziehung endet. Und das gilt auch in einem Umweltereignis. Wir haben eine gewisse Flexibilität, unsere Situationen neu zu gestalten. Und je extremer der Kontrollverlust ist, also wenn man das absolute Erleben hat, dass tatsächlich gar keine Kontrolle mehr da ist, dann ist es plötzlich auch leichter, Ziele aufzugeben, weil wir natürlich uns adaptiv verhalten. Aber solange es noch irgendeine Hoffnung gibt, solange es nicht so absolut ist, ist es viel, viel, viel schwieriger, eine Veränderung herzustellen. Insofern ist manchmal ist auch nicht ganz einfach vorherzusagen, wie welche Situation wirkt, weil man eben auch unterscheiden muss dahingehend, was ist die Wahrnehmung der Person und nimmt die das als ein absolutes Ereignis wahr? Und dann gibt es eben Leute, die nach dem Erdbeben sagen, okay, ich habe bis jetzt das gemacht und ich muss ab morgen das hier machen und mein Leben komplett neu aufstellen. Und manchen gelingt das, vielleicht auch, weil sie akzeptieren, dass das Alte nicht mehr funktioniert. Und manchen gelingt das eben weniger gut, weil da noch der Schimmer Hoffnung ist oder weil das Festhalten am Alten da ist. Ich kann Ihnen aber jetzt die logische nachfolgende Frage, welche Unterschiede zwischen Personen sind das exakt, die das determinieren, leider nicht beantworten.
1: Aber Sie haben jetzt so einen Aspekt reingebracht, der ja wahrscheinlich auch, was diesen ganzen Komplex betrifft, relevant ist, nämlich loslassen können. Und das zieht sich ja jetzt auch ein bisschen durch unser Gespräch. Also Sie haben gesagt, eben Menschen fällt es schwer, sich von ihren Zielen zu verabschieden. Und mit gutem Grund, weil eben, wenn wir jedes Mal, wenn wir ein Ziel haben und Rückschläge erleben, alles fahren lassen, wäre ja auch nicht gut, ja. Aber es scheint ja dann doch auch eine Kompetenz darin zu liegen, sich einen Überblick über die Situation zu schaffen und dann adaptiv, wie Sie sagen, also praktisch sich anpassen an die neue Situation und dann zu entscheiden, vielleicht muss man sich von bestimmten Vorstellungen, Erwartungen auch verabschieden.
2: Das ist absolut so. So wie Sie es beschrieben haben, klingt das aber wahnsinnig rational. Und ich glaube, jeder, der mal erlebt hat, dass er sich von einem Ziel, was ihm wahnsinnig wichtig war, verabschieden musste, weiß, das ist nicht so rational, sondern es ist an vielen Stellen eben nicht damit getan, dass man sich einen Überblick verschafft, sondern es ist im Gegenteil eher so, dass es einem dann irgendwann gelingt, dass man dann irgendwann über den Punkt kommt und dass es vielleicht nicht mehr wehtut, einen lang gehegten Wunsch aufzugeben. Ich glaube, da muss man sehr klar sagen, natürlich hilft die Reflexion, das ist ein Teil des Abschieds von einem Ziel, aber es ist eben auch so, dass zum Beispiel Dinge dauern, dass man sich mit Dingen auseinandersetzen muss, dass man Sachen vielleicht auch mal eine Zeit lang an die Seite legen muss, um so eine Entscheidung tatsächlich reifen zu lassen oder um so eine Veränderung reifen zu lassen. Und es hat natürlich was damit zu tun, dass besonders wichtige Ziele Teil unseres Selbstverständnisses sind. Das heißt, ich verstehe mich selbst als Sportler und dann habe ich die Verletzung und kann eben nicht mehr diesen Sport treiben. Und es wird nicht so sein, dass man sagen kann, ich kann das jetzt nicht mehr und es ist jetzt halt so. Das funktioniert nicht mit dem Überblick, sondern das funktioniert eben in Teilen auch nur damit, dass man sich mit den Emotionen auseinandersetzt und dass man in einem längerfristigen Schritt tatsächlich über Reflexion, aber eben auch tatsächlich über einen, man kann es vielleicht Reifungsprozess nennen, also eine emotionale Auseinandersetzung den Schritt weitermacht.
1: Jetzt mal ein bisschen plakativ ausgedrückt, aber das sagen immer alle so einfach, ja? Also sich mit seinen Emotionen auseinandersetzen. Was heißt es denn konkret? Also ich setze mich ja jetzt nicht, es ist jetzt mit Absicht ein bisschen vereinfacht ausgedrückt, aber ich setze mich ja jetzt nicht auf einen Stuhl und denke nach, was fühle ich denn gerade? Selbstzweifel, Schuldgefühle, Trauer. Und dann benenne ich das so und dann stehe ich auf und es geht mir besser. Also was ist denn damit gemeint eigentlich, wenn wir alles sagen, man soll sich mit seinen Emotionen auseinandersetzen?
2: Naja, Emotionen werden ja häufig als etwas erlebt, was einem in eine gewisse Position bringt und was gegeben ist. Also ich ärgere mich jetzt immer bei der Emotion bleiben oder ich bin jetzt verzweifelt oder ich bin besorgt. Man weiß, dass es nicht hilft, Emotionen zu unterdrücken, um sie langfristig, oder dass es wenig hilft, Emotionen zu unterdrücken, um sie langfristig zu regulieren. Man weiß aber auch, dass zum Beispiel die Auseinandersetzung mit der Emotion und der Quelle der Emotion hilft. Das heißt, wenn ich darüber nachdenke, warum bin ich denn jetzt besorgt? Was sind die drei Punkte, die mir Sorgen bereiten, von denen ich befürchte, dass sie nicht funktionieren, wo ich glaube, dass ich keine Kontrolle habe, um zu unserem Kernthema damit zurückzuführen? Dann gewinne ich ja auch Einsichten darüber, was ich tun kann. Das setzt aber voraus, dass ich erstmal die Emotionen akzeptiere. Häufig ist es ja auch so, dass wenn man sich ärgert oder Angst hat, dass man sagt, ich will es nicht. Das ist doof. Ich mag das hier nicht haben. Und diese Auseinandersetzung mit der Emotion als für den Moment mal gegebenen Zustand, auch wenn sie negativ ist, und dieses Hinschauen, wo kommt das her und was kann ich vielleicht genau daran ändern, das nennt man integrative Emotionsregulation, also das Zusammenführen von dem Selbstbild, von den Zielen, von den Wünschen und eben dem aktuellen Zustand, tatsächlich auf einer kognitiven Ebene, ist ein Beitrag, für den zum Beispiel gezeigt wurde, dass es bei Konflikten zwischen Paaren hilft. Also Menschen, die das mehr tun, sind in Konfliktsituationen tatsächlich besser in der Lage, dem anderen zuzuhören und die eigenen Wünsche zu artikulieren. Also dieses nicht einfach zu sagen, mich ärgert das, sondern zu sagen, okay, welcher Aspekt ist es genau, der mich jetzt in diese Emotion getrieben hat?
1: Was genau macht mich so wahnsinnig an dir?
2: Genau, was mich genau macht. Und natürlich passiert das nicht dann, wenn man gerade kocht und nicht mehr in der Lage ist, den klaren Gedanken zu fassen. Aber trotzdem ist es eben so, dass die Akzeptanz der Emotion, und nicht, ich will das loswerden, sondern wirklich dieses Gefühl von, okay, hier passiert irgendwas, was mich jedes Mal wieder auf die Palme bringt. Und die Auseinandersetzung damit hilft einem tatsächlich zum einen Kontrolle zurückzugewinnen, aber auch sich vernünftiger im Kontext zu verhalten.
1: Sie haben eben gesagt, dass wir als Individuen jetzt in den letzten paar Jahren vielleicht häufiger als früher diese Erfahrung machen, dass wir Dinge nicht beeinflussen können oder nur zum sehr geringen Teil. Inwiefern beobachten Sie diesen Zustand, in dem die Menschen sich gerade befinden, auf der politischen Bühne? Also inwiefern bildet sich das zum Beispiel auch im Wahlverhalten ab?
2: Naja, im Wahlverhalten bildet sich das unter anderem auch deshalb ab oder darin ab, dass man möglicherweise einfachere Lösungen wählt. Und es bildet sich auch darin ab, dass Populisten eine größere Chance haben. Also wir wissen, dass in dem Moment, wo ein Bedrohungsgefühl, also im Grunde die Konsequenz eines Kontrollverlusts da ist, dass Tür und Tor öffnet dafür, dass jemand, der dafür eine Lösung anbietet, eben als attraktiv angesehen wird. Ne? Also die Bedrohung geht weg, meine negative Emotion soll besser werden. Die Ursache allen Übels, die dann einfach dargestellt wird, wird vermeintlich von dieser und jener Partei gelöst. Das ist der Weg, den Populisten häufig in ihrer Argumentation gehen. Und das führt natürlich dazu, dass sie auch erfolgreicher sein können, wenn die Leute wirklich dieses emotionale Erleben haben. Also insofern hat das schon Auswirkungen auf die politische Gesamtsituation. Es gibt in der Literatur drei Faktoren, die zu Vertrauen beitragen. Und letztlich ist Wahl ein Vertrauen, weil man delegiert Macht in einem politischen Prozess an Politikerinnen und Politiker. Und es gibt drei Faktoren, die zu Vertrauen beitragen. Das eine ist das Gefühl, also Benevolenz, das Gefühl, dass einem jemand wohlgesonnen ist, dass er im eigenen Sinne handelt. Und das kommunizieren Populisten und Populistinnen sehr deutlich, dass sie das tun. Wir setzen uns für eure Interessen ein und so weiter. Der Faktor trägt bei und das ist überhaupt keine Frage. Das zweite ist Kompetenz erleben. Da kann man sich darüber streiten, bei wem man die Kompetenz erlebt. Aber zumindest kann man natürlich sagen, wenn das Erleben da ist, dass eine vergangene Regierung und die Parteien darin nicht geschafft haben, bestimmte Zustände abzustellen, dann wird man ihnen vermutlich keine Kompetenz zuschreiben und diese Kandidatinnen oder Kandidaten nicht mehr wählen oder die Parteien nicht mehr wählen. Und das Dritte, was wir haben, ist eben die Authentizität. Und die arbeitet für diejenigen, die klar und offen kommunizieren. Und die sollte, zumindest nach einer theoretischen Basis, eben dazu führen, dass Personen, die klar sagen, ich mache es mal innerhalb einer Partei, um mich hier nicht in eine Position zu setzen.
1: Ja, das sind alles sagen, Beispiele, die Sie jetzt nennen, genau.
2: Genau,
1: ja.
2: die klar sagen, wir müssen kriegsfähig sein, möglicherweise populärer sind als Personen, die sagen, euch wird nichts passieren, wir würden dafür sorgen, dass alles klappt. You never walk alone. Also da ist relativ klar zumindest die Authentizität, das Erleben, dass tatsächlich das, was kommt und das, was gesprochen wird, also die Übereinstimmung von Wort und späterer Handlung höher ist, das ist ganz klar, dass das bei denen ist, die offen kommunizieren und die eben klar die Einschätzung teilen. Aber diese drei Faktoren sind es und deshalb kann man sowohl mit Lösungen für die Probleme wegen der Benevolenz, wegen der Gewogenheit Punkte machen, als auch mit der Offenheit, welche Schwierigkeiten kommen werden, vermutlich bei unterschiedlichen Personengruppen.
1: Also es gibt ja auch übertriebenes Kontrollbedürfnis oder zumindest wird hin und wieder davon gesprochen, wenn jemand ein sogenannter Kontrollfreak ist und das ist ja ein eher negativ besetzter Ausdruck. Gibt es denn aus Ihrer Sicht sowas wie ein gesundes und eher nicht so gesundes Kontrollbedürfnis?
2: Also es gibt es sicher, denn wenn man zum Beispiel Perfektionismus betrachtet, kann der dazu beitragen, bis zu einem gewissen Grade, dass man hohe Leistungen bringt. Aber der kann natürlich auch bei noch so attraktiven hohen Leistungen dazu beitragen, dass man seine Ressourcen überausschöpft und dass es einem hinterher nicht mehr gut geht. Also die Frage ist immer, ob ein Ausgleich, eine Balance da ist zwischen dem Anspruch, den man hat, zwischen der Kontrolle. Für soziale Situationen kann das genauso negativ sein, wenn man zu hohes Kontrollbedürfnis hat. Das jetzt aber diese Balance zu beschreiben, in genau da liegt die goldene Mitte, das wüsste ich nicht, wie man das tun soll, sondern ich glaube, es ist einfach wichtig anzuerkennen. Menschen brauchen Kontrolle leben, um sich tatsächlich zu engagieren, aber es gibt auch eine Grenze, man kann nicht alles kontrollieren, es muss auch eine gewisse gesunde Bereitschaft geben, mit den Dingen umzugehen, wie sie auf einen zukommen.
1: Wir fassen nochmal zusammen, wie genau kann ich denn meine sogenannten Ressourcen aktivieren, um mich vor Kontrollverlust zu schützen? Einfach, was sind Beispiele für das Blicken auf meine Ressourcen?
2: Es gibt soziale Ressourcen, ich kann, um ein Problem bewältigen, mit

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1: Um 9 Uhr mit Christiane Mascha-Jechi. Guten Morgen. Fast die Hälfte der Menschen in Deutschland glaubt nicht, dass sie ihren Beruf bis zum Renteneintrittsalter ausüben kann. Zu diesem Ergebnis kommt eine Studie des Deutschen Gewerkschaftsbundes, die den Zeitungen der Funke Mediengruppe vorliegt. Günter Laubis berichtet.
2: Besonders viele Menschen im Handwerk und in der Pflege gehen davon aus, dass sie ihren Job nicht bis zur Rente weitermachen können. Aber auch in Erziehungsberufen haben viele dieses Gefühl. Als Grund nennen die meisten psychische oder körperliche Belastung bei der Arbeit. DGB-Chefin Fahimi ist der Meinung, dass die Regierung das bei ihren Rentenplänen nicht länger ignorieren dürfe. Sie sagt, statt die Messlatte beim Renteneintrittsalter immer höher zu legen, brauche es gesündere Arbeitsbedingungen. Für die Umfrage sind knapp 28.000 Beschäftigte in den Jahren 2022 bis 2026 befragt worden.
1: In Washington hat Präsident Trump mit einer 40-minütigen Rede den Schlusspunkt der Festlichkeiten zum 250. Jubiläum der Vereinigten Staaten gesetzt. Trump nannte die USA eine von Gott auserwählte Siegernation, die dazu bestimmt sei, die Welt anzuführen. Sein Land sei die Krönung der Geschichte. Aus den USA berichtet ARD-Korrespondentin Nina Barth.
3: Knapp 40 Minuten hat die Rede von US-Präsident Donald Trump zum 250. Geburtstag der USA gedauert. Er ließ die US-Geschichte Revue passieren, holte Veteranen und Familienangehörige getöteter Soldaten auf die Bühne. Auch die Astronauten der Artemis-2-Mission. Und Trump wurde politisch, warnte erneut vor einer angeblich drohenden Übernahme der USA durch Kommunisten. Er spielte damit auf Wahlsiege linksgerichteter Demokraten an. Und der Präsident betonte, wie erfolgreich der Krieg gegen den Iran gewesen sei und kündigte an, es sei erst der Anfang des goldenen Zeitalters für die USA.
1: Die Proteste gegen den AfD-Bundesparteitag in Erfurt sind weitgehend friedlich verlaufen. Das hat die Polizei am Abend mitgeteilt. Knapp 31.000 Menschen hatten an den Kundgebungen teilgenommen. Nur vereinzelt sei es dabei zu kleineren Auseinandersetzungen gekommen. Heute wollen die Delegierten über Änderungen in den Parteisatzungen beraten. Dabei geht es unter anderem darum, die Nachwuchsorganisation der Partei enger einzubinden. In Frankreich haben hunderttausende Menschen landesweit gegen sexualisierte Gewalt protestiert. Allein in Paris gingen gestern nach Angaben der Organisatoren rund 100.000 Menschen auf die Straße. Auslöser war der Tod eines 11-jährigen Mädchens. Es wurde mutmaßlich von einem Sexualstraftäter vergewaltigt und getötet. Gegen den Tatverdächtigen soll seit 2025 eine Anzeige vorgelegen haben. Die Veranstalter der Demonstrationen fordern ein umfassendes Gesetz, um sexuelle Gewalt auf allen Ebenen zu bekämpfen. Bei der Fußball-Weltmeisterschaft hat sich Frankreich in der Nacht für das Viertelfinale qualifiziert. Das französische Team gewann gegen Paraguay mit 1:0. In der nächsten Runde trifft Frankreich am Donnerstag auf Marokko. Die Nordafrikaner besiegten zuvor Mitgastgeber Kanada mit 3:0. SWR-Nachrichten, Redaktion Patricia Wern. Der Wetterbericht für Baden-Württemberg und Rheinland-Pfalz. Feuchte und recht warme Luft bestimmt das Wetter. Die Vorhersage. Heute ist es in Südbaden längere Zeit sonnig. In den anderen Regionen wechseln sich sonnige Phasen mit dichten Wolken ab. Örtlich gibt es auch Schauer. Die Temperaturen erreichen maximal 21 Grad im Westerwald und rund 30 Grad im Breisgau. Und die weiteren Aussichten: morgen teils wolkig, im Südwesten generell sonniger bei maximal 24 bis 32 Grad. Auch am Dienstag sommerlich warm bis heiß. 9.04 Uhr.
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4: Morgen, ich mach grad auf, Sie können aber gern schon mal reinkommen, der Stammtisch ist frei. Zweites Wohnzimmer, die Kneipe, so heißt unsere Matinee nämlich heute. Hinterm Tresen steht gleich dann wieder Georg Brandl. Tina, mach doch schon mal ein bisschen Musik.

Wagners Salonquartett hat hier den Maple Leaf Rag von Scott Joplin gespielt. In der Matinee, die heute zu 3 Stunden Frühschoppen in der Kneipe einlädt. Aber keine Sorge, wir bleiben natürlich jugendfrei und alkoholfreies gibt's selbstverständlich auch bei uns. Scott Joplin, der hat sein erstes Geld als Kneipenpianist verdient und sich dort einen Ruf als King of Ragtime erspielt. Einer der Clubs, in denen er oft in die Tasten gegriffen hat, das war das Maple Leaf, daher der Titel des eben gehörten Stücks. Zweites Wohnzimmer, die Kneipe. So haben wir unsere Matinee heute überschrieben. Und auch wenn da natürlich die ganz große Klischeefalle lauert, so ist doch auch ein bisschen was dran an diesem vertrauten Bild. Das sieht dann ungefähr so aus. Sie öffnen die Tür ihrer Lieblingskneipe, großes Hallo, überall Freunde und Bekannte. Aus den Lautsprechern kommt zufälligerweise gerade ihr Lieblingslied und das freundliche Thekenpersonal stellt ihnen ungefragt genau das auf den Tisch, was sie sowieso bei jedem Besuch bestellen. Tja, und da haben wir noch schon den Sprung in der Platte. So könnte es sein in der besten aller Kneipenwelten. Es könnte aber auch sein, dass da einfach nur 2 verlorene Gestalten schweigend und bierernst am Tresen hocken und die abgestandene Luft schwer ist wie Blei. Denn natürlich sind Kneipenabende nicht immer lustig, die Witze oft sogar schlecht, die Getränke möglicherweise lauwarm und bei der Politik, da kommt man sich sowieso in die Haare. Auch das ist deutsche Kneipenwirklichkeit. Von A wie Absturz, Alkohol oder Abstinenz bis Z wie Zapfhahn, Zoff und Zusammenhalt ist alles drin in diesem eigenwilligen Soziotop mit schier unerschöpflichem Getränkevorrat. Aber es scheint, dass die Kneipen nicht nur regelmäßig Abstürze befördern, sondern dass sie auch selbst ein bisschen dem Absturz geweiht sind. Denn es gibt immer weniger von ihnen. Bei der jüngsten Erhebung im Jahr 2023 hat der Deutsche Hotel- und Gaststättenverband bundesweit nur noch knapp 22.000 umsatzsteuerpflichtige Schankwirtschaften gezählt. So nennt man das. Ganze 30% weniger als 2016. Ist die große Zeit der Kneipen vorbei? Wann war die überhaupt? Und wie ging und geht es da wirklich zu in den Kneipen, Pinten, Bars, Trinkhallen, Spelunken und Kaschemmen? Das alles und noch viel mehr wollen wir heute in dieser Matinee wissen und steigen deshalb tief ein ins Kneipenleben und Sterben. Nach der folgenden Musik besuchen wir erstmal die berühmt-berüchtigte Kneipenmeile in der Heidelberger Altstadt. Da gibt's neuerdings sogar eine Sperrstunde. Und in einer Viertelstunde spreche ich mit einer Kneipenhistorikerin. Nein, das ist keine Wirtschaftswissenschaftlerin, über Geschichte und Gegenwart der Kneipen und deren gesellschaftliche Funktion. Später in der Sendung machen wir dann noch Kneipensport für ein bisschen Bewegung und versuchen sogar eine Ehrenrettung des Stammtischs. Die Matinee in SWR Kultur verzapft heute Sinn mit Unsinn und Kneipe mit Kultur.

0: Rheinlegendchen hieß dieses Lied für Singstimme und Orchester aus der Sammlung des Knaben Wunderhorn von Gustav Mahler. Hier vorgetragen von der Mezzosopranistin Anna-Lucia Richter mit dem Gürzenich-Orchester Köln. Zweites Wohnzimmer, die Kneipe, prangt auf dem Stechschild unserer Matinee heute. Und in Heidelberg am Neckar, da kann man nicht nur grasen, wie gerade gehört, da gibt's auch jede Menge Kneipen. Besonders in der Altstadt, in der unteren Straße. Das ist die Kneipenmeile für Studierende und Alteingesessene. Die Lokale dort, die haben so schöne Namen wie Weinloch, Destille oder sonderbar betreutes Trinken. Bis vor kurzem ging das Treiben in der Heidelberger Altstadt noch bis tief in die Nacht. Seit April gelten dort aber neue Sperrzeiten. Spätestens um eins ist Schluss. Was macht das mit der Szene? Philipp Behrens hat sich umgehört und war dafür im bekennend alten Weinloch.
1: Wir haben kein WLAN, redet miteinander, tut so, als wäre es 1949. Der DIN A4-Zettel am Fenster direkt neben dem Eingang fällt jedem sofort ins Auge, der vor dem Weinloch steht. Und genau aus dem Grund sitzt Jens nicht in irgendeiner Kneipe, sondern eben im Weinloch. Dabei könnte es sich der 87-Jährige in der unteren Straße praktisch aussuchen. Kneipen gibt es hier an jeder Straßenecke.
2: Hier dieser Spruch, redet miteinander. Ich habe mit vielen anderen Kneipen bis vor kurzem Probleme gehabt, weil man nicht redete, sondern einfach nur gegrölt hat, wenn überhaupt. Und das Einzige, was man machen konnte, war laut schreien, noch ein Schnaps oder sonst was. Das war nicht mein Publikum, ganz banal.
1: Neben Jens, ein Bistrotisch weiter, sitzt Gisela. Wann sie sich genau kennengelernt haben, können die beiden gar nicht so genau sagen. Ist auf jeden Fall schon lange her. Gisela vermisste WLAN auch kein bisschen. Dass hier im Weinloch jemand einsam vor seinem Bier versauert und auf sein Handy starrt, gibt es nicht. Bisschen wie eine große Familie eben, findet Gisela.
3: Ja, muss man sich da am Anfang überwinden, die Leute so anzubappeln? Wie lernt man sich hier so kennen?
4: Auch so im kleinen Gespräch, Kurzgespräch, guten Tag, hallo. Und irgendwann spricht man ein bisschen mehr und dann findet man sich sympathisch oder nicht. Es gibt Leute, mit denen sitzt man gerne.
2: Es ist einfach, wenn ich herkomme, sehe ich jemanden, den ich kenne oder den ich nicht mag. Aber trotzdem ist ein Bezug. Es ist nicht ein Fremder. So wie ich jetzt beim zweiten Mal, wenn ich Sie treffen würde, dann weiß ich, habe ich einen Anknüpfungspunkt. Ja? Da müssen Sie sich nicht mühsam vorstellen, wie kommen wir ins Gespräch, sondern hey, wie geht's?
1: Klar verirren sich auch mal Touristen ins Weinloch. Aber überwiegend sind es Heidelberger wie Gisela und Jens, die hier Weißweinschorle oder französischen Landwein genießen. Anfang der 1970er hat ihr Bruder Gisela während des Studiums mit ins Weinloch genommen.
4: Später hatte ich den Mut gehabt, ohne meinen Bruder reinzukommen, denn das Weinloch war früher voll, das war dunkel, es war wirklich, hat was von einem Loch gehabt, es war völlig verraucht. Und im Laufe der Zeit ist das eben hier heller geworden und renoviert worden und so weiter. Und ich bin halt hier geblieben, weil ich hier Leute kenne. Ja? Man findet immer einen Gesprächspartner.
1: Geredet wird über alles. Und weil es Heidelberg ist und die untere Straße, natürlich auch über das Thema Sperrzeiten. Nach einem jahrelangen Rechtsstreit müssen die Kneipen jetzt deutlich früher schließen. Kneipenbesitzer fürchten um ihre Existenz. Jens war früher selbst Gastronom. Das Jammern der Wirte versteht er nicht.
2: Es ist einfach dummes Gerede, denn die Gastwirtschaften haben wunderbar funktioniert zu einer Zeit, wo um 24 Uhr Schluss war. 5 Minuten später war Polizei da, hat geguckt, ob noch Gäste drin sind und eine Woche später hat man Bußgeldbescheid gehabt, pro Gast 50 Mark oder was auch immer. Nein, das ist also im Grunde einfach ein Irrtum.
3: Gisela, also du hast jetzt gerade ganz schlimm hohen Bluthochdruck bekommen.
4: Ja, wieso? Weil es stimmt nur bedingt, was Jens da sagt. Ich meine, die Gäste, die vor 30 Jahren hier unterwegs waren, die waren anders. Es waren Schließzeiten um Mitternacht und um eins. Und das war halt damals so und das ist jetzt halt irgendwann geändert und es fehlt schon.
1: Die Kneipenkultur ist nach Ansicht von Jens in den vergangenen Jahrzehnten immer mehr aus dem Ruder gelaufen, nicht nur in Heidelberg. Klar gab es auch früher schon mal Streit wegen Lärm. Was Jens heute vermisst, ist eine selbstverständliche Rücksichtnahme.
3: Was hat sich so im Laufe der Jahre so am Kneipengehen verändert? Also wie war es früher, wie ist es jetzt?
2: Ich sag mal ein ganz einfaches Beispiel. Wir haben ja bis nachts gearbeitet auch. Dann sind wir auch ins Kaff gegangen, was noch offen hatte, um ein Lokal zu nennen. Wenn ich rauskam und laut war, hat meine Freundin gesagt, mach nicht so einen Lärm, die Leute schlafen. Das passiert heute nicht mehr. Ich rede von 1960, 70 oder 80. Ja, es ist eine andere Wahrnehmung.
1: Auch wenn man sich mal zofft. Angestoßen wird trotzdem und dann ist auch wieder gut. Jens wohnt gleich um die Ecke vom Weinloch, Gisela, in einem anderen Stadtteil. Ihr tun vor allem die Jungen leid. In der jüngsten Stadt Deutschlands gibt's kaum noch Orte, wo sie feiern können. Im Weinloch sitzen schon eher ältere Semester.
3: Ist denn eigentlich Kneipe und Kneipen gehen, ist das eher was für ältere Leute oder?
4: Absolut nicht. Das ist also von 18, wo sie alleine los dürfen, bis ins hohe Alter, ist das für alle gleich. Es gibt Leute, die sind immer und immer und immer zu Hause heute, die sind auch völlig, die erleben überhaupt gar nichts, die wissen überhaupt nicht, was, die haben kein Leben, die haben ein Leben zu Hause in ihren vier Wänden und das ist traurig, ja.
1: Und genau deswegen sind auch Jens und Gisela regelmäßig im Weinloch. Bevor einem daheim die Decke auf den Kopf fällt, kommen die beiden eben hierher. Das Weinloch in Heidelberg ist für viele eine Art zweites Wohnzimmer.
0: Tja, Stubenhocker oder Kneipenhocker, dazwischen scheint es nicht so viel zu geben, zumindest wenn man Gisela und Jens glaubt aus dem Heidelberger Weinloch. Philipp Behrens hat uns dorthin mitgenommen. Sie hören die Matinee in SWR Kultur, wir treiben uns heute in den Kneipen rum.

0: Martin Stadtfeld war hier am Klavier zu hören mit seiner Bearbeitung des Lieds Im Krug zum grünen Kranze nach einem Gedicht von Wilhelm Müller. Wilhelm Müller, das ist übrigens der, der auch das berühmte Lied vom Wandern ist des Müllerslust geschrieben hat. Im Krug zum grünen Kranze in Halle an der Saale soll der Lieddichter 1821 seine spätere Frau kennengelernt haben. Tatsächlich gibt es den Krug bis heute und er gilt als eins der ältesten Gasthäuser in Deutschland. Und mit dem namensgebenden grünen Kranz, da hat es Folgendes auf sich. Der wurde von den Wirtsleuten aus dem Fenster rausgehängt, wenn das Bier reif war, um trinkfreudige Kundschaft anzulocken. Zweites Wohnzimmer, die Kneipe, so haben wir unsere Matinee heute überschrieben. Die Historikerin Marin Haying forscht zur Geschichte und Gegenwart der Kneipen. Und damit ist sie natürlich die Frau der Stunde für uns. Guten Morgen, Frau Haying.
1: Schönen guten Morgen, Herr Brandl.
0: Frau Haying, der grüne Kranz, den ich gerade beschrieben habe, das war eher ein Ausflugslokal, oder würden Sie das auch schon als Kneipe bezeichnen?
1: Puh, also da sich die Kneipe beziehungsweise das, was wir heute unter Kneipe verstehen, wenn wir im Rahmen der Industrialisierung und dann eben der Etablierung von Arbeitervierteln entwickelt hat, würde ich die jetzt wahrscheinlich nicht als Kneipe bezeichnen. Da müsste ich aber nochmal genau wissen, wie es da drin aussah und was es da auch noch neben Bier gab. Denn wir sprechen von der Kneipe dann, wenn eben vornehmlich Getränke ausgeschenkt werden und Menschen nicht zum Essen dorthin gehen. Und dazu kommt vielleicht noch der Aspekt, dass gerade im 19. Jahrhundert die Personen, die über Kneipen sprachen und schrieben, nicht unbedingt immer die Begriffe getrennt haben. Also manchmal wird von lokalen Kneipen, Wirtschaften gesprochen und da ist es für uns HistorikerInnen heutzutage dann ein bisschen schwer zu überlegen, was für Orte meinten sie denn genau. Mhm. Da bräuchten wir eigentlich auch noch die Grundrissskizze und eben zu wissen, was es genau ausgeschenkt wurde, um zu sagen, ob das jetzt eine Kneipe im klassischen Sinne ist oder nicht.
0: Ah, okay. Ja, deshalb machen wir auch diese Differenzierung hier jetzt, weil wir wollen ja über die Kneipe sprechen. Mhm. Seit wann gibt es denn eigentlich das, was wir heute so landläufig als Kneipe bezeichnen?
1: Das, was wir landläufig als Kneipe bezeichnen, gibt es so seit dem 19. Jahrhundert. Das hat sich eben entwickelt dadurch, dass Arbeiter vor allem in Städte gezogen sind und dort eben Arbeiterviertel entstanden und in diesen Vierteln dann Orte entstanden sind, in denen es wichtig war, in der Freizeit auch mal zusammenzukommen und die eben nicht diesen strengen Takt der Fabrik hatten, die aber auch nicht diese Enge hatten, wie es in den Wohnungen zum Teil der Fall war, wo eben sehr, sehr viele Menschen auf sehr engem Raum zusammengelebt haben. Die Kneipe war so eine Art Zwischenraum zwischen privater Wohnung und beruflichem Arbeitsort und dort konnte einfach mal durchgeatmet werden.
0: Was gehört denn genau dazu zur Kneipe? Also Sie haben eben gesagt, mehr trinken, weniger essen, das schon. Also ein Tresen und Bier vermute ich jetzt mal, Zapfanlagen.
1: Genau, das ist das Wichtigste. Mhm. Der Tresen hat sich so um

0: 1800 entwickelt. Vor allem ist es ein Raum, in dem Bier getrunken wird, was bei der klassischen Arbeiterkneipe, bei der, die eben auch für die Arbeiterbewegung sehr, sehr wichtig war, noch dazu gehört, ist eine Art Hinterraum, wo eben sich ausgetauscht werden konnte über Politik, wo über Bewegungen geplant werden konnte oder eben auch Gesangsvereine, die sich in Hinterräumen getroffen haben.
1: Ja, das berühmte Hinterzimmer. Was war da los? Also da trafen sich Leute, um zu politisieren oder um sozusagen im geschlossenen Raum für sich zu sein, obwohl sie ja eigentlich im Öffentlichen waren?
0: Ja, sehr gute Frage. Das Hinterzimmer hat vor allem Bedeutung bekommen während 1878 und 1890 in dem Zeitraum, als das sogenannte Sozialistengesetz in Kraft war, was eben verboten hat, dass sich sozialdemokratische, sozialistische oder kommunistische Gruppen treffen und miteinander politisieren, wie Sie es auch gerade gesagt haben. Ja. Und die wollten aber natürlich trotzdem weiter sich treffen und politisieren und haben sich dann eben in diesen Hinterzimmern getroffen. Zum Teil dann eben als Kaffeekränzchen getarnt oder eben auch als Gesangsverein getarnt. Und der Wirt oder die Wirtin vorne musste dann genau gucken, wer kommt denn jetzt rein? Ist das vielleicht ein Polizist als Spitzel oder gehört der zu der Gruppe hinten? Und konnte dann eben dafür sorgen, dass die Leute im Hinterzimmer weiter Politik machen konnten, sich weiter bilden konnten, auch miteinander weiter diskutieren konnten. Und auch als das Sozialistengesetz nicht mehr in Kraft war, 1890, hat die Bedeutung der Kneipe aber überhaupt nicht abgenommen, sondern sie hat eben durch das Verbot nochmal an Relevanz gewonnen.
1: Da war der Wirt auch so eine Art Gatekeeper. Ne? Also der erste Kanzler der Weimarer Republik, Friedrich Ebert, der hatte auch eine Kneipe, habe ich jetzt gelernt, in Bremen. Die hieß Zur guten Hilfe. Und das war unter Umständen auch ein Vorteil für einen Politiker, Kneipier zu sein in der Zeit, oder?
0: Absolut, absolut. Gerade eben nach dem Sozialistengesetz haben auch einige, die vorher nur politisiert wurden oder politisiert haben im Hinterzimmer, zum Teil auch Kneipen übernommen. Und gerade die Sozialdemokratie war eben sehr, sehr aktiv darin, Kneipen auch zu betreiben. Es wurden dann eben auch Plakate bzw. Fahnen ausgehangen oder auch Zeitschriften ausgelegt, die ganz klar auf die politische Ausrichtung der Kneipe hinwiesen. Und eben auch bei den ersten Parteitagen der SPD sehen wir, dass sehr, sehr viele Wirte dort waren. Also da gibt es Überschneidungen, ja.
1: Ja, ja, spannend. In Kneipen wird ja bis heute ganz gern politisiert und wahrscheinlich löst der Alkohol auch die eine oder andere Zunge und das macht das Niveau nicht unbedingt höher. Also Stichwort Stammtischparolen. Sind Kneipen Orte für einfache Parolen?
0: Also wenn wir von heute sprechen, würde ich sagen, dass eher Social Media ein Ort für einfache Parolen ist. Wer aber am Stammtisch mal was gesagt hat, was vielleicht anderen nicht gefallen hat, ist in eine direkte Diskussion mit anderen Personen gekommen. Und da gab es dann eben zum Teil eben auch noch Diskussionen um Themen und Dispute in Kneipen, auch politische Dispute. Und das fällt ja dadurch weg, wenn ich nicht mehr in den direkten Austausch gehe und auch nicht in den direkten Austausch gehen muss. Wenn ich zu Hause was bei Social Media poste, muss ich ja nicht auf die Kritik reagieren.
1: Ja. Jetzt hört man ja allenthalben vom Kneipensterben und es werden weniger. Wie ist denn Ihre Prognose für die Zukunft der Kneipen? Also sterben die aus oder brauchen wir vielleicht sogar, das wäre dann eher eine Wunschvorstellung, wieder mehr, um mehr Austausch zu erzeugen?
0: Ich würde eher von einem Kneipenwandel sprechen. Wir haben schon ab 1900 ungefähr das Phänomen, dass es mit größeren Gewerkschaftshäusern oder auch Vereinsräumen, Vereinskneipen, es Orte gibt, an denen sich die Menschen treffen, die nicht mehr die Kneipe ist. Das war eben im 19. Jahrhundert auch deshalb anders, weil es keine anderen Räume gab. Also es gab keine großen Gewerkschaftshäuser und großen Parteizentralen der Sozialdemokratie. Die Kneipe war der wichtige Ort. Und da gibt es schon eben den ersten Wandel um 1900 und dann gleichzeitig aber auch eine zunehmende Ausdifferenzierung zum Teil der Kneipen, dass es beispielsweise mehrere Kneipen zunehmend gab, auch für homosexuelle Personen, die sich da getroffen haben oder eben auch für KünstlerInnen. Nach dem Zweiten Weltkrieg, als dann eben zum Teil auch Kneipen wirklich schon wieder in Ruin aufgebaut wurden, weil die Menschen einfach ein großes Bedürfnis hatten, in diesen Räumen zusammenzukommen, hat die Kneipe auf jeden Fall nochmal eine ganz, ganz große Bedeutung gewonnen. Das Wunder von Bern, das große Fußballereignis wurde in den Kneipen gesehen, weil dort der Fernseher war. Genau. Aber dann haben die Menschen angefangen, sich privat einen Fernseher zu kaufen. Und das Flaschenbier wurde immer billiger als das Fassbier. Und deswegen sind die Menschen dann eher zu Hause geblieben, haben das Spiel ihrer Wahl geguckt und das Bier ihrer Wahl getrunken und eben nicht mehr in der Kneipe konsumiert. Es liegt halt an den Menschen, die in die Kneipen gehen und die die Kneipen nutzen möchten. In den 70er Jahren gab es Irish Pubs, da gab es auch einen großen Aufschrei, oh je, gibt es jetzt ein Kneipensterben. Heute würden wahrscheinlich viele von uns auch einen Irish Pub als eine gemütliche Kneipe betrachten. Definitiv. Eben nicht. Ne? Und ich glaube, dass da einfach dieser Wandel wichtig ist zu sehen und vor allem auch, dass jüngere Menschen gerne sich neue Räume aneignen. Ja. Diskotheken, die auf einmal aufkamen, wo dann einfach junge Menschen hingegangen sind, um dort eben Spaß zu haben, weil sie vielleicht nicht mit ihrem Vater oder Opa in der gleichen Kneipe am Tresen sitzen wollten. Mhm. Und das einfach mitzudenken oder wenn wir jetzt an Shisha-Bars denken, weil wir einfach eine neue Community haben, auch von Menschen, die eben diese Art von Kneipe oder von Vergnügen eben eher suchen, als in einer rustikalen Kneipe zu sitzen und sich dann vielleicht noch irgendwie blöd von der Seite anquatschen zu lassen. Also die Menschen machen ja im Grunde die Kneipen. Und wenn wir von einem Kneipensterben sprechen, wenn wir über die klassische Arbeit der Kneipe sprechen und sagen, die geht ein, liegt das eben auch daran, dass Menschen dort nicht mehr hingehen. Und generell trinken die Deutschen seit den 1980er Jahren sehr, sehr, sehr viel weniger Alkohol.
1: Was ja auch ganz gute Seiten hat.
0: Richtig, genau. Ja. Das macht das Ganze so ambivalent. Ja. Mhm. Und ich glaube, die Kneipe ist noch nicht verloren. Ich glaube, es ist wichtig zu überlegen, warum wir den Ort wichtig finden, warum es ein relevanter Ort für den Alltag sein kann und dann eben zu überlegen, wie er auch wieder attraktiv gestaltet werden kann.
1: Also kein Sterben, sondern Wandel, sagen wir mal. Und vielleicht müssen wir auch unser Kneipenbild ein bisschen wandeln und sagen, okay, die Shisha-Bar ist auch eine Art Kneipe oder verschiedene andere Formen von Orten, wo die Leute dann halt zusammenkommen und konsumieren.
0: Genau, ich würde, ich glaube, mit dem deutschen Gaststättengesetz kommen wir da leider nicht zusammen, dass die Shisha-Bar als Schankstätte oder Kneipe bezeichnet werden kann. Aber Sie haben absolut recht in der Beobachtung, dass wir eben diese neuen Räume, die entstehen, als genauso wichtig und wertvoll für eben bestimmte Communities einfach ansehen müssen. Also es gibt ja auch einfach eine große Community, die sehr, sehr gerne teure Fancy-Craft-Biere mit guten Hopfensorten trinkt. Sonst würde es die Kneipen ja auch nicht geben.
1: Ja, genau. Also Orte für den Austausch für unterschiedliche Leute, die vielleicht auch an diesem Ort zusammenkommen können. Die Historikerin Marin Haying hat uns erzählt, was es mit den Kneipen und der Geschichte der Kneipen auf sich hat. Vielen Dank, Frau Haying, für dieses Gespräch.
0: Sehr gerne, danke für Ihr Interesse.
1: Zweites Wohnzimmer, die Kneipe, so heißt unsere Matinee heute. Und wir ziehen jetzt musikalisch mit Johannes Brahms weiter ins nächste Gasthaus nach Wien.

0: Tabea Zimmermann an der Bratsche, Jean-Guillain Keras am Cello und Javier Perianes am Klavier haben hier das Klaviertrio in A-Moll von Johannes Brahms gespielt. In der Matinee, die heute auf Kneipentour ist. Das war Johannes Brahms übrigens auch mal ganz gerne. Das Wiener Gasthaus zum Roten Igel, das war sein Lieblingslokal. Sicher auch deshalb, weil der Rote Igel im 19. Jahrhundert ein legendärer Treffpunkt für Musiker und Komponisten war. Schon Franz Schubert und Robert Schumann waren dort Stammgäste. Als Stammgäste der Matinee wissen Sie natürlich auch längst, was jetzt bei uns auf der Karte steht.
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0: Genau, wie immer am Sonntag um diese Zeit Lokalrunde mit Kneipenquiz. In unserem Matinee-Rätsel suchen wir wieder mal den Titel eines kulturellen Werkes. Dieser Titel, nicht der Inhalt des gesuchten Werkes, hat natürlich und etwas um die Ecke gedacht mit unserem heutigen Kneipenthema zu tun. Wir verrätseln ihn, indem wir ihn möglichst wortgetreu in eine kleine Spielszene verwandeln. Und wenn Sie die zurückübersetzen, dann können Sie auf die Lösung kommen. Heute geht es um den Titel einer deutschsprachigen Novelle und bei uns klingt der so.
2: Also, ich muss euch jetzt mal eine Geschichte erzählen.
3: Oh ja. Noch eine.
2: Ja, ja, auf einem Bein kann man nicht stehen.
3: Na dann.
4: Was muss, das muss.
2: Vor langer, langer Zeit, da lebte mal ein sehr, sehr guter Mann.
4: Keine Frau?
2: Nein, nein, ein Mann.
3: Oha.
2: Also, und dieser sehr, sehr gute Mann, der war in der Kirche, der war bei den Pfadfindern, der war bei der AWO. Der hat nicht gelogen und auch nicht gestohlen. Und seine Mama und sein Papa, die hatte er auch immer lieb.
4: Krass.
2: Und warum?
4: Ja, warum?
3: Ja, wie langweilig. Und warum?
2: Weil er nur Tee zu sich nahm, ausschließlich literweise Tee.
4: Schwarzen Tee oder grünen Tee?
3: Das ist mit Kamille, Pfefferminz, Hagebutte.
4: Oder diesen Insel der Entspannung, den mit Süßholzaroma.
3: Und hatte der auch manchmal einen Tee?
2: Gute Frage, das kann ich dir gar nicht sagen. Ich habe seinen Tee ja nie probiert.
4: Eine irre Geschichte.
3: Ja, war schon zu gut, um wahr zu sein.
0: Tja, wie lautet der Titel einer deutschsprachigen Novelle, den wir heute im Matinee-Rätsel suchen? Wenn Sie die Lösung wissen oder ahnen, dann rufen Sie an unter 07221-2000 oder schicken Sie eine Mail mit der Lösung im Betreff am besten an matinee@swrkultur.de. 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Und hier spielen wir es jetzt natürlich auch nochmal.
2: Also, ich muss euch jetzt mal eine Geschichte erzählen.
3: Oh ja. Noch eine.
2: Ja, ja, auf einem Bein kann man nicht stehen.
3: Na dann.
4: Was muss, das muss.
2: Vor langer, langer Zeit, da lebte mal ein sehr, sehr guter Mann.
4: Keine Frau?
2: Nein, nein, ein Mann.
3: Oha.
2: Also, und dieser sehr, sehr gute Mann, der war in der Kirche, der war bei den Pfadfindern, der war bei der AWO. Der hat nicht gelogen und auch nicht gestohlen. Und seine Mama und sein Papa, die hatte er auch immer lieb.
4: Krass.
2: Und warum?
4: Ja, warum?
3: Ja, wie langweilig. Und warum?
2: Weil er nur Tee zu sich nahm, ausschließlich literweise Tee.
4: Schwarzen Tee oder grünen Tee?
3: Das ist mit Kamille, Pfefferminz, Hagebutte.
4: Oder diesen Insel der Entspannung, den mit Süßholzaroma.
3: Und hatte der auch manchmal einen Tee?
2: Gute Frage, das kann ich dir gar nicht sagen. Ich habe seinen Tee ja nie probiert.
4: Eine irre Geschichte.
3: Ja, war schon zu gut, um wahr zu sein.
0: Ach.

0: Das Sinfonieorchester Münster mit dem dritten Satz aus der Sinfonie Nummer 1 in A-Dur von William Grant Still. Hier in einer Aufnahme aus dem Jahr 2023 aus der Reihe Städtekonzerte NRW in Münster. Wir bleiben jetzt in Münster, reisen allerdings einige Jahre weiter zurück. Und dafür steigen wir ein in
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0: Und deren Türen öffnen sich im Jahr 1966. Damals wurde das 150-jährige Bestehen der Familienkneipe Pinkus Müller in Münster gefeiert. Mit einem zünftigen Ständchen natürlich.
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3: Vor genau 150 Jahren wurde hier in Pinkus Müllers Altbierküche in Münster der erste Krug Altbier gezapft. Seitdem ist hier so manches Festchen geleert worden und unzählige haben ihren Namen in den dicken Bohlen der Tische verewigt, angelockt wohl von der Gemütlichkeit dieses Hauses mit seinem offenen Herdfeuer, mit den alten Bauernmöbeln und dem Zinngeschirr in den Regalen. Zwar sind die Preise auf der Speisekarte in der Zwischenzeit beträchtlich gestiegen, aber noch immer sind es Studenten, die dem Wirt gern ein Ständchen bringen, heute aus besonderem Anlass natürlich und nicht ohne Anspielung auf den eigenen Durst. Offensichtlich schmeckt es ihnen. Der Wirt Pinkus Müller sitzt gern zwischen den jungen Leuten und erzählt von alten Zeiten davon, wie es einmal angefangen hat.
4: Ja, mein Urgroßvater hat 1816 hier als Schokoladenfabrikant und Bierbrauer das Geschäft gegründet. Das war ein ganz kleiner Betrieb. So entstand denn eine Altbierbrauerei. Und in diesem weinsauren Getränk fanden die Bürger der Stadt Münster ein wohlbekömmliches Bier, was ein fröhliches Herz machte und dazu auch noch einen fröhlichen Popo.
3: Wer jemals münsterisches Altbier getrunken hat, dieses eigenartige Gebräu aus Malz, Hopfen und obergäriger Hefe, der wird das bestätigen können. Um die Jahrhundertwende gab es in Münster noch etwa 50 Altbierbrauereien. Heute ist Pinkus Müller der letzte, der es auf handwerklicher Basis herstellt. Apropos Pinkus, wie ist es überhaupt zu diesem Namen, zu diesem Spitznamen gekommen? Eigentlich heißen Sie doch Karl.
4: Ja, das ist eine ganz eigentümliche, ominöse Angelegenheit. Ich war damals Schüler. Meine Freunde und ich, wir stibitzten uns einen Bullenkopf Altbiers und veranstalteten für uns eine kleine Maifeier.
3: Diese Geschichte, meine Damen und Herren, ist zwar sehr ergötzlich, aber vielleicht doch nicht ganz schicklich. Lassen wir es also damit bewenden, dass es dem kleinen Quartaner Müller gelang, auf etwas ungewöhnliche Art und Weise eine der damals gebräuchlichen Petroleumstraßenlaternen auszulöschen.
4: Und das Licht ging aus. Pinkus war geboren.
3: Woraus dann später Pinkus wurde und ja auch blieb. Ja, 1928 übernahmen Sie dann die Brauerei und die Gaststätte und haben dann ja wohl beides erweitert.
4: Mein Vater, der war damals sehr skeptisch, der sagt wie, mein Gott, Kerl, mach nicht du Kraut, du quälst sie bloß für andere Lüde. Und du bringst mich noch als Ritzenschieber auf die Straße und deine Mama, die muss noch für andere Lüde Wäsche waschen.
3: Also diese Prophezeiungen haben sich nicht erfüllt und das ja nicht zuletzt dank Ihrer Frau, Herr Müller, die noch heute die Küche leitet und deren Spezialität vor allem deftige münsterländische Gerichte sind.
4: Ja, wie heft ob der Speisekarte stehen Möbkes und Leberbraut mit Schmoräppelkes. Vor allen Dingen auch der Leberbraut dazu und der Empanas, der wird mit Buchweidenmehl anrührt. Das ist Münsters Eigenart und das setze ich durch.
3: Seien Sie versichert, meine Damen und Herren, man kann das essen. Am besten natürlich mit einem kräftigen Schluck Wacholder, der hier nach alter Sitte aus dem Zinnlöffel gereicht wird. Und um das Maß voll zu machen, dazu vielleicht noch ein Trinkspruch.
4: Und da ist einer der allerschönsten, Kerl, dass man trinken, nicht so bieten braucht, das finde ich mehr als prächtig. Ich folde Hände über ein Buch und priese Gott andächtig. Das heißt so deutsch, also dass man das Trinken so schön runterlaufen lassen kann. Und danke meinem Herrgott, dass es mir so gut schmeckt.
3: Ein Spruch, der das Wohlergehen des Wirtes gleich mit einschließt. Nun ist Pinkus Müller nicht nur Wirt und Braumeister. Man hat ihn ja oft den singenden Bierbrauer genannt. Er sang neben seinem Beruf größere Partien an verschiedenen Theatern, darunter sogar Wagner. Und noch heute mit 67 Jahren stimmt er gern ein Lied an, wenn möglich, auf Münster.
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0: Stolent.
1: Tja, eine Kneipe mit Tradition samt lustigen Geschichtchen und Ständchen zum 150. Sie hörten einen Archivbeitrag des WDR aus dem Jahr 1966 in der Matinee, die heute auf Kneipen spezialisiert ist. Tatsächlich existiert das Pinkus in Münster bis heute als Familienbetrieb mit eigener Brauerei. Und nach Adam Riese macht das heute, 2026, stolze 210 Jahre. Scheint so, als wäre das Pinkus unsterblich. Kneipensterben hin oder her. Unsterblich, das gilt auch für den folgenden Titel, hier in einer jazzigen Variante.

Die schwedische Jazzsängerin Victoria Tolstoy mit ihrer Interpretation von As Time Goes By. Ein Song für die Ewigkeit, vor allem natürlich durch den Film Casablanca mit Humphrey Bogart und Ingrid Bergman. Da spielt der Barpianist Sam, genau, spielt's noch einmal Sam, den Titel in Ricks Kneipe, einem Treffpunkt irgendwo im Nirgendwo für viele Emigranten mitten im Zweiten Weltkrieg. Das setzt den melancholischen Grundton und wir erfahren, dass der zynische Barbesitzer Rick eigentlich ja doch ein Herz hat. Auch das ein ikonischer Kneipenplot. Kneipen im Film, das ist eines unserer Themen gleich nach den Nachrichten und Kneipensport. Passenderweise spielen wir bis dahin noch eine Runde Karten. Jeu de Cartes aus dem Ballett in drei Runden von Igor Stravinsky. Sie hören das Radiosinfonieorchester Stuttgart des SWR unter der Leitung von Gianluigi Gelmetti.

0: 10 Uhr mit Christiane Mascherichi. Nach dem schweren Doppelerdbeben in Venezuela ist die Zahl der Todesopfer mittlerweile auf rund 3.000 gestiegen. Zudem seien mehr als 16.000 Menschen verletzt worden, teilte die Regierung in Caracas mit. Anne Demmer mit Einzelheiten.
1: 190 Gebäude stürzten ein, weitere 856 wurden stark beschädigt. Besonders schwer betroffen ist der Bundesstaat La Guaira, nördlich der Hauptstadt Caracas. 1,5 Wochen nach den Erschütterungen vom 24. Juni bergen Einsatzkräfte noch immer Opfer aus den Trümmern. Obwohl die Hoffnung auf Überlebende schwindet, läuft die Suche unermüdlich weiter. Nach Angaben der Vereinten Nationen werden nach wie vor bis zu 50.000 Menschen vermisst.
0: In Washington hat Präsident Trump mit einer 40-minütigen Rede den Schlusspunkt unter die Festlichkeiten zum 250. Jubiläum der Vereinigten Staaten gesetzt. Trump nannte die USA eine von Gott auserwählte Siegernation, dazu bestimmt, die Welt anzuführen. Sein Land sei die Krönung der Geschichte. Die zentrale Feier musste wegen Gewitters kurzzeitig unterbrochen werden. Dabei ist es Berichten zufolge teils zu chaotischen Szenen gekommen, weil Menschen in umliegende Gebäude stürmten. 4 von 10 Arbeitnehmern in Deutschland glauben, dass sie ihren Beruf nicht bis zur Rente durchhalten können. Das ist das Ergebnis einer Studie des Deutschen Gewerkschaftsbundes, über die die Zeitungen der Funke Mediengruppe berichten. Besonders in körperlich anstrengenden Berufen sind die Zweifel hoch. Zum Beispiel bei Handwerkern, aber auch in der Pflege und bei Erziehern. Georg Schwarte berichtet.
2: DGB-Chefin Fahimi sprach von einem so wörtlich bitteren Befund und forderte die Bundesregierung auf, diese Realitäten nicht länger bei ihren Rentenentscheidungen zu ignorieren. Die Koalition aus Union und SPD hatte erst am Donnerstag angekündigt, die von einer Rentenkommission erarbeiteten 33 Reformvorschläge bis Ende des Jahres vollständig in Gesetzesform gießen zu wollen. Dazu gehören die Anpassung des Renteneintrittsalters an die steigende Lebenserwartung ebenso wie die Abschaffung der sogenannten Rente mit 63.
0: Die AfD will heute den zweiten Tag ihres Bundesparteitags über Änderungen in Parteisatzungen beraten. Dabei geht es unter anderem darum, die Nachwuchsorganisation der Partei Generation Deutschland enger einzubinden. Außerdem liegt ein Antrag des thüringischen Vorsitzenden Höcke vor. Er will die Unvereinbarkeitsliste der Partei aufweichen. Unter anderem soll die Mitgliedschaft in einer rechtsextremen Organisation wie der Identitären Bewegung verjähren können und dann kein Ausschlussgrund mehr für eine AfD-Mitgliedschaft sein. Auf der A81 in Richtung Stuttgart ist nun wieder ein Fahrstreifen frei. In der Nacht war die Autobahn zwischen den Anschlussstellen Böblingen-Hulb und Böblingen-Ost gesperrt. Der Grund? Dort sind Hitzeschäden ausgebessert worden. Der Autobahnbetreiber geht davon aus, dass die A81 erst am späten Abend wieder komplett frei sein wird. Frankreich steht bei der Fußball-WM im Viertelfinale. Die Franzosen haben in der Nacht Paraguay mit 1:0 besiegt und spielen am Donnerstag gegen Marokko. Das Team aus Marokko hatte zuvor Mitgastgeber Kanada geschlagen mit 3:0. Heute spielt Brasilien im Achtelfinale gegen Norwegen. SWR Nachrichten, Redaktion Patricia Wern. Der Wetterbericht für Baden-Württemberg und Rheinland-Pfalz. Feuchte und recht warme Luft bestimmt das Wetter. Die Vorhersage: heute wechseln sich sonnige Phasen mit dichten Wolken ab, örtlich Schauer. Die Temperaturen erreichen maximal 21 Grad im Westerwald und rund 30 Grad im Breisgau. Die weiteren Aussichten: morgen sonnig, im Südwesten generell sonniger bei maximal 24 bis 32 Grad. Auch am Dienstag ist es sommerlich warm bis heiß. Und die Zeit, es ist gleich 10.04 Uhr.
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4: Wir bleiben bei unserem radiophonen Frühschoppen. Zweites Wohnzimmer, die Kneipe, so heißt unsere Sendung heute. Hinterm Tresen steht Georg Brandl. Guten Morgen. Und während dem folgenden festlichen Trinklied stelle ich schon mal ein paar kalte Getränke raus.

Das Brandenburgische Staatsorchester Frankfurt unter der Leitung von Howard Griffiths hat hier ein Trinklied von Ludwig van Beethoven gespielt, aus dessen Ritterballett für Orchester, das er für eine Karnevalsveranstaltung des Grafen Ferdinand von Waldstein komponiert hat. Karneval und Kneipe, klar. Das passt zusammen. In der fünften Jahreszeit haben die Kneipen nämlich Hochsaison. Im Rest des Jahres ist das nicht immer so, nicht mehr. Denn immer mehr Kneipen machen miese und müssen schließen. Dabei kann die Kneipe ein echter sozialer Hotspot sein für Gemeinschaft, Kontaktpflege und besondere Erlebnisse. Für manche ist sie sogar eine Art zweites Wohnzimmer mit Direktleitung in den Getränkekeller. Und ja, auch ohne Zigarettenrauch und immer häufiger sogar alkoholfrei, gilt immer noch für viele, der schönste Platz ist immer an der Theke oder zumindest in deren Nähe. Zweites Wohnzimmer, die Kneipe. So haben wir unsere Matinee heute überschrieben. Denn nach wie vor bietet die kleine Kneipe um die Ecke vielen eine Art temporäres Zuhause. Und da wird dann nicht nur gequatscht, getrunken oder Fußball geguckt, auch wenn Deutschland gerade ausgeschieden ist bei der WM. Es wird auch gespielt und gezockt. Manchmal sogar höchst ambitioniert und im Wettkampfmodus, sei es an der Dartscheibe, am Tischkicker oder am Billardtisch. Ob und inwiefern man das aber als Sport bezeichnen kann, Kneipensport, darüber spreche ich in etwa 15 Minuten mit dem Sportjournalisten der NZZ, Stefan Osterhaus. Nach der folgenden Musik fragen wir aber erstmal, welche Rolle Kneipen im Film spielen und schließlich singen wir dann noch mit dem Kneipenchor. Wenn Sie mögen, können Sie mit dem folgenden Titel ja schon mal üben, mitzusingen.

0: Ein Klassiker. Ich bin von Kopf bis Fuß auf Liebe eingestellt. Shaku Kenny Mason am Cello und Hannah Roberts an der Violine mit ihrer Instrumentalversion des Klassikers von Friedrich Holländer. Im Film Der blaue Engel wickelt Marlene Dietrich damit den alternden Professor um den Finger in einer dunklen Kaschemme. Wo sonst? Im Film sind Kneipen, Bars und Spelunken oft zwielichtige Orte für schräge Typen und Halunken. Orte, die sich über die Differenz zu dem definieren, was draußen im Licht der Sonne passiert. Das weiß unser Kinoexperte Hartwig Tegeler.
1: Die Sonne brennt auf den Wüstenhighway.
2: Hey, Earl.
3: Hallihallo.
2: Ist das Leben?
3: Ist ein gottverdammter heißer Tag.
1: Aber drinnen, in der Dunkelheit, hier ist es nicht nur kühl, sondern das aus zig Filmen vertraute Hineingehen in die Bar, die Kneipe, den Wildwest-Saloon oder den Pub, das britische Public House.
4: Ich nehme ein Pint und ein Solei.
1: Das bedeutet immer das Überschreiten einer Grenze. Es ist das Eintreten in einen anderen Kosmos, einen mit spezifischen Regeln.
5: Schon mal in einer Bar gewesen? Sprich niemanden an und sieh niemanden an.
1: Danke. Gibt es eigentlich einen Film ohne Bar, ohne Kneipe? Das Wort Bar geht zurück auf das altfranzösische Wort Bar oder das englische Bar, bedeutet Stange, Balken, Barriere und meinte die hölzerne Absperrung quer durch den Schankraum, um betrunkene Gäste im Mittelalter von der Selbstbedienung an den Fässern abzuhalten. Daraus entstand der Tresen, also die Bar, sprich die Schranke, die Trinkfreudige und Barkeeper voneinander trennten. Im Film aber wurden der Raum der Bar, der Kneipe oder des Pubs zur Barriere gegen die Welt draußen und beispielsweise damit in England, Irland oder Schottland zum Brennpunkt sozialen Lebens, den Gary und seine Freunde im Film The World's End feuchtfröhlich auf der Tour durch 12 dieser Schankwirtschaften bis zum titelgebenden Ende der Welt feiern. Auch wenn mal wieder nichts so war, wie es war oder sein sollte.
6: Ich kann mich überhaupt nicht erinnern. Ist das womöglich renoviert worden?
7: Ist von der Kette gekauft worden, oder?
8: Gehört zu dieser landesweiten Initiative, bei der sie kleinen, charmanten Pubs jeglichen eigenen Charakter rauben.
7: Allgemeine Verstarbackung. Mhm.
6: Den Geruch kriegen Sie aber nicht weg.
9: Sie haben sicher versucht.
10: Hier, das hier geht aufs Haus.
1: Bar, Kneipen und Pubs bilden also einen Mikrokosmos hinter ihren verschlossenen Türen.
11: Guten Abend. Es ist verflucht kalt draußen. Dürfen wir hier was trinken?
1: Aber es geht nicht nur um das Bier oder das Glas Whisky, also den Durst, sondern die Dunkel- und Abgeschiedenheit evoziert auch den Blick auf dunkle, lange unterm Teppich gehaltene Geheimnisse, die hier flüsternd offenbart werden können.
11: Ein Bier und zwei Shots, Jack.
1: Wieder Standardsituation. Der eine sitzt am Tresen, der andere tritt langsam hinzu, schaut sich aber immer vorsichtig um, hört kein anderer mit. Der Barkeeper ist beim anderen Gast.
11: Ich habe eine Frage. Schieß los.
12: Kann ich dir absolut vertrauen?
1: Am Tresen tritt offensichtlich das Innerste zutage. Und so bekommt der Mensch hinterm Tresen mitunter, ob Mann oder Frau, eine ganz eigene Therapiefunktion.
13: Dein Leben lang hast du nie vor irgendwas Angst gehabt. Also was nagt denn jetzt an dir?
14: Ich bin so nutzlos.
1: Solche Psychoprobleme lechzen nach Lösung. Was sich im Kneipenfilm dann gerne, ja, entlädt. Sozialer Dampfkochtopf. Wir wären bei einer weiteren Standardsituation, die Bar oder Pub im Film präsentieren, die klassische Kneipenschlägerei.
15: Ey, was ist dein Problem, Arschloch?
1: Im erwähnten Abgeschottetsein dieses Kosmos also eskalieren die Konflikte, kommt der Gangster im Thriller Legend in den Pub von vornherein heftig geladen.
16: Was ist das?
17: Das ist eine Waffe.
16: Ich bin hier, weil ich eine verfluchte Schießerei haben wollte. Eine richtige Schießerei mit ein paar richtigen Männern. Wie im Western.
1: Apropos, ein Western ohne Barszene ist wohl kein Western. Wenn der Cowboy, der Bandit...
18: Wir haben kein Bier. Nur Tequila.
1: Oder der Spieler, wie bei den Coen-Brüdern in The Ballad of Buster Scruggs, eintritt durch die schwingenden Saloon-Türen und an den Pokertisch tritt.
19: Gentlemen, gestatten, dass ich den Platz übernehme?
20: Du spielst.
19: Und was ist, wenn nicht?
1: Das Eintreten in die Kneipe kann also immer auch bedeuten, zur falschen Zeit an den falschen Ort gekommen zu sein. Davon lebt das Genre. Wie in Priscilla, Königin der Wüste. Ein bisschen wie im Western. Nur sind diese Helden keine durstigen Cowboys, sondern Drag Queens, die in einer dunklen Kaschemme im australischen Outback einfach nur einen trinken wollen.
21: Hallo.
9: Wir hätten bitte gerne einen Stolly Tonic, eine Bloody Mary und eine Lime Daiquiri, bitte.
17: Sieh an, was hat denn die Katze da reingeschleppt?
9: Könnte ich jetzt bitte unsere drei...
17: Nein, kannst du nicht. Für Typen wie euch haben wir nämlich nichts.
1: Wider Erwarten eskaliert das Ganze hier nicht zur zünftigen Kneipenschlägerei, sondern zur Spontanparty zwischen den Einheimischen und den schillernden Exoten aus Sydney. Nichts also ist unmöglich in der Kneipe, der Bar, dem Pub, im Film. Mit anderen Worten, die zwischengeschlechtliche Kommunikation wollen wir hier auch auf keinen Fall ausblenden und uns Botenjunge Colin in tatsächlich Liebe zuwenden. Der, frustriert von britischen Frauen und Pubs, flüchtet in den USA in die erstbeste Provinzbar.
20: Ein Budweiser bitte, für den Typen von der Insel.
21: Ein Bud, kommt sofort.
22: Bist du zufällig aus England?
20: Ja.
22: Hallo, ich bin Stacy. Hey Leute, Carol Ann, wir wollen dir Colin vorstellen. Er kommt aus England.
1: Dass diese US-Bar in tatsächlich Liebe direkt zum Beziehungs-Happy End leitet, belegt, dass der Kneipen- oder auch der Barfilm in unendlichen Varianten diesen sozialen Ort quasi durchdekliniert, in einer Spanne zwischen Märchen, Thriller, Psychodrama oder auch Horrorstory. Bis zur Sperrstunde. Die Barhocker stehen schon auf dem Tresen.
23: Ich muss los.
24: Wir sehen uns.
23: Okay.
0: Die Kneipe als Ort für alle Fälle. Hartwig Tegeler hat uns von ihrer Bedeutung im Film erzählt. Die Kneipe kann auch Schutz- und Rückzugsraum sein für gefährdete und diskriminierte gesellschaftliche Gruppen. Das galt und gilt zu allen Zeiten, so auch für die queere Community Mitte des 20. Jahrhunderts in den damals noch und heute zunehmend wieder trans- und homophoben USA. Am 28. Juni 1969 hat die Polizei in der Christopher Street in New York die queere Bar Stonewall Inn brutal gestürmt und geräumt. Danach gab es tagelange Straßenschlachten in New York. Und bis heute wird weltweit daran erinnert. Allerdings nicht mit Straßenschlachten, sondern selbstermächtigend bunt und laut. So zum Beispiel heute beim Christopher Street Day in Köln, einer der größten CSD-Paraden europaweit. Manchmal ist es auch gut, rauszugehen aus der Kneipe.

0: Das Turnier hieß dieser Titel aus der Sinfonischen Suite nach Themen aus der Oper Gloriana von Benjamin Britten. Hier mit dem Tenor Edward Gardiner und dem BBC Philharmonic. Zweites Wohnzimmer, die Kneipe. Das ist der Titel unserer Matinee heute. Und Wettkampf und Turniere, die gibt's ja nicht nur in Stadien und Sporthallen, sondern auch in Kneipen und Trinkhallen. Kneipensport nennt man das dann. Und dabei geht es nicht um Kneipkur oder Wettsaufen, sondern Kegeln, Knobeln, Skat, Flipper, Billard, Tischkicker oder Dart. Immer schon sind Kneipen auch Orte für Spiel und Wettstreit. Aber ist das wirklich Sport? Einer, der das wissen muss, ist Stefan Osterhaus. Er ist Sportjournalist der Neuen Zürcher Zeitung und hat sogar ein Radiofeature zum Thema Kneipensport gemacht. Wir erreichen ihn gerade in New York, wo er gerade bei der WM ist. Guten Morgen, Herr Osterhaus.
1: Schönen guten Morgen.
0: Herr Osterhaus, Kneipe und Sport, das klingt irgendwie ein bisschen wie ein Paradox. Für Sie als Sportredakteur nicht?
1: Auf den ersten Blick ist es das tatsächlich, denn eine Kneipe ist ja ein Raum, der zunächst einmal, so scheint es, überhaupt keine Konzentration zulässt, die ja ganz dringend nötig ist, wenn man Wettkampfsport zum Beispiel ausüben will. Das heißt, es ist laut, früher war es in der Kneipe auch noch rauchig. Also es widerspricht eigentlich auf den ersten Blick allem, was unserem Bild von Sport zu tun hat, der mit hoher Konzentration verbunden ist, mit Vorbereitung verbunden ist, nicht mit dieser Spontanität, in der man in der Kneipe zusammenkommt.
0: Und wo auch gedopt wird mit Bierchen.
1: Genau. Die Frage müsste man eigentlich umkehren. Ist dann derjenige im Vorteil, der sich nicht dopt mit dem Bierchen oder auch mit was Härterem?
0: Ja, ja, klar. Gerade bei diesen Präzisionssportarten wie Dart oder Billard. Also das ist ja tatsächlich irgendwie auch ein Paradox oder widerspricht sich eigentlich, oder?
1: Ja, natürlich widerspricht sich das auf den ersten Blick. Die Frage ist natürlich, wie seriös betreibe ich das in der Kneipe? Es gibt natürlich die Runde, die dann zusammenkommt, eine Runde von Freunden, die sich vor die Dartscheibe stellt und sagt, komm, wir werfen jetzt mal einen aus. Da spielt das Bierchen dann, glaube ich, auch keine große Rolle. Dann gibt es aber wiederum andere, die es ein wenig seriöser betrachten, die ihren Alkoholkonsum auch recht genau kontrollieren können während dieser Zeit. Also da ist die Bandbreite relativ weit.
0: Gibt es im Kneipensport so eine wachsende Kluft zwischen den Amateuren und den Profis? Also wie geht das zusammen im Kneipenalltag? Die können ja wahrscheinlich gar nicht gut miteinander spielen, oder?
1: Nein, die können nicht gut miteinander spielen. Also wenn man sich einige Kneipen anschaut, also ich lebe in Berlin und habe gar nicht weit von dem Ort, wo ich lebe, eine Kneipe, wo wirklich sehr ambitioniert gedartet wird und da sind Gelegenheitsspieler wirklich absolut chancenlos. Da spielt man dann halt eben auch in einer Liga, in einer Dartsliga, die es dann halt eben auch noch in verschiedenen Graduierungen gibt, in verschiedenen Stärken und da kann eigentlich der ganz gewöhnliche Kneipengänger, der einfach mal Lust hat, ein paar Pfeile zu werfen, überhaupt nichts gewinnen. Das müsste großer Zufall sein, dass er dann ein Spiel gewinnt.
0: Spielen denn die Semi-Profis und Profis überhaupt noch in Kneipen oder nicht eher in extra Turnhallen oder Sporthallen oder Darthallen oder sowas?
1: Ich würde sagen, das sind die ambitionierten Amateursportler, die kommen da zusammen, werfen dort in den Kneipen auf die Scheibe. Zum Beispiel die Kneipe, die ich gerade erwähnt habe, die hat auch zwei Dartscheiben. Da bleibt dann halt eben auch noch ein bisschen Raum für diejenigen, die nebenbei ihren Spaß haben wollen. Aber klar, das Dartspiel hat in den letzten Jahren oder über das letzte Jahrzehnt eine enorme Professionalisierung erfahren, die sehr stark auch mit dem Fernsehen zu tun hat, weil sich Darts sehr gut im Fernsehen aufbereiten lässt. Man kann ranzoomen auf die Scheibe, man kann zeigen, wo der Pfeil genau hingegangen ist, man kann auch das Gesicht der Spieler zoomen. Das geht fast schon in die Richtung eines Elfmeterschießens beim Fußball. Da lässt sich Dramatik wirklich auch durch die Bildregie sehr gut ins Fernsehen setzen.
0: Ja, ja, es gibt diese riesen World Darts Championship im Ali Pally. Das ist so eine große Arena. Auch trotzdem anders als bei einem seriösen Sport. Ne? Es wirkt so ein bisschen wilder alles. Die Leute sind zum Teil auch verkleidet und getrunken wird da auch. Das von der Kneipe transportiert sich da trotzdem was rüber, oder?
1: Das hätte ich, genau. Diese Wurzeln in der Kneipe, die kommen da zum Tragen. Das macht das natürlich auch sympathisch. Und das hält natürlich auch irgendwo die Illusion aufrecht, dass eigentlich jeder daran teilnehmen könnte, wenn das Talent da ist. Ist ja im Grunde auch so. Aber es bedarf da natürlich auch enormer Vorbereitung, enormen Trainings, wenn man auf diesem Niveau spielen will.
0: Ja, tatsächlich sehen ja die besten Dartspieler der Welt nicht aus wie durchtrainierte Topathleten, sondern eher wie trink- und genussfreudige Kneipenbesucher, manchmal sogar mit oder meistens mit tiefer gelegtem Körperschwerpunkt. Ist das der Reiz dabei, dass man denkt, das sind ganz normale Leute wie du und ich?
1: Das macht einen großen Teil des Reizes aus, denn der Kneipensport lebt ja davon, dass er sehr niederschwellig ist. Es geht nicht darum, Voraussetzungen zu haben, die ein Leistungssportler haben muss. Im Gegenteil, man muss nicht perfekt sein. Man muss halt eben doch das mitbringen, was bei anderen Sportarten auch nötig ist, eine ungeheure Begeisterung für die Sache, die man macht. Aber es kann auch jemand, der einen Knorpelschaden hat durch den Fußball, kann zu einer zweiten Karriere im Darts kommen.
0: Das kann man auch im Halma. Ja, tatsächlich. Ich habe gelesen, es gibt sogar sowas wie Kneipentriathlon, also bestehen aus Dart, Tischkicker und Billard. Sind das die aktuellen Königsdisziplinen?
1: Das sind die Königsdisziplinen, muss man tatsächlich so sagen, wobei natürlich Darts und Tischkicker häufiger anzutreffen sind, einfach weil die Bedingungen der Kneipe das eher zulassen. Ein Tischkicker nimmt nicht so viel Raum in Anspruch. Und ein Billardtisch braucht ja doch nochmal eine eigene Räumlichkeit dafür, damit die Spieler da auch ungestört an den Tisch treten können. Aber wenn die Gegebenheiten da sind, ist das natürlich eine schöne Sache für die Spieler.
0: Und wie sieht es aus im Flipper?
1: Der Flipper hat eine interessante Karriere hinter sich. Also früher gab es den ja wirklich nahezu jeder Kneipe, in der abgelegenen Ecke wurde gespielt. Aber der Flipper hat es in den letzten Jahren schwer gehabt. Hat auch damit zu tun, dass in den Kneipen nicht mehr geraucht wird. Das war so untrennbar miteinander verbunden. Man sah dann halt irgendwo einen einsamen Typen am Flipper. Ist heute nicht mehr so.
0: Könnte man Kneipensport sowas nennen wie Sport ohne Verzicht und Askese? Also könnte man das so zusammenfassen?
1: Das ist ein ganz wesentlicher Punkt dabei. Also man kann irgendwo die Illusion aufrechterhalten, dass man das Ganze auf höchstem Niveau macht und trotzdem Bier trinken kann, trotzdem Hamburger essen kann, trotzdem Erdnüsse essen kann und so weiter. Was den Alkohol betrifft, natürlich in Maßen. Und das ist für jeden ambitionierten Sportler einer anderen Sportart ein absolutes Tabu.
0: Ja, und dann gibt es ja eben tatsächlich immer wieder so märchenhafte Aufsteigergeschichten aus dem Kneipensport in den internationalen Wettkampfbetrieb oder ins Rampenlicht, also vor allen Dingen beim Dart eben. Das ist ein bisschen auch Stoff für Legenden, oder?
1: Ja, ganz klar. Darts ist aufgrund seiner Verankerung in der Kneipe unglaublich gut dafür geeignet, eine Mythenbildung zu betreiben, die um die Sportler getrieben wird. Das sind auch die einzigen Freizeitsportler, Kneipensportler, die in der Öffentlichkeit bekannt sind durch die mediale Präsenz, durch das Fernsehen, durch das Internet und so weiter. Das heißt, wir kennen vermutlich niemanden, der im Tischkicker ganz hervorragend ist, aber es gibt populäre Dartspieler, mittlerweile auch zusehends in Deutschland, in England schon seit vielen Jahren. Also auch in Deutschland ist das stark am Kommen.
0: Ja, und das ist ja auch so ein bisschen so ein wesentlicher Kern für Sportgeschichten und Sportlergeschichten, dass es so märchenhafte Aufstiege gibt. Wie ist denn das bei Ihnen? Welchen Sport betreiben Sie denn am liebsten in der Kneipe?
1: Ich habe früher gegenwärtig keinen mehr, aber ich habe früher sehr gerne Tischkicker gespielt und mit großer Begeisterung, nicht sonderlich gut. Aber auch da ist natürlich das Tischkicker von damals ist ein anderes, das in der Kneipe gespielt wurde seinerzeit, ist ein ganz anderes, als es heute gespielt wird. Also wenn man einmal zuschaut, wie ambitionierte Freizeitsportler Tischkicker spielen, das ist dann schon ein hochgradig technisches Spiel, worauf man schaut, wo man schaut, dass man halt eben irgendwo den Ball durch die Lücke spielt und vorne auf die Angriffsreihe bekommt und dann wird sich konzentriert und versucht halt eben im ganz gezielten Schuss und einer ausgeklügelten Technik, den Ball im Tor zu platzieren, dort auf Lücke zu spielen. Das ist absolute Präzisionsarbeit und das hat relativ wenig mit dem Tischkicker zu tun, das ich damals noch gespielt habe, wo es Rasanz ging, Schnelligkeit, wo es ja auch darum ging, den Gegner zu stören. Das ist da natürlich absolut verpönt. Also das Tischkicker war seinerzeit, es lebt ja auch davon, dass das auch mit körperlichem Einsatz gespielt wurde. Und das tut der ambitionierte Freizeitsportler, der in einer Liga spielt, tut das überhaupt nicht. Es ist auf maximale Präzision angelegt, die versucht halt eben einen Pass auf die Sturmreihe zu spielen und dann diesen Ball in die Lücke zu spielen. Die Tischkickerstange wird also über das Handgelenk abgerollt und dadurch erreicht der Schuss eine hohe Geschwindigkeit. Das ist was völlig anderes, als es die klassischen Freizeitsportler in der Kneipe machen, die dort gekickert haben.
0: Als das, was Sie früher gemacht haben. Aber man merkt, Sie sind Sportreporter, Sie können das beschreiben und Sie wissen, wie das geht. Und Sie haben ja auch so einen Aufstieg gemacht vom Tischkicker zur WM jetzt in den USA, wo ich Sie gerade erreiche. Kneipe und Sport, irgendwie ein seltsames Paar, aber offenbar nicht nur spaßorientiert, sondern auch erfolgreich, je nach Ambitionen. Der NZZ-Sportredakteur Stefan Osterhaus hat uns davon erzählt. Herr Osterhaus, vielen Dank für dieses Gespräch.
1: Ich danke Ihnen. Schönen Tag.
0: Zweites Wohnzimmer, die Kneipe, so heißt unsere Matinee heute. Und hier geht's jetzt weiter mit einem berühmten Trinklied.

0: Son Archista hieß dieses bekannte bretonische Trinklied, das hier im Originaltext gesungen wurde. Einige von Ihnen kennen es wahrscheinlich mit seinem durstig deutschen Titel und Text »Was wollen wir trinken? 7 Tage lang«. 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Kneipen sind unser Thema heute. Singen und Trinken, das gehört oft zusammen. Deshalb gibt es in immer mehr Städten sogenannte Kneipenchöre, auch in Karlsruhe. 2010 hat sich der erste Karlsruher Kneipenchor zum ersten Mal getroffen, in einer ziemlich kleinen Bar. Die war dann allerdings ziemlich schnell, ziemlich viel zu klein. Mittlerweile treffen sich jeden Dienstagabend im Tollhaus, einer großen Veranstaltungshalle im ehemaligen Karlsruher Schlachthof, rund 200 Menschen, um gemeinsam zu singen. Unsere Autorin Liv Berit Heinz war für uns dabei.
1: Es ist Dienstagabend, kurz vor 8 im Karlsruher Tollhaus. Menschen strömen durch den Seiteneingang, reden, lachen und begrüßen sich. Wie jede Woche probt hier der Karlsruher Kneipenchor. Alright, dann gehen wir mal los. Wir gehen an.
2: Der Karlsruher Kneipenchor ist eine bunte Ansammlung von Menschen, die großes Interesse an der Chormusik haben, aber das ist nicht das Einzige, sondern sie finden zusammen und erarbeiten gemeinsam Musikwerke, die ihren Ansprüchen genügen. Also wir beginnen eigentlich um 8 Uhr, aber meistens ist es dann doch 7:45. Die Leute gruppiere ich dann grob ein, ihre Stimmgruppen, hohe Frauen, Männer, Stimmen dementsprechend zu stehen und dann sind alle eingenordet.
1: Jimmy Röck ist der Leiter des Karlsruher Kneipenchores. Sein Chor ist einer von über 60 Kneipenchören in Deutschland. In solchen Chören gibt es kein Vorsingen, jeder kann mitsingen. Geprobt wird in entspannter Atmosphäre. Am wichtigsten ist das gemeinsame Erlebnis. Viele Kneipenchöre treffen sich heute zwar nicht mehr in Kneipen, doch genau dort liegt ihr Ursprung. So auch beim Karlsruher Kneipenchor, der 2012 in der Bento-Bar in der Südstadt seine ersten Töne anstimmte.
2: Also eine Pächerin aus der Karlsruher Südstadt an der Kneipe, die mich angesprochen hatte, dass sie aus Berlin eine Information bekommen hat, dass es einen Kneipenchor gibt. Und sie meinte, das wäre doch toll, sowas zu machen, was ich von der Idee halte. Ich bin doch Chorleiter und ob ich mir sowas vorstellen könnte. Wir haben einfach ein Plakat aufgehängt, ein einziges in der Türe. Wir gründen einen Kneipenchor, Dienstag, komm vorbei.
1: Heute hat der Karlsruher Kneipenchor über 200 Mitglieder und probt im Saal des Tollhauses statt in der Bento-Bar. Doch die lockere Kneipenatmosphäre und der Gedanke, gemeinsam Musik zu erleben, sind geblieben.
2: Die Leute verbindet die Idee des gemeinsamen Schwingens durch die gemeinsame Musik. Es entsteht etwas und das unabhängig von Stand und Ansehen. Die Leute schwingen und haben einfach eine unglaublich tolle Energie.
3: Also ich komme hier jede Woche her, weil das so meine Auszeit ist. Und gerade dienstags ist für mich immer, sag ich mal, so ein Abend, wo ich, oder so ein Tag, wo ich den ganzen Abend schon darauf hinfieber, dass ich abends endlich zum Singen komme.
4: Ich habe tatsächlich einfach recherchiert, was es für verschiedene Chöre in Karlsruhe gibt. Und es gibt relativ viele, die nur Klassik singen und die auch relativ ambitioniert engagiert sind, sage ich jetzt mal. Und die dann auch ein Vorsingen voraussetzen. Und dadurch, dass mich das wahnsinnig nervös macht, war für mich klar, dass ich das lieber nicht möchte, sondern einfach in einen Chor, wo es um die Freude am Singen geht.
1: Einfach singen, ohne Druck, ohne Angst. Das ist die Idee. Und genau das funktioniert. Das Konzept des Kneipenchors zieht Mitglieder aus ganz verschiedenen Berufs- und Altersgruppen an.
2: Wir haben die jungen Studenten, wir haben Arbeiterinnen, wir haben Rentner, wir haben Ärzte, wir haben Architekten, wir haben Lehrer, wir haben Förster, wir haben alles ist möglich.
1: Musikalisch bewegt sich der Chor zwischen Pop, Rock und Jazz und wagt sich gelegentlich sogar an bis zu 8-stimmige Literatur. Die Sängerinnen und Sänger sind keine Profis, sondern leidenschaftliche Laien. Für den Chorleiter Jimmy Röck bedeutet das, anders zu arbeiten als mit einem professionellen Ensemble.
5: habe noch ein anderes Ensemble, den Chor der Fachhochschule. Das ist ein ganz anderes, möchte ich auch gar nicht vergleichen. Dort wird vorgesungen, ob die Stimme überhaupt dann zum Ensemble passt. Im Kneipenchor ist es manchmal für die versierteren Sängerinnen und Sänger schwer nachzuvollziehen, warum ich jetzt diesen einen Teil jetzt gerade nicht mehr so genau probe. Weil das ist natürlich dann auch so eine Abwägungssache. Überfordere ich jetzt gerade die große Gruppe? Das ist schon auch ein Geschick der Chorleitung.
1: Nach rund einer Stunde Probe gibt es eine Pause. Die berühmte Schnapspause, die im Karlsruher Kneipenchor mittlerweile Kult geworden ist.
5: Die Pause tut uns ganz gut und das war eigentlich geboren damals schon in der kleinen Kneipe, dass wir die Pause etwas aufgebrochen haben, dass man auch miteinander reden konnte. Und die haben halt Schnapspause tituliert. Das hat sich bei uns etabliert.
3: Also das Wichtigste ist das Soziale und die Gruppe, weil die Leute einfach alle nett sind. Es ist ein ganz bunt gemischter Haufen.
6: In der Gemeinschaft finden sich dann die Menschen, die sich finden sollen. Und es verändert sich auch mit der Zeit. Ich meine, der Chor ist so groß, er bietet alles.
1: Die Kneipenchor-Idee in Deutschland ist mittlerweile riesengroß.
5: Ich freue mich über diesen großen Zustrom, den wir haben. Innerhalb Karlsruhes, aber auch in anderen Kneipenchören in Deutschland. Es ist eine große Bewegung geworden, die Leute zusammenzubringen, weg von Social Media, sondern zu Real Life. Das finde ich etwas sehr, sehr Positives. Und das wünsche ich mir für uns, dass wir das nicht verlieren.
0: Tja, das Soziale und die Gruppe. Gemeinsames Erleben in Real Life statt in Social Media. Das gilt für Kneipen und für Chöre gleichermaßen. Und deshalb passen die auch ganz gut zusammen. Liv-Berit Heinz hat den ersten Karlsruher Kneipenchor bei einer Probe besucht, samt Schnapspause. Und falls Sie mal mitsingen wollen, mehr Infos finden Sie auf der Website karlsruherkneipenchor.de. Und wenn Sie nicht in Karlsruhe leben, Sie haben es ja gehört, in anderen Städten gibt es ähnliche Projekte. Einfach mal im Netz danach suchen. Sie hören die Matineen, SWR Kultur, zweites Wohnzimmer, die Kneipe, so heißt unsere Sendung heute. Und wir machen jetzt weiter mit einer musikalischen Getränkebestellung.

0: One Scotch, One Bourbon, One Beer. Amos Milburn und die Aladdin Chicken Shackers haben hier ein paar hochprozentige Getränke bestellt. Ich vermute, sie hatten nichts dergleichen nötig, um unser heutiges Matinee-Rätsel zu lösen. Bevor ich aber die Auflösung unserer Spielszene verrate, hören Sie erst nochmal die Spielszene selbst. Und dann sage ich Ihnen auch, wer heute gewonnen hat.
1: Also, ich muss euch jetzt mal eine Geschichte erzählen.
2: Oh ja. Noch eine.
1: Ja, ja, auf einem Bein kann man nicht stehen.
2: Na dann.
3: Was muss, das muss.
1: Vor langer, langer Zeit, da lebte mal ein sehr, sehr guter Mann.
3: Keine Frau?
1: Nein, nein, ein Mann.
2: Oha.
1: Also, und dieser sehr, sehr gute Mann, der war in der Kirche, der war bei den Pfadfindern, der war bei der AWO. Der hat nicht gelogen und auch nicht gestohlen. Und seine Mama und sein Papa, die hatte er auch immer lieb.
3: Krass.
1: Und warum?
3: Ja, warum?
2: Ja, wie langweilig. Und warum?
1: Weil er nur Tee zu sich nahm. Ausschließlich literweise Tee.
3: Schwarzen Tee oder grünen Tee?
2: Was ist mit Kamille, Pfefferminz, Hagebutte?
3: Oder diesen Insel der Entspannung, den mit Süßholzaroma.
2: Und hatte der auch manchmal einen Tee?
1: Gute Frage, das kann ich dir gar nicht sagen. Ich habe seinen Tee ja nie probiert.
3: Eine irre Geschichte.
2: Ja, fast schon zu gut, um wahr zu sein.
0: Zu gut, um wahr zu sein. So ein guter, guter teetrinkender Mann. Fast schon ein Heiliger, um den sich Legenden ranken. Und damit wären wir ja auch schon bei der Lösung. Die Legende vom heiligen Trinker. Diesen Titel einer posthum veröffentlichten Novelle von Josef Roth haben wir heute in unserem Matinee-Rätsel gesucht. Ich wäre da ja ehrlich gesagt nicht so schnell drauf gekommen und hätte auch gedacht, dass das diesmal eher schwierig ist, wegen all dem Tee und so. Aber sie waren mal wieder schlauer und haben auch diese harte Rätselnuss souverän geknackt. Und das hätte ich mir ja eigentlich auch denken können. Aus den vielen richtigen Einsendungen haben wir Olaf Hess aus Baltham Olaf Hess aus Baltham in Oberbayern gezogen. Sie gewinnen den aktuellen Kneipenroman Lovely Rita von Frank Gosen, mit dem ich in der nächsten Stunde noch sprechen werde. Ich wünsche viel Spaß bei der Lektüre und gratuliere herzlich.

der erste und der dritte Satz aus der Komposition L'Heure du Berger von Jean Francais, hier gespielt von Mitgliedern der Deutschen Radiophilharmonie Saarbrücken, Kaiserslautern. Francais hat dieses musikalische Schäferstündchen, so die Übersetzung des Titels, selbstironisch mal als Brauhausmusik bezeichnet. Und zwar, weil es inspiriert ist von der französischen Café- und Bistrokultur des 19. Jahrhunderts, bei der oft Live-Musik dazugehört. Gleich geht es weiter hier in unserer Matinée, in unserer Wohnzimmer-Kneipen-Matinée, und dann spielen wir auf Kneipen-Klischees, gucken auf Sperrstunde und Stammtisch. Vorher machen wir aber noch bis zu den Nachrichten einen Abstecher in Auerbachs Keller. Sie wissen schon, da wo Faust und Mephisto mit den Leipziger Studenten gezecht und gezofft haben. Sie hören den Mephisto-Walzer von Franz Liszt in einer Bearbeitung für Orchester mit der Staatskapelle Weimar unter der Leitung von Kirill Karabitz.

0: verschwindet, läuft die Suche unermüdlich weiter. Nach Angaben der Vereinten Nationen werden nach wie vor bis zu 50.000 Menschen vermisst.
1: In Washington hat Präsident Trump mit einer 40-minütigen Rede den Schlusspunkt unter die Festlichkeiten zum 250. Jubiläum der Vereinigten Staaten gesetzt. Trump nannte die USA eine von Gott auserwählte Siegernation, dazu bestimmt, die Welt anzuführen. Sein Land sei die Krönung der Geschichte. Die zentrale Feier musste wegen Gewitters kurzzeitig unterbrochen werden. Dabei ist es Berichten zufolge teils zu chaotischen Szenen gekommen, weil Menschen in umliegende Gebäude stürmten. Die AfD will heute am zweiten Tag ihres Bundesparteitags in Erfurt über Änderungen in den Parteisatzungen beraten. Dabei geht es etwa darum, die Nachwuchsorganisation der Partei, Generation Deutschland, enger einzubinden. Außerdem liegt ein Antrag des thüringischen Vorsitzenden Höcke vor. Er will die Unvereinbarkeitsliste der Partei aufweichen. Unter anderem soll die Mitgliedschaft in einer rechtsextremen Organisation wie der Identitären Bewegung verjähren können und dann kein Ausschlussgrund für eine AfD-Mitgliedschaft mehr sein. 4 von 10 Arbeitnehmern in Deutschland glauben, dass sie ihren Beruf nicht bis zur Rente durchhalten können. Das ist das Ergebnis einer Studie des Deutschen Gewerkschaftsbundes, über die die Zeitungen der Funke Mediengruppe berichteten. Besonders in körperlich anstrengenden Berufen sind die Zweifel hoch, zum Beispiel bei Handwerkern, aber auch in der Pflege und bei Erziehern. Georg Schwarte berichtet.
2: DGB-Chefin Fahimi sprach von einem so wörtlich bitteren Befund und forderte die Bundesregierung auf, diese Realitäten nicht länger bei ihren Rentenentscheidungen zu ignorieren. Die Koalition aus Union und SPD hatte erst am Donnerstag angekündigt, die von einer Rentenkommission erarbeiteten 33 Reformvorschläge bis Ende des Jahres vollständig in Gesetzesform gießen zu wollen. Dazu gehören die Anpassung des Renteneintrittsalters an die steigende Lebenserwartung ebenso wie die Abschaffung der sogenannten Rente mit 63.
1: Im Süden Europas sind weitere Waldbrände ausgebrochen. In Südfrankreich brennt derzeit ein schwer zugängliches Gebirgsgebiet in der Nähe von Perpignan. Auch in der Nähe von Athen in Griechenland versucht die Feuerwehr seit gestern ein weiteres Feuer unter Kontrolle zu bekommen. In Portugal breiten sich die Waldbrände immer weiter aus. Im Norden des Landes sind bereits 10.000 Hektar Wald niedergebrannt. Mindestens 9 Menschen wurden verletzt. Die katalanischen Einsatzkräfte haben dagegen ein Feuer nahe der Touristenregion Costa Brava unter Kontrolle bekommen. SWR Nachrichten, Redaktion Patricia Wern. Der Wetterbericht für Baden-Württemberg und Rheinland-Pfalz. Feuchte und recht warme Luft bestimmt das Wetter. Die Vorhersage. Heute wechseln sich sonnige und Phasen mit dichten Wolken ab. Örtlich gibt es auch Schauer. Die Temperaturen erreichen maximal 21 Grad im Westerwald und rund 30 Grad im Breisgau. Und die weiteren Aussichten. Morgen teils wolkig, im Südwesten generell sonniger bei maximal 24 bis 32 Grad. Auch am Dienstag dann sommerlich warm bis heiß. Und jetzt ist es gleich 11.04 Uhr.
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4: Mit Georg Brandl. Guten Morgen. Zweites Wohnzimmer, die Kneipe. Das ist und bleibt der Titel dieser Sendung heute. Und wir schwingen uns rein in diese dritte Kneipenstunde mit einem Cancan von Erik Satie.

Alexandre Tarot mit dem Cancan Grand Mondain von Erik Satie, hier in einer Fassung für Klavier Solo. Und so unbeschwert dieser Titel klingt, Saties Leben war geprägt von Geldsorgen und einem, naja, sagen wir mal, ungesunden Lebensstil. Erst spät hat der Autodidakt Anerkennung für sein Werk bekommen und deshalb musste er immer wieder nächtelang in Paris als Barpianist arbeiten, vor allem im Kabarett Le Chat Noir. Bezahlt wurde da wenig, dafür gab es aber Getränke satt, was so manchen Kater am folgenden Tag nach sich gezogen hat, und zerstörerische Trinkgewohnheiten. 1925 ist Satie mit 59 Jahren an den Folgen seines jahrelangen Alkoholmissbrauchs gestorben. Zweites Wohnzimmer, die Kneipe, ist der Titel unserer Matinee heute. Und Sie merken schon, wir scheuen uns auch nicht vor den dunklen und abgründigen Seiten des Kneipenlebens. Dort, wo Absturz, Siff, Suff, Verlorenheit, Einsamkeit und Trostlosigkeit lauern. Denn wenn es zu viel wird mit der Kneipe als zweiten Wohnzimmer und dem ganzen Alkohol, dann ist das ganz und gar nicht mehr lustig. Trinkgewohnheiten werden, wie so vieles, auch geprägt vom Angebot. Und da holen die alkoholfreien Getränke seit Jahren deutlich auf. Wobei der Absatz von alkoholfreiem Bier am stärksten steigt und bei mittlerweile immerhin über 10% liegt. Zur Frage des Angebots gehört auch die der Öffnungszeiten. Und damit wären wir bei der Sperrstunde. Um die geht es nach der folgenden Musik. Außerdem spreche ich in etwa 15 Minuten mit dem Autor und Tresenleser Frank Gosen über Kneipenklischees und Kneipenwirklichkeit. Und zu guter Letzt versuchen wir uns an einer Ehrenrettung des Stammtischs. Denn auch wenn da ziemlich oft ziemlich viel Unsinn geredet wird, immerhin wird geredet.

0: Das Acacia Quartet mit einem Streichquartett des Berliner Komponisten Günter Raphael. Eingespielt wurde die Aufnahme in der auch als Tonstudio umfunktionierten Ölbergkirche mitten in Berlin-Kreuzberg. Und da liegen zig Kneipen drumherum. Damit der Kneipenbetrieb die Produktion nicht so sehr stört, wird dort oft auch nachts aufgenommen, wenn es immerhin ein bisschen ruhiger ist drumherum. Dabei gibt es in Berlin nämlich gar keine Sperrstunde, anders als in anderen Bundesländern, wo zumindest Schließungen zum Putzen verpflichtend sind, wenn nicht die Anwohner ohnehin dafür sorgen, dass es nachts nicht zu lange zu dolle getrieben wird in den Kneipen. Die Sperrstunde war sogar mal Teil des Ost-West-Konflikts in Berlin. Thomas Fitzel über Zeit- und schrankenlose Kneipenseligkeit.
1: Last Orders.
2: Ein Glockenschlag, Last Order, letzte Bestellung. Dies prägte über lange Zeit nicht nur die Trink- und Pubkultur im Vereinigten Königreich, sondern ebenso, wenn auch weniger strikt, die sogenannte Gaststättenverordnung in der westdeutschen Provinz. Nur West-Berlin war eine Insel der Kneipenseligkeit. Wer hier eine Glocke schlägt, läutet nicht die letzte Runde vor der Polizei oder Sperrstunde ein, sondern muss die nächste Lokalrunde spendieren. So zum Beispiel in der Kreuzberger Eckkneipe, in der ich verabredet bin. Wir sind hier am Rande des ehemaligen Bermuda-Dreiecks.
3: Also das Bermuda-Dreieck liegt im westlichen Kreuzberg und umfasst drei Kneipen. Nulpe, Yorkschlösschen und Delirium.
2: Das Bermuda-Dreieck lag am östlichen Ende des sogenannten Kneipentrampelpfades, der in Charlottenburg begann und über Schöneberg nach Kreuzberg führte.
3: Es ist ungefähr entlang des Busses 19er. Der hatte eben auch eine Nachtverbindung. Das heißt, man konnte, wenn man nachts spät unterwegs war, immer auch irgendwie heimkommen.
2: Marcel Nobis hat gerade ein Stück unverzichtbarer und zugleich unterhaltsamer Kulturgeschichte geschrieben. Echt progressiv bis voll krass die unkonventionelle Kneipenkultur West-Berlins 1968 bis 1989. Die Namen der Kneipen, die er aufzählt, sind ebenso legendär wie sprechend. Die Fallgrube, der Jodelkeller, die Schnapsnase, das Halleluja, die Meißengeige, das Rotkehlchen, der Bölkstoffkeller, das Anfall, die Tauchstation und als Dependance des Deliriums das Tremens. Die meisten existieren aber längst nicht mehr. Marcel Nobis hat sie dem Vergessenwerden entrissen. Er war als junger Student selbst hier oft unterwegs.
3: Ich war lange Zeit gerne im Delirium.
2: Anfang der 70er Jahre, nach dem Ende der großen Studentenproteste, richtete sich das Interesse mehr auf die Selbsterfahrung, Hedonismus statt Marxismus.
3: Und es war eben die Dimension des sexuellen Austauschs war immer sehr bedeutsam. Der Bankangestellte und die Krankenschwester, die wollten ja auch teilhaben an den gelockerten Sitten, ja. Und die kamen dann in diese Kneipen, auch wenn sie gar nicht so politisch unterwegs waren, und suchten Abenteuer.
2: Um dem vielleicht Einhalt zu gebieten, geschah 1971 etwas für Berlin Unerhörtes.
4: Ab 10. Mai dieses Jahres gilt auch hier das neue bundesrepublikanische Gaststättengesetz.
2: Offizielle Begründung, eine bundeseinheitliche Regelung.
5: So sind die Zapfhähne in Württemberg schon ab Mitternacht zu. In Bayern darf bis 1 Uhr eingeschenkt werden, in Bremen wochentags bis 2 Uhr. Und dann folgt überall die polizeilich verordnete Ruhe.
2: Aber Verhältnisse wie in Westdeutschland, polizeilich verordnete Ruhe in Berlin?
6: Alle Bemühungen hier in Berlin, die Polizeistundenfreiheit, wie sie bisher besteht, einzuengen, werden auf unseren erbittersten Widerstand stoßen. Es geht um unser Weltstadtniveau, es geht darum, dass Berlin attraktiv bleibt.
2: Heinz Zellermeier, damaliger Obermeister der Gastwirtinnung. Berlin kennt weder Tag noch Nacht, das macht doch seinen Weltruf aus.
3: Manche Kneipen, die öffneten erst, wenn das Fernsehprogramm zu Ende war und das Testbild kam. Und dann gab es natürlich die Läden, in die die Belegschaften der Kneipen gingen, wenn die geschlossen haben, um dann ihrerseits auch noch ein bisschen Vergnügen zu haben.
2: Natürlich gab es für die Einführung der Polizeistunde nicht die geringste Chance der Durchsetzung. Und so gelangten schließlich die langen Kreuzberger Nächte sogar in die Hitparade zum Mitklatschen. Eigentlich gab es in Berlin schon seit dem Kaiserreich, man kann sagen mit der Einführung der Straßenbeleuchtung, keine Polizeistunde mehr. Mit einer Ausnahme kurz nach dem Zweiten Weltkrieg, als Berlin von den Alliierten regiert wurde. Doch mit der Teilung der Stadt in Ost und West zum Ende der Berlin-Blockade begann dann etwas Kurioses. Denn noch konnte man problemlos vom Westsektor in den Ostsektor spazieren und umgekehrt.
1: Wenn hier um 9 die Polizeistunde war, dann hatten die Russen sie um 10. Und wenn hier um 10, dann war es um 11 und hier um 11, dann war es dort um 12. Und das war natürlich entsetzlich für die Westberliner Kollegen, weil die Säufer natürlich immer dorthin gingen, wo sie am längsten bedient wurden.
2: Und hier war es eben auch schon Heinz Zellermeier, der dann den amerikanischen Stadtkommandanten Frank Holy im Juni 1949 überredete, die Polizeistunde ganz aufzuheben. Angeblich spielte eine Flasche Whisky dabei eine nicht unerhebliche Rolle.
1: Ja, genau. Also da bin ich auch noch sehr stolz drauf. Und ich möchte sagen, nicht nur der Tourismus hat davon profitiert, auch nicht wenige Berliner.
2: In Ostberlin blieb freilich die Polizeistunde bestehen. Schließlich sollte die werktätige Bevölkerung jeden Morgen ausgeschlafen ihren Kampf für den Sozialismus aufnehmen können, wobei es auch dort immer mehr Ausnahmeregelungen gab. Nach dem Fall der Mauer stellte sich Kurz erneut diese Frage, aber zu der ersten freien und zugleich letzten Volkskammerwahl der DDR trat auch die Deutsche Biertrinkerunion mit dem Motto an, Schwerter zu Bierhumpen.
7: Die Deutsche Biertrinkerunion setzt sich ein für staatlich subventionierte Bierpreise, die Herabsetzung der Promillegrenze für Kraftfahrer auf 0,6 Promille, längere Öffnungszeit und Aufhebung der Polizeistunde in größeren Städten.
2: Auch wenn das Wahlergebnis der Deutschen Biertrinkerunion eher im Null-Promille-Bereich lag, Reinheitsgebot, Promillegrenze bei 0,5 Promille und die generelle Aufhebung der Polizeistunde nicht nur inzwischen deutschlandweit, sondern auch in vielen Ländern, selbst im traditionsbewussten Vereinigten Königreich, darauf kann man doch anstoßen.
0: Na denn, Prost. Thomas Fitzel hat uns Skurrilitäten aus der Sperrstundenzone geschenkt. Was es damit auf sich hat mit der Sperrstunde in Berlin, in der Matinee, die heute durch Kneipen zieht. Weil aber heutzutage immer mehr Kneipenbesucher draußen trinken wollen, undenkbar früher, wird auch in Berlin gerade neu über Sperrzeiten für die Außengastronomie verhandelt. Zum Wohl der Nachbarn.

0: Lovely Rita von und mit den Beatles vom legendären Sgt. Pepper's Album aus dem Jahr 1967. Sie hören die Matineen SWR Kultur, zweites Wohnzimmer, die Kneipe. So haben wir unsere Sendung heute überschrieben. Und kaum jemand feiert die Kneipe und das Lebensgefühl darin so schnoddrig schön und pointiert wie Frank Goosen. Sein aktueller Roman Lovely Rita erzählt von den letzten Tagen einer fiktiven Ruhrgebietskneipe mit dem schönen Namen Haus Himmelreich. Dieses Kneipenhimmelreichs wird seit über 30 Jahren geleitet von einer gewissen Rita Urbaniak und ist, passend zu unserem Sendungstitel, so eine Art zweites Wohnzimmer für eine ganze Schar von Stammgästen. Oder, wie es im Klappentext steht, drei Schicksale, ein Tresen, 100 Geschichten. Und ich freue mich jetzt sehr, mir vom Autor persönlich davon erzählen zu lassen. Guten Morgen, Frank Goosen.
1: Hallo, guten Morgen.
0: Was ist das für eine Kneipe, dieses Haus Himmelreich? Wie sieht's da aus?
1: Also ich sage immer, das Haus Himmelreich ist eine typische Eckkneipe mit einer untypischen Wirtin. Typisch wird die Kneipe durch die Leute, die da sitzen, die da offenbar schon seit, vielleicht seit Jahrhunderten sitzen. Der Erzähler denkt sich so, dass deren Geburtstag wahrscheinlich der 23. April 1516 ist, also der Tag des deutschen Reinheitsgebotes. Die sitzen da schon ewig am Tresen, so wie man das aus den klassischen Stammtischkneipen kennt. Nur Rita ist halt ein bisschen anders, die wollte mal was anderes im Leben und ist da auch modernen Sachen gegenüber viel offener. Deshalb trifft sich in den 80ern da im Hinterzimmer auch die Frauen- und Lesbengruppe. Und so wird die ganze Sache dann noch ein bisschen bunter.
0: Ja, tatsächlich treffen da auch so ein bisschen Welten aufeinander und trotzdem hat man das Gefühl, man ist echt in so einer ganz klassischen Kneipe. Gibt es dafür ein reales Vorbild?
1: Es gibt mehrere Vorbilder, die mir da durch den Kopf gegangen sind. Mhm. Ich habe also ganz früh im Leben die Kneipen kennengelernt, in die mein Vater mich dann schon mal mitgenommen hat. Also vor allem die Kneipe von der Schrebergartenanlage, wo wir einen Schrebergarten hatten. Das war schon ganz klassisch, da war es auch nicht besonders bunt gemischt. Aber bei der Kneipe gegenüber von unserer Schule, dem Sportfreund in Bochum, nicht Sportsfreund mit S, sondern nur Sportfreund, da sah es schon ein bisschen anders aus. Da waren Leute von unserer Schule, da war das klassische Stammtischpublikum, da waren Leute vom VfL Basketball oder welche von der Jugendgruppe der Propsteikirche nebenan. Da war es schon sehr viel gemischter, obwohl das auch eine klassische Stammtischkneipe war mit gerade mal 3-4 Sachen auf der Speisekarte, die vegetarische Variante waren Käsebrötchen, ansonsten Mettbrötchen und eine Bockwurst mit Kartoffelsalat. Und dann gab es noch andere Kneipen in Bochum, in die ich dann gegangen bin, als ich studiert habe. Das Ahorneck und da waren viele Studis drin und nur noch ein Rest an Stammtischpublikum. Also das sind so Kneipen, die da ein bisschen Pate standen. Mhm.
0: Wir bleiben jetzt mal kurz im Himmelreich und da hängen zum Beispiel eben dieses Dreigestirn am Tresen. Lange heißt der eine, Captain und Willi Trommer und die kloppen da einen Spruch, Thekenspruch nach dem anderen. Was hält die drei denn zusammen? Der Platz an der Theke?
1: Ja, der Platz an der Theke, die Kneipe als sozialer Raum letztlich. Mhm. Ne? Ja. Also man erfährt nicht ganz so viel über die drei. Offensichtlich sind zumindest zwei davon ledig. Und wo soll man denn hingehen? Und da finden sie halt Leute, mit denen sie sich verstehen, die ihnen aber auch schon mal Kontra geben. Also jetzt speziell der Captain ist ja einer, dessen Sprüche haben schon mal einen leichten oder auch stärkeren Rechtsdrall. Mhm. Aber da sind die beiden anderen dann auch schon dabei, das immer aufzufangen. Also speziell Willi Trommer, der hört das nicht so gerne. Und so hat der Captain dann den Eindruck, ich kann alles sagen, aber ich muss halt damit rechnen, dass mir jemand widerspricht. Und das bindet die drei schon dann ganz gut zusammen.
0: Ja. Welche Rolle spielt denn die Wirtin, also die Rita, Lovely Rita? Ist die so eine Art Frauen- und Mutterersatz für alle?
1: Also ich habe ganz bewusst keine so eine klassische Wirtin gewählt, die wirklich so eine Art Mutterersatz ist. Also die Rita übernimmt die Kneipe mit 21 im Jahr 1971 und wollte eigentlich hat auch studiert und also auch so wie man das damals gemacht hat, unter anderem ein Seminar über Grundlagen des Marxismus und so. Und dann übernimmt sie die Kneipe von dem Onkel, der sie großgezogen hat aus bestimmten Gründen. Und sie fühlte auch so eine Verpflichtung, Regierung, sich erstmal darum zu kümmern, weil der ist jetzt überraschend verstorben. Dann bleibt sie da über 50 Jahre dabei. Mhm. Aber so eine klassische Thekenmutti ist sie eigentlich nicht. Dafür ist sie erstmal jünger und sieht auch wohl nicht so schlecht aus.
0: Die klassische Thekenmutti kann auch gut aussehen.
1: Ja, aber die mit der verbindet man dann eher, dass sie schon ein bisschen älter ist und so. Und nee, die Rita ist halt eine moderne junge Frau, die diese bis dahin eigentlich unmoderne Kneipe übernommen hat. Und die lässt dann auch viele Sachen sehr stark an sich abprallen.
0: Mhm. Aber man hat irgendwie schon den Eindruck, dass die Leute sich das alles, was da so ist, auch ein bisschen schön trinken müssen. Geht das nicht auch ohne Alkohol?
1: Das hat die Mutti immer gesagt, ey, man kann auch ohne Alkohol fröhlich sein. Jo. Und dann hat man gesagt, ja, aber nicht besoffen.
0: Das ist richtig. Aber in einem Kapitel trinkt sich auch einer mit alkoholfreiem Bier voll, ohne das zu wissen. Ne?
1: Ja, das ist diese Selbstsuggestion. Da hat dann der Bierleitungsreiniger, der schöne Bierleitungsreiniger, der hat absichtlich die Leitungen falsch angeschlossen und dann hat sich der Käpt'n richtig eingegeben mit alkoholfreiem Bier. Natürlich wird es eigentlich auch ohne Alkohol gehen, aber mit Alkohol wird es natürlich manchmal noch ein bisschen lockerer. Aber speziell am Käpt'n wird ja im Buch auch beschrieben, wohin das führen kann. Das ist ja auch nicht immer lustig.
0: Nee, ja, also wie der fällt ja auch mal um. Ne?
1: Wie der komplett umfällt und wie er dann nach Hause gebracht werden muss, das ist also nicht nur lustig.
0: Trotzdem sind die drei irgendwie auch unkaputtbar und irgendwie kippen da ein Herrengedeck nach dem anderen. Jetzt geht die Zeit des Himmelreichs aber ja offenbar vorbei. Wir erleben im Roman die letzten beiden Abschiedstage. Und das scheint ja so ein Trend zu sein. Also immer mehr Kneipen schließen. Kneipensterben ist das Stichwort. Ist das eine verschwindende Welt, die Sie da beschreiben?
1: Absolut. Also im Ruhrgebiet ist das ganz deutlich so. Die legendäre Bochumer Wirtin Elfriede Fey hat mal gesagt, wenn ihr von hier, das war an einer Ecke eines Viertels, bis zum Sportplatz gegangen bist und in jeder Kneipe ein Bier getrunken hast, warst du Knüller, als du ankamst. Aber das Publikum dafür gibt's halt nicht mehr. Ne? Die Älteren sterben weg, die Jüngeren erwarten noch ein anderes Ambiente. Deshalb beklagen viele, aber es beklagen auch viele, die in solche Kneipen dann auch nicht mehr hingegangen sind. Also deshalb, so ein bisschen ist es eine logische Entwicklung, aber wenn man damit aufgewachsen ist, hat man dabei natürlich auch ein bisschen wehmütige Gedanken.
0: Ja, jetzt feiern Sie ja in Ihren Programmen und auch in Ihren Romanen oft das Leben in der Kneipe. Dazu gehört auch Ihre erfolgreiche Kabarettreihe Tresenlesen, die Sie seit fast 25 Jahren zusammen mit Jochen Malmsheimer zusammen machen. Ist die Kneipe für Sie so ein romantisch-nostalgischer Ort?
1: Ja, heute nicht mehr so. Ne? Ich bin nicht mehr so häufig in Kneipen. Man wird ja auch ein bisschen ruhiger. Aber früher war es halt einfach auch der Ort, an dem man Leute kennengelernt hat. Ne? Ja, klar, also auch zum Beispiel Frauen, wo man sich dann mit jemandem, für den man den oder die man sich interessiert hat, getroffen hat. Ne? Und mit Tresenlesen sind wir halt in Kneipen aufgetreten. Das ging von Jochen Malmsheimer aus, der immer in einem bestimmten Bochumer Pub gesessen hat, damals von seiner heutigen Frau getrennt. Und dann hat er noch den letzten Schnapsleichen am Tresen ein bisschen was vorgelesen aus einem bestimmten Buch von Flann O'Brien, In Schwimmen zwei Vögel, übersetzt von Harry Rowold.
0: Und Trinkerliteratur.
1: Ja, genau. Und der Wirt fand das so toll, dass er gesagt hat, mach doch mal eine Veranstaltung draus. Die war sehr erfolgreich und dann hat Jochen noch eine zweite gemacht und bei der dritten hat er mich gefragt, ob ich mitmache. Und daraus ist dann Tresenlesen entstanden. Und wir haben uns halt sehr gerne in Kneipen aufgehalten und sind am Anfang auch tatsächlich nur mit Bier bezahlt worden.
0: Oh, ist auch eine Währung, kann man auch machen. Wann waren Sie denn zuletzt in so einer richtig guten Kneipe? Oder haben Sie sowas wie eine Stammkneipe sogar?
1: Ich bin, wie gesagt, selten in Kneipen mittlerweile. Manchmal, wenn ich auf Tour bin und das Tolle an meinem Job ist, ich bin viel auf Tour und ich kenne in vielen deutschen Städten dann halt Menschen, mit denen ich dann hinterher irgendwo hingehe. Und ansonsten, was ich jetzt sehr schätze, ist in Bochum die Trinkhalle. Die kommt auch im Buch vor. Ja. Das ist mehr so eine moderne Craft-Beer-Kneipe, die aber so das Erbe des Ruhrgebiets weitertragen will. Also das ist so ein, ich weiß nicht, ob das früher mal eine Metzgerei war oder so, jedenfalls alles so weiß gekachelt und die Möbel sind aus Europaletten zusammengesetzt. Da gibt es also nur Bänke und Tische aus Europaletten zusammengesetzt. Die haben immer ein besonderes Bier am Hahn und ansonsten mehrere Kühlschränke mit so gecrafteten Bieren, wo ich jetzt nicht so ein großer Freund von bin. Ich bin da eher Purist. Er hat jetzt auch nicht so ein ganz gemischtes Publikum, aber ist jetzt keine Kneipe, wo die wo jetzt, sagen wir, irgendwelche Arbeiter hingehen. Aber die gibt es ja eben auch kaum noch. Aber da tauche ich manchmal auf.
0: Keine Kaschemme, sondern eher so ein bisschen mehr Licht drin und ein bisschen mehr Ambiente, wie Sie eben gesagt haben.
1: Ja, aber es ist auch schon, es ist jetzt nicht so clean oder so. Mhm. Ne? Wenn einem da mal ein Bier hinfällt, dann ist das nicht gleich ganz so schlimm. Muss man natürlich wegmachen, aber es beschädigt dann nicht die teure Auslegeware.
0: Ja. Es bleibt ungezwungen in der Kneipe. Und die Kneipe zwischen Klischee und Wirklichkeit ist immer irgendwie auch so ein Ort für Menschen und ihre Geschichten. Frank Goosen hat uns davon erzählt. Vielen Dank für dieses schöne Gespräch.
1: Ich danke Ihnen.
0: Der Roman La Virita von Frank Goosen ist bei Kiepenheuer und Witsch erschienen und ein Exemplar haben wir ja heute auch in unserem Matinee-Rätsel verlost.

Die Aria in A-Dur von Max Reger. Hier in einer Fassung für Violine und kleines Orchester mit Kolja Lessing als Solist und dem Göttinger Symphonieorchester unter der Leitung von Christoph Matthias Müller. Max Reger, der war bekannt für seine exzessiven Trink- und Wirtshausgewohnheiten. Entsprechend gibt es zig Kneipenanekdoten über ihn und im Wiesbadener Ratskeller gibt es sogar eine Reger-Ecke mit Fotos aus dessen Studienzeit. In seiner Zeit in Leipzig als Universitätsmusikprofessor, als Universitätsmusikdirektor war der Hannes Regers Stammkneipe. Da ist er sogar noch hingegangen, als er später in Jena gelebt hat. Im Hannes hat Reger auch den letzten Abend seines Lebens verbracht, kurz bevor er dann in seinem Hotelzimmer an einem Herzinfarkt gestorben ist. Sie hören die Matinee. Kneipen sind unser Thema heute und da gibt es dunkle und helle Geschichten. Rund 100 Jahre vor Reger hat schon Franz Schubert die gastwirtschaftliche Geselligkeit besungen.

0: Marlies Petersen, Anke Fondung, Werner Gührer und Konrad Jarnot, begleitet von Christoph Berner mit dem Lied »Die Geselligkeit« von Franz Schubert. Schubert mochte offenbar die Kneipengeselligkeit ganz gern und war regelmäßig zu Gast im Gasthaus. Er soll dort sogar manchmal komponiert haben. Und es gibt Anekdoten, dass er seine Zeche ab und zu mit vor Ort handgeschriebenen Liedblättern bezahlt hat. Zweites Wohnzimmer, die Kneipe. Das ist der Titel unserer Matinee heute. Und was im Wohnzimmer der Esstisch ist, das ist in der Kneipe der Stammtisch. Das Zentrum der Kommunikation, der Ort, an dem alle zusammenkommen, ihre Sorgen und Bedürfnisse rauslassen und auch mal ordentlich vom Leder ziehen dürfen, zumindest so lange, bis die anderen Stopp sagen. Der Journalist und Autor Hasnain Kasim haut auch gerne mal den ein oder anderen Spruch raus. Er engagiert sich aber auch aktiv gegen jegliche Art von Rassismus und Populismus. In unserer Kneipenmatinee bricht er eine Lanze für Austausch und Diskurs am Stammtisch.
1: Es lebe der Stammtisch. Demokratie braucht Orte. Das Parlament für den öffentlich ausgetragenen politischen Streit, Ausschüsse und Fachgremien für die inhaltliche Arbeit, Medien für die öffentliche Kontrolle, die Justiz für den Rechtsstaat. Und ja, sie braucht auch einen Ort für den Austausch der Menschen untereinander. Sie braucht, jawohl, den Stammtisch. Der Mensch ist, wie er ist. Meist gut, oft vernünftig, manchmal böse, bisweilen etwas dumm oder seinen Emotionen ausgeliefert. Deshalb entgleiten Debatten im Internet so oft. Und doch braucht eine Demokratie einen Ort, an dem man alles rauslassen kann, ungefiltert, das Herz ausschüttend, manchmal auch sich auskotzend. Einen Ort, an dem man vor der ganz großen Öffentlichkeit geschützt ist, vor moralischer Totalverurteilung und der Wut, die Debatten auf großer Bühne heute so oft entfesseln. Wo man dem anderen verbal den Kopf waschen oder auch zurechtrücken, sein Leid teilen oder leidenschaftlich streiten kann. Der wunderbare Autor, Übersetzer und Sprecher Harry Rowohlt antwortete auf die Frage nach dem vollkommenen irdischen Glück: im Eingeweide einer Kneipe mit klugen Freunden dummes Zeug schwätzen. Genau das. Der oft verschriene Stammtisch kann exakt dieses Glück ermöglichen. Ein Raum, in dem Menschen regelmäßig miteinander ins Gespräch kommen und eben manchmal auch dummes Zeug schwätzen. Manche sprechen das Wort Stammtisch mit Verachtung aus, naserümpfend, als säßen dort nur ewig Gestrige, Besserwisser und Menschen mit einfachen Antworten auf komplizierte Fragen. Klar trifft man dort fragwürdige Ansichten, Fußball-Bundestrainer, Corona-Experten, bessere Bundeskanzler und Menschen, die finden, früher sei alles besser gewesen. Man trifft also Menschen. Nur unterscheidet das den Stammtisch nicht vom Rest der Gesellschaft. Der Unterschied ist, man sitzt sich gegenüber. Man hört den Unterton, das Zögern, das Lachen, sieht das Augenzwinkern oder spürt die Wut. In Zeiten von Internetforen, sozialen Medien und Online-Partnerbörsen kommen wir viel zu selten ins Gespräch. Am Stammtisch merkt man schneller, ob jemand nur provozieren will, sich verrannt hat oder hinter dem lauten Spruch einfach Frust steckt. Und wenn einer Unsinn redet, bekommt er keinen Wut-Emoji, sondern einen Einwand, einen Blick oder ein »Jetzt hör aber mal auf«, vielleicht auch Gelächter. All das sind soziale Korrektive, die das Netz kaum kennt. Dort gewinnt oft, wer am lautesten schreit. Algorithmen lieben Zuspitzung. Am Stammtisch funktioniert soziale Kontrolle besser. Man möchte sich schließlich nächste Woche wieder in die Augen schauen können. Jemanden wegen einer steilen These für immer auszuschließen, ist dort zum Glück schwieriger als im virtuellen Raum. Die Zumutung von dummem Zeug, wie Harry Rowohlt es nennt, und das menschliche Miteinander trotz allem, das ist demokratisch. Demokratie heißt nicht, nur mit Menschen zusammenzusitzen, die dieselbe Meinung haben. Das wäre kein Stammtisch, sondern ein Fanclub. Natürlich gibt es Stammtische, an denen Ressentiments gepflegt werden. Aber sie verschwinden nicht, wenn der Stammtisch verschwindet. Dann fehlen nur die Menschen, die widersprechen könnten. Das Ressentiment sucht sich einen anderen Ort, womöglich das Internet, wo es tausendfach geteilt wird. Der Stammtisch ist langsam und verzeihend. Das ist seine Stärke. Wer sich lange kennt, weiß, wie der andere tickt. Man kann streiten und trotzdem noch gemeinsam ein Bier trinken. Man kann seine Meinung ändern, ohne dass einem Jahre später ein Screenshot vorgehalten wird. Vielleicht braucht unsere Demokratie mehr Stammtische als Übungsplatz fürs Streiten. Orte, an denen man lernt, die eigene Sicht zu formulieren und Widerspruch auszuhalten. Wo man Andersdenkende im direkten Miteinander überzeugen oder anerkennen kann, dass sie vielleicht doch recht haben. Wo man merkt, Der politische Gegner ist eben auch ein Mensch. Es muss nicht einmal die Kneipe sein, obwohl es sehr schöne atmosphärische gibt. Stammtisch ist ohnehin eher eine Haltung. Regelmäßig zusammenkommen, reden, widersprechen und trotzdem wiederkommen. Das ist manchmal mühsam, viel öfter aber das vollkommene irdische Glück. Denn der Mensch braucht das, manchmal einfach dummes Zeug schwätzen zu können. Deshalb ist der Stammtisch so wertvoll.
0: Dummes Zeug schwätzen und der Wahrheit ins Auge blicken und in den Diskurs gehen, am besten im Stammtisch. Am Stammtisch, meint Hasnain Kasim in seiner Kolumne, die er für unsere Kneipenmatinee geschrieben hat. Markus Westhoff hat sie gesprochen. Und wir drehen jetzt noch eine letzte Runde im Wirtshaus.

Das Mai Symphony Orchestra unter Leitung von Peter Tschobo mit dem Rondo im Wirtshaus aus der Lavotta Suite für kleines Orchester von Ferenc Farkas. Und das war dann auch die letzte Lokalrunde für heute in unserer Matinee-Gaststätte. Zweites Wohnzimmer, die Kneipe, so hieß die Sendung. Technikerin im Studio war Tina Oser, die Matinee-Jukebox hat Almut Oxmann befüllt und Redakteur der Sendung war Daniel Stender. 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Wir haben jetzt um 12 Uhr Sperrstunde in der Matinee und machen dann unseren Laden dicht für diese Woche. Hier im Programm in SWR Kultur geht's aber natürlich weiter. Nach den Nachrichten erstmal mit der Sendung Glauben. Und in der nächsten Matinee am kommenden Sonntag geht mein Kollege Jörg Biesler mit Ihnen baden. Sie können ja schon mal die Badetasche packen und bereitstellen. Zur Einstimmung hören Sie Le Lac aus der Tondichtung Le Lac d'Amour von Paolo Litta mit Ilona Tenberg an der Violine und Michael Schäfer am Klavier. Ich wünsche Ihnen noch einen schönen Sommersonntag, vielleicht ja mit Badesee und oder Biergarten. Tschüss und bis zum nächsten Mal, sagt Georg Brandl.

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4: Um 12 Uhr mit Florian Esche. Im Süden Europas sind weitere Waldbrände ausgebrochen. In Südfrankreich brennt derzeit ein schwer zugängliches Gebirgsgebiet in der Nähe von Perpignan. Auch in der Nähe von Athen in Griechenland versucht die Feuerwehr seit gestern ein weiteres Feuer unter Kontrolle zu bekommen. In Portugal breiten sich die Waldbrände immer weiter aus. Im Norden des Landes sind bereits 10.000 Hektar Wald niedergebrannt. Mindestens 9 Menschen wurden verletzt. Die katalanischen Einsatzkräfte haben dagegen ein Feuer nahe der Touristenregion Costa Brava unter Kontrolle bekommen.

0: einzubinden. Die Polizei erwartet keine größeren Protestaktionen. Viele Beschäftigte in Deutschland rechnen nicht damit, bis zur Rente arbeiten zu können. Das geht aus einer Auswertung des Deutschen Gewerkschaftsbundes hervor, über die die Funke Medien berichten. Aus der Nachrichtenredaktion Daniel Skondo.
1: Laut der Studie rechnen 4 von 10 Beschäftigten nicht damit, ihren Beruf bis zur Rente ausüben zu können. Besonders häufig zweifeln daran Menschen in Berufen, die körperlich oder psychisch stark belastend sind. Im Handwerk, in der Pflege und auf dem Bau glauben mehr als 2/3 nicht an ein Arbeiten bis zur Rente. Die DGB-Chefin Fahimi sagte, das dürfe die Bundesregierung bei ihren Rentenentscheidungen nicht ignorieren. Für die Studie waren in den letzten 4 Jahren rund 30.000 Beschäftigte befragt.
0: In Teheran werden die Trauerfeiern für den getöteten obersten Anführer Khamenei fortgesetzt. Am Morgen hat einer der einflussreichsten Geistlichen des Landes das Totengebet an der Mosalla-Moschee geleitet. Uwe Lüb berichtet.
2: Auch 3 Söhne Khameneis waren dabei. Sein Nachfolger als oberster religiöser und politischer Führer, Mojtaba Khamenei, war nicht zu sehen. Er ist seit Beginn des Iran-Krieges nicht öffentlich aufgetreten. Allgemein wird vermutet, dass er bei dem Militärschlag der USA und Israels am 28. Februar, bei dem sein Vater getötet wurde, entstellt wurde. Die Straßen Teherans rund um die Mosalla-Moschee, in der Khameneis Sarg aufgebahrt ist, sind voll von Menschen. Insgesamt erwarten die Behörden mehrere Millionen Teilnehmende an den 6-tägigen Trauerfeiern.
0: Nach den Erdbeben in Venezuela ist die Anzahl der Todesopfer auf mehr als 2.900 Menschen angestiegen. Das hat die Regierung mitgeteilt. Verletzt worden seien fast 16.600 Menschen. Nach Angaben der Vereinten Nationen könnten noch bis zu 50.000 Menschen vermisst werden. Am 24. Juni war es kurz hintereinander zu 2 Erdbeben im Norden des Landes gekommen. SWR Nachrichten, Redaktion Niklas Behrendt. Das Wetter in Baden-Württemberg und Rheinland-Pfalz. Am Rande eines Hochs strömt heute feuchtere und weiterhin recht warme Luft zu uns. Die Vorhersage. Im Südbaden ist es länger sonnig, ansonsten wechselhaft im Laufe des Tages. Einige Schauer und örtlich auch Gewitter. Windig bei maximal 21 bis 30 Grad. In der Nacht dann nachlassende Schauer, Tiefstwerte von 17 bis 12 Grad. Die weiteren Aussichten morgen teils wolkig. In Richtung Südwesten ist es generell sonniger bei maximal 24 bis 32 Grad. Die Zeit 12.04 Uhr.
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4: Je crois que là, je suis d'accord avec vous, le problème est plus qu'important, il est tragique. Mais non seulement pour les Juifs.
5: Das Problem ist nicht nur, wie die Juden nach all dem Leiden überleben und sich in der Welt zurechtfinden, sondern wie der Mensch im Allgemeinen, nach all dem, was er angerichtet hat, nach allem Grausamen, in der Welt weiterlebt und sich da zurechtfindet.
4: Peut-il vivre dans ce monde et ne pas perdre la raison?
6: So wie Hiob in der Bibel, der auch anfängt, gegen Gott zu klagen, weil ihm Unrecht widerfährt, so hat Elie Wiesel, der oft auch bezeichnet wird als der Hiob von Auschwitz, dann sich gegen Gott gewendet mit heftigen Klagen und Anklagen.
5: Ich war davon überzeugt, dass dieser Hass zwischen den Nationen und unter den Menschen nach Auschwitz ein Ende finden würde. Es war nicht so. Die Opfer starben und die Hasser sind immer noch da. Neue Hasser.
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8: Dear Elie Wiesel, we have been told.
9: Oslo am 10. Dezember 1986. 41 Jahre nach seiner Befreiung aus dem Konzentrationslager Buchenwald erhält der Holocaust-Überlebende Elie Wiesel den Friedensnobelpreis. Er sei ein Botschafter für die Menschenwürde, den Frieden und die Versöhnung, erklären die Preisverleiher und würdigen seinen unermüdlichen Einsatz in aktuellen Konflikten und seinen Kampf gegen die Gleichgültigkeit. Das Osloer Komitee sieht in ihm einen Mann, der aus der Erfahrung der völligen Erniedrigung heraus zu einem der wichtigsten intellektuellen Führer für eine bessere Welt geworden ist. Auch

0: Wiesel betont bei der Verleihung des Preises, dass das Trauma der jüdischen Geschichte für ihn immer eine zentrale Rolle spiele.
1: Wherever men or women are persecuted,
2: wo immer Männer oder Frauen wegen ihrer Ethnie, Religion oder politischen Ansicht verfolgt werden, muss das zum Zentrum des Universums werden. Aber da ich als Jude tief in das Gedächtnis und die Tradition meines Volkes verwurzelt bin, gilt mein erster Blick jüdischen Ängsten, jüdischen Belangen und jüdischen Krisen. Ich gehöre einer traumatisierten Generation an, die erlebt hat, wie unser Volk verlassen und der Einsamkeit überlassen wurde. Es wäre unnatürlich, wenn ich jüdische Prioritäten nicht zu meinen machen würde.
1: It would be unnatural for me not to make Jewish priorities my own.
0: Auf dieser Grundlage wendet er seinen Blick auf die vielen weiteren Menschenrechtsverbrechen, mit denen sich der Schriftsteller, Professor, Politikberater und Menschenrechtsaktivist in seinem Leben beschäftigt hat. Wiesel-Experte Reinhold Boschki:
3: Er versucht, diese Erinnerung eben nicht im Negativen stehen zu lassen, obwohl es sehr viel Negatives gibt. Man kann aus 6 Millionen ermordeten Menschen nichts Positives machen. Aber die Verantwortung für heute, die ist eben unwahrscheinlich groß, wenn man sich erinnert. Und diese Verantwortung, die hat Elie Wiesel, und das hat mich eben so fasziniert an seinem Werk, immer wieder für heute eingeklagt, für die Menschenwürde, gegen Antisemitismus einzutreten.
0: Kaum jemand verfolgt das Leben und Werk Wiesels so genau wie Boschki. Der Theologe hat selbst bei ihm studiert und bis zu seinem Tod engen Kontakt zu ihm gehalten. Heute leitet der Religionspädagoge die Forschungsstelle Elie Wiesel an der Universität Tübingen. Dass sich Wiesel in aktuelle Konflikte einmischt, hat Boschki schon während seiner Studienzeit fasziniert.
3: Er war in Südafrika, hat gegen Apartheid protestiert, da war Nelson Mandela noch auf der Gefangeneninsel, bis sie ihn rausgeschmissen haben aus Südafrika. Er war in Südamerika und hat gegen die Ausrottung der Miskito-Indianer protestiert in den Anden, weil man dort irgendwelche Plantagen bauen wollte.
0: Als Elie Wiesel am 2. Juli 2016 im Alter von 87 Jahren in New York stirbt, hinterlässt er viele Romane, Dramen und Essays, die sich mit dem Holocaust und dem Leben, besser dem Überleben nach der Shoah, beschäftigen. Nach seiner Gefangenschaft unter den Nazis studiert er an der Sorbonne in Paris und arbeitet dort als Journalist. Später zieht er nach New York. Ab 1976 lehrt er Literatur an der Universität von Boston. 1978 ernennt ihn US-Präsident Jimmy Carter zum Vorsitzenden der Washingtoner Holocaust-Kommission. Doch am Anfang seines Schaffens steht jener 11. April 1945, an dem er mit 20.000 weiteren Häftlingen aus dem Konzentrationslager Buchenwald befreit wird.
4: Permit me to tell you what you would have seen and heard had you been with me on Thursday.
0: Wenn Sie nicht hören wollen, was die Deutschen angerichtet haben, dann schalten Sie Ihr Radio jetzt ab. Es wird nicht angenehm. Das berichtet der Korrespondent Edward Morrow kurz nach der Befreiung von Buchenwald im US-Sender CBS. Er spricht über seine Begegnungen mit Überlebenden, über Berge ausgemergelter toter Körper, über Öfen zur Vernichtung von Menschen. Dann zitiert der Reporter einen Überlebenden: Wenn Sie darüber schreiben wollen, müssen Sie mindestens 2 Jahre hier gewesen sein. Und dann wollen Sie nicht mehr schreiben.
5: Nie werde ich den Rauch vergessen. Nie werde ich die kleinen Gesichter der Kinder vergessen, deren Körper vor meinen Augen als Spiralen zum blauen Himmel aufstiegen. Nie werde ich die Flammen vergessen, die meinen Glauben für immer verzehrten.
0: Elie Wiesel braucht lange, bis er seine Erfahrungen niederschreibt. 13 Jahre nach seiner Befreiung veröffentlicht er diese Sätze in seinem autobiografischen Buch Die Nacht. Dabei steht die Nacht symbolisch für alles, was er erlebt hat. Für die absolute Finsternis, für grenzenlose Unmenschlichkeit, ein nie dagewesenes Verbrechen von Menschen an Menschen und eine große Ferne zu Gott, der dem gläubigen Juden so viel bedeutet.
5: Nie werde ich das nächtliche Schweigen vergessen, das mich in alle Ewigkeit um die Lust am Leben gebracht hat. Nie werde ich die Augenblicke vergessen, die meinen Gott und meine Seele mordeten und meine Träume, die das Antlitz der Wüste annahmen.
0: Die Nacht gilt als eines der einflussreichsten Zeugnisse der Shoah. Der Text erscheint zunächst 1955 in jiddischer Sprache unter dem Titel »Und die Welt hat geschwiegen« und 1958 gekürzt auf Französisch als »La Nuit«. Wissels Nacht beginnt im Frühjahr 1944, als der 15-Jährige aus dem siebenbürgischen Sziget in das Vernichtungslager Auschwitz-Birkenau deportiert wird, zusammen mit seiner Familie und vielen weiteren Jüdinnen und Juden. Gleich nach der Ankunft trennen SS-Offiziere die Jungen und Männer von den Mädchen und Frauen. Es ist das letzte Mal, dass der junge Eliezer seine Mutter Sarah und seine jüngste Schwester Zipporah sieht. Sie werden sofort in der Gaskammer ermordet. Wissel hält den Moment später in der literarischen Erzählung Mutter und Tochter fest.
6: Ich möchte wissen, wohin wir gehen. Du weißt es, nicht wahr? Wohin gehen wir? An das Ende der Welt, meine kleine Tochter. Wir gehen an das Ende der Welt. Ist das weit? Nein, eigentlich nicht. Ich bin nämlich müde. Sag, ist es schlecht, müde zu sein? Alle sind müde, meine kleine Tochter. Auch Gott? Das weiß ich nicht. Du wirst ihn selbst fragen.
0: Wer ins Zuchthaus kommt und wer in die Gaskammer, darüber entscheidet in Auschwitz der Lagerarzt Josef Mengele. Elli und sein Vater Schlomo überleben. Für sie beginnt eine lange Zeit der Zwangsarbeit, des Hungers und der völligen Entmenschlichung, auch unter den Gefangenen. Der Todesmarsch vom polnischen Auschwitz ins Konzentrationslager Buchenwald bei Weimar raubt Vater Schlomo im eiskalten Winter die letzten Kräfte. Er stirbt kurz bevor US-Soldaten und das Widerstandskomitee der Insassen die Überlebenden befreien.
7: Sir President, Chancellor Merkel, ladies and gentlemen, as I came here today.
0: Rückkehr nach Buchenwald. Im Juni 2009 besucht Wissel zusammen mit dem damaligen US-Präsidenten Barack Obama und Kanzlerin Angela Merkel das ehemalige Lager. Der Ort, an dem sein Vater gestorben ist, dessen Grab sich jedoch irgendwo im Himmel befinde, sagt er, und berichtet, wie er ihn im Moment seines Todes alleine lassen musste. Dann fordert er die Staatsoberhäupter auf, sich für die Lehren aus dem Nationalsozialismus einzusetzen.
7: When I was liberated in 1945, April 11, by the American Army.
2: Als ich im April 1945 von der amerikanischen Armee befreit wurde, waren wir irgendwie alle davon überzeugt, dass zumindest eine Lektion gelernt wurde. Niemals wird es mehr Krieg geben. Hass ist keine Option. Rassismus ist dumm. Und der Wille, die Gedanken, Territorien oder Sehnsüchte der Menschen zu erobern, ist sinnlos. Doch die Welt hat nicht gelernt.
7: But the world hasn't learned.
0: Haben die Deutschen gelernt? Den später geborenen Deutschen wirft Wissel keine Kollektivschuld vor. Zugleich ließ er keine Relativierung der Nazi-Verbrechen zu. Am 27. Januar 2000, dem Holocaust-Gedenktag, sagt er der Regierung und den Abgeordneten im Bundestag:
8: No nation. No ideology, no system.
2: Keine Nation, keine Ideologie, kein System hat je in so kurzer Zeit ein solches Ausmaß an Brutalität, Leid und Demütigung über ein Volk gebracht, wie das ihrige über das meine.
8: In such a short period.
0: Natürlich habe es auch Deutsche gegeben, die nicht mitgemacht hätten, sagt er und fügt an, einige wenige.
8: And to us, the victims, it was everything was German. The cyclone gas were German. Those who built the crematoriums were German. Those who built the gas chambers were German. The orders given were German.
2: Wenn man die Opfer fragt, war alles deutsch. Das Zyklongas war deutsch. Die, die Krematorien bauten, waren deutsch. Die, die Gaskammern bauten, waren deutsch. Die Befehle wurden auf Deutsch gegeben. Paul Celan sagt, der Tod ist ein Meister aus Deutschland. Celan hat Selbstmord verübt, weil er gespürt haben dürfte, dass sein Ausspruch, diese wesentliche Wahrheit seiner oder unserer Erfahrung immer noch nicht mitzuteilen vermochte. Bis zum Ende der Zeiten wird Auschwitz Teil ihrer Geschichte sein, so wie es Teil der meinigen sein wird.
0: Wiesel steht es fern, den Holocaust mit anderen Genoziden gleichzusetzen. Aber er schließt auch nicht aus, dass sich solche Verbrechen wiederholen könnten.
2: Ich denke, Menschen sind dazu fähig, die schlimmsten möglichen Dinge zu tun. Sie haben gezeigt und werden vielleicht wieder zeigen, dass es menschlich ist, unmenschlich zu sein.
0: Das sagt er 2004 im Gespräch mit dem Holocaust-Überlebenden und renommierten Mikrobiologen George Klein. Obwohl er die Verantwortlichen für die Nazi-Verbrechen nie aus dem Blick verloren hat, beschäftigt ihn eine Frage, die über die konkreten Täter hinausgeht. Wiesel-Experte Boschki.
3: Auschwitz war für ihn nie ein Geschehen, das von außen metaphysisch oder von irgendwelchen fremden Mächten gesteuert gewesen wäre, sondern es waren Menschen. Die Täter waren Menschen wie du und ich. So ein bisschen wie Hannah Arendt es ja auch sagt. Es war nicht irgendein besonderer, eine Verkörperung des Bösen, sondern es war der Mensch, der das angerichtet hat, der einzelne Verantwortliche.
0: Wie leben nach Auschwitz? Diese Frage steht für Wiesel immer im Vordergrund. Anfang der 1960er Jahre erklärt er im Süddeutschen Rundfunk:
9: Je crois que là, je suis d'accord avec vous, le problème.
2: Das Problem ist nicht nur, wie die Juden nach all dem Leiden überleben und sich in der Welt zurechtfinden, sondern wie der Mensch im Allgemeinen nach all dem, was er angerichtet hat, nach Auschwitz und Hiroshima, nach allem Grausamen, in der Welt weiterlebt und sich da zurechtfindet.
9: Peut-il vivre dans ce monde et ne pas perdre la raison?
0: Viele Menschen, die Auschwitz, Sobibor oder Majdanek überlebt haben, wählen den Weg des Schweigens. Grundfesten des Lebens brechen zusammen. Für den gläubigen Juden Wiesel stellt sich eine zentrale Frage. Kann er noch auf Gott vertrauen?
5: Warum? Warum soll ich ihn preisen? Jede Faser meines Wesens sträubte sich dagegen. Nur weil er Tausende seiner Kinder in Gräben verbrennen ließ? Nur weil er 6 Gaskammern Tag und Nacht, Sabbat und Festtag arbeiten ließ? Nur weil er in seiner Allmacht Auschwitz, Birkenau, Buna und so viele andere Todesfabriken geschaffen hatte?
0: In Auschwitz zweifelt der junge Wiesel mit jedem Tag mehr an der unbedingten Gerechtigkeit Gottes, wie er schreibt. Theologe Boschki.
3: Sein Glaube ist natürlich zerbrochen. Er hat ganz jüdisch seine Biografie erlebt, ist als Jude aufgewachsen, hatte seine Bar Mitzwa, seine jugendliche Einführung in den Glauben, hat seine jüdischen Schulen durchlebt und war, später sagt er, sehr naiv in seinem Glauben, nämlich Gott ist gut und wenn man auch gut ist und gut lebt und nach der Tora lebt, dann geht es einem gut. Und das ist natürlich erschüttert worden in den schrecklichen Zeiten der Deportation und der Vernichtungslager.
0: Diesen Widerspruch konnte er nie auflösen. Er wird zum Ankläger, wie Boschki erklärt.
3: So wie Hiob in der Bibel, der auch anfängt, gegen Gott zu klagen, weil ihm Unrecht widerfährt, so hat Elie Wiesel, der oft auch bezeichnet wird als der Hiob von Auschwitz, dann sich gegen Gott gewendet mit heftigen Klagen und Anklagen, so dass er ihn nicht geschont hat und hat gesagt, das hält dieser Gott aus, denn in der jüdischen Tradition können wir eben gegen Gott klagen.
0: Buchenwald 2026. 81 Jahre nach der Befreiung gedenken zahlreiche Menschen auf dem Gelände des ehemaligen Konzentrationslagers an jene, die dort ihr Leben ließen. Oppositionelle, Roma und Sinti, Kriegsgefangene, Zeugen Jehovas, Behinderte, Jüdinnen und Juden, Homosexuelle. Am jüdischen Mahnmal einer großen Fläche abgesenkter Steine betet ein Rabbi für die Opfer. Ein anderer spricht von Elie Wiesel, der sich unweit im sogenannten kleinen Lager in der Baracke 56 befindet, als die US-Soldaten kommen. Amen. Doch längst geht es in der Erinnerungsarbeit um mehr als die Vergangenheit. Hier auf dem nahe dem thüringischen Weimar gelegenen Ettersberg widmen sich die Rednerinnen und Redner dem Erstarken rechtsextremer und antisemitischer Kräfte. So auch Lena Sarah Karlebach, die Enkelin des Holocaust-Überlebenden Emil Karlebach.
10: Wir sehen stark zunehmenden Antisemitismus. Er verschwindet nicht, er verwandelt sich, er passt sich an, spricht neue Sprachen, aber er erfüllt immer die gleiche Funktion. Der Welt einfache Lösungen für komplexe Herausforderungen bieten, indem man einen Schuldigen benennt.
0: Dem entgegenzutreten ist heute ein Schwerpunkt der Arbeit in Buchenwald, ausgehend von den Erfahrungen des Nationalsozialismus. Ganz im Sinne Elie Wiesels. Gedenkstättenleiter Jens Christian Wagner.
11: Zunächst mal setzen wir uns in der Bildungsarbeit natürlich mit der Geschichte auseinander und arbeiten ganz, ganz sauber, wissenschaftlich fundiert, quellenbasiert heraus, wie die nationalsozialistische Gesellschaft als eine radikal rassistisch und antisemitisch formierte Gesellschaft funktioniert hat, mit den beiden Säulen, auf denen die NS-Gesellschaft stand.
0: Auf der einen Seite seien das die Integrationsangebote in die von den Nazis so bezeichnete Volksgemeinschaft, erläutert Wagner. Auf der anderen Ausgrenzung, Verfolgung und Vernichtung aller, die nicht dazugehörten.
11: Dann kommt der zweite Schritt, nämlich zu fragen, wie es heute mit den ideologischen, den habituellen, den strukturellen Bedingungen aussieht, die möglicherweise Kontinuitäten zeigen. Zum Beispiel Kontinuitäten beim Blick auf Minderheiten, die kriminalisiert werden. Und das ist der zentrale Transfer sozusagen, der im historischen Lernen stattfinden muss, der dann auch dazu führt, dass wir Vergangenheit nicht als etwas Abgeschlossenes wahrnehmen.
0: Die aktuelle Entwicklung bestätigt das. Rund 40% würden Umfragen zufolge in Thüringen die AfD wählen und damit eine Partei, deren Landeschef Björn Höcke sich offen mit Neonazis solidarisiert. Eine Partei, die in Teilen die Verbrechen des Nationalsozialismus kleinredet. Die Gedenkstätte ist ständigen Angriffen von AfD-Politikern ausgesetzt. Mit Blick auf die Erinnerungsarbeit sprechen sie von einem Schuldkult. Elie Wiesel widmet sein Leben dem Kampf gegen Geschichtsrevisionismus und der Verharmlosung des Holocaust.
12: If anyone had told us in 1945 that there are certain battles we'll have to fight again.
2: Wenn uns jemand 1945 gesagt hätte, dass wir einige Schlachten noch einmal austragen müssen, hätten wir das nicht geglaubt. Rassismus, Antisemitismus, das Aushungern von Kindern, wer hätte das geglaubt? Zumindest war ich damals naiv davon überzeugt, dass etwas in der Geschichte passiert ist, das nicht noch einmal geschehen könne. Ich war davon überzeugt, dass dieser Hass zwischen den Nationen und unter den Menschen nach Auschwitz ein Ende finden würde. Es war nicht so. Die Opfer starben und die Hasser sind immer noch da. Neue Hasser.
12: But the haters are still here. New ones.
0: Wiesel beschäftigen nicht nur die rechtsextremistischen Auswüchse. Wie viele Überlebende des Holocaust lässt er nie Zweifel an der großen Bedeutung Israels, ohne dabei an Kritik an den Regierungen des jüdischen Staates zu sparen. Nach den islamistischen Terroranschlägen vom 11. September 2001 beobachtet er im Umgang mit Israel eine gefährliche Entwicklung.
2: Es gibt heute eine Koalition des Antisemitismus von Links- und Rechtsextremen, in der Mitte verbunden durch einen großen Anteil islamischer Kräfte. Darüber bin ich besorgt.
0: Über 20 Jahre nach dieser Äußerung Wiesels könnte seine Aussage aktueller nicht sein. Seit dem Terrorangriff der palästinensischen Hamas vom 7. Oktober 2023 und der brutalen Reaktion der israelischen Regierung stellen islamistische und einige linke Organisationen offen das Existenzrecht des jüdischen Staates in Frage. Für Elie Wiesel spielt Israel schon eine Rolle, als es den Staat noch gar nicht gibt. Kurz bevor die Nazis in seine rumänische Heimatstadt Sighet einmarschieren.
5: Zu jener Zeit war es noch möglich, eine Auswanderungserlaubnis nach Palästina zu erwirken. Ich hatte meinen Vater gebeten, alles zu verkaufen, aufzulösen und abzureisen. Ich bin zu alt, mein Sohn, erwiderte er. Zu alt, um ein neues Leben zu beginnen. Zu alt, um in einem fernen Land neu anzufangen.
0: Wiesel steht immer zu dem jüdischen Staat. Etwa im Sechstagekrieg 1967 und im Yom Kippur-Krieg 1973. Wiesel-Experte Boschki.
3: Er hat gesagt, wir brauchen einen sicheren Hafen. So hieß es damals in der Nachkriegszeit. Juden brauchen und Jüdinnen einen sicheren Hafen. Wenn sie irgendwo verfolgt werden auf der Welt, können sie in dieses Land. Und deshalb hat er das Existenzrecht Israel natürlich immer verteidigt, hatte immer gute Beziehungen zu Israel, war aber immer eher im linken Spektrum, war gut befreundet mit Rabin, der die Öffnung wollte, der ein Abkommen wollte mit den Palästinensern und hat sich gegen die Militärpolitik und die militärischen Aktionen Israels immer wieder gewandt.
0: Nach der Ermordung Yitzhak Rabins durch einen rechtsextremen Juden setzen sich auf beiden Seiten des palästinensisch-israelischen Konflikts radikale Kräfte durch. Wiesel hofft dennoch immer auf eine Versöhnung, unterstützt die Anliegen der Palästinenser und verurteilt zugleich unmissverständlich terroristische Aktionen palästinensischer Gruppen. Trotzdem bleibt er zuversichtlich.
12: If Israel could make peace,
2: wenn Israel mit Deutschland Frieden schließen konnte, und was für einen erstaunlich exemplarischen Frieden, wer wagt es da zu behaupten, dass eine Versöhnung mit den Palästinensern unwahrscheinlich oder unmöglich sei?
0: Diese Hoffnung sucht man in der aktuellen Debatte um Antisemitismus, Israel und die deutsche Geschichte vergeblich. Das hat auch Konsequenzen für die Gedenkstätte Buchenwald. Israels Botschafter Ron Prosser warf Gedenkstättenleiter Wagner vor, Geschichtspolitik auf dem Rücken der Opfer zu betreiben, weil er einen regierungskritischen Philosophen einladen wollte. Nicht wenige pro-palästinensische Aktivisten setzen indes das Vorgehen der israelischen Armee IDF in Gaza mit dem Nationalsozialismus gleich. Wagner hält Kritik am Vorgehen der IDF oder die Angriffe von Siedlern im Westjordanland auf Palästinenser für legitim und notwendig. Zugleich betont er,
11: es wird dann problematisch, wenn, und da spielt der Konflikt in Nahost die zentrale Rolle, wenn Jüdinnen und Juden, beziehungsweise wenn dem israelischen Staat als gewissermaßen dem Nachfolgestaat derer, die Opfer des Holocaust geworden sind, unterstellt wird, gewissermaßen in der Tradition des Kolonialismus faschistische Verbrechen umzusetzen. Da findet dann eine Form von Gleichsetzung oder sogar Täter-Opfer-Umkehr statt, die wir zurückweisen müssen.
0: Elie Wiesel liegen jegliche Versuche fern, den Holocaust durch andere Menschenrechtsverbrechen zu relativieren. Scharf kritisiert er auch linke jüdische Zeitgenossen, die die Gründung des Staates Israel als Akt des Kolonialismus gegenüber der arabischen Bevölkerung bezeichnen. Für Wiesel ist Israel Zufluchtsort und Hoffnungsträger. Und dennoch will er viel mehr.
2: Ich weigere mich zu glauben, dass Israel die Antwort auf Auschwitz ist. Die Antwort auf Auschwitz muss sein, eine Lösung nicht nur für das jüdische Volk, sondern Erlösung für die ganze Welt. Die einzige Antwort ist, daraus zu lernen. Es gibt keine andere Antwort. Wenn mir irgendjemand eine Antwort darauf gibt, dann ist es die falsche Antwort.
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15: Und da schauen wir heute bei den Pfingstfestspielen Baden-Baden vorbei. Seit 2020 ist das SWR-Symphonieorchester das Residenzorchester des Festivals und jedes Jahr lockt es rund um die Pfingstfeiertage an die Oos. Konzertante Oper, Sinfonik, Late-Night-Jazz, all das konnte man dieses Jahr dort erleben. Und in unserem Mittagskonzert senden wir heute den Mitschnitt eines Kammerkonzerts. Das hat stattgefunden am 21. Mai bei den Festspielen. Lieder und Kammermusik von Gustav Mahler und Rudi Stephan erwarten uns da in der kommenden Stunde. Ich bin Johannes Wördemann. Hallo, schön, dass Sie dabei sind. Mit einem frühen musikalischen Schatz von Gustav Mahler starten wir auch gleich. Bevor Mahler nämlich zum großen Sinfoniker wurde, hat er sich auch an Kammermusik versucht. mit 16. Da schreibt er an einem Klavierquartett, dem ersten und einzigen, das uns von ihm überliefert ist. Noch dazu unvollständig. Nur der erste Satz ist komplett erhalten. Später tauchen dann noch Skizzen eines Scherzos auf. Doch mehr gibt's nicht von diesem Jugendwerk. Muss es vielleicht auch gar nicht, denn allein dieser erste Satz spricht für sich. Hier zeigt sich ein junger Komponist in einer spannenden Findungsphase. Romantische Vorbilder wie Franz Schubert oder Johannes Brahms schimmern noch durch in diesem Quartett. Und doch ist es eine ganz eigensinnige Musik, die sich hier entfaltet, die sich immer wieder emotional auflädt, die ausbricht und auch Momente der Ruhe findet. Nicht zu schnell, mit Leidenschaft, sehr leidenschaftlich, entschlossen. Das sind die Spielanweisungen, die Mahler über den ersten Satz seines Klavierquartetts schreibt. Es spielen Musiker des SWR Symphonieorchesters, Jermolai Albica, Violine, Raphael Sachs, Viola und Frank-Michael Gutmann, Violoncello, den Klavierpart, den übernimmt die Pianistin Yukako Morikawa.

Fragment geblieben ist dieses Klavierquartett A-Moll von Gustav Mahler. Das war der erste Satz daraus. Gespielt haben der Geiger Jamolai Albiker, der Bratscher Raphael Sachs und der Cellist Frank-Michael Gutmann. Alle drei Musiker des SWR-Symphonieorchesters. Am Klavier war die Pianistin Yukiko Morikawa zu hören in diesem Live-Mitschnitt vom 21. Mai aus dem Weinbrennersaal im Kurhaus in Baden-Baden. Ein Kammerkonzert im Rahmen der diesjährigen Pfingstfestspiele. Mit Richard Strauss' Rosenkavalier hat dieses Jahr auch erstmals eine halbszenische Oper auf dem Programm des Festivals gestanden. Mit von der Partie die Sopranistin Daniela Köhler. Als dramatischer Sopran mit einer großen Stimme singt sie viel Wagner und natürlich Strauss. Beim Rosenkavalier in Baden-Baden hat sie die Rolle der Leitmetzerin übernommen. Beim Kammerkonzert gastierte sie dagegen in ganz intimer kammermusikalischer Besetzung mit den 5 Rückert-Liedern von Gustav Mahler. In loser Folge sind sie als Klavierlieder entstanden und genau genommen kein Zyklus. Mahler selbst hat sie in wechselnder Reihenfolge aufgeführt. Zuallererst 1905 im Brahms-Saal des Wiener Musikvereins. Ein perfekter Ort für diese Lieder, die laut Mahler, Zitat, für den kleinen Saal geschrieben wurden und im Kammermusikton gehalten werden sollten. Umso passender ist die Bearbeitung des Schweizers Christian Favre. Er stellt der Gesangsstimme nämlich nicht nur ein Klavier zur Seite, sondern auch noch 3 Streicher. Die eben gehörte Besetzung bleibt. Die Sopranistin Daniela Köhler stößt jetzt dazu für Gustav Mahlers 5 Lieder nach Texten von Friedrich Rückert. In dieser Reihenfolge hören wir sie jetzt. Ich atmet einen Lindenduft. Blicke mir nicht in die Lieder. Liebst du um Schönheit und nicht mich Liebe, um Mitternacht und ich bin der Welt abhanden gekommen.

Gustav Mahlers »Ich bin der Welt abhanden gekommen«. Dieses letzte Lied hat auch Spuren in Mahlers 5. Sinfonie im Adagietto hinterlassen. Gehört haben wir hier alle 5 Lieder nach Texten von Friedrich Rückert. Die Bearbeitung für Sopran und Klavierquartett, die stammt von Christian Favre. Gesungen hat die Sopranistin Daniela Köhler in Begleitung von Yukakot Morikawa, Jermolai Albiker, Raphael Sachs und Frank-Michael Gutmann. Der Live-Mitschnitt eines Kammerkonzerts vom 21. Mai im Rahmen der diesjährigen Pfingstfestspiele Baden-Baden. Der Welt viel zu früh abhanden gekommen ist der nächste Komponist hier in unserem Mittagskonzert. Rudi Stephan. Jahrgang 1887, gebürtiger Wormser, galt als einer der vielversprechendsten Komponisten seiner Generation. In Frankfurt und München hat er studiert und sich intensiv mit seinen Zeitgenossen auseinandergesetzt, mit den Partituren von Claude Debussy und Alexander Skriabin zum Beispiel. All das hat Spuren hinterlassen in Stephans Musik, aber was wir gleich hören werden, das sucht dann doch seinesgleichen. Ein Werk für Streichquartett, Kontrabass, Harfe und Klavier. Eine einzigartige Besetzung. Überhaupt hat Rudi Stephan seinen eigenen Weg gesucht, hat Gattungsbezeichnungen oder programmatische Werktitel tunlichst vermieden. Im Geiste der Moderne hat er seine Werke zumeist ganz schlicht Musik genannt. So auch seine Musik für 7 Saiteninstrumente in einem Satz und einem Nachspiel. 1912 ist sie entstanden und sie ist das einzige Kammermusikwerk, das zu Stephans Lebzeiten aufgeführt wurde. 1915 musste er seine Arbeit niederlegen, da ist er zum Kriegsdienst einberufen worden, wenige Wochen später, am 29. September ist er gefallen, mit gerade mal 28 Jahren. Ein herber Verlust für die Musikwelt. Was für spannende Wege hätte dieser Komponist wohl noch eingeschlagen? Welche neuen musikalischen Ideen hätte er noch in die Welt gesetzt? Einen kleinen Eindruck seiner einzigartigen Tonsprache gibt uns jetzt seine Musik für 7 Saiteninstrumente. 24 Minuten voller satter Klangfarben, mal düster und ins Freitonale ragend, mal impressionistisch, schimmernd und zart. Es spielen wieder Mitglieder des SWR-Symphonieorchesters. Jermolai Albiker und Hwa Won Rimmer, Violine. Raphael Sachs, Viola.

Frank Michael Gutmann, Violoncello, Sebastian Breitenstein, Kontrabass, Ursula Eisert, Harfe. Als Gast ist wieder die Pianistin Yakoko Morikawa zu hören.

Musik für 7 Saiteninstrumente von Rudi Stephan gespielt haben Mitglieder des SWR Symphonieorchesters. Und das waren Jermolai Albica und war von Rimmer Violine, Raphael Sachs Viola, Frank-Michael Gutmann Violoncello, Sebastian Breidenstein Kontrabass, Ursula Eisert Harfe und die Pianistin Yakukot Morikawa hat als Gast den Klavierpart übernommen. Ein Live-Mitschnitt von den diesjährigen Pfingstfestspielen Baden-Baden vom 21. Mai aus dem Weinbrennersaal im Kurhaus. Sie hören das Mittagskonzert in SWR Kultur. Ich bin Johannes Wörnemann und uns erreichte vor wenigen Tagen diese traurige Nachricht. Der Flötist Peter Reix ist im Alter von 66 Jahren verstorben. Er war ein international geschätzter Musiker, hatte bis zum vergangenen Jahr am Konservatorium Maastricht unterrichtet. Er war Mitglied des renommierten Aulos Quintetts, seinerzeit eines der führenden Bläserquintette. Und Peter Reix war ab 1984 Mitglied des ehemaligen Radiosinfonieorchesters Stuttgart des SWR. Bis zur Fusion war er dort Solo-Piccolo-Flötist und stellvertretender Solo-Flötist. Seine besondere Aufmerksamkeit und Liebe galt seinen Holzflöten. So erinnern sich ehemalige Kolleginnen und Kollegen, immer sei er auf der Suche gewesen nach einem noch besseren Instrument. Eine besondere Leidenschaft hatte Peter Reix außerdem für die zeitgenössische Musik. Auch da hat er vor allem auf der Piccolo-Flöte Maßstäbe gesetzt. Eine seiner Sternstunden als Orchestermitglied war seine Interpretation des Konzerts für Piccolo, Flöte und Orchester Opus 50 von Lowell Lieberman, einem der wenigen Werke für dieses Instrument. Liebermans Konzert setzt auf die lyrischen, ausdrucksstarken Qualitäten der Piccolo-Flöte. Qualitäten, die Peter Reix eindrucksvoll und berührend herausarbeiten konnte. Die Live-Aufnahme vom Dezember 2004 mit ihm und dem Radiosinfonieorchester Stuttgart des SWR, die senden wir jetzt in Erinnerung an Peter Reix. Er ist gleich als Solist auf der Piccolo-Flöte zu hören. 22 Minuten Spieldauer, 3 Sätze hat dieses farbenreiche Konzert, das manchmal fast filmmusikalisch anmutet. Im zweiten Satz baut Liebermann außerdem eine 12-Tonreihe ein, die er auf raffinierte Weise zu Variationen ausbaut. Im Schlusssatz versteckt er dann noch das ein oder andere musikalische Zitat. Sogar Beethoven lässt grüßen. Camille Marinescu dirigiert.

0: Eine Live-Aufnahme vom 8. Dezember 2004 aus der Liederhalle in Stuttgart. Das war das Konzert für Piccolo, Flöte und Orchester Opus 50 von Lowell Lieberman. Camille Marinescu dirigierte das ehemalige Radiosinfonieorchester Stuttgart des SWR und der Solist, das war der kürzlich verstorbene Peter Reik, seinerzeit Solo-Piccolo-Flötist und stellvertretender Solo-Flötist des Orchesters. Diese Aufnahme ist ihm gewidmet in unserem Mittagskonzert heute und das klingt an dieser Stelle auch schon aus. Schön, dass Sie mit dabei waren. Die Redaktion der Sendung, die hatte Tabea Dupré. Ich empfehle Ihnen noch die anschließende Sendung. Da geht es um die Frage, kann man einen Dichter eigentlich canceln und seine Gedichte trotzdem lieben? Gleich nach den Nachrichten SWR Kultur geht es um Gottfried Benn, ein Mann, der mit seinen Gedichten Literaturgeschichte geschrieben hat und mit seinen politischen Irrtümern bis heute Fragen aufwirft. Warum seine Verse trotzdem nichts von ihrer Kraft verloren haben, darum geht es gleich nach den Nachrichten. Ich bin Johannes Wördemann, machen Sie es gut, tschüss.
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4: Um 14 Uhr mit Florian Esche. Der Iran hat den Seehandel mit dem Golfstaat Katar nach eigenen Angaben wieder aufgenommen. Schiffe verkehrten wieder zwischen Häfen beider Länder, sagte ein Sprecher der iranischen Botschaft in Doha. Man habe sich mit den katarischen Behörden abgestimmt. Seit Beginn des Irankriegs und der Blockade von der Straße von Hormus war der Schiffsverkehr in dem Gebiet stark eingeschränkt. Bewaffnete haben nach Angaben der britischen Marine vor der Küste des Jemen im Roten Meer einen Frachter angegriffen. Das Schiff habe eine Notmeldung abgesetzt. Details über Opfer oder Schäden gibt es noch nicht. Bis jetzt hat sich auch niemand zu dem Angriff bekannt. In der Gegend sind somalische Piraten aktiv. In den vergangenen Jahren hatten auch die Houthi-Rebellen immer wieder Schiffe angegriffen. In Erfurt steuert der Bundesparteitag der AfD auf sein Ende zu. Vor abschließenden Reden der wiedergewählten Parteispitze diskutierten die Delegierten über die Professionalisierung der AfD. Aus Erfurt Dagmar Schlichting.
5: Es geht hier gerade vor allem um Parteiregeln. Da soll unter anderem aufgrund steigender Mitgliederzahlen nachgeschärft werden. Parteichefin Weidel hatte gestern erklärt, dass innerhalb von 3 Jahren die Zahl der AfD-Mitglieder von 30.000 auf aktuell 75.000 angestiegen ist. Außerdem gilt es, die AfD-Nachwuchsorganisation Generation Deutschland enger in die Parteiarbeit einzubinden. Auch wenn hier der Polizeischutz rund um die Messe in Erfurt noch bis zum Ende des Parteitages weitergeht, hat die Polizei bereits eine positive Bilanz des Einsatzes gezogen. Sie spricht von überwiegend friedlichem Protest.
4: In Deutschland zweifeln 4 von 10 Arbeitnehmern daran, ihren Job bis zur Rente durchzuhalten. Das geht aus einer Auswertung des Deutschen Gewerkschaftsbundes.

0: Wald niedergebrannt. Mindestens 9 Menschen wurden verletzt. Die katalanischen Einsatzkräfte haben dagegen ein Feuer nahe der Touristenregion Costa Brava unter Kontrolle bekommen. In Köln läuft die Parade zum Christopher Street Day. Sie ist eine der größten in Europa. Insgesamt beteiligen sich 250 Gruppen mit rund 60.000 Teilnehmenden. Als Zuschauer erwarten die Veranstalter bis zu 1 Million Menschen. Vor Ort ist zum ersten Mal NRW-Innenminister Reul. Er sagte, er mache sich zunehmend Sorgen um die Menschen aus der LGBTQ-Community. Es gebe mehr Menschen, die anderen vorschreiben wollten, wie man zu leben habe. Der CDU-Politiker sagte, er sei beeindruckt, welche Freude und Kreativität die Menschen beim CSD zeigten. SWR-Nachrichtenredaktion Niklas Behrendt. Das Wetter in Baden-Württemberg und Rheinland-Pfalz. Am Rande eines Hochs strömt heute feuchtere und weiterhin recht warme Luft zu uns. Die Vorhersage. In Südbaden länger sonnig, ansonsten wechselhaft. Im Laufe des Tages einige Schauer und örtlich Gewitter. Windig bei maximal 21 bis 30 Grad. In der Nacht gibt es dann nachlassende Schauer, die Tiefstwerte von 17 bis 12 Grad. Zu den weiteren Aussichten. Morgen ist es teils wolkig in Richtung Südwesten dann generell sonniger, die Temperaturen maximal 24 bis 32 Grad. 14.04 Uhr.
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0: Ich meinerseits, sagt das lyrische Ich, werde im Höchstfall 70 Jahre. Ich bin auf mich allein angewiesen. Ich lebe in einer City. Das Neonlicht belebt mich. Ich bin an mich gebunden, also an einen Menschen gebunden. An seine heutige Stunde bin ich gebunden.
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2: Ich bin Tom Schulz, Lyriker und Reiseschriftsteller, und wir stehen jetzt auf dem Waldfriedhof Dahlem vor dem Grab des Dichters Gottfried Benn. Ich glaube, dass wir uns natürlich in bestimmten Lebensphasen immer auch Gedichte suchen, die mit uns zu tun haben. So wie diese Glocken auch. Was schlimm ist, wenn man kein Englisch kann, von einem guten englischen Kriminalroman zu hören, der nicht ins Deutsche übersetzt ist. Bei Hitze ein Bier sehen, das man nicht bezahlen kann. Einen neuen Gedanken haben, den man nicht in einen Hölderlin-Vers einwickeln kann, wie es die Professoren tun. Nachts auf Reisen Wellen schlagen hören und sich sagen, dass sie das immer tun. Sehr schlimm, eingeladen sein, wenn zu Hause die Räume stiller, der Kaffee besser und keine Unterhaltung nötig ist. Am schlimmsten, nicht im Sommer sterben, wenn alles hell ist und die Erde für Spaten leicht.
3: Am 7. Juli 1956 stirbt in Berlin der Dichter und Arzt Gottfried Benn. In dem Alter, das er für sich vorgesehen hatte, wunschgemäß an einem Sommertag. Der lange umstrittene Autor, der als Expressionist begann und von 1936 bis 1948 zunächst durch die Nationalsozialisten und dann durch die Alliierten mit Publikationsverbot belegt worden war, hatte erst zu seinem 70. Geburtstag Anfang Mai öffentliche Ehrungen genossen und im Rundfunk sein Leben Revue passieren lassen.
4: Es war ja eine sehr stürmische Generation, zu der ich gehörte, eine sehr revolutionäre. Und wenn ich heute auf das alles zurückblicke, dann habe ich mich ja nun schon oft gefragt, was war eigentlich wertvoller und für den Betreffenden besser, früh zu sterben wie die meisten dieser Generation. Es war ja eine Generation, die von vornherein kein langes Leben hatte. Viele sind im Krieg gefallen. Oder ist es eigentlich wertvoller, alt zu werden? Und sozusagen zu reifen und diese Krisen, die man mit seiner Generation mitgebracht hatte, zu einem Art klassischen Abschluss zu bringen, wie ich es versucht habe.
3: Am 4. Juni wird er

0: aufgrund starker, vermeintlich rheumatisch bedingter Schmerzen ins staatliche Co-Hotel Schlangenbad im Taunus eingewiesen. Am 7. Juli stirbt Gottfried Benn in der orthopädischen Klinik der Freien Universität Berlin an einem erst 2 Tage vor seinem Tod erkannten Tumor. Auf eine letzte Postkarte an den Freund Friedrich Wilhelm Oelze schreibt er:
1: Jene Stunde wird keine Schrecken haben. Seien Sie beruhigt. Wir werden nicht fallen. Wir werden steigen.
0: Am 12. Juli wird Benn auf dem Waldfriedhof in Berlin-Dahlem beigesetzt. Die Trauergäste bekommen, ganz klassisch, Bach zu hören.
2: Mein Name ist Florian Iljes. Ich kümmere mich mit großer Leidenschaft um die Geschichten von Bildern, Büchern und von Menschen. 2 Dinge. Das eine ist, dass wir hier wirklich eine Erfüllung der Prophezeiung aus dem Gedicht haben. Also die Erde war weich für den Spaten in diesem Sommer seines Todes. Das zweite ist die letzten Zeilen von ihm, die eben heißen, wir werden steigen. Und dieses wir werden steigen, das begreife ich dann doch als eine zumindest vage Hoffnung, dass auch seine Seele in den Himmel kommen könnte. Das hat mich immer sehr fasziniert, wie dieser glühende Atheist dann am Ende seines Lebens doch immer mehr auch diese großen religiösen Sinnfragen in sich herangelassen hat.
3: Mein Name ist Sarah Garber, ich bin Literaturwissenschaftlerin an der Karl-von-Ossietzky-Universität Oldenburg und ich habe ein Buch über Gottfried Benn und die unmittelbare deutsche Nachkriegsliteratur geschrieben. Also historisch finde ich super spannend, dass wir in Gottfried Benn einen richtigen Zeitzeugen für dieses 20. Jahrhundert mitsamt seinen Wechselfällen haben. Also in Benn kristallisiert sich tatsächlich so vieles. Er erlebt einerseits die Blüte im Berlin der Weimarer Republik. Er sieht im Totalitarismus Hitlers ein Versprechen auf eine totale Kunst. Er findet keinen Anschluss. Er zieht sich dann zurück. Er erlebt den Zivilisationsbruch des Zweiten Weltkrieges und wird zum literarischen wie auch mentalitätsgeschichtlichen Entlastungszeugen nach 1945. Und in dieser Biografie steckt literaturhistorisch einfach so viel, dass es da viel zu entdecken gab.
2: Ich bin in Berlin, als ich zur Jahrhundertwende nach Berlin gezogen bin, durch Frank Schirmacher, den Herausgeber der Frankfurter Allgemeinen Zeitung, zu Benn gekommen, weil wir damals hier die Berliner Seiten für die Frankfurter Allgemeine Zeitung aufgebaut haben und dafür sehr viel durch Berlin gegangen sind. Und es war immer wieder ein Gottfried Benn-Vers, der ihm durch den Kopf ging und den er mir dann zitierte. Und da merkte ich ganz langsam, was da für eine Energie in so einem einzelnen Vers steckt. Also hier in der Berliner Innenstadt, in der Wilhelmstraße, wenn wir da so vorbeiliefen durch dieses boomende neue Berlin des Jahr 2000, dann zog es Schirmacher plötzlich zu einer Fassade, die noch durchsiebt war von Schusslöchern des Zweiten Weltkriegs. Und da ging er dann hin und zitierte einen der für mich bis heute schönsten Verse von Gottfried Benn. Dieses unglaubliche Leben heißt Brücken schlagen über Ströme, die vergehen.
0: Gottfried Benn kommt am 2. Mai 1886 in Mansfeld in der Prignitz zur Welt. Sein Vater ist Pfarrer. Bald zieht die Familie nach Sellin in der Neumark. Dort wächst Benn auf. Besucht das Gymnasium in Frankfurt-Oder, beginnt in Marburg ein Theologiestudium. Doch er will nicht Pfarrer werden, sondern Arzt. Gegen den Willen des Vaters geht er nach Berlin und studiert Medizin. Als seine Mutter schwer an Krebs erkrankt, verweigert ihr Mann aus religiösen Gründen die Gabe schmerzlindernder Medikamente. In dieser Zeit, es ist das Jahr 1912, arbeitet Benn in der Pathologie und seziert Leichen. Hier setzt sein Schreiben von Gedichten ein. Anfallartig kommt es über ihn.
1: Als ich die Morg schrieb, mit der ich begann und die später in so viele Sprachen übersetzt wurde, war es abends. Ich wohnte im Nordwesten von Berlin und hatte im Moabiter Krankenhaus einen Sektionskurs gehabt. Es war ein Zyklus von 6 Gedichten, die alle in der gleichen Stunde aufstiegen, sich herauswarfen, da waren. Vorher war nichts von ihnen da. Als der Dämmerzustand endete, war ich leer, hungernd, taumelnd und stieg schwierig hervor aus dem großen Verfall.
0: Mit einer Schockästhetik wird der 26-jährige junge Dichter schlagartig bekannt. In Gedichten wie »Kleine Aster« oder »Schöne Jugend« inspiziert er das Körperinnere von Toten. In einem weiteren berühmten Gedicht lässt er Mann und Frau durch eine Krebsbaracke gehen.
1: Hier diese Reihe sind zerfressene Schöße, und diese Reihe ist zerfallene Brust. Bett stinkt bei Bett. Die Schwestern wechseln stündlich. Komm, hebe ruhig diese Decke auf. Sieh, dieser Klumpen Fett und faule Säfte, das war einst irgendeinem Manne groß und hieß auch Rausch und Heimat.
0: Mit solchen Gedichten war Ben ab 1919 in der von Kurt Pintus herausgegebenen Anthologie Menschheitsdämmerung präsent, in der ersten Reihe expressionistischer Dichter. Es sind bis heute die Gedichte Gottfried Benns, denen man zuerst begegnet, weil sie auch in der Schule behandelt werden.
3: In Schule und Grundlagenstudium habe ich Gottfried Benn, wie so viele von uns wahrscheinlich, zunächst als Repräsentanten der historischen Avantgarde kennengelernt, also als tabubrechenden Autor der sogenannten Morglyrik mit Gedichten wie »Kleine Aster« oder »Mann und Frau gehen durch die Krebsbaracke«, die unmittelbar aus dem Sektionssaal zu stammen scheinen.
4: Ich erinnere mich gut, die DDR ging dem Ende zu in Ost-Berlin. 1988, 89 kam mir diese phänomenale Anthologie Menschheitsdämmerung in die Finger. Die gab es als Taschenbuch, sogar in der DDR. Und da waren die Gedichte natürlich, die mich beeindruckt haben. Neben Trakel vor allen Dingen Gottfried Benn, die frühen Gedichte, also aus der Morg. Und das war, ich erinnere mich an das, also Mann und Frau gehen durch die Krebsbaracke. Das war auf der einen Seite anziehend, auf der anderen Seite auch natürlich für so einen jungen Menschen abstoßend. Ja, es war so kalt, also es hat sich kalt angefühlt, aber trotzdem auf eine Art faszinierend für jemanden, der gerade angefangen hatte, selber Gedichte zu schreiben. Ich glaube, das gehört einfach so zu diesen großen Leistungen der Kunst, dass es manchmal Kunstwerke gibt, die es gegeben haben muss, die etwas verändern, wie beispielsweise auch in der Malerei. Und doch sind es dann vielleicht nicht die Werke, die auf eine längere Zeit dich besonders ansprechen oder beschäftigen.
0: Für Ben selbst bleibt das Schreiben von Gedichten eine unsichere, anfallartige Sache, die er neben seiner ärztlichen Praxis als Arzt für Haut- und Geschlechtskrankheiten betreibt. Seine Erfahrungen in der Pathologie und als Sanitätsarzt im Ersten Weltkrieg hat er auch in kurze Prosa gefasst, den Rönne-Novellen.
1: Es waren ungefähr 2000 Leichen ohne Besinnen durch seine Hände gegangen, und das hatte ihn in einer merkwürdigen und ungeklärten Weise erschöpft.
0: Aus diesen Erschöpfungszuständen sucht er Auswege, macht Experimente mit Drogen.
1: O Nacht, ich nahm schon Kokain und Blutverteilung ist im Gange. Das Haar wird grau, die Jahre fliehen. Ich muss im Überschwange noch einmal vorm Vergängnis blühen.
0: Immer auf der Suche nach ekstatischen, durchbruchsartigen Erfahrungen, die das Schreiben möglich machen oder nur im Schreiben überhaupt erlebt werden können.
1: Aber nun geben Sie mir bitte den Weg frei. Ich schwinge wieder. Ich war so müde. Auf Flügeln geht dieser Gang mit meinem blauen Anemonenschwert. Im Mittagssturz des Lichts, in Trümmern des Südens, in zerfallendem Gewölk, Zerstäubungen der Stirne, Entschweifungen der Schläfe.
0: In seiner Praxiswohnung in der Belle Alliance Straße, heute Mehringdamm, in Kreuzberg lebt Ben bevorzugt allein. Ein Zustand, den er für sein Schreiben unbedingt benötigt, hat aber ungezählte Affären. Nachdem seine erste, 7 Jahre ältere Ehefrau Edith Osterloh 1922 gestorben ist, gibt er die einzige Tochter Nele zu einer Familie nach Dänemark.
2: Wie er selbst sagt, bin kinder- und familienfeindlich und wünsche allen Kindern und Familien einen Aufenthalt in fremden Ländern. Also er war wirklich ein Unsympath. Er war ein unglaublicher Schwerenöter, der jede Frau die bei 5 nicht auf den Bäumen war, Komplimente hinterher warf, hinterher schrieb und so weiter. Ist alles nicht wirklich sympathisch. Auch wie er Menschen ans Messer lieferte für einen guten Vers. Also keine großen Loyalitäten. Und daneben dieses ungeheure, monumentale, lyrische Werk.
5: Schleierkraut. Schleierkraut, Schleierkraut, rauschen, rausche die Stunde an, Himmel, die Himmel, lauschen, wer noch leben kann. Jeder weiß von den Tagen, wo wir die Ferne sehen. Leben ist Brücken schlagen über Ströme, die vergehen.
0: Bens isolationistischer Lebensentwurf gerät ins Wanken, als die Nationalsozialisten die Macht ergreifen. Plötzlich sieht es so aus, als würde ihm die Geschichte in die Karten spielen. Während die politisch auf linker Seite engagierten Schriftsteller gezwungen sind, in die Immigration zu gehen, erhält Ben einen Posten an der Akademie der Künste und sammelt Unterschriften für den neuen Staat.
3: Wichtig für Ben war tatsächlich diese Hoffnung darauf, eine Weiche gestellt zu bekommen für eine bestimmte Vorstellung von totaler Kunst. Und was Ben sein Leben lang nicht nur in der späten Werkphase umgetrieben hat, war ja tatsächlich dieses extrem ehrgeizige ästhetische Programm, das eigentlich schon seiner Anlage nach zum Scheitern verurteilt ist, nämlich das Programm der absoluten Lyrik und Prosa. Und ich denke, da hatte er tatsächlich die, heute wissen wir natürlich, fehlgeleitete Vorstellung in der NS-Kulturpolitik, die ja zu Beginn durchaus zunächst auch in bestimmten Flügeln offen war für moderne Kunst, anschlussfähig zu sein.
4: Es gibt also den einen Pol, der sagt, Geschichte ist nicht mehr sinnhaftig. Also es gibt eigentlich keine Geschichte, keine Entwicklung. Und dann gibt es dieses andere, so ein Streben nach etwas ganz Großem. Die Götter tauchen ja oft auf, die dorische Welt bei Ben. Also dieses, dass du als Künstler nach etwas ganz Großem greifst, was anderen nicht möglich sein kann. Wie als wenn du versuchst, so die Flamme zu berühren. Und dabei kannst du dann natürlich sehr schnell auch die Finger verbrennen. Und das sehen wir ja auch bei Gottfried Benn, also in seiner Biografie, speziell um dieses Jahr 1933 herum.
3: Also da gibt es auch publizistische Grabenkämpfe. Es gibt einen unterschwelligen Konflikt, der öffentlich ausgetragen wird mit einer Figur wie Klaus Mann, der also eine ganz große Enttäuschung darüber zum Ausdruck bringt, dass Ben nach 1933 in Deutschland verbleibt und sich sogar zum Beispiel in seiner Rolle als kommissarischer Vorsitzender der Sektion Dichtkunst in der Akademie der Künste engagiert und für diesen sogenannten neuen Staat einsetzt. Und darin kommen dann natürlich auch Ressentiments gegen die, die es sich vermeintlich leisten können, also wie die Familie Mann beispielsweise, zu emigrieren. Die Emigration, die Flucht, die Vertreibung wird dabei zum Badeurlaub stilisiert. Und das ist eine Position, von der Ben übrigens auch nach 1945 nicht abrücken wird.
0: Einen mahnenden Brief des ihn als Dichter verehrenden Klaus Mann erwidert Ben mit einer Rundfunkansprache, seiner Antwort an die literarischen Emigranten.
3: Der eigentliche Eklat besteht dann darin, öffentlichkeitswirksam im Radio, das heißt auch diese Medienlogik der Nationalsozialisten bespielend, nicht nur ihre Rhetorik, gegen die literarischen Emigranten aufzutreten. Und der Adressat dieser Rundfunkrede, der ist dann eigentlich auch gar nicht mehr Klaus Mann, sondern das ist die Nationalsozialistische Volksgemeinschaft, der Ben sich überraschend öffnet, wo er eigentlich vorher mit Volk und Gemeinschaft auch in den 20er Jahren gar nicht so viel zu tun haben wollte.
0: Ab Mitte 1934 rückt Ben von den Nationalsozialisten ab.
3: Da ist einerseits der Röhmputsch, der zu einer großen persönlichen Enttäuschung führt. Das bekannteste Zeugnis hierfür ist so ein berühmter Brief an Ina Seidel, in dem Ben erzählt, dass das Ganze jetzt zur schmierigen Komödie verkommt, was eigentlich mit so viel Potenzial angefangen hat.
0: Dass die Nazis Ben keineswegs für einen der ihren halten, bemerkt Ben spätestens ab 1936. Zu seinem 50. Geburtstag ist in der Deutschen Verlagsanstalt ein Band mit ausgewählten Gedichten erschienen. Diese werden nun in dem SS-Blatt »Das Schwarze Korps« als warme Luft und widernatürliche Schweinereien bezeichnet. Zu diesem Zeitpunkt hat er sich, zu seinem persönlichen Schutz, bereits in die Wehrmacht zurückgezogen. Für ihn die aristokratische Form der Emigration. Als Militärarzt in Hannover erlebt er, äußerlich isoliert, einen neuen Aufbruch in seinem Schreiben.
2: Gottfried Benn ist die gesamten wilden, goldenen, rauschhaften 20er Jahre in Berlin. In diesen 20er Jahren entsteht auch für mich keine Lyrik, die mich nachhaltig in den Bann zieht. Er lebt in dem Moment wirklich an dem Ort, wo Kultur, Weltgeschichte geschrieben ist, aber das scheint ihn eher zu verstören. Und seine Zeit kommt eigentlich überhaupt erst wieder nach sehr langer Zeit. Also man kann fast sagen, wenn man diese frühen expressionistischen Gedichte nimmt, fast erst 20 Jahre später, während seiner Zeit als Militärarzt in Hannover, als er da eben im Park sitzt im Sommer in den 30er Jahren und plötzlich wieder ein zweites Mal wie in einem Rausch diese ungeheuren Gedichte aus ihm herausströmen.
5: Astern schwelende Tage, alte Beschwörung, wann? Die Götter halten die Waage eine zögernde Stunde an. Noch einmal die goldenen Herden, der Himmel, das Licht, der Flor. Was brütet das alte Werden unter den sterbenden Flügeln vor? Noch einmal das Ersehnte, den Rausch der Rosen, du. Der Sommer stand und lehnte und sah den Schwalben zu. Noch einmal ein Vermuten, wo längst Gewissheit wacht. Die Schwalben streifen die Fluten und trinken Fahrt und Nacht.
0: In klassisch gereimten Gedichten, 3 oder 4 Strophen lang, beginnt Benn in Hannover eine Art geistigen Schutzwall um sich zu errichten. Der Kernbestand der späteren Sammlung, statische Gedichte. Strömende Melodien, aber nicht so hemmungslos verfließend wie die Verse vom Schleierkraut, sondern in einem gefassteren Ton. Die Gedichte lassen sich unmittelbar aus Natureindrücken herleiten, lassen aber zugleich reiche geschichtsphilosophische Deutungen zu.
4: Der Sommer stand und lehnte und sah den Schwalben zu. Also da sind wir ja noch in der Mitte des Sommers. Und dann kippt aber dieses Gedicht schon in so einen Spätsommer hinein. Und ich erinnere mich daran, dass ich öfter auch in brandenburgischen Landschaften stand, wie zum Beispiel an der Oder in Lebus, wo mir diese Zeilen durch den Kopf gegangen sind. Also eine Flusslandschaft, so wie dieses Gedicht dann auch endet mit den Schwalben. Und ich glaube, dass das was ganz Besonderes ist, wenn man Gedichte mit sich tragen kann. Und das ist bei einigen Gedichten von Gottfried Benn für mich so, aber auch in unterschiedlichen Lebensphasen waren das durchaus auch unterschiedliche Gedichte.
3: Eigentlich eine schöne Naturkulisse, die hier sehr im Kontrast steht zu dieser elegischen, melancholischen Grundstimmung. Das ist ein Gedicht, das auch einsteht für die Resignation der statischen Gedichte und für das, was Benn eigentlich mit Statik meint, nämlich absolute Entwicklungsskepsis.
4: Ich halte das für ein wirklich vollendetes Gedicht. Es kann natürlich sein, dass es uns heute beinahe ein bisschen altmodisch vorkommt, in einigen Passagen des Gedichts. Es ist nicht ohne Pathos. So etwas wie das Ersehnte der Rosen, du, das könnte natürlich auch aus einem Schlager sein. Aber es ist sehr gut eingebettet in diese beiden ins Bild gesetzten Zeilen, der Sommer stand und lehnte und auch dieses Endbild im Gedicht, die Schwalben, sie trinken Fahrt und Nacht. Und ich dachte mir immer, aber es muss ja im Reim bleiben, sie trinken Nacht und Fahrt. Aber das ist ja im Prinzip im Reim nicht möglich. Aber so habe ich es immer für mich auch aufgesagt.
3: Das ist, was einen kriegt, diese absolut manierierte Bildhaftigkeit. Noch einmal das Ersehnte, den Rausch der Rosen, du. Das ist ja auch geradezu eine dionysische Üppigkeit, die da heraufbeschworen wird. Man kann geradezu die Rosen riechen. Man ist selbst so ein bisschen berauscht von dieser Lyrik.
0: Benn schreibt diese neuen Gedichte ohne Aussicht auf ein Publikum. Nach dem Eklat mit dem Schwarzen Chor ist ihm durch seine militärischen Vorgesetzten jede weitere Publikation verboten. Aber ganz ohne Resonanz schreibt er nicht.
3: Er schreibt für sich, er schreibt für seine Schublade, er schreibt für den engsten Bekanntenkreis, also für Leute wie Friedrich Wilhelm Oelze, den Bremer Kaufmann, der zu seinen engsten Freunden gezählt hat. Und er hat im Grunde gerade in diesen Phasen beispielsweise in Hannover, aber später dann auch während seiner Stationierung in Landsberg an der Warthe, eigentlich optimale literarische Produktionsbedingungen und ist in dieser Phase auch sehr produktiv.
0: Am 1. August 1936 eröffnet Hitler in Berlin die Olympischen Spiele. Ben ist in Hannover, tut Dienst in der Kaserne, macht Sonntagsausflüge mit dem Omnibus oder er sitzt im Stadthallenrestaurant und notiert Verse auf die Rückseite der Speisekarte.
5: Einsamer nie als im August, Erfüllungsstunde, im Gelände die roten und die goldenen Brände, doch wo ist deiner Gärtenlust? Die sehen hell, die Himmel weich, die Äcker rein und glänzen leise. Doch wo sind Sieg und Siegsbeweise aus dem von dir vertretenen Reich? Wo alles sich durch Glück beweist und tauscht den Blick und tauscht die Ringe im Weingeruch, im Rausch der Dinge. Dienst du dem Gegenglück, dem Geist.
2: Einsamer nie als im August, das ist für mich ein Kerngedicht für meine Liebe zu diesem Lyriker, weil ich auch eine Nähe spüre zu dieser Einsamkeit im August. Was darin eigentlich steckt, ist, dass er beschreibt diese Unmöglichkeit der Lebensfreude der Natur, die in dem Moment sich ereignet, wenn die Sonne scheint und wenn ein herrlicher, südlicher, saftiger Tag im August aufzieht, dass das eine solche quasi überirdische Verheißung ist, wo man als Mensch eigentlich gezwungen ist, dem zu entsprechen. Und wenn man aber selbst dieser Herrlichkeit eines sonnigen Augusttages im Innern nicht entspricht, entsteht eine unglaubliche Einsamkeit, weil man das Gefühl hat, die Welt hat sich von einem entfernt oder man kann sich selbst nicht mit der Welt verbinden. Und das steckt für mich in diesem ersten Vers, in diesem einsamer nie als im August.
3: Wir haben hier wiederum eigentlich eine Variation dieses Grundmotivs der statischen Gedichte des vereinzelten Künstlers, das in Suchbewegungen und in Selbstkonfrontation sein Dasein rechtfertigt. Also dieses Ich von Einsamer nie, das erlebt sich ja geradezu auf melodramatische Art als exzentrisch und vereinzelt. Es ist Einsamer nie. Es kann sich eigentlich mit überhaupt keinem sozialen oder auch natürlichen Referenzsystem mehr in Bezug setzen, weder mit der Natur noch mit anderen Menschen. Der Blickkontakt oder auch der Weingeruch, die Geselligkeit, all das ist die Sache dieses Ichs nicht, sondern sein Glück ist das Gegenglück des Geistes.
2: Und dann kommen Verse, die für mich unglaublich typisch für das sind, was Ben so einzigartig macht. Es kommen diese Zeilen, die heißen: Die roten und die goldenen Brände, doch wo ist deiner Gärten Lust? Die sehen hell, die Himmel weich, die Äcker rein und glänzen leise. Das sind alles lyrische Bilder, die, wenn man sie befragt auf ihre Substanz, was sind reine Äcker? Ganz schwierig. Und im August heißt das eigentlich nur, sie sind abgemäht, aber das ist eigentlich ja von der eigenen Vorstellung her nichts Reines, wie so Stoppelfelder nach dem großen Abmähen der Getreidefelder. Aber dieses, die Äcker rein und glänzen leise, ist gerade, weil man gar keine eigene Vorstellung davon hat oder weil es auch gar keinen Bezug gibt zu einer Wirklichkeit, entsteht Poesie.
4: Einsamer nie kulminiert mit den Olympischen Spielen 1936 in Berlin und ist gewissermaßen auch Ausdruck einer Zurückgezogenheit, einer, vielleicht ist das zu groß, also eine Art inneren Emigration eines Intellektuellen, der vorher gewissermaßen auf Abwege gekommen ist, um es vielleicht freundlich auszudrücken, auch mit mehreren Schriften, die er veröffentlicht hat. Ich kann das empfinden, dieses Einsamer nie, ja, ein Sommergedicht, was beschrieben wird, wo sind die Siegsbeweise, ja, dieses Reichs. Doch hat es eine gewisse Zurückhaltung. Also es ruft nicht auf zur Rebellion und versteigt sich auch in etwas, was wir bei Gottfried Benn sehr oft finden, mit dieser letzten Zeile: Dienst du dem Gegenglück, dem Geist, als ob das möglich wäre.
2: Das zeigt natürlich auch, dass er spätestens in diesem Jahr realisiert hatte, dass der Nationalsozialismus nicht dem Geist dient, sondern dass das das Gegenteil von dem ist, was dort propagiert wird. Und insofern kann man dieses Gedicht ganz unbedingt auch als ein Selbstporträt lesen. Ein Selbstporträt im heißen August 1936, als ein Selbstporträt in dem Moment, wo er selbst merkt, nicht mehr Teil der Bewegung zu sein, auch ein Schmerz darüber, ja, weil das war ja auch der fatale Zauber, die Verführungskraft, die ihn da 33 mit reingezogen hat.
0: Aus der isolierten, zur Tatenlosigkeit verurteilten Position des Denkers formuliert Benn einen gegenläufigen Machtanspruch, der es aufnehmen möchte mit denen, die in der realen Welt das Sagen haben.
6: Wer allein ist, ist auch im Geheimnis, immer steht er in der Bilderflut ihrer Zeugung, ihrer Keimnis, selbst die Schatten tragen ihre Glut. Trächtig ist er jeder Schichtung, denkerisch erfüllt und aufgespart. Mächtig ist er der Vernichtung, alle Menschlichen das nährt und paart. Ohne Rührung sieht er, wie die Erde eine andere ward, als ihm begann. Nicht mehr stirb und nicht mehr werde. Formstill sieht ihn die Vollendung an.
3: Das ist natürlich etwas trügerisch. Die erste Verszeile, wer allein ist, ist auch im Geheimnis, lädt tatsächlich dazu ein, zu denken, dass jeder, der Einsamkeit erlebt, Anteil haben kann an dieser Form von privilegierten Zugang zur Kunstsphäre. Dem ist natürlich nicht so, sondern auch hier wird eigentlich wieder die Sonderrolle des Künstlers evoziert. Die Bindungslosigkeit als Prämisse für einen privilegierten Zugang zum schöpferischen Wort.
2: Wer allein ist, das ist nun das klassischste Selbstporträt, glaube ich, das Benn schreiben kann. Wir kennen diesen Ausruf von ihm, oh, und dann wieder dieses Alleinsein. Also das war schon immer für ihn eigentlich die Bedingung für jede Form von Lyrik und auch letztlich die Bedingung von jeder Form von Liebesbeziehung, die er all seinen Affären von Anfang an vermittelt hat, dass es ihm immer nur um den kurzen Rausch geht, aber dann wieder um den Rückzug.
3: Im lebensweltlichen Vollzug wird die Zeugung despektierlich in den Niederungen des Körperlichen verortet, nämlich im, Zitat, Menschlichen, das nährt und paart. Also das ist die profane Zeugung. Und die Zeugung und Potenz, die der Dichter hingegen erlebt, die ist eine andere. Sie ist platonisch gedacht, sie hat Anteil an überzeitlichen Ideen. Ich lese da auch einen Verweis auf Platons Höhlengleichnis in der ersten Strophe, wenn selbst die Schatten eine Glut der Bilder tragen.
0: Nicht mehr stirb und nicht mehr werde. Das ist auch eine programmatische Absage an berühmte Verse von Goethe.
1: Und solang du das nicht hast, dieses Stirb und Werde, bist du nur ein trüber Gast auf der dunklen Erde.
3: Wer allein ist, ist ein großartiges Gedicht, weil Benn es hier tatsächlich schafft, sein Ideal ästhetischer Autonomie und absoluter Lyrik annäherungsweise einzulösen. Das gelingt ihm durch einen grammatischen Kniff in der letzten Verszeile, wo es dann heißt, Formstill sieht ihn die Vollendung an. Also die Vollendung, das ist hier das Kunstwerk. Und das Kunstwerk wird durch eine aktive Verbform selbst zum Handlungsträger, während der Künstler zum passiven, eben angeblickt werdenden Objekt verfällt.
4: Man wird uns dieses Wer allein ist jetzt nicht mehr abnehmen, weil es gibt es schon. Also müssen wir anders herausfinden, was das bedeutet für uns. Das ist aber immer ein Weg, wenn man, glaube ich, Gedichte schreibt, der nach innen führt. Und dann ist natürlich immer die Frage, was ist da drin? Schlägt da noch ein Herz oder ist alles schwarz da drinnen? Und ich glaube, das ist die Frage, die können wir auch von Benn ganz gut ableiten.
0: Ende Juni 1937 wird Benn zum Dienst am Reichskriegsministerium abkommandiert. Er verlässt Hannover, zusammen mit Hertha von Wedemeyer, die er dort kennengelernt hat, und bezieht eine Wohnung in der Bozener Straße 20 in Berlin-Schöneberg, die gültige Adresse bis zu seinem Tod. 1938 wird er aus der Reichsschriftungskammer ausgeschlossen, was einem Berufsverbot als Schriftsteller gleichkommt. Er bleibt bei der Wehrmacht und schreibt heimlich weiter. Seine Gedichte und Prosaschriften gehen an den Freund Oelze in Bremen, der sie für ihn verwahrt. Den Krieg erlebt er zuerst als Arzt im Berliner Bendlerblock, dann in einer Kaserne in Landsberg an der Warthe.
7: Nichts Träumerischeres als eine Kaserne. Zimmer 66 geht auf den Exerzierplatz. Drei kleine Eberreschen stehen davor, die Beeren ohne Purpur, die Büsche wie braun beweint. Es ist Ende August, noch fliegen die Schwalben, doch zu den großen Zügen schon versammelt. Eine Bataillonskapelle übt in einer Ecke, die Sonne funkelt auf Trompeten und Schlagzeug, die Himmel rühmen spielt sie und ich schieß den Hirsch im wilden Forst. Es ist das fünfte Kriegsjahr und hier ist eine völlig abgeschlossene Welt, eine Art Beguinage, die Kommandorufe sind etwas Äußerliches, innerlich ist alles sehr gedämpft und still.
0: Während das große Morden in den Konzentrationslagern geschieht und die Städte in Trümmer sinken, kann Ben in der Abgeschiedenheit seelenruhig seine Position bestimmen.
7: Das, was lebt, ist etwas anderes als das, was denkt. Dies ist eine fundamentale Tatsache unserer Existenz und wir müssen uns mit ihr abfinden. Statue, Vers, hinterlassungsfähiges Gebilde. Ich gehe das Leben an und vollende ein Gedicht. Alles, was sonst das Leben betrifft, ist fragwürdig und unbestimmt. Eine Verbindung mit dem Religiösen empfinden wir nicht mehr als tatsächlich, von der Verbindung mit dem sogenannten Nationalen ganz zu schweigen, als tatsächlich erfinden wir nur seine Fügung in ein ausdrucktragendes ästhetisches Werk. Die biologische Spannung endet in Kunst.
3: Ben versinkt von 1936 bis 1948 in der kulturpolitischen Versenkung. Er stand ja bei den Nationalsozialisten im Ruch einer entarteten Kunst. Er durfte dort nicht publizieren. Das hat ihm aber in der unmittelbaren Nachkriegszeit nicht unbedingt geholfen, publizistisch wieder Fuß zu fassen. Auch unter den Vorzeichen der Alliierten Kulturpolitik galt Ben zunächst als gecancelt und hatte extreme Schwierigkeiten, in Deutschland wieder einen Verlag zu finden, überhaupt in den westlichen Besatzungszonen.
0: Bei Kriegsende zurückgekehrt in das zerstörte Berlin, findet er das Haus in der Bozner Straße beschädigt, aber noch bewohnbar. Seine Frau Hertha flieht westwärts und nimmt sich aus Angst vor der Roten Armee das Leben. Ben bleibt in Berlin und eröffnet seine ärztliche Praxis wieder. Dann geschieht, was nicht zu erwarten war. Auf einmal ist er als Autor gefragt wie noch nie. Ausgangspunkt ist die Gedichtsammlung, an der er seit der Zeit in Hannover in aller Stille gearbeitet hat.
3: Nicht ohne Grund sind die statischen Gedichte tatsächlich auch in der Erstausgabe von 1948 in der Schweiz erschienen. Und über diesen Umweg der Schweiz gelingt Ben dann tatsächlich mit den statischen Gedichten, die wir als eigentliches Artefakt des Comebacks begreifen können, eben der Durchbruch.
0: Der Wiesbadener Limes Verlag erwirbt die Rechte für den Abdruck in Westdeutschland. Ab 1949 erscheint nun ein Buch nach dem anderen. Ben hat genug in der Schublade und er schreibt weiter. Lyrik, Prosa, eine Autobiografie. Rühmende Aufsätze und Artikel über ihn sind zahlreich. Er wird zu Vorträgen an Universitäten und im Rundfunk eingeladen. Er erhält 1951 den Büchnerpreis.
8: Wir möchten Sie heute, verehrte Hörer, bekannt machen mit einem neuen Buch von Gottfried Benn, Doppelleben.
4: Mich verwundert das gar nicht so sehr, weil, wie soll ich das sagen, nur weil der Krieg vorbei war und es keine NSDAP mehr gab, waren ja auch diese Leute noch da. Und viele sind in ähnlichen Ämtern geblieben. Und ich glaube schon, dass es da auch Leute gab, die sich gern mit so jemandem wie Gottfried Benn auch geschmückt haben. Dass es diese anderen Strömungen gab, der Immigranten oder auch die Leute, die dann Benn gar nicht geschätzt hat, wie Bertolt Brecht und andere. Oder auch diese Kämpfe, also diese Richtungskämpfe, die es auch schon davor gab. Das ist offensichtlich.
3: Wir finden nach 1945 in weiten Teilen der deutschen Bevölkerung diese Ressentiments gegen die Emigrierten, auch gegen die Leute, die nach Deutschland zurückkommen. Und Gottfried Benn in seiner Vehemenz, sich da auch nicht entschuldigen zu wollen, sich nicht bekehren zu lassen, wird er sehr anschlussfähig. Er hat ja dann tatsächlich auch in seinem berüchtigten Radiogespräch mit Peter de Mendelssohn genau diese Art von Anti-Emigrationsressentiments weiterhin befeuert und hat noch im Nachgang das Verbleiben in Deutschland gerechtfertigt und sein Gegenüber, das muss man sich mal vorstellen, jemanden, der tatsächlich Fluchterfahrung hatte, in eine Position der Rechtfertigung gebracht.
7: Herr von Mendelssohn, würden Sie die Güte haben, mal zu sagen, wovor sollte man emigrieren?
4: Es ist eben an jedem selbst, der sich damit beschäftigt, daran das zu hinterfragen, wie er die Rolle des Künstlers sieht, also des Künstlers in Diktaturen und eben auch darüber, wie man darüber Auskunft geben kann. Also wie wahrhaftig ist etwas oder wie soll ich sagen, plötzlich kommst du doch wieder hinterm Strauch hervor. Aber ich würde das nicht ganz so kritisch sehen, aber es ist zumindest etwas, wo ich sagen würde, da ist jetzt Gottfried Benn auch nicht unbeschadet aus dieser Zeit hervorgegangen. Also dieser Makel oder wie man das nennen will, klebt schon an ihm.
3: Doppelleben, das ist natürlich ein großartiger Titel, weil es einerseits Benns Kunstverständnis unterstreicht, die Teilung der Identität in das schöpferische Ich und das, das diesen äußeren Lebensvollzug zum Beispiel auch mit ärztlicher Praxis absolvieren muss. Aber das Doppelleben nach 45, das zeigt natürlich auch ein sehr gutes Gespür dafür, wie viele Menschen sich in der Zeit gefühlt haben. Also die gespaltene Identität, dieses nur äußerlich auch diese 12 Jahre NS-Diktatur mit überstanden zu haben, mitgestaltet zu haben, da trifft Ben natürlich einen guten Nerv der Zeit.
0: Ben entschuldigt sich nicht. Dennoch zieht er auf seine Weise Bilanz. In Gedichten, wie er sie zuvor noch nicht geschrieben hatte, versucht er sich selbst auf die Spur zu kommen.
7: Es ist ein Garten, den ich manchmal sehe, östlich der Oder, wo die Ebenen weit, ein Graben, eine Brücke, und ich stehe an Fliederbüschen blau und rauschbereit. Es ist ein Knabe, dem ich manchmal trauere, der sich am See in Schilf und Wogen ließ. Noch strömte nicht der Fluss, vor dem ich schauere, der erst wie Glück und dann vergessen hieß. Es ist ein Spruch, dem oftmals ich gesonnen, der alles sagt, der er dir nichts verheißt. Ich habe ihn auch in dies Buch versponnen. Er stand auf einem Grab. Tu sais, du weißt.
2: Es gibt ein paar Punkte in diesem Gedicht, die mich immer wieder elektrisieren. Da ist einerseits dieses Wort rauschbereit. Er nutzt das für den Fliederbusch. Der Flieder ist auch mein Lieblingsgewächs überhaupt, hat damit zu tun, sicher, dass er genau in meiner Kindheit immer an den Tagen meines Geburtstags geblüht hat, Anfang Mai. Und für den hat eben Ben dieses herrliche Wort rauschbereit erfunden. Das ist in die deutsche Sprache übergegangen, und wenn noch nicht, dann sollte es das, weil natürlich Ben selbst ein sehr rauschbereiter Mensch war, der es mit allen versucht hat, mit Koffein, mit Kokain, mit Alkohol, mit unzähligen Affären. Er wollte sich selbst immer wieder in einen rauschhaften Zustand versetzen, weil er hoffte, dass aus diesem dann besonders starke Lyrik entsteht. Wir wissen heute, die stärkste Lyrik ist immer entstanden, wenn er weitgehend nüchtern war und wenn er eher über diese vergangenen Rauschbereitschaften Rechenschaft abgelegt hat.
0: Vielleicht nur in diesem einzigen Gedicht, entstanden, als er schon über 60 war, begegnet sich Ben als Kind. Er sieht sich von außen, als einen anderen, in der dritten Person.
2: Das zweite, auch rein sprachlich, dieses ganz merkwürdige, es ist ein Knabe, dem ich manchmal trauere, und dann, der sich am See in Schilf und Wogen ließ. Das ist vollkommener Unsinn. Man weiß überhaupt nicht, was macht der? Der lässt sich in Schilf und Wogen. Aber was lässt er sich denn? Also es fehlt entweder Treiben, aber man lässt sich ja, wenn, vielleicht in den Wogen treiben an diesem Teich, aber nicht im Schilf. Also man sieht, es ist nicht ableitbar in die Logik und auch nicht ableitbar in die Natur. Man hat aber dennoch sofort ein Bild vor Augen. Man sieht einen Teich vor sich, in dem sitzt ein Knabe. Und das Wasser schwappt ans Ufer. Und das finde ich so umwerfend, wie er Sprache neu zusammensetzt. und die Sprache selbst zum Wogen bringt und man vollkommen vergisst, dass es sich hier um eine grammatikalische Absurdität handelt, aber darum geht es eben nicht.
0: Mit diesem Gedicht beginnt die späte Lyrik Benz, in der es zunehmend Verse gibt, in denen sich nicht nur der einsame, auf Abgrenzung bedachte Künstler spiegelt, anders als noch in den statischen Gedichten. Es entstehen Gebilde, die einen gemeinmenschlichen Zugang erlauben. Das liegt nicht zuletzt daran, wie diese Gedichte von der Vergänglichkeit sprechen. Weit entfernt von der Kälte, mit der dieser Dichter einmal begonnen hatte.
2: Es ist ein Knabe, dem ich manchmal trauere. Das berührt mich selbst unglaublich immer wieder, weil ich dann natürlich auch mich selbst als 10-, 11-Jährigen sehe und auch selbst sehe, wie ich dazu versuche, eine Distanz einzunehmen. Das ist in meinem persönlichen Falle sehr autobiografisch, weil ich mit 10, 11 Jahren meinen Vater verloren habe und ich immer meine eigene Geschichte darin insofern sehe, als ich auch immer denke, das war ein anderer als der nach diesem Tod, der genau in diesem Moment gewesen ist. Und deshalb, ich trauere diesem Knaben auch hinterher, weil es natürlich eine heile Welt gewesen ist, die mit diesem Tod meines Vaters unbarmherzig zu Ende ging. Und insofern ist in dieser tiefen persönlichen Verbindung, die ich zu diesem Vers habe, wahrscheinlich auch der Grund bewahrheitet, warum ich dieses für mein wichtigstes Gedicht von Ben halte.
0: Die 50er Jahre sind für Ben die beste und entspannteste Zeit. Mit seiner dritten Frau, der Zahnärztin Ilse Kaul, lebt er in der Praxiswohnung am Bayerischen Platz. Abends sitzt er in einer der umliegenden Kneipen, trinkt sein Bier und macht Notizen für neue Gedichte. Dabei erfindet er sich noch einmal neu, schreibt skizzenhafte Verse in einem lockeren Parlandoton, die sich von seinen klassischen Strophen stark unterscheiden.
3: Sie können schon als Reaktion auf diese sehr einseitige, kulturkonservative Rezeption der statischen Gedichte gelesen werden, die Ben dann in den 50er Jahren irgendwie tatsächlich auch ein bisschen auf die Nerven ging. Er hat in Briefen zum Beispiel an Friedrich Wilhelm Oelze dann auch geschrieben, man muss doch immer mal wieder den Ast absägen, auf dem man sitzt, nur so kommt man voran. Das ist einer der Gründe, glaube ich, warum er sich überhaupt so diesem Parlandoton zuwendet. Und es zeigt auch, wie offen der späte Ben dann durchaus noch mal für ästhetische Umstellungen war.
7: Teils, teils. In meinem Elternhaus hingen keine Gainsboroughs, wurde auch kein Chopin gespielt. Ganz amusisches Gedankenleben. Mein Vater war einmal im Theater gewesen, Anfang des Jahrhunderts. Wildenbruchs Haubenlerche. Davon zehrten wir, das war alles.
4: Ja, das ist auch Gottfried Benn, also der andere Benn. Brillante Ironie, auch eine gewisse Boshaftigkeit, aber immer auch ein genaues Erkennen und auch in Bezug auf Kindheit oder ja, dieses Haus der Eltern. Natürlich auch eine Art von Verlust, Verlusterfahrung und doch so ein Wissen darum, ein Wissen um die Dinge, also was etwas ist. Und dass wir auch möglicherweise von den Antworten auf bestimmte Fragen befreit sind.
7: Nun längst zu Ende, graue Herzen, graue Haare, der Garten in polnischem Besitz, die Gräber teils, teils, aber alles slawisch. Oder nice Linie für Sarginhalte ohne Belang, die Kinder denken an sie, die Gatten auch noch eine Weile, teils, teils, bis sie weiter müssen, Sela, Psalmenende.
2: Das ist ja eine Art Sprechgesang, gerade wenn man ihn selbst im Ohr hat dazu. Und es hat so ein unglaubliches Raunen, was dazu führt, dass die Zeitebenen verschränkt werden. Das scheint mir auch eine der großen lyrischen Leistungen von Ben zu sein, wie es ihm immer wieder gelingt, diese Vergangenheit, Gegenwart, Zukunft in einem Wort, in einem Vers miteinander zu verschränken.
7: Heute noch in einer Großstadtnacht, Kaffeeterrasse, Sommersterne, vom Nebentisch Hotelqualitäten in Frankfurt, Vergleiche. Die Damen unbefriedigt, wenn ihre Sehnsucht Gewicht hätte, wöge jede drei Zentner.
2: dann kommt diese Sommerterrasse, da ist man plötzlich vollkommen in der Gegenwart dieser 50er Jahre. Das ist dann natürlich auch, wenn er über die Frauen spricht, ja, ein bisschen verschmockte Altherren-Lyrik, würde man heute sagen. Ja, dann ist es auch einfach ein Herr, der sich auslässt über die Schönheit der Frauen am Nebentisch. Das wird aber auch verschränkt miteinander.
4: Also diese Ironie ist schon, würde ich wirklich sagen, brillant und boshaft. Und es gibt jetzt ganz bestimmt auch Leute, die sagen würden, ja, aber das ist doch gar kein korrektes Gedicht, was da teilweise erzählt wird. Also gerade in unseren heutigen Zeiten. Also dass diese Stelle mit der Sehnsucht ja, und dem Gewicht.
6: Aber ein Fluidum. Heiße Nacht aller Reiseprospekt und die Ladies treten aus ihren Bildern. Unwahrscheinliche Botis, langbeinig, hoher Wasserfall. Über ihre Hingabe kann man sich gar nicht erlauben, nachzudenken.
3: Teils, teils ist ein großartiges Gedicht, weil sich darin einfach ganz viel zeigen lässt, was den späten Ben ausgemacht hat. Ganz toll zum Beispiel die dritte Strophe, die eigentlich so ganz disparate Impressionen und Szenen des urbanen Lebens vor Augen stellt, in der dann die Hotelqualitäten in Frankfurt ganz gleichberechtigt protokolliert und beobachtet werden, wie die Eheprobleme am Nebentisch oder auch das erotische Reizpotenzial der Großstadt. Also wenn die unwahrscheinlichen Beauties aus den Bildern treten, über deren Hingabe man sich gar nicht erlauben kann, nachzudenken.
6: Ehepaare fallen dem gegenüber ab, kommen nicht an, Bälle gehen ins Netz, er raucht, sie dreht ihre Ringe. Überhaupt nachdenkenswert, Verhältnis von Ehe und Mannesschaffen, Lähmung oder Hochtrieb. Fragen, Fragen, Erinnerungen in einer Sommernacht, hingeblinzelt, hingestrichen. In meinem Elternhaus hingen keine Gainsboroughs, nun alles abgesunken. Teils, teils das Ganze, Seela, Psalmenende.
2: Ich finde, dieses Gedicht hat eine unglaubliche Wärme, sehr ungewöhnlich für ihn, eine Gelassenheit, auch dieses überraschende, abschließende Seela, Psalmenende, also auch dieses biblische in der Erinnerung an sein eigenes Elternhaus, von dem er sich sehr abgrenzt, greift er dann doch in der lyrischen Form eigentlich zu biblischen Erzählweisen. Also das ist für mich einfach ein zentrales, bedeutendes Gedicht, weil es eine Lebensgeschichte quasi in wenigen Worten erzählt.

0: Auch Bens Prophetie, sein Lebensalter betreffend, geht auf ein Bibelwort zurück. Psalm 90 in der Luther-Übersetzung.
1: Unser Leben währet 70 Jahre. Und wenn's hochkommt, sind's 80 Jahre.
0: Wenig bekannt ist, dass Ben in seiner Praxis für Haut- und Geschlechtskrankheiten ein sozial eingestellter Arzt war und bei bedürftigen Patienten auch mal ein Auge zudrückte bei der Berechnung des Honorars. Darüber machte er keine Worte. Es fiel nicht in die Sphäre der Kunst. Doch häufen sich in den späten Palando-Gedichten Formeln wie »Das sind doch Menschen« oder »Menschen getroffen«.
1: Ich habe mich oft gefragt und keine Antwort gefunden, woher das Sanfte und das Gute kommt, weiß es auch heute nicht und muss nun gehen.
2: Also ich bin mir ganz sicher, dass er nahbar war. Er hat diesen Humor, also auch diesen Berliner Humor, den es ja gar nicht mehr gibt. Er hat diese Ironie und ich glaube auch, dass er durchaus am Gespräch interessiert war. Also ich könnte mir das ganz gut vorstellen, ihn irgendwo zu treffen und auch nicht zu denken, oh, er ist jetzt so ein großer Künstler, den man nicht ansprechen kann, wo man vielleicht denken würde, ah, wie es manchmal so ist, dass er sozusagen diese Unbedingtheit auch hatte, dass er diese Flamme berühren wollte, das imponiert mir schon. Deswegen würde ich auch die Dinge, die Irrungen, Wirrungen oder auch die Verfehltheiten seines Lebens nicht so vorrangig sehen, sondern ich würde einfach als Mensch versuchen, ihn so zu sehen, wie wir Menschen sind.
0: Womöglich sind es gerade die Verfehlungen, die Ben weiterhin interessant machen und zu einem dankbaren Forschungsgegenstand.
3: Ich hatte da keine Berührungsängste, im Gegenteil, ich denke, das ist ja gerade die schwierigen Gestalten, die schwierigen Männer dieses 20. Jahrhunderts sind, die uns helfen, totalitaristische Strömungen zu verstehen. Und ich bin ja kein Ben-Fangirl, sondern ich wollte ja gerade schauen, was anfällig macht für totalitäre Bewegungen.
4: Wenn er versucht zu denken, wenn er versucht zu theoretisieren, dann wird es schlicht in dem Moment, wo er nur an die Worte glaubt, in dem Moment, wo er nur die Worte fließen lässt, da wird es ganz tief und intelligent und unerschließbar. Das macht ihn aus.
2: Ich glaube, dass wir uns natürlich in bestimmten Lebensphasen immer auch Gedichte suchen, die mit uns zu tun haben. So wie diese Glocken auch.
5: Nur zwei Dinge, durch so viel Formen geschritten, durch ich und wir und du, doch alles blieb erlitten durch die ewige Frage, wozu? Das ist eine Kinderfrage. Dir wurde erst spät bewusst, es gibt nur eines, ertrage ob Sinn, ob Sucht, ob Sage dein fernbestimmtes, du musst. Ob Rosen, ob Schnee, ob Meere, was alles erblühte, verblich. Es gibt nur zwei Dinge, die Leere und das gezeichnete Ich.
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1: Um 15 Uhr mit Florian Esche. Kurz vor Beginn des NATO-Gipfels am Dienstag in Ankara in der Türkei sind bei landesweiten Razzien fast 70 Menschen festgenommen worden. Laut türkischen Medien und Gewerkschaften sollen darunter Journalisten, Wissenschaftler und Mitglieder linker Gruppierungen sein. Nach Behördenangaben sind die Razzien Teil von Ermittlungen zur Terrorismusbekämpfung. Munition und verbotene digitale Materialien seien beschlagnahmt worden. Kritiker werfen der Polizei vor, vor dem NATO-Gipfel Proteste zu verhindern und oppositionelle Stimmen unterdrücken zu wollen. Der Iran hat den Seehandel mit dem Golfstaat Katar nach eigenen Angaben wieder aufgenommen. Schiffe verkehrten wieder zwischen Häfen beider Länder, sagte ein Sprecher der iranischen Botschaft in Doha. Man habe sich mit den katarischen Behörden abgestimmt. Seit Beginn des Irankriegs und der Blockade der Straße von Hormus war der Schiffsverkehr in dem Gebiet stark eingeschränkt. China und Russland halten ab morgen ein gemeinsames Marinemanöver im Gelben Meer von Qingdao ab. Militärvertreter beider Staaten teilen mit, dass es in dem Meeresgebiet zwischen Ostchina und Südkorea See- und Luftübungen zu Aufklärung, Angriffen und Abwehr der Streitkräfte geben solle, sowie eine gemeinsame Seepatrouille im Pazifischen Ozean. Wohin genau, wurde nicht bekannt. Nach chinesischen Angaben sind zwei Zerstörer, eine Fregatte, ein U-Boot sowie je ein Versorgungs- und ein Rettungsschiff an dem Manöver beteiligt. Russland hat Teile seiner Pazifikflotte geschickt, darunter auch ein U-Boot. In Erfurt steuert der Bundesparteitag der AfD auf sein Ende zu. Vor abschließenden Reden der wiedergewählten Parteispitze diskutieren die Delegierten über die Professionalisierung der AfD. Aus Erfurt Dagmar Schlichting.
2: Es geht hier gerade vor allem um Parteiregeln. Da soll unter anderem aufgrund steigender Mitgliederzahlen nachgeschärft werden. Parteichefin Weidel hatte gestern erklärt, dass innerhalb von 3 Jahren die Zahl der AfD-Mitglieder von 30.000 auf aktuell 75.000 angestiegen ist. Außerdem gilt es, die AfD-Nachwuchsorganisation Generation Deutschland enger in die Parteiarbeit einzubinden. Auch wenn hier der Polizeischutz rund um die Messe in Erfurt noch bis zum Ende des Parteitages weitergeht, hat die Polizei bereits eine positive Bilanz des Einsatzes gezogen. Sie spricht von über

0: Die deutschen Handballjuniorinnen haben die U20-Weltmeisterschaft gewonnen. In China besiegte das Team Dänemark im Finale mit 33-26. Für die deutsche Auswahl ist es nach 2008 der zweite WM-Titel. Im vergangenen Jahr gewann das Team bereits die Europameisterschaft. SWR Nachrichten, Redaktion Niklas Behrendt. Das Wetter in Baden-Württemberg und Rheinland-Pfalz. Am Rande eines Hochs strömt heute feuchtere und weiterhin recht warme Luft zu uns, die Vorhersage. In Südbaden länger sonnig, ansonsten wechselhaft, im Laufe des Tages einige Schauer, örtlich Gewitter. Windig bei maximal 21 bis 30 Grad. In der Nacht nachlassende Schauer, die Tiefstwerte dann 17 bis 12 Grad. Die weiteren Aussichten morgen teils wolkig, Richtung Südwesten generell sonniger. Die Zeit, es ist 15.04 Uhr.
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2: Wenn man zum ersten Mal nach Jerewan kommt und nicht weiß, wo die Oper ist, kann man sie dennoch nicht verfehlen. Wenn man das Gebäude sieht, weiß man sofort, das ist das Opernhaus.
3: Mythen im Schatten des Ararat. Oper in Armenien. Ein Musikfeature von Florian Heurig.
4: It's very beautiful.
2: Genauso monumental wie das Gebäude ist seine Tradition.
3: Arsène Sogomonian, Tenor.
2: Wir haben ein sehr schönes Opernhaus. In der Architektur findet man europäische und auch armenische Elemente.
3: Mher Navoyan, Musikwissenschaftler.
5: Ich singe dort so oft ich kann. Wenn ich Zeit habe, komme ich gerne in meine Heimat zurück und arbeite an der Oper in Jerewan.
3: Asmik Torosyan, Sopranistin.
2: Unser Theater ist rund 90 Jahre alt. Es hat eine große Tradition. Hier wurden insgesamt 64 Opernproduktionen gespielt und es hat 2000 Mitarbeiter.
3: Karen Dogarian, Intendant und Dirigent.
5: Mein Vater hat dort im Ensemble gesungen, viele, viele Jahre bis zu seinem Tod. Deshalb war ich dort von klein auf oft in Vorstellungen. Und die Musik war stets präsent in meiner Familie.
3: Varduhi Abrahamyan, Mezzosopranistin.
6: Das wuchtige Gebäude der armenischen Nationaloper beherrscht das Stadtbild von Jerewan. Um das Opernhaus herum sind Grünanlagen mit Cafés und belebten Terrassen. Sternförmig gehen von diesem zentralen Platz die großen Boulevards der armenischen Hauptstadt ab. Kultur und Musik bilden zumindest architektonisch das Herz von Jerewan. Im Hintergrund, ganz in der Ferne, kann man den schneebedeckten Doppelgipfel des Ararat sehen.
2: Nach dem Zusammenbruch der Sowjetunion gab es in den letzten 30 Jahren fast keinen Spielbetrieb und unser Opernhaus stand kurz vor dem Bankrott. Pro Monat gab es nur 4 oder 5 Vorstellungen und die Mitarbeiter hatten nichts zu tun. Seit 3 Jahren können wir aber wieder 20 Vorstellungen im Monat anbieten und wir hatten seitdem 15 Neuproduktionen.
3: Karen Dogarian ist seit 2023 Intendant und musikalischer Leiter der armenischen Nationaloper.
2: Zur Sowjetzeit gab es eine rein russische Tradition. Es wurden russische Opern gespielt und auch die italienischen und französischen Opern hat man auf Russisch gesungen. Aber heute zeigen wir alle Stücke im Original.
6: Im Repertoire sind neben den Klassikern auch Werke von armenischen Komponisten. Opern von Tigran Tuchadjan, Armen Tigranian

oder Alexander Spendiarjan und Ballette von Aram Khachaturian. Diese Musiker haben Mythen und historische Ereignisse aus der Geschichte des Landes auf die Bühne gebracht. Zur Zeit der Loslösung vom Osmanischen Reich und später zur Sowjetzeit sollte unter anderem durch Kultur und Kunst das nationale Bewusstsein gestärkt werden.

0: Armenien im 19. Jahrhundert. Das Land gehört zum Osmanischen Reich. Das Territorium erstreckt sich bis in die heutige Türkei. So liegt auch der mythenumwobene Ararat, der heilige Berg der Armenier, heute in der Türkei. Die Region ist ein Spielball zwischen Osmanen und russischem Zarenreich.
1: Zu dieser Zeit beginnt auch musikalisch die Operngeschichte Armeniens.
2: In der armenischen Musikgeschichte kann man dreimal von einer ersten Oper sprechen. Die erste klassische Oper, Arshak II., von Tschuchatschan. Die erste armenische Nationaloper, Anush von Tigranian. Und dann die erste Oper, die sowohl klassisch als auch national ist, Almast von Spendiarian.
0: Mher Navoyan ist Musikwissenschaftler. Er lehrt als Professor am Konservatorium von Jerewan, einem Gebäude dem Opernhaus genau gegenüber.

0: Der Komponist Tigran Tschuchadjan gilt als Vater der armenischen Oper. Er wird 1837 in Konstantinopel geboren und gehört dort während des Osmanischen Reichs der armenischen Minderheit an. Zum Studium geht er nach Mailand. Diesen italienischen Einfluss hört man in seiner Musik, allerdings kombiniert mit dezenten Anklängen an die armenische Folklore. Deshalb trägt Tschuchadjan auch den Beinamen armenischer Verdi.
1: Als er von Italien nach Konstantinopel zurückkam, hat er zusammen mit einem armenischen Musikwissenschaftler eine Zeitschrift herausgegeben und er hat die armenische Musik in Konstantinopel gefördert. Als Komponist hat er sich zwar vor allem auf die europäische Tradition gestützt, er wollte seinen Werken aber auch eine leicht orientalische Note geben, durch Klangfarben aus der armenischen Musik.
0: Tschuchadjan arbeitet eng mit verschiedenen Theatern in Konstantinopel zusammen. Gründet dort eine armenische Musikgesellschaft, ist ein gefragter Dirigent und schreibt einige komische Opern und Operetten, etwa der kahlköpfige Alte oder der Erbsenverkäufer. Folkloristische Stücke mit volkstümlichen Charakteren auf der Bühne. Sein Hauptwerk ist jedoch das Historiendrama Arschak der Zweite aus dem Jahr 1868. Durch das Libretto in italienischer Sprache erhofft sich der Komponist eine größere Breitenwirkung. Es gelingt ihm jedoch nicht, seine Oper vollständig auf die Bühne zu bringen. Nur Teile daraus präsentiert er in Konzerten. Erst viel später, zu Sowjetzeiten, wird Arschak der Zweite ins Armenische übersetzt und in einer stark verzerrten Form 1945 zum ersten Mal aufgeführt.

0: Schauplatz: die alte armenische Hauptstadt Armavir am Fuße des Ararat im 4. Jahrhundert. König Arschak II. Hat gerade die Perser besiegt und regiert despotisch. Seine Frau, Königin Olympia, hintergeht er mit der verführerischen Paranzem, der Ehefrau eines feindlichen Fürsten, die sich auf den Thron intrigiert. Alle, die König Arschak seine Herrschaft streitig machen, räumt er aus dem Weg. Am Ende lehnt sich das Volk jedoch gegen den Herrscher auf und entmachtet ihn in der Hoffnung auf eine friedliche Zukunft.
1: Der Komponist Tigran Tschuchadjan lebt zwar nicht in Armenien, sondern bis zu seinem Tod 1898 in der Türkei. Er beteiligt sich dort jedoch aktiv an der armenischen Befreiungsbewegung gegen die osmanische Herrschaft im 19. Jahrhundert. So ist die Oper Arschak II. Sowohl inhaltlich als auch musikalisch ein Plädoyer für die armenische Kultur und für die Freiheit eines unterdrückten Landes. Oh!

0: в Османской империи нельзя было вообще называть что-то называть.
1: Während des Osmanischen Reiches durfte man die armenische Kultur nicht erwähnen. Deshalb war Tschuchatschjans Oper eine Revolution. Er war nicht nur der Komponist der ersten Oper Armeniens, sondern der ganzen Region, also Persien, die Türkei, der Kaukasus und so weiter. Oper ist ja eine europäische Kunstform. Und er hat gezeigt, dass Armenien ein Teil von Europa ist.
2: Sagt der Dirigent und Intendant der Oper von Jerewan, Karen Dogarjan.

Wenn man Arshak der Zweite hört, könnte man denken, es ist Donizetti, Bellini oder Verdi. Man merkt eben, dass Tschuchatschan in Italien studiert hat. Und durch all das scheint die armenische Folklore hindurch.

Wir haben diese Oper in Jerewan zum ersten Mal auf Italienisch gespielt. Während der Sowjetzeit wurde das Stück immer nur auf Armenisch gezeigt, aber wir spielen es nun im Original. Es ist mein Traum, Arshak II. Der ganzen Welt zu präsentieren.

0: Armenian music tradition was in generally monodic.
1: Die armenische Musik war in den Jahrhunderten zuvor zum größten Teil einstimmig. Erst zu Beginn des 19. Jahrhunderts wurde sie polyphon. Und Mitte des Jahrhunderts traten dann mit Shuhrachan und anderen zum ersten Mal klassische Komponisten auf den Plan. Deshalb sagen wir, dass Tigran Shuhrachan der erste Komponist in der Geschichte der armenischen Musik ist.
2: So der Musikwissenschaftler Meher Navoyan, der neben seiner Lehrtätigkeit das renommierte Gekhard-Ensemble leitet, einen Frauenchor, der jeden Sonntag im Gekhard-Kloster in den Bergen nahe Jerewan die Liturgie singt.

0: Tatsächlich reicht die Gesangstradition in Armenien, die sich ab dem 19. Jahrhundert auch in der Oper niederschlägt, weit zurück, wie es die Mezzosopranistin Varduhi Abrahamian beschreibt.
1: Wenn wir noch ein paar Jahrhunderte zurückgehen bis ins Mittelalter, dann gab es in Armenien fahrende Sänger, die Gusans hießen. Sie haben Lieder und Volksmusik gesungen, Musik, die in der sogenannten Chas notiert war, einem mittelalterlichen Notationssystem in Armenien. Diese Gusans haben auf Festen oder Hochzeiten gesungen und diese Gesangstradition hat sich weiter erhalten.
2: E dopo ha cominciato a se sviluppare.
3: Armenien an der Schwelle zum 20. Jahrhundert. Nicht nur geografisch befindet sich das Land zwischen Orient und Okzident, auch kulturell haben die Nachbarländer ihre Spuren hinterlassen, vor allem Persien und das Osmanische Reich.
0: Um einen Namen kommt man in der Musikgeschichte Armeniens nicht umhin. Komitas, Priester, Sänger, Komponist und Musikethnologe. Er lebt von 1869 bis 1935 und sammelt unzählige der alten Lieder, die von Generation zu Generation weitergegeben wurden und zu Komitas-Zeiten immer noch in den Dörfern gesungen werden. Er trägt sie zusammen, archiviert sie und arrangiert sie zum Teil neu. Es gelingt ihm, das mittelalterliche Notationssystem, das man Chas nennt, zu entschlüsseln und die Weisen in moderne Notenschrift zu übertragen. Die Arbeit von Komitas ist nicht nur die Grundlage für die folgende Komponistengeneration, sie ist auch wichtig für das kulturelle Gedächtnis Armeniens.

Der Gesang ist eine natürliche Gabe der Leute vom Land. Jeder einzelne von ihnen erfindet, singt und entwickelt eine Rolle bei der Erschaffung des nationalen Liedrepertoires. Der ländliche Gesang gehört zur analphabetischen Bevölkerung. Aber auch diese bescheidene Herkunft verhindert nicht, dass es eine Kunst ist, die mündlich weitergegeben wurde und sich auf beispielhafte Weise erhalten hat.

0: parlano d'amore, di attesa, di nostalgia, ma dentro.
1: Diese Lieder erzählen von Liebe, von Warten, von Nostalgie. Und in allen diesen schlichten Melodien hört man eine tiefere, eine schmerzhafte Bedeutung. Wir wissen, es gab 1915 den Genozid am armenischen Volk und auch davor wurden Armenier oft verfolgt. Auch wenn es im Text nicht direkt angesprochen wird, hört man in den Liedern von Komitas immer eine schweigende Verwundung. Man hört einen Verlust, wie wenn die Geschichte einen Schatten auf die Musik werfen würde.
0: È come se la storia avesse lasciato un'ombra nella musica, ecco.
2: Die Sopranistin Hasmik Torosyan lebt heute in Italien, kennt die Musik von Komitas aber seit ihrer Kindheit und hat Lieder aufgenommen, die er gesammelt oder komponiert hat.

0: Komitas wächst als Waise auf, wird in Edmiatzin, dem geistlichen Zentrum der armenisch-apostolischen Kirche, zum Mönch, später zum Priester geweiht, studiert in Berlin und widmet sich zurück in Armenien seinen ethnomusikalischen Studien. Wie durch ein Wunder wird er beim Genozid 1915 verschont und überlebt. Die unsäglichen Grausamkeiten, die er mit ansehen muss, stürzen ihn jedoch in geistige Zerrüttung, von der er sich nie wieder erholt.
1: Seine ganze persönliche Geschichte und die ganze Geschichte Armeniens stecken in seiner Musik. Alle Freude und alles Leiden, das alles kann man in der Musik hören.

In der Türkei haben die armenischen Priester angefangen, die armenischen Kirchenlieder im Intonationsstil der türkischen Musik zu singen. Das gefiel den meisten Menschen besser. Viele haben sich an die lokale türkische Kultur angepasst und davon beeinflusst, mochten sie die originale, strenge Interpretationsweise der armenischen Gesänge nicht mehr. Diese Art zu singen etablierte sich auch in den Kirchen und überall wurden die armenischen Kirchenlieder plötzlich nasal und aus dem Rachen herausgesungen.

0: Armenia in history, it's a very big country. But after then we have a big
1: Armenien hat eine sehr bewegte Geschichte. Wir waren unter persischer und türkischer Herrschaft. Wir fühlten uns verloren und alleine gelassen. Und dann gibt es natürlich noch das Thema des Genozids. Darüber möchte ich hier aber lieber nicht sprechen. Jedenfalls lebten um uns herum sehr viele mächtige Kulturen, die auch unsere Kultur beeinflusst haben. Und vieles aus Armenien ist damit verloren gegangen. Es war Komitas, der die armenischen Traditionen und den Stil der armenischen Musik von allem Fremden befreit hat. Also von allem, was etwa türkisch, aserbaidschanisch, persisch oder georgisch war. Deshalb ist Komitas für uns Armenier so etwas wie ein Vater oder ein Bruder. Er ist für uns sehr wichtig.
0: Like father, like brother, like something, it's very, very important.
2: Sagt der Tenor Arsen Sogomonyan. Auch die Mezzosopranistin Varduhi Abrahamyan hat eine enge Beziehung zur Musik von Komitas.
3: Er hat die armenische Messe geschrieben, die noch immer jeden Sonntag in der Kirche erklingt. Und seit fast 20 Jahren singe ich, wenn ich sonntags in die Kirche gehe, die Messe von Komitas.
4: Ogni domenica se c'è la chiesa, c'è la messa, io vado e canto la messa di Komitas.

0: Questa canzone che parla con Gru, dice:
1: Dieses Lied erzählt von einem Kranich. Es sagt: Wo fliegst du hin? Bring mir gute Neuigkeiten in mein Land. Komitas hat dies zu einer sehr problematischen Zeit für Armenien geschrieben. Man hört in diesem Lied deshalb viel Schmerz. In den Liedern von Komitas gibt es immer diesen Schmerz, in nur ganz wenigen Worten. Dieser Schmerz bringt genau das zum Ausdruck, was wir fühlen.
0: Ma c'è questo dolore che spiega quello che sentiamo.

0: Ähnlich und fast zeitgleich wie Béla Bartók in Ungarn reist Komitas durch die Dörfer Armeniens und trägt rund 4000 Lieder zusammen. Allerdings ist nur ungefähr die Hälfte davon erhalten geblieben.
1: He considered music, traditional music, as a part of a very large cultural system.
2: Er war der Meinung, dass die traditionelle Musik Teil eines übergeordneten kulturellen Systems ist. Zentral dabei ist die Sprache, ihre Phonetik und ihre Grammatik. Das spielt eine große Rolle für die Musik, da die traditionelle armenische Musik vor allem Gesang ist. Deshalb war für Komitas die Sprache als Basis sehr wichtig.
3: Auch das von Mher Navoyan geleitete Gekhard-Ensemble singt die Lieder von Komitas. Und Hasmik Torosyan war einmal Mitglied dieses Ensembles, bevor sie ihre Opernkarriere gestartet hat.

0: prima vista può sembrare difficile, ma in realtà come la lingua, la grammatica è molto difficile.
1: Armenisch ist eine sehr schwierige Sprache, da die Grammatik kompliziert ist. Aber es ist gut geeignet zum Singen. Die Sprache ist sehr musikalisch, mit vielen offenen, runden Vokalen und starken, aber niemals schweren Konsonanten. Komitas hat die Prosodie der Sprache voller Ehrfurcht und mit großer Kenntnis in Töne gefasst. Deshalb singen sich die Lieder von Komitas sehr gut.
0: Più facile, diciamo.

0: I open you one secret. When I go to the room before the performance,
1: ich verrate ein Geheimnis. Wir Sänger machen ja vor der Vorstellung immer irgendwelche Aufwärmübungen. Und ich mache in meiner Garderobe immer dies.

0: This is a Comitas, and I am do it in.
1: Das ist Comitas. Ich singe diese Musik mit geschlossenem Mund. Und danach gehe ich auf die Bühne und fühle mich gut. Ich öffne den Mund und kann dann alles singen. Verdi, Puccini, alles.
2: Comitas plant sogar, eine Oper zu schreiben, ein episches Werk über einen alten armenischen Mythos. Seine zusammengetragenen Lieder sollen die Grundlage sein. Das Projekt kommt jedoch nicht zustande. Durch Comitas bleibt nicht nur das kulturelle und musikalische Erbe Armeniens am Leben, auch die nachfolgenden Komponisten beziehen sich bisweilen auf die von ihm gesammelte Musik, wenn sie die Traditionen ihres Landes auf die Bühnen bringen.
3: Anfang des 20. Jahrhunderts. Das dunkelste Kapitel der armenischen Geschichte steht unmittelbar bevor. Zwischen 1915 und 1916 werden bei Massakern und Todesmärschen im Osmanischen Reich rund 800.000 Armenier ermordet. Andere Quellen gehen sogar von 1,5 Millionen Menschen aus. Schon in den Jahren und Jahrzehnten zuvor hat das Volk unter Vertreibung und kultureller Entfremdung gelitten.
2: Auf musikalischer Seite ist es im frühen 20. Jahrhundert vor allem ein Komponist, der das Armenische auf der Opernbühne zelebriert und damit bis heute die armenische Seele berührt, Armen Tigranyan. Geboren 1879 in der Kleinstadt Gyumri, schafft er mit der folkloristischen Anoush die bis heute populärste armenische Oper und später mit David Beg ein Bühnenstück, das die von Fremdherrschaft geprägte Geschichte des Landes erzählt.

0: Das ist eine Geschichte direkt aus unserer Kultur. Mindestens zwei- oder dreimal pro Jahr steht Anoush in Jerewan auf dem Spielplan. In der Musik liegt viel Folklore. Wenn das Orchester zu spielen beginnt, kommen mir fast die Tränen. Das ist eben meine Kultur, meine Musik.
1: Vardohi Abrahamyans Vater hat oft in Anoush auf der Bühne der armenischen Nationaloper gestanden. Und deren heutiger Intendant Karen Dugayan berichtet vom nach wie vor ungebrochenen Erfolg dieser Oper beim Publikum.
2: Es gibt 10 Millionen Armenier auf der Welt und jeder kennt Anoush. Dieses Stück ist bei uns immer ausverkauft. Und es kann passieren, dass das Publikum während der Vorstellung mitsingt.

Ein kleines Dorf im 19. Jahrhundert. Das ländliche Brauchtum wird hochgehalten, die Sitten sind streng, die Moralvorstellungen konservativ. Das Bauernmädchen Anusch liebt den Hirten Saro. Bei einem traditionellen Ringkampf misst sich dieser mit Anuschs Bruder Mossi und demütigt ihn. Mossi schwört Vergeltung. Anusch und Saro müssen fliehen. Schließlich wird Saro von Mossi getötet, woraufhin Anusch den Verstand verliert. Sie stürzt sich in den Fluss Debet, der sie gleichsam zu rufen scheint. Im Delirium vereint sich ihre Stimme mit dem Gesang des Flusses.

0: Iranian's Anush opera was created at the beginning of the 20th century and was
1: Tigranyans Anush ist zu Beginn des 20. Jahrhunderts entstanden und wurde zum ersten Mal 1912 in Gyumri gespielt. Zu dieser Zeit waren in Armenien, zumal in einer Kleinstadt wie Gyumri, die Aufführungsbedingungen noch nicht besonders gut. Und Tigranyans Partitur war auch noch nicht komplett ausgereift. Es war zwar eine Oper, aber noch nicht auf einem wirklich professionellen Niveau. Später, in den 1930er Jahren, hat Tigranyan seine Komposition überarbeitet zu einem vollgültigen Stück Musiktheater. So wird Anush heute noch gespielt. Aber 1912 war es eher noch eine Amateuraufführung.
2: Der Musikwissenschaftler Mehr Navoyan.

0: Armenien als sowjetische Teilrepublik. Nach ein paar Jahren der Unabhängigkeit wird das Land 1922 der Sowjetunion einverleibt. Die sozialistische Propaganda bestimmt auch das kulturelle Leben und die Kunst.
1: Die Neufassung von Anoush entsteht unter dem Einfluss des Sowjetregimes und erfüllt dessen populistische Ästhetik. Auch in den Teilrepubliken soll ein nationaler Geist propagiert werden. In dieser Form wird die Oper erstmals 1935 in Jerewan und dann 1939 in Moskau aufgeführt. Das Libretto beruht auf dem gleichnamigen Gedicht des armenischen Nationaldichters Hovhannes Tumanyan. In der Oper steckt viel lokales Brauchtum, wie etwa ein traditioneller Ringkampf, aber auch Anklänge an die Musik aus der Gegend von Gyumri im Nordwesten des Landes, etwa an die Lieder der Gusans, also der fahrenden Volkssänger, oder an alte Hochzeitslieder.

0: Der Komponist Armen Tigranian lebt überwiegend in Tiflis in Georgien. Dort leitet er die armenische Musikgesellschaft. Außerdem wird ihm 1935 die Auszeichnung Ehrenkünstler von Armenien verliehen. Mit Anoush schafft er eine Nationaloper, die die ländlich-folkloristische Seite der armenischen Kultur widerspiegelt. Seine zweite wichtige Oper, David Beg, hingegen, ist ein Historiendrama über die Befreiungskämpfe der Armenier gegen die Perser im 18. Jahrhundert. Der titelgebende Heerführer David Beg ist zwar eine wichtige Figur im armenischen Freiheitskampf, in der Oper spielt er jedoch eher eine Nebenrolle.
1: David Begs Waffengefährte Shaumyan konnte aus der Gefangenschaft beim Schah von Persien befreit werden. Im Harem des Schahs wird jedoch weiterhin seine geliebte Shushan festgehalten. Währenddessen feiert David Beg Hochzeit mit der Nichte des Königs von Georgien, um die Freundschaft der beiden Länder zu besiegeln. Der Sturm des armenischen Heers auf den Palast des Schahs bleibt schließlich nicht ohne Opfer. Shushan kann jedoch gerettet werden und die Armenier feiern ihren Sieg über die Perser.

0: Tigranyans David Beg ist während des Zweiten Weltkrieges entstanden. Zu dieser Zeit wurden solche historischen Themen überall in der Kunst, in der Musik und in der Literatur stark hervorgehoben. Der Patriotismus sollte hochgehalten werden.
1: Werke wie die Oper David Beg bringen zu Kriegszeiten einen optimistischen Geist zum Ausdruck. Ziel ist es, die Moral der armenischen Nation zu stärken, die an der Seite Russlands gegen den Nationalsozialismus kämpft. Solche Werke sind Teil der Sowjetpolitik.
2: Maybe it is strange, but in that period it was allowed even by Stalin.
0: Es klingt vielleicht verwunderlich, aber sogar Stalin erlaubte ausdrücklich, dass solche Opern gespielt wurden. Das war Propaganda. Diese Opern handeln ja davon, das Heimatland zu schützen. Deshalb wurden solche historischen und patriotischen Stücke gespielt. Das war in allen Sowjetrepubliken so.

Ein dritter Komponist prägt neben Armen Tigranian und Tigran Tschuchadjan die armenische Operngeschichte, Alexander Spendiarjan. Er wird 1871 auf der Krim geboren, studiert in Moskau und St. Petersburg und lebt ab 1924 in Jerewan. Heute thront er als Statue auf dem Vorplatz des Opernhauses, das nach ihm benannt ist. Als einer der wichtigsten Komponisten des Landes liegt er in der Parkanlage neben dem Theater begraben. Am 20. Januar 1933 wird das Haus mit Alexander Spendiarjans Oper Almast feierlich eröffnet.

0: Almost by Asplendian. It was, of course, classical.
1: Almost ist von hoher künstlerischer Qualität. Die Oper ist kompositorisch sehr interessant und außerdem hat sie diesen nationalen Charakter. Die literarische Vorlage ist eine Ballade unseres Nationaldichters Hovhannes Tumanyan, sowie auch schon bei Anouche. Die Uraufführung fand erst nach Spendiarians Tod statt. Er starb 1928 und Almast wurde 1930 in Moskau uraufgeführt.
2: Der nationale Charakter kommt vor allem durch eine raffinierte Verwendung von traditioneller Musik zum Ausdruck, erklärt Mher Navoyan.
0: Almast was created on traditional pieces, very many of them.
1: In Almast finden wir sehr viele traditionelle Stücke. Einige davon stammen aus den Sammlungen von Komitas. Und sogar die Welt der Perser wird hier musikalisch charakterisiert, nämlich durch östliche Melodien aus der persischen Musik. Es kommt auch ein original iranischer Dastgah vor. Das klingt ganz anders als die armenische Musik. Dadurch wollte Spendiarian ganz genau den Kontrast dieser zwei rivalisierenden Welten darstellen.
0: He tried to keep the different characters of these two worlds.

0: Wie schon in David Beg und Arshak II. Geht es auch in Almast um Auseinandersetzungen Armeniens mit den Persern, also mit dem Fremden.
1: Die ehrgeizige und verführerische Prinzessin Almast verrät aus Machtgier nicht nur ihren Ehemann Tatul, sondern auch ihr Volk. Sie will sich dem persischen Schah hingeben, macht ihren Mann und seine Soldaten betrunken und lässt die Feinde ins armenische Lager. Nachdem der Schah die Armenier niedergeschlagen hat und Almast in seinen Harem stecken will, erkennt sie ihr Vergehen, ersticht den Schah und kommt dabei selbst zu Tode.
2: Spendiarjan ist einer unserer wichtigsten Komponisten. Er hat bei Rimski-Korsakow studiert und Almast ist ursprünglich auf Russisch. Im Herbst 2026 bringen wir hier in Jerewan eine Neuproduktion von Almast heraus,
1: kündigt der Intendant und Dirigent Karen Dugarjan an.
2: Das ist eine wunderschöne Oper. Aber in Armenien ist sie nicht so beliebt, und zwar wegen der Handlung. Eine Armenierin verliebt sich in den persischen Herrscher und dieser tötet den armenischen Herrscher. Das armenische Publikum sagt da immer, wie ist es möglich, dass eine Armenierin ihr Volk verrät? Wir möchten nun irgendwie deutlich machen, dass Almast zwar zunächst falsch handelt, dann aber ihre Tat bereut. Sie soll quasi als Armenierin rehabilitiert werden.
3: Как придумать так, что все-таки она не предала.

0: Die armenischen Opern sind entweder tragische ländliche Episoden voller Leidenschaft und mit einer guten Portion Lokalkolorit oder große Historiendramen mit riesigen Chortableaus und Helden aus der armenischen Geschichte, die gegen Unterdrückung kämpfen. Dieses Konzept hat während des Osmanischen Reichs funktioniert und es funktioniert während der Sowjetzeit. Ganz im Geiste der sowjetisch-kommunistischen Ideologie entstehen in den 1940er und 50er Jahren auch zwei wichtige Ballette, Gayane und Spartakus von Aram Khachaturian. Das erste eine Geschichte vom Land im Stil des sozialistischen Realismus mit Schauplatz in einer Kolchose, das zweite eine durchaus martialisch anmutende Gladiatorengeschichte, in der sich die Sklaven gegen die herrschende Klasse erheben.
1: Khachaturian ist unser wichtigster Komponist. Die Uraufführungen seiner beiden Ballette waren zwar in Russland, aber Gayane und Spartakus sind absolute Säulen des Repertoires hier in unserem Theater in Jerewan.
0: In seiner Jugend in der Kaukasusregion erlebt Khachaturian die Folklore dieser Gegend. Die alten Lieder der fahrenden Sänger, der Gusans oder Aschuks, fließen später in einige seiner Kompositionen ein. Auf dieser Basis kreiert er eine Art neofolkloristischen Kompositionsstil, der vor allem in Gayane zu hören ist.

0: Die tatkräftige Erntehelferin Gayane wendet sich ab von ihrem Mann, der Alkoholiker und von kapitalistischen Ideen verdorben ist. Sie macht einem anderen schöne Augen. Aus Rache setzt ihr Mann die Baumwollspeicher der Kolchose in Brand. Gayane zeigt ihn an und er wird ins Arbeitslager gebracht. Ihr Kind hat nun keinen Vater mehr, aber das Vaterland steht über allem. Mit vereinten Kräften bauen die Kolchosenarbeiter den abgebrannten Baumwollspeicher wieder auf.
1: In späteren Versionen wird vor allem außerhalb der Sowjetunion der politisch-ideologisch aufgeladene Inhalt entschärft, das Ballett mit dem Untertitel »Eine Liebesgeschichte aus Armenien« versehen und ins ländliche Milieu in den armenischen Bergen verlegt.
0: Die Oper in Jerewan heute. Offizieller Name: Armenisches Nationales Opern- und Balletttheater. Ein massiver Bau aus grauem Stein mit halbrunder Fassade und einem klassizistischen Säulenfries. Auch den amphitheatralischen Zuschauerraum mit seinen rund 1000 Plätzen zieren Säulen und dezentes Gold.
2: Das Opernhaus wurde Ende der 1920er, Anfang der 30er Jahre gebaut, also noch vor dem Zweiten Weltkrieg. Es spiegelt natürlich die Sowjetpolitik wider. Die einzelnen Nationen sollten hochentwickelt sein und erblühen. Deshalb wurden große, schöne, beeindruckende Städte mit repräsentativen kulturellen Einrichtungen gebaut. Der Bau des Opernhauses ist also ganz klar ideologisch motiviert. Aber der Architekt Alexander Tamanian war einer der letzten Architekten des russischen Zarenreichs. Der Baustil des Theaters orientiert sich an der europäischen Architektur, aber alles in riesigen Dimensionen.
0: Sagt Herr Navoyan und erklärt, dass in diesem Gebäude europäische und armenische Elemente zusammenkommen und in einen typisch sowjetischen Monumentalbaustil einfließen.

0: Einige heute berühmte Sängerinnen und Sänger, wie etwa auch Arsen Zogomonyan, Varduhi Abrahamyan oder Hasmik Torosyan, haben hier angefangen oder am benachbarten Konservatorium studiert.
1: In my country, its conservatoria have a very good level.
2: Das Konservatorium hat ein sehr gutes Niveau. Viele Sängerinnen und Sänger, die am Konservatorium in Jerewan studiert haben, singen nun überall auf der Welt. Mein Lehrer Rafael Akopians etwa, der leider vor einigen Jahren gestorben ist, hatte ein sehr gutes Ohr. Wir haben in Armenien nur ein Opernhaus, das ist aber sehr gut. Deshalb arbeiten die Lehrer am Konservatorium auch sehr hart mit ihren Studenten, damit sie eine solide Ausbildung bekommen.
1: All days his students working go up and take a good results.

0: Ich habe am Konservatorium in Jerewan studiert, bei Gohar Gasparian, einer Sopranistin. Ich stamme aus einer Musikerfamilie. Mein Vater war Tenor an der Oper von Jerewan, meine Schwester ist Sopran. Auch die Eltern meines Vaters waren schon Sänger.
1: Soprano e anche le genitori di mio padre che erano cantanti.

Ich habe 2011 am Theater zu Hause in Jerewan angefangen und bin dort sogar immer noch fest im Ensemble. Sie wollen mich einfach nicht gehen lassen. Das freut mich sehr. Ich habe aber einen ganz flexiblen Vertrag.

0: Seit 2023 ist Karen Durgarian Intendant und musikalischer Leiter der Armenischen Nationaloper. Er hat es sich zur Aufgabe gemacht, das Theater, das viele Jahre in der Krise gesteckt hat, nun auch international mehr ins Rampenlicht zu rücken.
1: Wir haben begonnen, mit Kollegen in Italien zusammenzuarbeiten, vor allem mit der Accademia della Scala. Armenien soll in Richtung Europa gehen. Und wir arbeiten auch mit anderen europäischen Theatern zusammen. Ich hoffe, dass ab 2026 die armenische Nationaloper Teil der europäischen Opernfamilie ist.

0: Wir sind eine Nation, die Kultur liebt und wertschätzt. Obwohl wir ein kleines Land sind, haben wir in Armenien mehr als 60 Musikschulen. Die Menschen interessieren sich für Kunst und die Regierung unterstützt die Kultur. Mir ist auch sehr wichtig, dass wir immer wieder Produktionen für Jugendliche und Kinder machen.
1: Der Ararat, der sich hinter dem Stadtpanorama von Jerewan erhebt und den man auch vom Opernhaus aus erkennen kann, ist Sinnbild für die jahrhundertealte armenische Geschichte. Heute auf fremdem türkischen Terrain ist er doch das Symbol Armeniens, dieses Landes zwischen den Kulturen, zwischen Orient und Okzident, das in der Vergangenheit oft zum Spielball der Mächte wurde. Die alten Gesänge, die durch Komitas überlebt haben, sind das musikalische Gedächtnis Armeniens. Komponisten wie Tigran Chukhadjan, Armen Tigranian, Alexander Spendiarian oder Aram Khachaturian haben die Kultur des Landes in Opern und Ballette gefasst. Und heute ist das Opernhaus von Jerewan einerseits Bewahrer der Tradition, andererseits kreatives Musiktheater mit Blick nach Europa und Sprungbrett für internationale Karrieren. Tigranians Oper David Beg endet mit den Siegesfeierlichkeiten des armenischen Volkes. Der Freiheitskampf als musiktheatralisches Bühnengeschehen. Einer der Mythen im Schatten des Ararat, die dramatisch in Szene gesetzt worden sind.

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2: Um 16 Uhr mit Florian Esche. Kurz vor Beginn des NATO-Gipfels am Dienstag in Ankara in der Türkei sind bei landesweiten Razzien fast 70 Menschen festgenommen worden. Laut türkischen Medien und Gewerkschaften sollen darunter Journalisten, Wissenschaftler und Mitglieder linker Gruppierungen sein. Nach Behördenangaben sind die Razzien Teil von Ermittlungen zur Terrorismusbekämpfung. Munition und verbotene digitale Materialien seien beschlagnahmt worden. Kritiker werfen der Polizei vor dem NATO-Gipfel Proteste verhindern und oppositionelle Stimmen unterdrücken zu wollen. Im Iran laufen die tagelangen Trauerzeremonien für den getöteten Machthaber Ali Khamenei. Wegen der großen Hitze in Teheran sollen mehr als 4000 Menschen dort medizinisch behandelt worden sein. Das berichtet die staatliche Nachrichtenagentur IRNA. Der iranische Machthaber war am ersten Tag des US-israelischen Krieges gegen den Iran bei einem Angriff getötet worden. Verteidigungsminister Pistorius warnt vor den Folgen eines Wahlsieges der AfD bei den anstehenden Landtagswahlen in Sachsen-Anhalt und Mecklenburg-Vorpommern. Er sagte der Bild am Sonntag, mögliche AfD-Minister müssten von geheimen Bundeswehrinformationen ausgeschlossen werden. Aus der Nachrichtenredaktion Christoph Haas.
3: Die Nähe der AfD zu Russlands Präsident Putin ist nicht zu übersehen, sagt Pistorius. Da müsse man sich nur die Äußerungen vieler AfD-Vertreter anschauen. Außerdem stehe die Vermutung im Raum, dass es Geld aus Russland gebe. Sensible Bundeswehrinformationen dürften aber nicht in die falschen Hände geraten. Deshalb beschäftige sich die Bundesregierung intensiv mit der Frage, wem man Zugang zu diesen Informationen gebe. Denn es gehe um die Sicherheit des Landes.
2: Der Betriebsrat des weltweit größten Autozulieferers Bosch hat angesichts der Lage in der Autoindustrie Krisengespräche gefordert. Es brauche einen runden Tisch von Arbeitgebern, Gewerkschaften und Politik. Andrea Schindler berichtet.
4: Man könne nicht so weitermachen wie bisher, sagte der Chef des Gesamtbetriebsrates von Bosch Mobility, Sell, dem Magazin Spiegel. Die Teilnehmer des runden Tisches dürften erst auseinandergehen, wenn sie Lösungen zur Zukunftssicherung der Autobranche erarbeitet hätten. Hintergrund sind wachsende Konflikte um Arbeitszeiten und Sparprogramme in der Branche. Vorgestern hatten bundesweit Zehntausende Beschäftigte des Autobauers Mercedes-Benz gegen eine geplante Verschärfung des Sparkurses des Unternehmens protestiert.
2: In Deutschland zweifeln 4 von 10 Arbeitnehmern daran, ihren Job bis zur Rente durchzuhalten. Das geht aus einer Auswertung des Deutschen Gewerkschaftsbundes hervor, über die die Funke-Medien berichten. Besonders skeptisch seien Menschen in Berufen, die körperlich oder psychisch stark belastend sind. DGB-Chefin Fahimi sagte, das dürfe die Bundesregierung bei ihren Reformen nicht ignorieren. In Chemnitz ist das Festival Theater der Welt mit knapp

0: strömt heute teils feuchte und weiterhin warme Luft zu uns. Die Vorhersage. Abends in Südbaden oft freundlich, sonst wechselnd bewölkt mit einigen Schauern, örtlich Gewitter, nachts abziehende Schauer und Auflockerungen bei Tiefstwerten von 17 bis 12 Grad. Die Zeit, es ist 17.04 Uhr.
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2: Heute mit der letzten Folge unseres Podcasts Zeitenwende 1600. Musik macht Epoche. Und neue Alben aus der Szene. Schönen guten Tag zusammen. Ich bin Ilona Hanning. Schön, dass Sie eingeschaltet haben. Um 1600 verändert sich die Welt. Krisen, Kriege, Religionskonflikte prägen Europa. Es ist eine Zeit des Umbruchs. Es herrscht Unsicherheit, europäische Machtkonstellationen geraten ins Wanken, Gewissheiten sind nicht mehr selbstverständlich. Aber diese Krisen bergen auch Chancen. Neue Ideen kommen auf. Das Individuum rückt ins Zentrum und bekommt neue Möglichkeiten. Der Bürger lädt den Kaiser zu seiner Hochzeit ein. Frauen treten selbstbewusst als Künstlerinnen auf. Musiker werden zu Stars. Vier von ihnen stehen in unserem ARD-Podcast Zeitenwende 1600 im Fokus. Claude Lejeune, Maddalena Casulana, John Dowland und Hans-Leo Hassler. Aus ihrer Perspektive wird diese Epoche lebendig. Was hat die Musiker bewegt? Wie beeinflusst die Politik ihr Leben? Und welche Strategien haben sie, um in der Zeitenwende Karriere zu machen? Heute gibt's die letzte Folge unseres Podcasts Zeitenwende 1600 und in dieser Folge geht es um Hans-Leo Hassler. Dieser Komponist hat unter anderem eine Melodie geschrieben, die Geschichte geschrieben hat. Mehr dazu von Hostin Stefanie Bielmeier-Frank.
3: Ein lauer Abend in New York im Spätsommer 1982. Eine halbe Million Menschen hat sich im Central Park vor einer Freilichtbühne versammelt, auf der an diesem Abend Musikgeschichte geschrieben wird. Der erste gemeinsame Auftritt des Folk-Music-Duos Simon & Garfunkel seit ihrer Trennung über 10 Jahre zuvor.

Auf der Setliste steht an diesem legendären Abend auch Simons American Tune. Es ist eine Art Klagegesang zur Lage der Nation, den Paul Simon da anstimmt. Nach der Präsidentschaft von Richard Nixon in den 1970er Jahren hatte in den USA allgemeine Carter-Stimmung geherrscht. Die war noch nicht ganz überwunden. Bei der seltsam melancholischen und gleichzeitig hoffnungsvollen Melodie hatte Paul Simon einen Co-Autor. Das hat er in Interviews oft gesagt, und zwar Johann Sebastian Bach. Der hat die Melodie nämlich in seiner Matthäus-Passion verwendet.

0: Aber auch Bach hat sich diese Musik nicht selbst ausgedacht, sondern ein damals beliebtes Lied verwendet. Die Melodie dazu ist noch älter. Sie stammt von Hans Leo Hassler.
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0: Keine Angst, ihr seid hier ganz richtig. Das ist Zeitenwende 1600. Musik macht Epoche. Folge 4: Hans Leo Hassler, Aufsteiger in einer neuen Zeit.
2: Er ist auf jeden Fall ein totaler gesellschaftlicher Aufsteiger, der einen steilen sozialen ständischen Aufstieg hinlegt.
0: Hassler wurde 1564 in Nürnberg geboren. Mein Name ist Stefanie Billmeier-Frank. Und falls ihr euch also schon die ganze Zeit fragt, was Simon & Garfunkel mit der späten Renaissancezeit zu tun haben, dann hätten wir das jetzt geklärt. Mein Gemüt ist mir verwirret, das macht ein Jungfrau zart. Das ist 16. Jahrhundert-Sprech für ich bin total durch den Wind wegen eines Mädchens. Liebeskummer also.
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0: Und das war nicht der einzige Gassenhauer, den Hassler geschrieben hat. Ich behaupte jetzt mal frech, alle Chorsängerinnen und Sänger unter euch haben mit ziemlich hoher

0: Wahrscheinlichkeit schon mal irgendwas von Hustler gesungen. Im Dreier-Metrum mit Falalalala-Refrain. So ungefähr wie das hier.
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0: Dass es seine Lieder auf 400 Jahre Rezeptionsgeschichte bringen würden, das hätte Hans-Leo Hustler bestimmt gefallen. Groß denken, über Grenzen hinaus, das war nämlich genau sein Ding. Und er hatte das Glück, in eine Zeit hineingeboren zu werden, in der diese Grenzen durchlässig waren. Vom Sohn eines einfachen Nürnberger Musikers hat er es in den Adelsstand geschafft. Auch finanziell war er erfolgreich, nicht nur mit seiner Musik, sondern auch als Unternehmer. Er war Bergwerksbesitzer und Erfinder von Musikautomaten. Er hat sogar den Kaiser zu seiner Hochzeit eingeladen. Aber erstmal alles auf Anfang. Hustler wurde Mitte des 16. Jahrhunderts in der freien Reichsstadt Nürnberg geboren. Die Stadt war damals ein richtiges Medienzentrum. Es gab viele Verlage und Druckereien. Da wurden Bücher und Flugschriften gedruckt, aber zum Beispiel auch Noten und Landkarten. Albrecht Dürer hat dort gelebt und nicht nur seine betenden Hände und den berühmten Hasen gemalt, sondern zum Beispiel auch Stadtansichten für Atlanten und Erdkarten. Die Welt wurde damals neu vermessen und unter anderem in Nürnberg wurde das dokumentiert. Nürnberg ist damals auch eine Musikstadt. Es gibt viele Musikverleger und Instrumentenbauer. An den Kirchen in der Stadt gibt es Kantoreien, wo Buben nicht nur das Singen lernen, sondern auch lesen und schreiben, und zwar auf Latein. Für die Musik im Gottesdienst werden jede Menge Organisten gebraucht. Einer davon ist Hustlers Vater. Von ihm bekommt er den ersten Musikunterricht. Und dann gibt es noch die Stadtpfeifer. Sie sind das wichtigste städtische Musikensemble. Und Pfeifer, meint ihr wirklich, die haben Blasinstrumente gespielt. Flöten, Posaunen, Trompeten. Hustler wird da später mal, klar, Chef. Das scheint ein ganz lustiger Haufen gewesen zu sein. Da gab es regelmäßig Konflikte mit dem Senat der Stadt wegen zu hohen Gehaltsvorstellungen oder ungebührlichen Benehmens. Einmal ist das hier in den Akten zu lesen.
2: Im Hinblick auf ihr starkes Betrinken sollten sie, wenn sie an einen bestimmten Ort gerufen werden, darauf hingewiesen und ermahnt werden, sich etwas bescheidener zu verhalten.
0: Als Hustler später die Stadtpfeifer leitet, bekommt er selbst auch mal Ärger. Er wird verwarnt, weil er für eine Hochzeit ein viel zu prunkvolles Stück geschrieben hat, völlig überzogen für den gesellschaftlichen Stand des Brautpaares. Und auch der Dresscode bei diesen Anlässen scheint der Obrigkeit ein bisschen zu weit zu gehen.
2: Es ist in diesem Zusammenhang zur Sprache gekommen, dass der Übermut derart Überhand nimmt, dass sich fast niemand mehr standesgemäß zu verhalten bereit ist. Krämer, Metzger und Lebküchnertöchter und Frauen tragen goldene Ketten, und zwar in höherem Wert, als für Kaufleute überhaupt zugelassen ist. Ebenso sind bei den Frauen der Kaufleute doppelte Ketten und Armspangen, was eigentlich nur den Geschlechterfamilien erlaubt ist, und außerdem goldene, geschlagene Schienen als Kopfschmuck sowie Samtpantoffeln so sehr allgemeingut geworden, dass der Stadtpfänder angewiesen worden ist, gegen derlei verbotene Hoffart einzuschreiten.
0: Hustler wird das alles zu klein in Nürnberg. Er will raus, was sehen von der Welt und was dazulernen. Er beschließt, dem berühmten Giovanni Gabrieli beim Komponieren über die Schulter zu schauen. Der war einer der berühmtesten Musiker überhaupt. Klar, drunter macht's Hustler nicht. Und er war Kirchenmusiker an San Marco in Venedig. Für Musiker wie Hustler der Place to be.
3: Spätestens ab der Mitte des 16. Jahrhunderts ist Italien der Referenzpunkt, auch musikalisch für Deutsche.
0: Das ist Dr. Moritz Kelber, wissenschaftlicher Mitarbeiter bei der Gesellschaft für bayerische Musikgeschichte.
3: Und die Gesellschaft ist dafür zuständig, die Hustler-Gesamtausgabe herauszugeben. Das tut sie seit 1894.
4: Also, yeah!
3: Yeah!
0: Moritz sorgt also dafür, dass die Musik von Hustler in modernen Notenausgaben zugänglich wird und leichter aufgeführt werden kann. Er sagt, Italien bzw. Venedig war ein wichtiger Wendepunkt in Hustlers Biografie. Aber erstmal musste er dahin kommen.
3: Das ist ein schwieriges Thema, weil wir zunächst einmal immer bedenken müssen, dass Reisen unfassbar zeitaufwendig, teuer und gefährlich war. Also es ist nicht so einfach so, dass man sich aufs Pferd gesetzt hat und nach Venedig geritten ist.
0: Da waren ja auch noch die Alpen dazwischen, das sind sie immer noch.
3: Der Alpencross, das wissen viele sicher, ist zu Fuß oder mit dem Fahrrad sehr beschwerlich. Es ist auch auf dem Pferd wahrscheinlich nicht weniger beschwerlich. Und man muss sich jetzt noch so vorstellen, dass am Aachenpass oder am Brenner dann doch noch die ein oder andere Räuberbande unterwegs ist.
0: Heute ist es der Stau am Brenner, damals waren es die Räuber. Auch Witterung, Eis und Schnee machten den Reisenden zu schaffen. Das lässt sich in historischen Reiseberichten nachlesen, wie in diesem hier aus dem Jahr 1414. Der italienische Humanist Leonardo Bruni war damals zum Konzil in Konstanz aufgebrochen und musste dafür, klar, einmal quer über die Alpen.
4: Abgesehen davon, dass der Weg für den Aufstieg immer steil hinaufgeht, war alles schon mit Schnee bedeckt, und zwar an mehreren Stellen über 20 Fuß hoch. Der Saumpfad führte mitten durch den Schnee. Er war gekennzeichnet durch die Fußabdrücke der Reisenden und nicht mehr als einen Fuß breit. Die Pferde wurden mitleiderregend und mühsam an Zügeln geführt. Wenn sie mit dem einen oder anderen Lauf vom Pfad abkamen, tauchten sie in den Tiefschnee ein und konnten nur mit großer Mühe und unter Gefahr herausgezogen und auf den Weg zurückgebracht werden.
3: Individualmobilität ist schwierig und dennoch waren Musiker unfassbar mobil. Also wenn man sich das überlegt, was die für Reisezeiten hatten, was die für Zeit auf dem Pferd verbracht haben.
0: Rund 3 Wochen war Hassler damals vermutlich unterwegs, von Nürnberg nach Venedig. Ich stelle mir das bei aller Beschwerlichkeit toll vor, dass er da damals einfach über die Alpen reist, über diese gewaltige Barriere. Das muss sich doch angefühlt haben, wie wenn man auf den Mond fliegt. Und wie sich dabei allmählich die Landschaft verändert, die Architektur. Auf einmal haben die Kirchtürme eine andere Form und die Häuser sehen anders aus und auch die Sprache ändert sich. Ich finde, das ist auch heute noch wahnsinnig faszinierend. Venedig war das New York der frühen Neuzeit. Handelszentrum, Finanzplatz und Kulturhotspot. Hier hat sich die ganze Welt getroffen. Und Hassler macht Bekanntschaften, die sein ganzes Leben verändern sollten.
3: Der Nürnberger Hassler knüpft in Venedig Kontakte mit den Augsburgern, also der Familie Fugger in Augsburg.
0: Jakob Fugger war zu seiner Zeit der reichste Mann der Welt, reicher als der Kaiser. Zu Hasslers Zeit lebte Jakob Fugger allerdings schon nicht mehr. Er ist 1525 kinderlos gestorben. Aber die Verwandtschaft war ebenso weitläufig wie gut betucht. Hier kommt der Infokasten zu den Fuggern.
4: Die Fugger sind eine Kaufmanns- und Bankiersfamilie aus Augsburg, die in der Renaissance zu einer der mächtigsten Wirtschaftsdynastien Europas aufstieg. Aus dem Textilhandel entwickelten sie ein europaweites Finanznetz, gaben Herrschern und Päpsten Kredite, kontrollierten Bergwerke und Monopole und nahmen Einfluss auf Kaiserwahlen und große politische Entscheidungen. Mit Stiftungen wie der Fuggerei und ihrer Kulturförderung sicherten sich die Fugger langfristig Ansehen und Ruhm.
3: Die Fugger waren vermutlich die Eintrittskarte.
0: Durch sie sollte Hassler Zugang zu den höchsten Kreisen bekommen. Hassler trifft in Venedig auf sie. Die waren nämlich totale Italien-Fans.

0: Man kann sagen, sie haben einen neuen Stil, nämlich die Renaissance, aus Italien nach Deutschland importiert. Die Kunst, die Architektur, die Musik. Okay, vielleicht nicht die Fugger allein, aber sie waren jedenfalls ganz vorne dabei und sie saßen an der Quelle.
1: Sie haben ihre Leute in Venedig, in der Kaufmannschaft und kriegen immer mit, was in Venedig so läuft. Die Fugger haben quasi ein Abo auf Musikdrucker aus Venedig.
2: Ja, und warum? Weil es das hotte Zeug war damals.
1: Ja, weil es das hotte Zeug war, weil italienische Hofkultur oder italienische Musikkultur der Trend war.
0: Und dann gibt es zu Hause in Augsburg noch die Fuggerei, also known as die älteste Sozialsiedlung der Welt. Die ist zwar nicht im Renaissance-Stil gebaut, aber auch 500 Jahre nach der Gründung funktioniert das Konzept immer noch.
3: Bedürftige Augsburgerinnen und Augsburger konnten in der Fuggerei gegen eine symbolische Jahresmiete von einem rheinischen Gulden wohnen. Bedingung: sie mussten katholisch sein. Heute kostet die Miete 88 Cent.
0: Zuzüglich Nebenkosten, aber hey, wer will sich da beschweren? Es lohnt sich allerdings, auch das Kleingedruckte im Mietvertrag zu lesen. War da nicht noch was?
3: Stimmt. Zu den Bedingungen gehört außerdem bis heute, dass die Bewohnerinnen und Bewohner täglich unter anderem ein Vaterunser für den Stifter Jakob Fugger und seine Familie beten.
0: Das hat Jakob Fugger so festgelegt. Der war nämlich sehr katholisch und als Banker dachte er langfristig, sogar über den Tod hinaus. Die Vaterunser waren ein Investment in sein Seelenheil. Da war es dann ziemlich erstaunlich, dass die katholischen Fugger nur 2-3 Generationen später ausgerechnet Hans Leo Hassler als Organist in ihre Dienste genommen haben. Denn der war evangelisch. Aber Hassler war wohl so gut, dass die Fugger ihn sich einfach nicht durch die Lappen gehen lassen wollten. Dass man als Musiker wegen seines Glaubens auch richtig Probleme bekommen konnte, erfahrt ihr zum Beispiel in Folge 1. Da geht's um den Komponisten Claude Lejeune und welche Schwierigkeiten ihm seine Konfession bereitet hat. Falls ihr die noch nicht gehört habt, gerne nachholen. Aber jetzt erstmal weiter im Text. Außentermin in der Augsburger Fuggerei. Kleine gelbe Häuser reihen sich hier aneinander. Und gleich nach dem Haupteingang öffnet sich links in der Mauer eine schwere Holztüre zur Markuskirche.
4: Hallo.
2: Grüß dich, Roland.
4: Servus, schön, dass du da bist.
2: Bei deiner Lieblingsbeschäftigung angetroffen, oder?
4: Ja, du störst mich bei der Arbeit.
0: Der Roland Götz ist zwar in München geboren, aber längst ein Augsburger Urgestein. Er ist wie Hassler Organist, Spezialgebiet Musik des 16. und 17. Jahrhunderts. Und dafür hat er in Augsburg sein eigenes Label gegründet. Noch so ein Unternehmergeist.
2: Was hast du denn für ein Bild von diesem Organistenkollegen, sage ich jetzt einmal, im Kopf?
4: Ich habe ein sehr nobles Porträt im Kopf, muss ich sagen, aber dieses Porträt hat zwei Seiten. Einerseits war er ein hochbegabter Musiker, einer der besten seiner Zeit. Andererseits war er auch ein skrupelloser Banker und war nicht selten mal in Prozesse verwickelt.
0: Er hat also nicht nur Musik gemacht, sondern für die Fugger auch geschäftliche Deals abgeschlossen. Sogar an Bergwerken war er beteiligt, was man halt nebenher so macht. Und da gab es häufiger auch rechtliche Auseinandersetzungen, erzählt der Musikwissenschaftler Moritz Kelber.
1: Hassler hat dann immer wieder Ärger bekommen. Da haben halt Leute sich darüber beschwert, dass er ihnen Ideen geklaut hat. Das würde ich jetzt nicht menschlich auf eine Goldwaage legen, weil dazu wissen wir dann doch zu wenig darüber. Da könnte man jetzt natürlich spekulieren, ja, der hat da eine Idee geklaut und da eine Idee geklaut und dann hat er sich da nochmal reingesneakt, um Industriespionage zu betreiben.
0: Moritz nimmt den guten Hassler da jetzt ritterlich in Schutz. Klar kann man aus diesen Akten nicht auf seinen Charakter schließen. Schade, dass er kein Tagebuch geschrieben hat. Aber so ein bisschen wird schon deutlich, dass er hart verhandeln konnte und ein Businessman war. Er hatte eine Nase für gute Geschäfte. Und dann war da noch die Sache mit den Musikautomaten, die er gebaut und teuer verkauft hat.
1: Die waren ungeheuer beliebt, konnte man unfassbar teuer verkaufen an verschiedene Höfe in ganz Europa. Und Augsburg und Nürnberg, die beiden Orte, in denen Hassler vor allem tätig war in dieser Zeit, waren halt da ganz vorne dran. Und das hat er als Business wahrscheinlich gesehen, hat er gesagt, da bin ich auch kompetent und ist dann da eingestiegen.
0: Und was ist das jetzt eigentlich genau? Ein Musikautomat?
3: Ein Musikautomat ist ein selbstspielendes Musikinstrument, dessen Töne durch einen mechanischen Antrieb ausgelöst werden. Zum Beispiel ein Uhrwerk mit Gewichten oder Federn. Die Melodie ist dabei auf einer Walze mit Metallstiften oder einer Scheibe aufgeprägt, die beim Drehen Hämmer auf Glocken schlagen, Ventile einer Orgel öffnen oder, wie hier zu hören, Saiten anzupfen lässt.
0: Was ihr hier hört, ist kein Hassler Musikautomat. Davon gibt's leider keine mehr. Der hier wurde ca. 50 Jahre später gebaut, auch in Augsburg, von Samuel Biedermann. Wenn euch interessiert, wie der ausschaut, auf den Seiten des Germanischen Nationalmuseums in Nürnberg könnt ihr euch das anschauen. Das kann man sich heute wirklich nur schwer vorstellen, wie das auf die Leute gewirkt haben muss. Erstens war Instrumentalmusik für die meisten Menschen im Alltag gar nicht verfügbar. Und dann spielt zweitens das Instrument auch noch von selbst, ohne dass da ein Mensch irgendwas drückt oder zupft oder wo reinbläst. Das muss wie Zauberei gewesen sein.
1: Das waren Attraktionen. Hassler hat seinen ersten großen Musikautomat, glaube ich, um 1600 fertiggestellt und hat ihn dann ausgestellt und hat dann Eintritt verlangt. Also ein paar Kreuzer. Und da sind die Leute dahin gepilgert und haben sich diese Attraktion angeschaut. Ist natürlich unerhört, ne? In einer Zeit, in der Musik eigentlich mechanisch nicht reproduzierbar ist.
0: War er so eine Art Leonardo da Vinci 2.0 am Ende der Renaissance?
1: Ja, wir wissen es nicht so genau, oder? Also in diesem ganzen Automatenbau, man muss sich das ja nicht als Einzelunternehmung vorstellen. Hinter ihm steht ja eine ganze Reihe von anderen Leuten. Also Menschen, die dann vielleicht tatsächlich die Schrauben anziehen. Also ich weiß nicht,
5: Du meinst, er war eher der Unternehmergeist dahinter, aber nicht der Tüftler, der den Schraubenzieher in der Hand hatte.
1: Ja, genau. Also wir wissen, dass das ein Team-Effort war. Da war zum Beispiel jemand aus der Weberzunft, der hatte Erfahrung mit dem Bau von Webstühlen. Der war auch als Uhrmacher tätig, schon bevor die gemeinsam in dieses Musikautomatenwesen eingestiegen sind. Hassler hatte dafür sicherlich Erfahrungen mit Orgelbau, mit Klavierbau, mit Tasteninstrumenten, also wie Tasteninstrumente funktionieren und so weiter und so fort. Also ich will nicht ausschließen, dass Hassler auch mal eine Schraube angezogen hat.
0: Leider haben sich nicht mal Hasslers Baupläne für die Musikautomaten erhalten. Aber dass er die Dinger fleißig verkauft hat, das wissen wir. Zum Beispiel an den Kaiser. Der hat wie üblich spät und erst auf Nachfragen, aber dann doch teuer dafür bezahlt. Zurück in Augsburg. Der Stadt sieht man die Italienliebe der Fugger bis heute an. Ich spaziere mit dem Organisten Roland Götz zum Damenhof. Das ist einer dieser Wunderorte in der Stadt, in denen man sich mühelos ins 16. Jahrhundert teleportieren kann.
2: Das ist das Fuggersche Wappen. Jetzt trennt uns nur noch ein Gitter vom Damenhof. Wir können leider nicht hinein. Das Café, das da inzwischen untergebracht ist, hat nämlich schon zu. Aber man kann es erahnen. Das könnte jetzt auch in Venedig sein, oder? Wenn man da so reinschaut.
4: Ja, das ist diese venezianische Kultur, diese ganzen Malereien, dann diese Laubengänge. Und wenn man da hineinschaut, da ist ja ein Wasserbecken in der Mitte. Wunderbar, es muss immer herrlich gewesen sein hier. Und zwar so südländisch wunderbar.
2: Und dieser venezianische Stil, der war jetzt eben auch für Hans-Leo Hassler ganz wichtig. Woran kann man das denn festmachen? Was ist das Italienische an seiner Musik?
4: Er hat diese ganze Mehrchörigkeit von Italien in seine Musik gebracht. Und dann vor allen Dingen diese ganzen Chöre, diese ganzen Madrigale und so weiter, das hat er alles daher gebracht. Also er war wirklich einer der Ersten, der im süddeutschen Raum diesen Stil musikalisch eingebracht hat.
0: Ich hätte den Roland Götz ja gerne noch auf einen Cappuccino eingeladen, aber das Café hatte zu. Und überhaupt verlassen wir jetzt Augsburg so wie Hassler damals. Als sein Dienstherr Octavianus Secundus Fugger im Jahr 1600 stirbt, hält ihn hier nichts mehr. Der Kaiser hat ihn und seine Brüder inzwischen in den Adelsstand erhoben. Von Roseneck darf er sich fortan nennen. Und überhaupt steht er ziemlich in der Gunst von Kaiser Rudolf.
1: Er sammelt quasi Titel nach Titel, Jahr für Jahr. Die letzte Ernennung ist, glaube ich, der Kammerorganist.
0: Und auch sonst ist Hassler ziemlich busy für den Kaiser.
1: Wir wissen von Edelsteingeschäften. Wir wissen von Geldgeschäften. Edelmetalle werden auch gehandelt. Das hat er alles für ihn gemacht. Er hat ihm natürlich Musik übersandt, das auch. Aber man muss sich das, glaube ich, viel mehr als irgendwie so eine Art von Agent im Reich vorstellen. Ne? Rudolf sitzt in Prag, bewegt sich da im Grunde nicht mehr weg und braucht so seine Leute in den Städten, an den Höfen und so weiter und so fort. Und ich glaube, Hassler ist einer seiner Agenten im Reich.
3: Dem allerdurchleuchtigsten, großmächtigsten Fürsten und Herrn, Herrn Rudolfen, dem erwählten römischen Kaiser, auch zu Ungarn und Böhmen König.
0: So klingt es, wenn man dem Kaiser einen Brief schreibt. Hassler macht das im Februar 1605. Es ist die Einladung zu seiner Hochzeit. Dresscode leger, please save the date, 1. März um 9 Uhr in Ulm. Gruß und Kuss, alluntertänigst, Hassler. Hassler hatte es inzwischen nach Ulm verschlagen. Eigentlich wollte er nur ein Jahr bleiben, aber dann hat er sich verliebt. Cordula Klaus hieß die Dame seines Herzens, Tochter des Ulmer Kaufmanns Hans Jakob Klaus. Die Tatsache, dass er in Ulm in die Kaufmannszunft rein wollte, hat womöglich auch eine Rolle gespielt. In Ulm, da gingen die Uhren damals anders. Eine Zeitenwende, und das im ganz wörtlichen Sinn. Papst Gregor XIII. Hatte rund 20 Jahre vorher den Kalender reformiert und ganz einfach beschlossen, 10 Tage im Kalender zu überspringen. Und die katholischen Fürsten, darunter der Kaiser, haben das auch so gemacht. Die protestantischen Fürsten sind aber beim alten, sogenannten julianischen Kalender geblieben. Ulm war freie Reichsstadt und mehrheitlich protestantisch. Und deshalb hatte Hassler in Ulm eine andere Zeitrechnung als der katholische Kaiser am Hof in Prag. Vogelwild.
1: Natürlich wusste der, dass der nicht kommt.
0: What? Also wir waren gerade bei Hasslers Hochzeit und dass er den Kaiser eingeladen hat. Dabei war also von Anfang an klar, dass der eh nicht aufschlägt. Auch eine Strategie, wenn die Gästeliste mal wieder ausufert.
1: Wenn du den Kaiser einlädst, wenn er denn dann kommt, der hat sich zu dem Zeitpunkt schon gar nicht mehr aus Prag wegbewegt, dann wären damit ja unfassbare Kosten verbunden. Ulm, wenn der Kaiser kommt, platzt aus allen Nähten, weil der Kaiser reist nicht allein.
0: Und in diesem Fall eben gar nicht. Wäre wohl trotz Hasslers Adelstitel nicht standesgemäß gewesen. Aber der Kaiser schickt einen Vertreter. Netterweise Christoph Fugger, Augsburger Connection, man kennt sich also. Und ein Geschenk vom Kaiser hat er auch dabei. Ein silbern vergoldetes Trinkgeschirr. Das haben die Hasslers dann sicher immer nur zu ganz besonderen Anlässen stolz herausgeholt. Ist vom Kaiser zur Hochzeit damals. Wobei, allzu lange konnten sie ihr Eheglück gar nicht mehr genießen. Hassler hatte nämlich nur noch 7 Jahre zu leben. Und die Großzügigkeit des Kaisers lässt auch nach. Hassler muss ständig dahinter sein, dass ihm offene Honorare ausgezahlt werden. Den Eingang der letzten 2000 Gulden erlebt er gar nicht mehr. Die gehen direkt an seine Erben. Heute wäre das immerhin ein 6-stelliger Betrag. Obwohl er als Unternehmer sehr erfolgreich und auch sehr vermögend war, tritt Hassler gegen Ende seines Lebens noch einmal eine Organistenstelle am Hof in Dresden an. Einfach, um ein geregeltes Einkommen zu haben. Dass der Kaiser im Januar 1612 stirbt, macht die Sache mit den Finanzen auch nicht besser. Kein halbes Jahr später, am 8. Juni 1612, stirbt auch Hassler. Seine Musik bleibt.
1: Ich glaube, dass man sich so eine Biografie wie die Hasslersche schon auch nicht als unanstrengend vorstellen muss. Also er ist auf jeden Fall ein totaler gesellschaftlicher Aufsteiger, der einen steilen, sozialen, ständischen Aufstieg hinlegt.
0: Ambitioniert war er in jedem Fall. Und ich hätte ja gesagt, auch ein bisschen größenwahnsinnig, oder?
1: Ich glaube, man muss ein bisschen vorsichtig damit sein, diesen Personen, die dann so ein opulentes Auftreten haben, was ihnen qua Geburt eigentlich nicht zuzustehen scheint, als größenwahnsinnig zu bezeichnen, weil das einfach zum Geschäft dazugehört, pompös aufzutreten.
5: Du meinst, er hat das Spiel einfach mitgespielt.
1: Genau.
0: Gar nicht so einfach, Hans-Leo Hassler zu fassen. So ein vielfältiger Werdegang. Welches Etikett passt da? Musiker, Organist und Komponist, klar. Aber er hatte auch keine Not, die Musik beiseite zu legen, als seine anderen Geschäfte besser laufen. Also doch eher Businessman, frühneuzeitlicher Kapitalist, der sich bei den Fuggern was abgeschaut hat. Erfolgreich war er mit seinen Unternehmungen. Auch ein bisschen findiger Daniel Düsentrieb. Ein Macher, ein Self-Made-Man.
1: Es passt auf jeden Fall aus meiner Sicht Self-Made-Man am besten. Gerade weil wir auch karrieretechnisch in so einer Übergangszeit leben. Ne? Wir haben Anfang des 16. Jahrhunderts noch ganz viele Musikerkarrieren, die aus so einer geistlichen Logik heraus passieren. Das sind dann junge Männer, die irgendwie für so eine Hofkapelle gecastet werden und die dann so eine Karriere als quasi Geistlicher antreten. Das ist eine relativ sichere Karriere, die führt über so eine Hofkapelle in so ein Studium, zum Beispiel an die Universität nach Wien und dann wieder zurück an irgendeine Institution. Die Leute werden mit geistlichen Pfründen ausgestattet und wenn alle Stricke reißen, können sie immer noch irgendwo Pfarrer werden. Das ist ja bei Hassler dann nicht mehr so.
0: Hassler lebt also in einer Zeit des Umbruchs. Er nutzt die Möglichkeiten, die seine Zeit ihm bietet. Neue Wege sind möglich und Hassler hat für sich definitiv einen guten gefunden. Das war die letzte Folge von Zeitenwende 1600, Musik macht Epoche. Eine Koproduktion von BR Klassik und SWR Kultur 2026. Falls ihr die übrigen drei Folgen noch nicht gehört habt, gerne noch machen. Ich bin Stefanie Billmeier-Frank. Die Zitate hat Tobias Föhrenbach gesprochen. Die O-Töne in dieser Folge kamen von Roland Götz und Moritz Kelber. Technik: Tatjana Schewtschenko und Brigitte Xenger. Sounddesign: Elisabeth Panzer, Kilian Müller, Julia Gröner, Dagmar Petrus. Grafik: Simone Singer. Dramaturgische Beratung: Vanessa Schneider. Redaktion: Ilona Hanning, Lena Hofbauer und Thorsten Preuß. Es ist der Traum von vielen Menschen, einmal im Leben eine Alpenquerung machen, so wie Hans-Leo Hassler damals. Das geht zu Fuß, aber auch mit dem Fahrrad. Kadi, Toni und Lisa vom Bergfreundinnen-Podcast konnten sich nicht entscheiden und machen deswegen einfach beides bei ihrer Alpenquerung hoch zwei. Zusammen mit drei Frauen aus ihrer Community wandern sie erst auf einer anfängerinnentauglichen Tour von Kleis in Bayern nach Sterzing in Südtirol und radeln im Anschluss zu dritt über Meran und den Reschensee wieder zurück nach München. Unterwegs gibt's jede Menge Tipps für alle, die schon lange von einer Alpenquerung träumen. Was die Bergfreundinnen dabei erleben und ob ihre Knie- und Oberschenkel heimwärts noch genügend Kraft für den berühmten Stelvio-Pass haben, findet es heraus. Die drei starten nämlich im Zeitraum vom 29. Juni bis zum 14. Juli eine besondere Aktion. Sie machen ihre doppelte Alpenquerung und werden dazu auch täglich Podcast-Folgen veröffentlichen.
6: 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SWR Kultur, alte Musik, heute mit Ilona Hanning. Und ich habe jetzt noch etwas Zeit, um Ihnen zwei neue Alben vorzustellen. Das erste Album ist etwas für Cembalo-Fans.

Eine Gigue von Jean-Baptiste Lully, eigentlich Orchestermusik, hier aber in einer Fassung für zwei Cembali von den Cembalisten Olivier Fortin und Emmanuel Frankenberg. Clavecins Concertants heißt ihr aktuelles Album mit Musik, die sie für zwei Cembali arrangiert haben. Das war schon gängige Praxis zu Zeiten von François Couperin und Gaspard Leroux. Leroux zum Beispiel schreibt 1705 im Vorwort zu seinem Pièce de Clavecin, dass die meisten der Stücke mit zwei Cembali ihre Wirkung entfalten können. Und auch François Couperin hat vorgeschlagen, dass seine Apotheosenstücke, die für ein kleines Kammerensemble gedacht waren, auch mit zwei Cembali gespielt werden können. Er berichtet, dass er diese Stücke mit seiner Familie und mit seinen Schülern auf zwei Cembali gespielt habe, und zwar mit großem Erfolg. Dabei wird dann die Bassstimme verdoppelt und die anderen Stimmen werden zwischen den Cembalisten aufgeteilt. Olivier Fortin und Emmanuel Frankenberg erläutern im Booklet zu ihrer CD, dass sie so zusammenspielen wollen, dass keiner mehr als Solist in Erscheinung trete als der andere. Heißt, sie teilen sich die Stimmen komplett auf und das wiederum erfordert einige Entscheidungen. Wer spielt was zu welchem Zeitpunkt? Olivier Fortin sagt auch, dass sie sogar in fugierten Passagen darauf geachtet hätten, die Einsätze so aufzuteilen, dass sie auf beide Cembali verteilt sind. Sie treten also miteinander in den Dialog. Deshalb heißt ihre CD auch Clavecins Concertants, denn genau das steckt in dem Wort Konzertare. Olivier Fortin und Emmanuel Frankenberg harmonieren sehr gut zusammen und spielen noch dazu auf wunderbaren Instrumenten. Sie haben nicht zwei, sondern drei Cembali zur Verfügung gehabt. Ein Nachbau nach Blanchet, ein Nachbau nach Tasquin und einen nach Couchet. Also zwei große Cembali und ein kleineres mit anderem Klang. Und alles Nachbauten von prominenten französischen bzw. flämischen Cembalobauern. Diese drei Instrumente kombinieren sie unterschiedlich und können so mit deren Klangfarben spielen. Ein wichtiger Baustein für eine gelungene Interpretation der Musik von Jacques de Chabonnière, Antoine Forqueray, Marin Marais und all den anderen französischen Barockkomponisten. Auch die berühmte Chaconne aus der Oper Phaéton von Jean-Baptiste Lully ist mit dabei und groovt richtig schön in dieser Aufnahme.

Da passt alles. Gute Instrumente, gute Musiker, gute Aufnahmetechnik. Die Chaconne aus Phaéton von Jean-Baptiste Lully in der Version für zwei Cembali mit Olivier Fortin und Emmanuel Frankenberg. Clavecins Concertants heißt ihr wunderbares Album, das bei Alpha erschienen ist. SWR Kultur, alte Musik mit Ilona Hanning und mit einem vermutlich stolzen Fagottisten Sergio Azzolini. Er hat's geschafft, der Azzolini. Er hat jetzt alle Fagottkonzerte von Antonio Vivaldi aufgenommen. Vor zwei Tagen kam die sechste und letzte CD auf den Markt. Herzlichen Glückwunsch! Und mit dieser letzten CD setzt er ein Ausrufezeichen hinter seine Gesamtaufnahme aller Fagottkonzerte von Vivaldi. 39 hat der italienische Komponist geschrieben. Warum so viele? Darüber rätselt man. Vivaldi hat ja viele Jahre lang am Ospedale della Pietà unterrichtet. Dessen Mädchenorchester ist auch dank Vivaldi und seiner Musik eine Attraktion in Venedig gewesen. Vivaldi hat viele Konzerte für Musikerinnen dieses Orchesters geschrieben, mit denen sie glänzen konnten. Aber es ist kein Dokument erhalten, das beweist, dass am Ospedale della Pietà Fagott gespielt wurde. Für wen sind also die vielen Fagottkonzerte gedacht? Einige hat Vivaldi für ganz bestimmte Fagottisten in Italien oder Europa komponiert, zum Beispiel für Giuseppe Biancardi, den Vivaldi aus Venedig kennt. Andere hat er vielleicht für den Grafen Wenzel von Morzin und dessen Hofkapelle geschrieben. Morzin hat Vivaldi gefördert und der hat ihm nicht nur sein Opus 8 gewidmet, eine Konzertsammlung, in der auch die vier Jahreszeiten enthalten sind. Vivaldi hat auch mindestens ein Fagottkonzert dem Grafen gewidmet. Man geht davon aus, dass noch weitere Fagottkonzerte für ihn gedacht waren. Die meisten hat Vivaldi zwischen 1720 und 1741 komponiert. In diesen Konzerten fordert Vivaldi das Fagott enorm. Es springt von der höchsten in die tiefste Lage, es muss schnelle Läufe auf- und abwärts meistern oder schnelle Dreiklangsbrechungen und dann wieder plötzlich singen wie eine Opernsängerin mit ganz verschatterter Klangfarbe. Für den Barockfagottisten Sergio Azzolini ist das alles kein Problem. Technisch hat der Mann alles drauf. Und er weiß, was hinter den Figuren und Motiven steckt, die Vivaldi in Noten aufgeschrieben hat. In dem Fagottkonzert La Notte, Riom-Verzeichnis 501, gehen Azzolini und das Orchester Londa Armonica an die Grenzen, vor allem im zweiten Satz Presto Fantasmi. Da tauchen Nachtgespenster auf oder treiben böse Nachtgeister ihr Unwesen. Dass dieser Satz so krass wirkt, hängt auch damit zusammen, wie Azzolini und das Orchester das Largo davor interpretieren, nämlich zurückhaltend und sehr verschattet. So wird der Kontrast vom ersten zum zweiten Satz extrem groß. Überhaupt ist das ganze Konzert ein echter Hinhörer, zumindest wenn Azzolini es spielt.

SWR Kultur mit Musik von Antonio Vivaldi. Das war sein Fagottkonzert La Notte, Riom-Verzeichnis 501 mit dem Barockfagottisten Sergio Azzolini und dem Orchester Londa Armonica. Musik von Volume 6 seiner Gesamteinspielung aller Fagottkonzerte von Antonio Vivaldi, die beim Label Naiv erschienen ist. Ich bedauere es sehr, dass Igor Strawinski diese Gesamtaufnahme nicht mehr hören kann. Strawinski hat nämlich gesagt, dass Vivaldi eigentlich immer ein und dasselbe Konzert geschrieben habe. Nun, mit Interpreten wie dem Barockfagottisten Sergio Azzolini hätte man auch ein Strawinski überzeugen können, Vivaldis Konzerte zu lieben. Und das war die alte Musik für heute. Nächsten Sonntag ist die Münchner Dirigentin und Organistin Johanna Soller zu Gast. Sie hat mit ihrem Ensemble die Kantaten von Johann Ludwig Bach aufgenommen. Ich bin Ilona Hanning. Haben Sie's gut.

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1: Um 17 Uhr mit Florian Esche. Die AfD hat ihren Bundesparteitag in Erfurt beendet. Die Parteichefs Weidel und Kopalla gaben sich in ihren abschließenden Reden selbstbewusst. Aus Erfurt Dagmar Schlichting.
2: Alles war darauf ausgerichtet, vor den kommenden Landtagswahlen im September in drei Bundesländern zu zeigen, die AfD ist bereit zu regieren. Die Parteiführung Weidel und Chrupalla formulierte daher diesen Machtanspruch in den Ländern auch in ihren Schlussstatements deutlich mit den Worten: Wir werden regieren, wir sind bereit, Verantwortung zu übernehmen. Das Führungsduo Weidel-Chrupalla bleibt für zwei weitere Jahre im Amt und Weidel scheint ihre Macht in der Partei weiter auszubauen.
1: Außenminister Wadefuhl hat seinen türkischen Amtskollegen Fidan vor dem am Dienstag beginnenden NATO-Gipfel in Ankara scharf kritisiert. Hintergrund sind jüngste Äußerungen Fidans über Israel. Fidan hatte in einem Interview unter anderem gesagt, Israel sei ein Problem für die gesamte Menschheit. Wadefuhl bezeichnete die Aussagen Fidans als, Zitat, vollkommen unangemessen. Zuvor hatte Israel den Völkermord an den Armeniern durch das Osmanische Reich formell anerkannt. Die türkische Regierung hatte das als ein politisches Vergeltungs- und Ablenkungsmanöver bezeichnet. Im Iran laufen die tagelangen Trauerzeremonien für den getöteten Machthaber Ali Khamenei. Wegen der großen Hitze in Teheran sollen mehr als 4000 Menschen dort medizinisch behandelt worden sein. Das berichtet die staatliche Nachrichtenagentur IRNA. Der iranische Machthaber war am ersten Tag des US-israelischen Krieges gegen den Iran bei einem Angriff getötet worden. Der Betriebsrat des weltweit größten Autozulieferers Bosch hat angesichts der Lage in der Autoindustrie Krisengespräche gefordert. Es brauche einen runden Tisch von Arbeitgebern, Gewerkschaften und Politik. Andrea Schindler berichtet.
3: Man könne nicht so weitermachen wie bisher, sagte der Chef des Gesamtbetriebsrates von Bosch Mobility, Sell, dem Magazin Spiegel. Die Teilnehmer des runden Tisches dürften erst auseinandergehen, wenn sie Lösungen zur Zukunftssicherung der Autobranche erarbeitet hätten. Hintergrund sind wachsende Konflikte um Arbeitszeiten und Sparprogramme in der Branche. Vorgestern hatten bundesweit zehntausende Beschäftigte des Autobauers Mercedes-Benz gegen eine geplante Verschärfung des Sparkurses des Unternehmens protestiert.
1: In Chemnitz ist das Festival Theater der Welt mit knapp 17.000 Besuchern zu Ende gegangen. Nach Angaben der Veranstalter lag die Auslastung bei den Vorstellungen in den vergangenen drei Wochen bei über 90%. Auf dem Festival konnten die Zuschauer unter anderem drei Theater-Uraufführungen und 18 Deutschland-Premieren sehen. Insgesamt beteiligten sich hunderte Künstler aus der ganzen Welt an dem Festival, das sowohl auf den Bühnen als auch in den Straßen von Chemnitz stattgefunden hat. Die deutschen Tennisspieler Kevin Kravitz und Tim Pütz sind ins Doppelviertelfinale von Wimbledon eingezogen. Sie gewannen in zwei Sätzen gegen den Portugiesen Francisco Cabral und den Österreicher Lukas Miedler mit 7:6 und 7:6. Kravitz und Pütz haben bisher noch keinen gemeinsamen Grand Slam-Titel gewonnen. SWR Nachrichten, Redaktion Niklas Behrendt. Das Wetter in Baden-Württemberg und Rheinland-Pfalz. Am Rande eines Hochs strömt heute teils feuchte und weiterhin warme Luft zu uns. Die Vorhersage. Abends in Südbaden oft freundlich, sonst wechselnd bewölkt mit einigen Schauern, örtlich Gewitter. Nachts dann abziehend.

0: Seit nunmehr 50 Jahren wählen 30 Literaturkritikerinnen und Kritiker aus dem gesamten deutschsprachigen Raum jeden Monat 10 Bücher auf die SWR-Bestenliste. Und meine Gäste aus der Jury sind heute Abend Beate Tröger, Literaturkritikerin unter anderem für die Frankfurter Allgemeine Zeitung, Gregor Dotzauer, langjähriger Literaturredakteur beim Berliner Tagesspiegel und Christoph Schröder, unter anderem Literaturkritiker für die Wochenzeitung Die Zeit. Kruna Savage und Henna Mohmann vom Mainzer Staatstheater werden heute Ausschnitte aus den 4 Büchern lesen, die wir Ihnen vorstellen. Herzlich willkommen. Das erste Buch, über das wir heute Abend sprechen, steht auf Platz 6 der SWR-Bestenliste und ist ein Lyrikband. Und ich sah mein Gesicht. Mit diesem Satz sind die neuen Gedichte von Petra Ruschka überschrieben. Martina Lisa hat sie für die Edition Azur im Verlag Volland und Quist aus dem Tschechischen ins Deutsche übertragen. Am 8. September 1522 vollendete das letzte verbliebene Schiff der Magellanischen Expedition die erste Umrundung der Welt. Der Ordensritter und Schriftsteller Antonio Pigafetta hat darüber einen Reisebericht verfasst, von dem sich 500 Jahre später Petra Ruschka inspirieren ließ. Beate Tröger, was hat der Dichter aus diesem Stoff gemacht?
1: Ich fange mal ein bisschen anders an. Das ist der zweite Gedichtband von Petra Ruschka und im ersten heißt es: Das unergründliche Streben der Menschen ist von düsterer Schönheit, wie sich in ihnen immer zu etwas regt, wie sie sich immer für etwas, nach etwas oder jemanden strecken, bücken, wieder aufrichten, wie sie dabei atmen, fluchen und vor Zartgefühl zittern. Warum habe ich das Zitat rausgesucht? Es geht um das unergründliche Streben des Menschen am Beispiel von Antonio Pigafetta. Und diese Schiffspassage im 16. Jahrhundert, die wir aus der Sicht dieses Chronisten miterleben, aber eben in Gedichtform und zwar in sehr, ich sag mal, unverschnörkelten, sehr verstörenden, knappen, kurzen Gedichten. Je länger diese Expedition im Gedichtband voranschreitet, umso fremder wird einem, was da gezeigt wird. Also es passiert eben gerade nicht das, was man sich von einer Schiffsexpedition erwarten würde, dass man entdeckt und einordnet und versteht, sondern es passiert eigentlich das Gegenteil, man wird immer stärker befremdet.
0: Wir hören jetzt nun 2 Gedichte aus dem Band von Petra Ruschka, um einen Eindruck von dem Buch zu bekommen, und es liest Henna Mohmann.
2: Ein fest verankerter Mastfuß, der stille Dienst, der Strebe unter Deck, am Ende des Taus der mächtige Knoten, ein Buchstabe im Alphabet der Seefahrt. Grobe Naht am verschlissenen Segel, mit Flecken von Inseln, auf denen alles ganz anders ist, die unauffindbar sind. Eine Rippe aus der Flanke. Seit dem 8. Kapitel der Heiligen Schrift stammen alle vom Schiff. Und der heutige Morgen strahlt so hell, als sollte das Leben zu schaffen sein. Tage ohne Anfang und Ende. Sie fallen formlos ineinander. Wir sparen an Wasser, Bewegungen und Worten. Am meisten zehren die Streitereien um den Kurs. Unsere Schiffe sind überladen mit feinen Pfefferkörnern, Kanonenkugeln, die bei Stürmen allein im Unterdeck losziehen, Seide für Frauenkleider, längst getränkt mit Männerfantasien, Flaschen mit Brandy, leuchtend vor Hitze. Aus dem gerissenen Briefsack rieselt weiße Stille. Nachmittags gehen wir an Land, betreten eine seltsame Insel. Alles berührt uns. Wir wissen nicht, wohin und wollen es nicht wissen. Nichts gehorcht uns, zieht ohne Sinn und Zusammenhang an uns vorbei. Zum ersten Mal spüre ich, dass man die Welt nicht entdecken kann.
0: Henna Mohmann las aus Petra Ruschkas Gedichtband und ich sah mein Gesicht in der deutschen Fassung von Martina Liese, erschienen bei Azur, Platz 6 der SWR-Bestenliste im Juli und August. Vielen Dank. Christoph Schröder, wenn man sich über den Autor informiert, dann lernt man, dass Peter Hruschka ein Literaturhistoriker ist und man merkt relativ schnell auch, dass hier ein Schriftsteller am Werk ist,

0: der mit historischen Stoffen umzugehen vermag. Auf welche Weise führt nun diese poetische Schiffsreise in die Diskursgewässer der Gegenwart?
1: Ja, ich habe den Eindruck, das entscheidende Motiv in diesem ganzen Band, das sich durchzieht auf mehreren Ebenen, ist der Spiegel. Also der Meeresspiegel und auch der Titel des Buches natürlich, Ich sah mein Gesicht, deutet ja auch auf diesen Spiegel. Es gibt ganz am Anfang das erste Gedicht, wo er sich selbst, also das erzählende Ich, das lyrische Ich, wie man früher sagt, das sagt man immer noch so, sich in ganz vielen Spiegeln zersplittert sieht. Und ich glaube, darum geht es, nämlich dass diese Perspektive dieses Erzählers eben nicht die klassische, kann man sagen, kolonialistische ist, mit der diese Expedition ja aufgebrochen ist, logischerweise im frühen 16. Jahrhundert, sondern dass es die Perspektive ist, die immer auch einen Blick zurückwirft auf das Ich, das erzählt. Also es gibt dann auch, finde ich, sehr lustige Gedichte teilweise. Vielleicht kommen wir da auch noch zu sprechen. Aber ich glaube tatsächlich, das Entscheidende, was gegenwärtig ist, dass diese Perspektive immer wieder zurückblickt auf das Selbst und deswegen immer so ambivalent ist im Hinblick darauf, was sehe ich, aber auch immer die Frage stellt, wie werde ich gesehen?
0: Wird er denn konkret?
2: Ich denke, man hat es gerade schon bei der Lesung gehört in Versen wie: Zum ersten Mal spüre ich, dass man die Welt nicht entdecken kann. Also das ist, glaube ich, genau die Dialektik der Aufklärung in Verse gefasst, dass mit dem Aufbrechen, mit dem etwas Erfassen auch immer wieder ein Umschlag ins Wilde, ins Fremde, ins Irritierende, ins gespiegelte Ich hinein stattfindet und dass das Ich irgendwie unergründlich ist, ist eine Erfahrung, die wir, glaube ich, alle kennen.
0: Dieses Buch, auf das sich der Lyrikband bezieht, steht nicht auf der SWR-Bestenliste. Ich habe es aber trotzdem mal mitgebracht. Antonio Pigafetti an Bord mit Magellan. Es gibt eine deutsche Übersetzung von Christian Jusmann und es ist durchaus interessant, da mal reinzuschauen, weil es lange Listen von indigenen Begriffen gibt und die finden auch Eingang hier in den Lyrikband. Und insofern weiß ich gar nicht, ob ich Ihnen da so zustimmen kann, dass man gar nicht so viel entdecken kann. Gregor Dotzauer, wie haben Sie das gelesen? Ich habe schon auch den Eindruck gehabt, dass man als Leser eine ganze Welt entdecken kann und vor allem auf sprachlicher Ebene.
3: Man kann sie auf jeden Fall entdecken. Ob man sie versteht, ist eine andere Frage. Das ist, glaube ich, etwas, was sich der Band permanent fragt. Ich möchte auch noch mal ein Stück zurückgehen zum letzten Band. Der Mann lebt heute in Brno, in Mähren, der großen Stadt, also nicht in Prag. Und er kommt aus Ostrava, einer alten Kohlebergbaustadt, wo nichts mehr abgebaut wird, die völlig heruntergekommen ist. Und da hat er sozusagen vor der Haustür versucht, das Fremde zu entdecken in diesem letzten Band. Und jetzt geht er ganz weit ans Ende der Welt mit Pigafetta, um etwas zu finden. Für mich ist das Ganze ein großer Traktat über das eigene und das Fremde und wie sich das jeweils übersetzen lässt. Und deswegen gibt es diese Wörtersammlungen, die sich von alleine nicht erschließen. Es gibt ein ganzes Gedicht, das nur aus diesem einen Wort besteht, heißt es Tikkun, wenn ich mich richtig entsinne, wo man auch nicht weiß, was bedeutet das eigentlich? Und es müssen Dolmetscher auftreten, um überhaupt eine Verbindung herzustellen zwischen denen, die reisen und die, auf die sie treffen und das oft in durchaus kriegerischen Situationen.
2: Ich glaube aber, das ist auch schon, was Christoph Schröder gerade gesagt hat, diese Frage, wie Kolonialismus in dem Band verhandelt wird, nochmal eine separate Schiene ist oder eine separate Ebene. Und es heißt in dem Schlussgedicht, das, glaube ich, nochmal eine spezielle Stellung in dem Band hat.
0: Weil es ein Perspektivwechsel ist. Ja. Der Dichter bzw. das lyrische Ich spricht direkt gewissermaßen Pigafetta an.
2: Und da heißt es, dass die Erde keine Ränder hat und somit keine Ruhe hat. Wir waren schon so lange unterwegs, dass alles einander zu ähneln begann. Seitdem geriet die Bedeutung der Worte Vorwärts und Rückkehr ins Wanken. Also in dem Moment, wo ich die Rundheit der Welt expeditorisch bewiesen habe, in dem Moment müsste ich ja eigentlich an ein Ziel kommen. Aber genau das ist das, was in dem Band nicht passiert. Die Bedeutung der Wörter gerät ins Schwanken. Diese Vorstellung, man könnte etwas entdecken, und jetzt zitiere ich nochmal, zum ersten Mal spüre ich, dass man die Welt nicht entdecken kann, ist, glaube ich, wirklich in Bezug auch auf die Sprache zu verstehen. Die Sprache ist nicht zu erschöpfen. Die lyrische Sprache ist Material, mit dem ich sozusagen immer wieder die Welt umrunden und umsegeln und umschiffen kann und trotzdem niemals fertig bin in dem Sinn, dass ich sage, es ist jetzt nicht mehr nötig. Also ich würde das durchaus die Art, wie das Koloniale verhandelt wird, auch poetologisch sehen und sagen, wir können die Dinge nicht endgültig in Sprache fassen, wir können die Welt nicht endgültig entschlüsseln.
0: Vielleicht hat das auch etwas zu tun mit einem zentralen Thema, das jedenfalls immer wieder mal angespielt wird, Herr Schröder. Die historische Reise von Magellan verfolgte ja unter anderem auch missionarische Ziele, das kann man nachlesen. Man ist an manchen Stellen auch echt geschockt, wenn man gewissermaßen die Vorlage kennt. Die Naturvölker auf den fernen Inseln sollten jedenfalls Christenmenschen werden und zur Not mit Gewalt. Welche Bedeutung hat denn jetzt nun der Glaube, der immer wieder auch anzitiert wird in den Gedichten bei Petra Hruschka?
1: Also so wie ich das verstanden habe, hängt das alles sehr eng mit dem zusammen, was auch Gregor Dotzauer und Beate Tröger gerade gesagt haben. Es geht ja immer darum, jemand anderem die Definition und die Grundsätze der eigenen Welt aufzuzwängen, sozusagen. Wenn man etwas neu entdeckt und noch nicht kennt, gibt man ihm vielleicht erstmal einen Namen und dann wird hier dann aber festgestellt, beispielsweise anhand dieser Listen, dass diese Dinge ja alle schon Namen haben, halt nur nicht die Forscher und die Seereisenden schon kennen. Und es gibt hier auch am Ende in dieser direkten Ansprache an Pigafetta durch den Erzähler, durch das lyrische Ich, auch da eine Passage, die genau in diese religiöse Richtung geht, wo gesagt wird, sie wollen euch für sich gewinnen, so wie ihr sie für euch. Also auch da kommt das zurück. Maria, wiederholen Sie beeindruckend, die meiste Zeit kostet das Beschenken, die wenigste das Töten. Und ich finde, auch in diesen Zeilen ist genau dieser Double Bind sozusagen wieder erklärt, dahingehend, dass ja, dieses Gewaltvolle, auch das Missionarischen, da drin steckt, dass es aber immer ein Gegenüber gibt, der eigentlich das, was man ihm geben will, schon hat, nur anders.
2: Und das ist, glaube ich, das Wichtige oder Interessante, dass dieser Band, in dem wir Kolonialismuskritik ja durchaus auch betreibt, eben das nicht aus so eine ideologische oder so eine dogmatische Ebene macht, sondern dass er ein humanes Grundprinzip in Sprache übersetzt, nämlich zu erkennen und erkannt werden zu wollen. Das ist ja erstmal kein bösartiger oder problematischer Anspruch. Die Frage ist nur, wie man diese Sehnsucht realisiert.
0: Und ich sah mein Gesicht. So heißt der Gedichtband von Petra Hruschka, den Martina Lieser ins Deutsche übertragen hat und der auf Platz 6 der SWR-Bestenliste im Juli und August steht. Vielen Dank. Kommen wir zu Platz 5 der Bestenliste. Gott und die Welt heißt das Buch. Das in der Edition W. Prosatexte von Marie-Louise Kaschnitz versammelt. Gregor Dotzauer, Aufzeichnungen aus der Wiesenau lautet der Untertitel des Bandes. Schildern Sie doch bitte einmal, welche Texte der Dichterin, der Herausgeber Rainer Weiß hier zusammengestellt hat und worum es geht.
3: Es sind Texte, die alle schon erschienen sind. Es ist eine Auswahl aus den späteren autobiografischen Aufzeichnungen. Auch das Wort Aufzeichnungen ist ein selbstgewähltes von ihr zusammengestellt hat. Und ich glaube, obwohl sie selbst sagte von sich, sie sei eine Lyrikerin, sie sei auch eine Erzählerin und sie sei auch eine begeisterte Hörspielautorin, die das nicht nur zum Broterwerb gemacht hat, sind diese kurzen Texte, sei es nun in diesem autobiografischen Modus, über dessen Status wir noch gesondert sprechen müssten, wie in diesen Mini-Erzählungen, die es woanders gibt, das ist ihre eigentliche Stärke oder das macht ihre besondere Modernität aus. Also obwohl auch Beate Tröger und ich, wir lesen ja sehr viel Lyrik, aber damit kann man mich nicht mehr so schnell begeistern wie mit diesen Texten. Es sind späte Texte. Ihr Mann ist schon gestorben, sie war dann mit Archäologen verheiratet, Guido Kaschnitz, dem sie durch die Welt gezogen ist. Wir befinden uns hier in Frankfurt, das muss man sagen, im Westend, also auf halbem Weg zwischen Alter Oper, die damals noch nicht renoviert war, und Palmengarten in unmittelbarer Nähe des Grüneburgparks. Das ist eine Altbauwohnung und an dieser Stelle muss ich noch sagen, ich war ganz stolz, als ich es gelesen habe, weil es gibt ein Vorwort von Ina Hartwig, die sagt, sie hätte in der Nähe gewohnt und ich kann sagen, ich habe in diesem Haus gewohnt, im Dienstmädchenzimmer von Marie-Louise Kaschnitz, die selbst nicht mehr da war, aber ihre Nachmieterin habe ich kennengelernt, das war meine Vermieterin und gegenüber wohnte Rolf Tiedemann, der Herausgeber der Schriften von Adorno und Benjamin, was deswegen wichtig ist, weil auch Marie-Louise Kaschnitz eine enge Freundin von Theodor W. Adorno war, der in diesem Band auch einen eigenen Widmungstext hat. Das war jetzt schon viel zu viel und viel zu lang. Wir müssen, glaube ich, gleich nochmal neu anfangen.
0: Aber bevor wir neu anfangen, müssen wir noch eine Sache wissen. Und zwar, es sind Texte aus unterschiedlichen Zeitepisoden, die der Herausgeber, ja, man könnte fast sagen, gegeneinander geschnitten hat.
3: Wir reden von zwei Bänden. Wir reden eigentlich von den Jahren 66 bis 67, aus denen die autobiografischen Aufzeichnungen stammen. Und wir reden über kursiv gesetzte Texte, die aus einem Band namens Orte stammen. Da geht es vor allem um Frankfurt und wie sich dieses Frankfurt verändert. Das merkt man allerdings auch in diesen autobiografischen Aufzeichnungen.
0: Also auf kleinem Raum von Frankfurt erzählen und dabei weit über die Stadtgrenzen hinausgehen. Aus den besagten Orten, die in Gott und die Welt eingestreut sind, hören wir jetzt nun eine Miniatur von Marie-Louise Kaschnitz, die Kruna Savage vorträgt. Bitte sehr.
4: Frankfurt im Krieg. Und worin soll sie denn bestanden haben, unsere sogenannte innere Emigration? Darin, dass wir ausländische Sender abhörten, zusammensaßen und auf die Regierung schalten, ab und zu einem Juden auf der Straße die Hand gaben, auch dann, wenn es jemand sah, dass wir prophezeiten zuerst den Krieg, dann den totalen Krieg, dann die Niederlage und damit das Ende der Partei, nicht heimlich im Keller Flugblätter gedruckt, nicht nachts verteilt. Nicht widerständlerischen Bünden angehört, von denen man wusste, dass es sie gab, es so genau aber gar nicht wissen wollte. Lieber überleben. Lieber noch da sein, weiterarbeiten, wenn erst der Spuk vorbei war. Wir sind keine Politiker. Wir sind keine Helden. Wir taten etwas anderes. Das andere hielt uns aufrecht. Ihn, die Wissenschaft, die Geschichte der mittelmeerischen Strukturen, mich die Nacherzählung griechischer Mythen, meine Gedichte, später das von mir neu erzählte Leben des französischen Malers Gustave Courbet. An der Wichtigkeit unserer Arbeit zweifelten wir keinen Augenblick. Eine wissenschaftliche Erkenntnis, eine gelungene Verszeile, auch eine nie gedruckte, konnten nach meiner damaligen Auffassung die Welt verändern, verbessern. Das war unsere Art von Widerstand, eine, die uns zu Volksfremden machte, zu Verrätern schlechthin. Es hat da aber der Nationalsozialismus etwas vorweggenommen, was später wiederkommen sollte, international, ja, global. Die Auffassung von der Abseitigkeit der reinen Wissenschaft, von der Überflüssigkeit der formalistischen, der bürgerlichen Kunst.
0: Kruna Savage las aus dem Band Gott und die Welt, Aufzeichnungen aus der Wiesenau von Marie-Louise Kaschnitz, ein Buch aus der Edition W, Platz 5 der SWR-Bestenliste im Juli und August. Vielen Dank. Beate Tröger, die Texte haben ja sehr unterschiedliche Themen. Es geht um die NS-Vergangenheit, haben wir gerade eben gehört, die Positionierung einer Autorin der inneren Emigration, dann wieder das Beobachten und Beschreiben von gigantischen Neubauprojekten in Frankfurt. Und ich könnte jetzt noch einige Stichworte aufzählen. Wie fügt sich das alles zusammen?
2: Über die Haltung. Diese Texte haben eine innere Anspannung, die aus etwas kommt, das ich Haltung nenne. Das ist unbeschreiblich, wie zeitlos diese Texte darüber sind, dass hier jemand spricht, der die einfach ganz genau mit einem inneren moralischen, aber nicht dogmatisch moralischen Kompass unterwegs ist, die extrem genau hinschaut, die extrem klar wahrnimmt. Wir haben es in dem Text gerade gehört, die zugleich über eine Sprache verfügt, die ohne Schnörkel, ohne Betulichkeit auskommt. Die Haltung ist vornehm. Es ist ein bisschen lustig, weil Marie-Louise Kaschnitz ja tatsächlich adelig war. Aber es hat mit dem Adel nichts zu tun, außer dass es eben vornehm ist, in einem guten Sinn, dass sie weiß, wie sie die Worte setzt, dass sie, Sie haben es auch gerade gesagt, Beobachtungen in diesen Texten festgehalten hat, die, wenn man sie heute liest, ich lebe auch in Frankfurt, leider nicht in der Wiesenau, wenn wir diese Texte lesen, wie sie über Neubauprojekte schreibt, wie sie über ihren Mann schreibt, diesen Archäologieprofessor, der sich in seinem Leben überhaupt nicht für Besitz interessiert hat und als sie umziehen, nur zwei ihm liebe Gegenstände mitnimmt, die dann irgendwie aber auch verschütt gehen, der sich nichts kauft, weil er eben, wir haben es auch gerade gehört, immer mit seiner wissenschaftlichen Arbeit zu tun hat, mit seiner Bildung so spielt, so selbstvergessen spielt wie ein Kind, dass man sich selber überlässt, so sind letztlich auch diese Texte, aber sie sind zugleich auch hellwach. Und das kommt gerade an den Stellen raus, wo sie über das nationalsozialistische Erbe, dem Umgang mit den jüdischen Mitbürgern und Mitbürgerinnen spricht. Das sind wirklich Gänsehaut erzeugend, ergreifende Stellen. Es gibt eine Stelle, wo sie ihre Tochter und eine Schulfreundin sucht, als Frankfurt bombardiert wird. Ich habe lange nicht mehr so was Gutes gelesen. Also ich habe Marie-Luise Kaschnitz tatsächlich als junge Frau, nein, nicht die Lyrik, sondern ich hatte so ein DTV-Auswahlband, da waren Gespenster und das dicke Kind drin, Texte, die ich nie vergessen habe. Es ist wirklich eine großartige Autorin.
0: Christoph Schröder, die Kurzprosa, die wir in dem Band lesen, ist ja zum Teil über 60 Jahre alt. Und auch mir ging es so, dass ich mich gefragt habe, gibt es Autorinnen und Autoren, die auf diesem Niveau auch eine Stadt und einen Wandel beschreiben können? Ich weiß nicht, wie Ihnen das ergangen ist. Aber was bietet uns diese Autorin auch für unsere heutige Zeit ästhetisch, aber eben auch inhaltlich?
1: Ja, das ist jetzt ein bisschen schade. Wir sind uns schon wieder total einig. Das heißt, wir werden jetzt wieder hier keine Reibung auf dem Podium haben, weil auch ich sehr beeindruckt bin von diesen Texten. Ich fand auch dieses Buch, in dem sie über Bolschweil geschrieben hat, Beschreibung eines Dorfes, das ist der Ort, wo der Stammsitz ihres Mannes liegt und wo sie auch begraben ist, ganz, ganz großartig. Also zunächst einmal Ihre Frage, Herr Otte, nach dem Ästhetischen. Ich glaube, das hat Beate Tröger schon ein bisschen beantwortet. Ich glaube, man kann es sehr kurz sagen. Sie schreibt einfach einen unglaublich eleganten, aber komplett unaufgesetzten, klaren Stil. Und trotzdem ist der sehr luzide, aber das ist einfach eine Sprache, die, ich finde, Vornehmheit ist ein gutes Wort, aber es hat eben nichts Elitäres. Sie will sich verständlich machen, sie will verständlich sein, aber da steckt eben eine sehr tiefe Bildung und auch Herzensbildung, finde ich, steckt da drin. Und das liest man einfach und man liest das sehr gerne. Und wenn Sie sonst nach der Aktualität fragen, ich finde alles aktuell, wenn man über die Wohnungssituation, also sie macht sowas wie Führungen, stellt sich so vor, sie macht Führungen durch die eigene Wohnung, solange es die noch gibt, so das alte Bildungsbürgertum nochmal vorführen, weil drumherum in Frankfurt im Westend überall schon die Häuser abgerissen werden, um Bürobauten aufzustellen. Und es gibt ein kurzes Kapitel, eine kurze Passage, wo ich dann dachte, das ist aber jetzt wirklich sehr, sehr, sehr aktuell. Da geht es um einen jungen Israeli, der in Deutschland ist. Und es geht darum, wie die Deutschen sich in den 60er Jahren schon zur nationalsozialistischen Schuld und zu ihrer eigenen Schuld verhalten. Und da heißt es dann, ihr wäre es fast lieber gewesen, irgendein internationales Gericht hätte die Deutschen zu einer sehr hohen Strafe verurteilt, sie hätten bezahlen können und dann wäre die Sache erledigt, als dass sie das freiwillig gemacht hätten, weil das ein ewiger Kampf und Krampf ist. Und ganz am Ende kommt sie dann darauf, dass die NPD wieder wahnsinnig im Kommen ist, weil sie ist nämlich auch ungeheuer selbstkritisch. Das muss man auch sagen. Dann kommt so ein Satz wie, dann wurde rumgefragt, was würdest du denn machen, wenn die jetzt wieder an die Macht kommen? Ich habe es jetzt nicht genommen gehabt, und sinngemäß, die sagten alle, dann würde ich meine Koffer packen diesmal und verschwinden. Und nicht ein einziger sagte, ich würde sie bekämpfen. Und da denkt man schon, wow. Und dann der letzte Satz ist dann, und so wie ich es damals seinerzeit auch nicht getan habe. Das ist schon so, muss man sagen, sehr bewegend und auch sehr offen. Aber es ist auch sehr aktuell. Eigentlich alle Themen, über die sie schreibt, lassen sich recht mühelos aktualisieren. Also im Grunde genommen ist das ein bisschen historisches Gewand. Aber im Kern ist das, worüber sie nachdenkt und wie sie denkt, sehr aktuell.
3: Diese NS-Zeit ist eine wichtige Schicht dieser Texte. Es gibt zwei andere. Eine ihrer Obsessionen inner diesem Buch und außerhalb ist auch der Umgang mit der Atombombe nach Hiroshima. Da hat sie immer wieder drüber geschrieben, das kommt ja auch immer wieder vor. Es gibt einen fantastischen Text über eine imaginierte Klimakatastrophe, die man sich gar nicht vorstellen kann, wie sie dazu gekommen ist damals. Man muss doch dazu sagen, die meisten Texte haben Daten. Sie sind trotzdem ungeheuer erarbeitet, sind ungeheuer bearbeitet. Und es gibt zu diesen Aufzeichnungen auch noch veröffentlichte Tagebücher. Aber auch die sind keine Journal intime, sondern sie versuchen auch schon, Dinge aufzusammeln, die für sie eine Rolle spielen. Und die wirklich ganz private Aufzeichnung, die introspektive Aufzeichnung, die gibt es in ihrem Werk eigentlich überhaupt nicht.
2: Wobei es eben total interessant ist, dass immer wieder auch der Affekt durchblitzt, aber der ist sozusagen von der Sprache so eingehegt und eingefriedet, dass es nie auf so eine platte Art privat oder gar privatistisch werden würde, aber so ganz viele Sätze haben wie doppelte oder mehrere Ebenen in sich aufgehoben und das macht diese Texte, glaube ich, so aktuell.
0: Gott und die Welt, Aufzeichnungen aus der Wiesenau von Marie-Louise Kaschnitz, herausgegeben hat den Band in der Edition W der langjährige Surkamp-Programmgeschäftsführer Rainer Weiß. Das Buch steht auf Platz 5 der SWR-Bestenliste im Juli und August. Vielen Dank. Kommen wir zu Platz 4 der SWR-Bestenliste und zum neuen Buch der Literaturnobelpreisträgerin Elfriede Jelinek. Unter Tieren lautet der Titel des Werks, das im August bei den Salzburger Festspielen auf die Bühne gebracht wird, und zwar in Kooperation mit dem Burgtheater Wien und in der Regie von Nikolaus Stehmann. Ein dramatischer Text mit epischen Qualitäten also, der auch als Prosawerk im Rowohlt Verlag erscheint. Gregor Dotzauer, am Anfang treten ein paar Tauben auf, dann folgen Affe, Hase, Bär, Schwein, Fuchs, Dachs, Kuh und andere Vierbeiner. Was haben sich denn diese Tiere zu erzählen?
3: Sie haben sich zu erzählen, wie der Finanzmarkt, Kapitalismus funktioniert aus ihrer Sicht. Ich muss aber alle Leser, glaube ich, gleich enttäuschen, diese vielen Tiere, die auftreten, Esel, Ratte, Hase, wie kommt alles noch dazu? Das sind alles eher die Simulationen von Rollen. Also eigentlich erkenne ich in diesem ganzen Text nur eine einzige große Suada. Ich würde davor zurückschrecken, sowohl zu sagen, es sei ein dramatischer Text, wie zu sagen, es sei ein epischer Text. Es ist eine dieser berühmten Textflächen, die Elfriede Jelinek seit vielen, vielen Jahren schreibt und die sie immer fortschreibt. Und dieses Buch Unter Tieren nimmt eigentlich auf, was sie vor ein paar Jahren schon gemacht hat mit einem Buch, das hieß Rheingold, Rheingold ohne H, das sich aber trotzdem mit dem Rheingold von Richard Wagner auseinandergesetzt hat, was ja auch eine Parabel ist über die dunklen Mächte in Besitz und Eigentum und so weiter. Und es ist der Versuch, eine Theologie des Geldes für mich zu schreiben. Es geht um Schöpfung, es geht um Schuld, es gibt ganz viele Bildbereiche, die aus der Bibel stammen und das wird kombiniert mit ihren Lektüren von Finanzmarkt, Kapitalismus, kritischen Autoren. Und ob das funktioniert, ist dann noch eine andere Frage, die wir gleich klären müssen. Aber es ist der Versuch, eigentlich die ganze Welt zu erklären vor dem Hintergrund des Geldes.
0: Also eine Suada über Geld, Leben und Sterben im Raubtierkapitalismus. Einen kurzen Ausschnitt hören wir nun, und zwar aus der Sicht eines Rindviehs. Es liest Henna Mohmann. Bitte sehr.
5: Wehe, ich erfahre, Sie haben hier auch andere eingeladen, die auf Ihr Recht, Ihr Geld, Ihre Rente, Ihre Rendite, Ihre Kredite pochen. Die Sie dort wohnen lassen wollen, wo meine Sachen sich doch schon häuslich eingerichtet haben. Sie brauchen ja einen angenehmen Arbeitsplatz, um konzentriert und konzertant, nein, doch eher konzentriert, für die Bank arbeiten zu können, der Gelderzeugung dienlich sein zu können, denn andere wollen auch was. Alle wollen immer was. Mir gönnt man nicht einmal das vergnügte Beisammensein mit meiner Nachkommenschaft. Die Markenchips in ihren Ohren bezeichnen unsere Kinder von Anfang an als die Ware, die sie sind. Der Mensch will essen und dieser Kredit hier, den man mir gewährt ein paar Jahre lang, ist nur für mich bestimmt gewesen. Er trug meinen teuren Namen, dessen Klang die Banken erschaudern macht. Wenn sie an die Fleischpreise denken und die Futures für unsere Körper, die durch diese Körper ja nur äußerlich repräsentiert werden. Eigentlich müssen wir uns selbst voraus sein, um unseren Wert zu einem bestimmten Warentermin vorherzubestimmen. Andere haben keine Vertretung in keinem Land. Bitte um einen kleinen Kredit für mein Leben, dessen Licht in der Nacht scheint, vom Mond her, um die Erde irrend. Fremdes Licht, das mir allein gehören soll. Eine Weide kenne ich gar nicht. Wer die Wiese des Unheils meidet, richtet sein Streben auf die Wiese der Wahrheit, von der aus er oder sie in den Pferch schreiten kann, um im Schlachthof verteilt zu werden.
0: Hanna Mohmann las aus Elfriede Jelineks Untertieren, erschien im Rowohlt Verlag im August auch bei den Salzburger Festspielen auf der Bühne zu sehen und heute schon in der Bestenliste Diskussion in der Kakadu-Bar des Mainzer Staatstheaters. Vielen Dank. Christoph Schröder, wenn man sich anhört, was die Tiere zu sagen haben, die möglicherweise nur eine Simulation sind für ein und dieselbe Sprechstimme, hat man den Eindruck, wir Menschen machen alles falsch in der Wirtschaft, bei der Nahrungsmittelproduktion, in jeder Hinsicht. Was halten Sie von diesem, sagen wir mal, Rundum-Lamento in verteilten Rollen?
1: Ja, das stimmt ja mit Sicherheit alles, was da steht. Die Frage ist, ob man dieses Buch noch braucht, um das zu wissen. Also, was halte ich davon? Ich finde es sehr schwierig. Ich habe so das Gefühl, dass dieser Text auf die klassische Jelineksche Weise, die wir alle kennen, eine offene Tür nach der anderen einrennt. Und tatsächlich, das klingt also angesichts einer Literaturnobelpreisträgerin ziemlich hart, aber ich habe irgendwie, nachdem ich die ersten 30 Seiten gedacht habe, ja, da ist dieser Tonfall, habe ich dann doch irgendwie gedacht, Elfriede Jelinek, it's over.
2: Also vielleicht muss man auch mal dazu sagen, es war der erste Band, mit dem sie in Erscheinung getreten ist, war tatsächlich 1967 ein Gedichtband, Lisas Schatten. Das sind jetzt 60 Jahre, den sie schreibt, wenn ich das richtig rechne. Und das, was ihr großes Verdienst ist, glaube ich, und das hat man an dieser Lesestelle ja schon gehört, dass sie versucht, in ihrer Svada, ist, glaube ich, auch wirklich genau das richtige Wort, Sprachmuster aufzubrechen. Ja, wenn es die Rente, die Rendite, die Kredite, also man hört noch von ganz fern, man hört noch die Lyrikerin, sie hat die Gedichte dann ja aufgegeben, aber vor allem hört man dieses Aufsprengen von Sprachmustern, und Sprache hat ja nun auch immer in dem, wie sie sich zur Verständigung eignet, leider auch die Tendenz oder die Gefahr, zu Phrase zu gerinnen. Und sie schraubt eben die ganze Zeit die Hülsen von den Phrasen ab. Dass die Tiere sprechen, hat natürlich auch eine Tradition. Also ich habe auch an Orwell gedacht, an Animal Farm. Ne? Aber mir ging es tatsächlich auch ein bisschen so, dass ich dachte, obwohl es der neuere Text ist im Vergleich zu Kaschnitz, und es ergeben sich ja aus unseren Auswahlen immer Konstellationen, ist der eigentlich irgendwie schon alt, obwohl er gerade erst erscheint. Und es tut mir jetzt auch leid, das zu sagen, denn ich bin lange Jahre und auch in meinem Studium und drüber raus großer Jelinek-Fan gewesen. Also wer die Klavierspielerin je gelesen hat oder auch die Verfilmung gesehen hat, die, glaube ich, an der Stelle wirklich was Gutes macht, wer Gier oder Lust oder die Ausgesperrten gelesen hat, der hat Leseeindrücke machen können, die nicht mehr zu überschreiben sind, weswegen der Nobelpreis meiner Ansicht nach ja wirklich auch eine Autorin erreicht hat, die mit ihrem Material extrem erfinderisch, extrem kritisch und extrem aufrüttelnd umgegangen ist. Aber leider sind wir uns jetzt schon wieder einig. Sie rennt
0: in
2: dieser Kapitalismuskritik offene Türen ein.
0: Wir besteht hier zumindest aus der Jury mindestens aus drei. Also, Herr Dotzauer, ich habe schon gemerkt, Sie werden so ein bisschen nervös. Aber das war ja ein interessanter Gedanke, den wir gerade gehört haben. Man liest Kaschnitz und hat das Gefühl, das sind Texte, die sind 60 Jahre alt, aber die sind unglaublich aktuell. Und ich habe mir hier auch so etwas aufgeschrieben, wie dieser Gestus wirkt merkwürdig aus der Zeit gefallen, war mein Gedanke. Christoph Schröder hat es ein bisschen pointierter formuliert. Der hat einfach gesagt, Elfriede Jelinek is over. Wie sehen Sie das?
3: Soweit würde ich nicht gehen. Ich hatte eine doppelte Leseerfahrung. Wenn ich mir die Texte in kleinen Dosen vorgenommen habe, habe ich gesehen, mein Gott, was fällt dir alles ein? Wie tolle Karlauer holt sie noch raus? Und wie holt sie aus ihrem Karlauer auch noch einen Gedanken raus? Also was für Lektürearbeit steckt da dahinter? Wie viel Theoriearbeit? Und der Text selber ist der Text einer völlig alterslosen, jugendlich wütenden Frau. So ging es mir. Wenn ich dann das Ganze gelesen habe, dachte ich mir auch, ja, was hast du jetzt eigentlich gelesen? Und alle Anspielungen, die sie macht, gleich in der ersten Zeile, geht es um Thomas Piketty, wenn die Tauben hier so gurren und machen, das ist der große französische Ungleichheitsforscher. Und wenn ich dessen Bücher lese, von dem es nicht nur die großen Wälzer gibt, sondern auch kleine, sehr handliche Dinge, dann nehme ich davon etwas mit nach Hause, und zwar schon eine Erkenntnis über diese Zeit. Also ich glaube nicht, dass dieser Text vor 60 Jahren schon hätte geschrieben werden können, und er kommt aus einer ganz anderen Welt als die, die Frau Kraschnitz bewohnt hat.
2: Ja, man kann natürlich auch sagen, es gibt sowas wie ein mimetisches, kritisches Nachbilden einer Überfülle an Sprachmaterial und Bildmaterial, mit dem wir ja auch permanent irgendwie umgehen müssen. Ja, also es ist schon so, dass diese Texte die Welt ein Stück weit in eine Distanz rücken und auch unser Alltagswahrnehmungsmodus in Frage gestellt wird. Die kleinen Dosen sind extrem wirksam. Ja, nur wenn man das Ganze schluckt, dann wird es irgendwie ein bisschen viel.
0: Overdose.
1: Ja. Ich würde gerne auf Herrn Dotzauer antworten. Also es stimmt mit den Karlauern, das stimmt total. Ich glaube ja, ich kenne mich im Werk von Elfriede Jelinek nicht perfekt aus. Und ich will auch um Gottes Willen jetzt mit dem, was ich gesagt habe, nicht das Verdienst ihres Gesamtwerks in Frage stellen. In meiner Erinnerung gab es im Jelinekschen Werk so einen Kipppunkt zum Großkarlauern, und das war, glaube ich, Die Kinder der Toten, so Ende der 90er Jahre. Das war ein Buch, wo das so ein bisschen gekippt ist. Und ich habe nichts gegen Karlauer, aber die sind halt auch nicht gut. Also die sind wirklich nicht gut. Wenn ich nur ein Beispiel bringen darf, da stehen solche Sachen wie, ja, das Geld muss gewaschen werden, darf dabei aber nicht nass werden. Das ist nicht so wahnsinnig lustig, finde ich, ehrlich gesagt. Und was Sie sagen im Hinblick auf die Recherche und Lektüre, das weiß ich eben nicht. Genau das ist mein Problem, dass ich nicht genau weiß, steckt das wirklich dahinter oder ist das wirklich nur noch ein einziges großes routiniertes Sprachmaschinchen, das da vor sich herrattert, so wie es auch beim späten Thomas Bernhard im Übrigen war?
2: Nee, das glaube ich nicht. Also weil die Quellen ja nicht beliebig sind oder die Intertexte nicht beliebig sind. Letztlich ist, glaube ich, mit dieser Kapitalismuskritik, dieser Spätkapitalismus- oder Turbokapitalismuskritik, in dem wie auch die Vorsokratiker eine wichtige Rolle als Referenz spielen, die Frage nach einer bestimmten, ja, vielleicht auch wieder so, und dann kommen wir bei den Tieren an, anthropozentrischen Weltsicht mit abgebildet. Ja, also es ist der Mensch wirklich die Krone der Schöpfung, und wo weit hat das dann hingetrieben? Und da geht sie sehr weit zurück in dem, wie sie ihre Quellen heranzitiert. Aber es ist nicht so zwingend in dieser Svada.
0: Was mich durchaus interessiert, ist, warum nimmt sie welche Tiere und warum nutzt sie diese Tiere nicht mehr? Also ich habe so den Eindruck gehabt, da taucht so ein Dachs aus, das wird dann so mal ein, zwei Zeilen bespielt, aber dann interessiert sie sich für den Dachs eigentlich dann doch nicht mehr. Warum und welche Funktion haben diese Tiere hier überhaupt?
3: Also erstmal hat sie, glaube ich, persönlich eine ganz große Nähe zu Tieren. Ich kenne nur Filmaufnahmen aus ihrer Wohnung, da steht ja auch lauter Plüsch, Hasen und sowas rum, was man hier auf dem Cover findet. Aber ich würde sagen, sie ist so etwas, das Bindeglied zwischen den Göttern oder dem Gott des Geldes und den Menschen. Und das ist eben diese übersehene Zwischenstufe, die wir als Menschen auch nur verwerten. Also die Tiere sind ja auch geschundene Kreaturen. Ich würde gerne vielleicht noch ganz kurz fragen, was Literatur überhaupt leisten kann in so einem Kontext. Also Literatur ist einerseits prädestiniert, sowas wie Finanzmarktkapitalismus zu untersuchen, weil es geht ja um Fiktionen. Also was sind Werte, was wird erfunden, welche Erzählungen werden erzeugt. Insofern ist sie dazu wirklich aufgerufen, sowas zu tun. Aber das Ergebnis eben, wenn man es vergleicht mit dem erwähnten Piketty oder Branko Milanovic oder Josef Vogel, der als Literaturwissenschaftler diese Welt untersucht hat, dann wird es schwach.
0: Unter Tieren, das neue Werk von Elfriede Jelinek aus dem Rowohlt Verlag, Platz 4 der SWR Bestenliste im Juli und August. Vielen Dank. Wir kommen zum letzten Buch des Abends und zu Platz 3 der SWR-Bestenliste. Tanzende Frau, Blauer Hahn heißt der neue Roman von Dana Grigorcia, der im Penguin Verlag erschienen ist. Für mich ist das eine wunderbare Sommerlektüre, auch weil es um eine Erzählerin geht, die nach dem Ende des Ostblocks Sommer für Sommer in den kleinen Ort Buștein in den rumänischen Karpaten fährt. Der Roman beginnt mit einem Prolog und einer traurigen Zeitungsmeldung, die dann Erinnerungen weckt. Herr Schröder, was ist geschehen?
1: Ja, vielleicht erstmal kurz was zu Dana Grigorcia, ist in Bukarest geboren, lebt in der Schweiz. ich finde, eine bis heute immer noch etwas unterschätzte Autorin, weil ihre Bücher so leicht daherkommen. Also Sommerroman total, das ist ein sehr schönes Sommerbuch, könnte ich jedem empfehlen, es mit in den Urlaub zu nehmen, aber es hat dann doch auch Tiefe und Substanz. Das ist aber sozusagen in diese Geschichten immer eingewoben. Also, was ist passiert? Im Kern ist dieses Buch die Erzählung einer Freundschaft, die immer so ein wenig an der Schwelle vielleicht auch zu einer Liebesgeschichte war, zwischen Camille und Roxana. Roxana kommt aus der eher gehobeneren Bukarester Gesellschaft. Camille lebt eben in diesem Karpatenort Bouchten und Roxana kommt jeden Sommer so ab den frühen 90er Jahren, also in der Post-Ceausescu-Zeit, in diesen Karpatenort. Man kann sich das im Internet mal angucken über Bildsuche. Sieht wahnsinnig toll aus und wahnsinnig mondän auf der einen Seite. Ich finde auch ein bisschen unheimlich, aber es mag auch an den Fotos liegen. Aber also es ist ein Ort, wo ich sofort dachte, den würde ich gerne mal in echt sehen. Die beiden freunden sich an und beobachten eigentlich in diesen Sommern immer so ein bisschen die Bevölkerung dieses Orts und spinnen deren Geschichten weiter. Und der Erzählanlass des Romans ist tatsächlich der, die Exposition, die Sie erwähnt haben, dass Roxana liest, dass Camille ums Leben gekommen ist. Das erfährt man also gleich auf der ersten Seite. Das ist kein Spoiler, weil er angeblich in Spanien bei einem Raub von Kupferkabeln einen elektrischen Schlag bekommen hat und daran gestorben ist. Und das ist die Ausgangssituation. Dann gehen wir in diesen Karpatenort Bouchten und dort wird es sehr burlesk teilweise.
0: Sie haben gerade gesagt, dass Roxana aus eher gehobeneren Verhältnissen kommt. Vielleicht sollte man noch ergänzen, dass Camille aufgewachsen ist in der Eisenbahnersiedlung. Und es ist vollkommen klar, dass wir hier zwar keinen Klassenkonflikt, aber zumindest einen deutlichen Klassenunterschied haben. Das spielt dann im Verlauf der diversen Geschichten, über die wir gleich sprechen werden, auch eine wichtige Rolle. Damit wären wir bei der Lesestelle und beim Karpatenstädtchen Bouchten, in das die Erzählerin ihre Sommerferien verbringt. Aus Dana Grigorczas Tanzende Frau Blauer Hahn liest nun Kruna Savic. Bitte sehr.
4: Die Nummer 8 unten rechts war ein weiß angestrichenes Haus aus Lehm. Das Ferienhaus meiner Großmutter und Großtante, das sie sich nach der Wende, nach dem Vorbild des urigen Lehmhauses, auf dem neuen 10-Leihschein hatten bauen lassen. Es war etwas geräumiger als das Original, mit größeren Fenstern und ohne den bäuerlichen Holzschuppen, weil sie ja nichts zu lagern hatten. Morgens saß ich oft auf der Bank vor unserem Ferienhaus, von wo aus man direkt auf die Karaimannberge blicken konnte. Einmal über den Wald am Fuße des Berges geschaut, wurden einem die Wege in die Höhe deutlich. Ein hellgrüner Hang, auf dem ich die einzelnen Schafe von dem weißen Geröll zu unterscheiden meinte. Dort würden wir kurz Halt machen, bevor es weiter hinaufging zur Karaimannspitze mit dem großen Kreuz. Ich zeichnete mit meinem Blick Wege und Serpentinen in den Hang, stets andere. Manche reichten bis zur Baumgrenze. Und wenn ich so zum Hang schaute, dachte Camille, ich schaute zu ihm hinüber und begann zu winken. Er lebte mit seiner Mutter am Ende der Straße, gleich beim Schlagbaum des Bahnübergangs in der Eisenbahnersiedlung. Von unserem Garten konnte man über zwei Häuser sehen, über einen Obstgarten und einen verwaisten Hof mit einem abgebrannten Stall. Und man sah auch direkt auf die kleine Veranda, auf die Camille so gerne hinaustrat. An den Nachmittagen, wenn die Straße wie ausgestorben war, weder Mensch noch Tier auf den Höfen zu sehen, schossen wir den Ball über den Maschendrahtzaun auf die Grasparzelle des Herrn Hellmann und gingen ihn noch weiter hinein suchen, nur um dann in den Apfelbaum zu klettern, so schnell es ging, aufgeregt, nicht so sehr vom Diebeszug als von der Erwartung unserer Heldentat, die zweifelsohne folgen würde. Einer geschichtsträchtigen Heldentat, zu der ich vorbestimmt war und die ich mit Camille unternehmen würde. Denn ich war mit Camille im steten Wettkampf darum, wer am höchsten hinaufsteige und die meisten Äpfel äße. Und ich musste stetig zulegen, wollte ich ihn eines Tages tatsächlich besiegen.
0: Kruna Savic las aus Dana Grigorczas Roman Tanzende Frau, Blauer Hahn, erschienen im Penguin Verlag, Platz 3 der SWR-Bestenliste im Juli und August. Vielen Dank. Camille und die Erzählerin besteigen nicht nur Apfelbäume in Bustein, sie beobachten auch die Bewohner des Ortes, wir haben es gerade eben schon gehört, und erzählen sich gegenseitig deren Lebens- und Liebesgeschichten. Beate Tröger, was sind das für Geschichten?
2: Christoph Schröder hat gerade schon burlesque als Adjektiv verwendet und das trifft es, glaube ich, ganz gut. Wir sind in einem merkwürdigen, so einem Art menschlichen Panoptikum, wo alle Seltsamkeiten noch auf die Spitze getrieben werden. Und dieses etwas auf die Spitze treiben, in dem, wie was burlesque ist, aber überhaupt in dem, wie Dana Grigorczyk erzählt, ist, glaube ich, ein Schlüssel dazu, was dieses Buch anderes macht, als uns merkwürdige Geschichten erzählen, die es nämlich auch tut. Also um ein Beispiel zu geben, da gibt es die eine Frau, die mit einem Mann verheiratet ist, den sie pflegt und in deren Haus wächst dann plötzlich ein Baum. Ja, und dieser Baum, der kommt dann durchs Dach und irgendwann, also der Baum soll auf jeden Fall stehen bleiben. Irgendwann
0: haut sie, nicht abgesägt.
2: Haut sie das Haus selber kurz und klein, weil sie diesen Baum retten will, diesen Kirschbaum. Und das hat so ein bisschen auch so münchhausenhafte Züge, ne? Wenn dann dem Hirsch irgendwie ein Geweih wächst oder man auf einer Kanonenkugel reitet. Also das Burleske ist, glaube ich, schon eine ganz wichtige Sache. Aber die andere Sache, die ich extrem wichtig finde, um über dieses Anekdotische, wozu dieses Buch einlädt, wenn man drüber spricht, rauszukommen, ist, dass es noch eine zweite Ebene gibt. Nämlich Roxane ist als Autorin unterwegs. Und sie erinnert sich und sie ist mit einem Musiker unterwegs, Thierry, weil sie, tanzende Frau, blauer Hahn, mit der Musik und der Literatur was Besonderes vorhat. Und diese Geschichten stehen immer gegen das, was in Mustaine passiert. Und ganz am Anfang heißt es, es gibt trotz der Abschweifungen klare Geschichten, die den Schluss nahelegten, wir alle hätten ein Schicksal, dem nicht zu entrinnen ist. Es ist ständig in dem, wie etwas pointiert erzählt wird, immer auch die Abschweifung schon mitgedacht. Und in dem, wie was gleichzeitig zu geschehen scheint, immer auch die Frage drin, hat sich's wirklich so ereignet über diese zwei Ebenen, die dieses Buch hat. Und das macht diese leichte Sommergeschichte auf eine ganz flirrende, flimmernde Art aufregend. Weil man sich das dauernd fragt beim Lesen, obwohl man diese tollen Anekdoten erzählt bekommt und die alle so glaubwürdig scheinen in ihrer Bildhaftigkeit, die immer fragt, stimmt es eigentlich wirklich, was hier gerade? Also
0: diese Frage scheint mir sehr wichtig zu sein, zumal ich widerspreche Ihnen ungern, aber ich würde glatt bestreiten, dass Roxane als Schriftstellerin hier unterwegs ist.
2: Ja.
0: Das also ist ja im Grunde genommen die große Frage.
2: Das ist die große Frage.
0: Es ist ein Spiel mit den Perspektiven und am Ende, das werden wir nicht spoilern, aber am Ende dreht sich das Ganze ja nochmal auf ganz besondere Art und Weise. Aber Gregor Dotzauer, vielleicht beschreiben Sie mal ganz kurz, wir sind ja hier auf unterschiedlichen Zeitebenen unterwegs. Beate Tröger hat das gerade eben schon aufgezeigt. Es gibt die Geschichten aus Bustein und dann gibt es wiederum kursiv gesetzte Passagen, in denen dann eine Schriftstellerin und ein Pianist auftreten. Wie hängen diese Erzählstränge zusammen? Und jetzt müssen wir mal auch literaturkritisch zu Werke gehen. Wie überzeugend ist dieses Zusammenspiel der Zeitebenen?
3: Wir können diese Frage natürlich letztlich nicht beantworten, ohne auf die große Auflösung des Ganzen einzugehen, was wir zu vermeiden versuchen. Man müsste noch deutlicher sagen, dass dieser Haupttext, den wir lesen, also dieses Aufblättern der kleinen Geschichten, den Roman bildet, den die Autorin mit ihrem Begleiter, Halbfreund auf einer Lesereise vorträgt. In Begleitung von Musik, also wir haben es mit einer bukolisch-pittoresken, für mich eigentlich viel zu schönen und auch schon einige Male gelesenen Schilderung zu tun, die dann aber mit Satie und Ravel ausgestattet wird, was mich auch etwas irritiert hat, wo ich nicht wusste, was soll das. Und es geht darum, dass sich offenbar jemand, eine Autorin, versichern will, ihre Eigengefühle zur Liebe. Das ist der Kerngedanke dazwischen und deswegen erzählt sie diese alten Geschichten, die sie übrigens auch erfinden muss. Also sie hat noch Erinnerungen an diese Nachbarn, die durch dieses Dorf spazierten, an den Jungen, der immer seine Gänse im Schlepptau hat, an den Mann, den anderen, der immer mit dem Hund mit den nur zwei Pfoten noch rumkommt. Also es ist alles sehr bildstark, aber auch irgendwie ein bisschen klischiert. Und sie muss das erfinden und man bekommt dann so ein wehmütiges Gefühl, dass sich doch jeder irgendwie nach irgendwas sehnt und Männer nach Frauen umgekehrt und eine Sommerlektüre.
0: Also da möchte ich mal einhaken, weil ich habe ja anfangs schon gesagt, dass hier Klassenverhältnisse erzählt werden, werden sie auf sehr verschiedenen Ebenen. Dieser Roman hat aber auch eine sehr deutlich düster politische Seite. Es gibt eine hochinteressante Nebenfigur, wie ich meine, und zwar diesen ehemaligen Aufreißer namens Ovidiu, der dann zu so einem, sagen wir mal, korrupten Aufsteiger wird und zum Profiteur des gesamten postkommunistischen Systems, Christoph Schröder. Also die eine Frage ist, wie wichtig ist diese Figur dann für diesen Roman und führt der Text nicht uns gewissermaßen auch als Leserinnen und Leser in die Irre, wenn man diese politischen Dimensionen dieses Textes einfach unter den Tisch fallen lässt?
1: Also sagen wir mal so, es ist kein früher Hertha Müller-Text. Ja? Also das muss man sagen, das ist es eben nicht, diese Härte und diese Deutlichkeit und auch diese Finsternis, diese offensichtliche Finsternis hat dieser Text nicht. Aber ich finde, er hat eine sehr starke politische, auch gesellschaftliche Komponente. Wie gesagt, wir sind in den frühen 90er Jahren in Rumänien. Ich sage nur Hertha Müller, weil ich mir gedacht habe, da wird das dann immer vorgeführt. Dann ist dann eben klar, der Pförtner ist dann der Fabrikdirektor ist der Verwaltungsdirektor und so weiter. Auf gut Deutsch, es zeigt sich, es hat sich eigentlich gar nichts geändert. Nur die Posten sind so verschoben worden im sogenannten neuen Rumänien. Das ist hier wesentlich heiterer schon. Aber sowas, wie Sie sagen, wie dieser Ovidiu, ist natürlich auch genau so eine Figur. So ein halbseidener Aufreizertyp irgendwie, der dann, ich glaube, was wird der dann? Chef der Post und dann wird er irgendein Minister und schachert irgendwelche Posten rum. Und Dana Grigorczyk macht aber solche gesellschaftlichen Veränderungen natürlich auch auf ihre Weise. Also wenn man sie auch so reden hört, dann hat man genau auch vor Augen, was sie sich so denkt beim Schreiben. Es hat ja noch eine Ebene. Dieser Roman ist ja auch so eine Art Telenovela. Und auch das sagt ja etwas über die veränderten Verhältnisse. Also es gab eine Telenovela, die hieß Die Sklavin Isaura. Die gab es wirklich und die war in dieser Zeit ein absoluter Straßenfeger im postkommunistischen Rumänien. Diese Nachbarin Frau Hellmann sieht aus wie Lucilia Santos, die Hauptdarstellerin. Und ihr Mann ist so ein Typ, der immer mit einer Axt durchs Dorf läuft. Und also, ja, ich sage ja, das ist burlesque, das ist heiter, aber natürlich wird darüber auch werden Veränderungen transportiert und dargestellt. Und wenn es dann mal ganz politisch wird, dann gibt es eine Instanz, das ist die Großmutter. In dem Augenblick, in dem über das alte Regime geredet wird, sagt die immer, wir wollen doch jetzt nicht über Politik reden. So, und dann ist diese Diskussion abgewürgt, das Explizite, aber das heißt nicht, dass es nicht trotzdem im Buch ist.
2: Und ich glaube, dass wir, wenn wir nochmal an den Anfang zurückgehen und dieses Ende von Camille, der die Kupferkabel klaut, ja, also das ist doch wirklich ein totales Klischee, ne? Der Rumäne, der nach Westen geht, nach Spanien, und dann irgendwie sein Leben nicht so hinkriegt. Er will eigentlich Fußballer werden. Oder jedenfalls ist er so ein totaler Fußball-Aficionado. Und dann passiert aber das mit diesen Kupferkabeln. Und ich glaube, dass Dana Grigorczyk eigentlich mit leichterer Feder einen ganz ähnlichen Ansatz hat, den Elfriede Jelinek mal hatte, nämlich sich über die Klischees auch den Sachen, den Figuren zu nähern. Aber dann irgendwie zu sagen, ja, aber stimmt das eigentlich so? Und da gehört, glaube ich, diese doppelte Erzählperspektive mit dazu. Wir werden auf eine andere und vielleicht irgendwie sanftere Art mit den Klischees des postsozialistischen Rumäniens konfrontiert. Wir werden aber auch, und das ist, glaube ich, total, was auch diesen Roman so toll macht, mit den Klischees über die Liebe und die Sehnsucht konfrontiert.
0: Das wollen wir als Schlusswort nehmen. Dana Grigorczyks Roman Tanzende Frau, Blauer Hahn, erschien im Penguin Verlag, steht auf Platz 3 der SWR-Bestenliste im Juli und August. Damit kommen wir zum Ende der heutigen Veranstaltung. Die SWR-Bestenliste liegt natürlich auch in voller Länge vor, etwa zum Nachlesen im Internet oder auf unserer Homepage swrkultur.de. Im gut sortierten Buchhandel gibt es die Bestenlistenflyer mit Informationen zu den ausgewählten Büchern. Und aus der Jury der SWR-Bestenliste waren heute in Mainz zu Gast Beate Tröger, Gregor Dotzauer und Christoph Schröder, der zum vorerst letzten Mal als Bestenlistenjuror dabei ist. Ganz einfach, weil er in die Literaturredaktion von SWR Kultur wechselt und künftig auch hin und wieder als Moderator der Bestenlistendiskussion zu hören sein wird. aus den besprochenen Büchern haben Kruna Savic und Henna Mohmann vom Mainzer Staatstheater gelesen. Mein Name ist Carsten Otte und ich wünsche Ihnen jetzt noch einen schönen Abend.
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0: 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Um 18 Uhr mit Antje Keil. Die AfD hat ihren Bundesparteitag in Erfurt beendet. Die Vorsitzenden Weidel und Krupalla sagten in ihren abschließenden Reden mit Blick auf die Landtagswahlen im Herbst, man sei bereit zu regieren und Verantwortung zu übernehmen. Das Führungsduo bleibt für 2 weitere Jahre im Amt. In Deutschland zweifeln 4 von 10 Arbeitnehmern daran, ihren Job bis zur Rente durchzuhalten. Das geht aus einer Auswertung des Deutschen Gewerkschaftsbundes hervor, über die die Funke Medien berichten. Besonders skeptisch seien Menschen in Berufen, die körperlich oder psychisch stark belastend sind. Die GB-Chefin Fahimi sagte, das dürfe die Bundesregierung bei ihren Reformen nicht ignorieren. Die 7 wichtigsten Ölförderstaaten wollen ihre Produktion erhöhen. Sie haben angekündigt, knapp 188.000 Barrel pro Tag zusätzlich in den Weltmarkt zu pumpen. Auf den Ölpreis wird das vermutlich kaum Auswirkungen haben. Der ist bereits wieder auf das Niveau vor dem Iran-Krieg gefallen. Grund dafür sind weniger Ölimporte von China und höhere Exporte von Förderländern außerhalb des Nahen Ostens. Die Spritpreise an den Tankstellen sind allerdings nicht gesunken, sondern nach Auslaufen des Tankrabatts gestiegen. In der Türkei sind laut Medienberichten wieder rund 70 Journalisten und Bürgerrechtler festgenommen worden. Nach Angaben der regierungskritischen Zeitung Cumhuriyet gab es Razzien in mehreren Teilen des Landes. Ziel sei es offenbar, Demokraten, Linke und die Presse einzuschüchtern, um Proteste zu verhindern. Gründe für die Festnahmen wurden demnach nicht genannt. Der Anwalt einer betroffenen Journalistin sagte, er gehe davon aus, dass sie in Zusammenhang mit dem NATO-Gipfel in 2 Tagen stehen. Der findet am Dienstag und Mittwoch in Ankara statt. Im Iran laufen die tagelangen Trauerzeremonien für den getöteten Machthaber Ali Khamenei. Wegen der großen Hitze in Teheran sollen mehr als 4.000 Menschen dort medizinisch behandelt worden sein. Das berichtet die staatliche Nachrichtenagentur IRNA. Der iranische Machthaber war am ersten Tag des US-israelischen Krieges gegen den Iran bei einem Angriff getötet worden. In Chemnitz ist das Festival Theater der Welt mit knapp 17.000 Besuchern zu Ende gegangen. Nach Angaben der Veranstalter lag die Auslastung bei den Vorstellungen in den vergangenen 3 Wochen bei über 90%. Auf dem Festival konnten die Zuschauer unter anderem 3 Theater-Uraufführungen und 18 Deutschlandpremieren sehen. Insgesamt beteiligten sich hunderte Künstler aus der ganzen Welt an dem Festival, das sowohl auf den Bühnen als auch in den Straßen von Chemnitz stattgefunden hat. Ferrari-Pilot Charles Leclerc hat in der Formel 1 seinen ersten Sieg seit fast 2 Jahren gefeiert. Der Monegasse gewann den großen Preis von Großbritannien vor George Russell im Mercedes und Rekordweltmeister Lewis Hamilton im anderen Ferrari. Mercedes-Pilot Kimi Antonelli hatte technische Probleme und verpasste die Punkte. Der Rennradprofi Isaac Del Toro hat die heutige Etappe der Tour de France gewonnen. Der Mexikaner aus dem Rennstall der Vereinigten Arabischen Emirate setzte sich vor seinem Teamkollegen Tadej Pogacar im Ziel durch. Das gelbe Trikot trägt weiterhin der Däne Jonas Vingegaard. SWR Nachrichtenredaktion Wiebke Hus. Das Wetter in Baden-Württemberg und Rheinland-Pfalz. Abends in Südbaden oft freundlich, sonst wechselnd bewölkt mit einigen Schauern, örtlich Gewitter. Nachts abziehende Schauer und Auflockerungen bei Tiefstwerten von 17 bis 12 Grad. 18.04 Uhr.
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2: Und darum geht es bis 18.20 Uhr. Der AfD-Parteitag ist zu Ende. Wie steht die Partei vor den wichtigen Landtagswahlen im Herbst da? Wir ziehen Bilanz und kommentieren. Wir blicken

0: Viel wichtiger für die Partei aber war in Erfurt die Positionierung vor den beiden wichtigen Landtagswahlen im Herbst in Sachsen-Anhalt und Mecklenburg-Vorpommern. Und tatsächlich, der Parteitag ist offenbar weniger chaotisch verlaufen. Von Flügelkämpfen war kaum etwas zu spüren, berichtet unsere Korrespondentin Lissi Kaufmann.
1: Nach dem Parteitag ist vor den anstehenden Landtagswahlen. Die AfD, beflügelt durch ein bundesweites Umfragehoch und einen erfolgreichen Parteitag, ist machthungrig.
2: Wir wollen regieren, wir wollen dieses Land wieder vom Kopf auf die Füße stellen, liebe Freunde.
3: Wir werden regieren, wir wollen Verantwortung übernehmen. Verantwortung für unser Land, das wir so sehr lieben.
1: Tino Chrupalla und Alice Weidel, die wiedergewählte Doppelspitze der AfD.
2: Ein Herz und eine Seele,
1: sagt Tino Chrupalla. Doch es ist eher vorgetäuschte Harmonie und Einigkeit. Alice Weidel, die aggressivere der beiden, hat einen unbedingten Willen zur Macht und den Anspruch, die eigentliche Nummer eins zu sein.
4: Dementsprechend sind wir auch stärkste Kraft geworden, weil ich integrativ führe.
1: Weil sie führt. Auch bei den Abstimmungsergebnissen auf dem Parteitag. Alice Weidel erhält 81% der Stimmen, Chrupalla nur 70. Weidel hat es geschafft, ihre Macht weiter auszubauen, auch mit Blick auf die drei neuen Stellvertreter. Mitgeholfen hat Sebastian Münzenmeier, rheinland-pfälzischer Landeschef, Weidel-Vertrauter und ihr Strippenzieher.
5: Ich bin sehr zufrieden mit dem Parteitag. Ich glaube, wir haben einen tollen Bundesvorstand gewählt mit vielen, vielen guten Mitstreitern, die uns richtig nach vorne bringen werden.
1: Nach vorne bringen soll die Partei künftig auch eine weitere Frau im Bundesvorstand, Stellvertreterin Katrin Ebner-Steiner aus Bayern. Sie wird sich um Frauenthemen kümmern.
6: Wir wollen da mehr vordringen bei der weiblichen Wählerschaft.
1: Auch Unternehmern in Deutschland und der Künstler- und intellektuellen Szene will man sich widmen. Und überhaupt mehr in die Mitte der Gesellschaft blicken, sagt der neue Stellvertreter Stefan Möller.
7: Ich sag mal, rechts von uns ist der Wachstumsraum extrem beschränkt. Der ist im anderen Bereich natürlich deutlich weiter. Und das muss man klug lösen, ohne nämlich seinen Kernbestand aufzugeben. Das ist vor allem auch eine Frage der Art der Kommunikation.
1: Gemäßigte Töne, ausgerechnet von Stefan Möller. Der Thüringer gilt als enger Vertrauter des rechtsextremen Björn Höcke. Der sichert sich mit Möller indirekten Einfluss auf den Vorstand.
8: Es ist ein Mann, dem ich 100% vertraue und der vor allen Dingen ein sehr guter Jurist ist, ein sehr guter Stratege ist und der auch ein sehr guter Hintergrundarbeiter ist.
1: Möller, der Hintergrundarbeiter, Höcke, der Mann der scharfen Worte. Er hetzt in Erfurt gegen die Grünen und unterstellt Deutschland, eine, wie er sagt, geschädigte Identität zu haben, die heilen müsse. Doch er weiß, dass er sich nur mit scharfen Tönen nicht durchsetzen kann.
8: Wir müssen als Volkspartei breit aufgestellt sein. Wir haben liberale Kräfte in der Partei, wir haben sozialpatriotische Kräfte in der Partei. Ein guter Ausgleich ist wichtig.
1: Die AfD, eine Volkspartei, das hört man auf diesem Parteitag oft. Ebenso, die AfD sei erwachsen geworden und professionell, findet auch der Weidel-Vertraute Sebastian Münzenmeier.
5: Ja, wir haben, glaube ich, ausgestrahlt, wir können das. Wir waren sehr professionell, wir haben super pünktlich losgelegt. Die Antifa hat überhaupt nicht geschafft, uns irgendwie zu blockieren. Die haben alle ausgeschlafen offensichtlich. Zweitens haben wir ein Zeichen der Geschlossenheit geschickt. Die AfD ist bereit für mehr, wir sind bereit zu regieren und wir können das auch, wir sind vorbereitet.
1: Man ist vorbereitet, sagt man. Personell aber, so heißt es immer wieder, würde es eng werden, sollte es die Partei im September tatsächlich schaffen, mit Ulrich Siegmund in Sachsen-Anhalt den ersten Regierungschef zu stellen. Dann müsste die heute so selbstbewusste AfD noch beweisen, wie regierungsfähig sie wirklich ist.
0: Aus Erfurt war das Lissi Kaufmann. Die AfD demonstriert also Geschlossenheit. Immerhin führt sie derzeit bundesweit in den Umfragen. Und sie will im Osten nach der absoluten Mehrheit greifen. Das überschattet innerparteilich im Moment alles. Heißt, kein Interesse an inhaltlichen Debatten oder Machtkämpfen. Dabei müssten Fragen dringend beantwortet werden, meint Gabor Hallas in seinem Kommentar.
9: Dieser Parteitag war eine Inszenierung mit der Überschrift »Nur keinen Streit«. Es gab Momente, da fühlte es sich mehr wie eine Wahlkampfveranstaltung und nicht wie ein Parteitag an. Alles ist dem Erfolg bei den kommenden Wahlen untergeordnet. Das ist ein Stück weit professionell, nur die Konflikte gehen ja nicht weg, wenn man sie ignoriert und vertagt. Und Konflikte gibt es eine Menge, auch zwischen den Vorsitzenden, die sich immer wieder offen widersprechen, die Harmonie vorspielen, die es nicht gibt. Das war schon vor Jahren so, jetzt ist es kaum noch zu verbergen. Alice Weidel hat sich in Erfurt in vielen Punkten durchgesetzt und von ihrem Co-Parteichef abgesetzt. Dieser Parteitag könnte möglicherweise der Anfang vom Ende der Doppelspitze sein. Noch hat Chrupalla wohl Glück. Die Partei hat gerade keine Zeit für einen Machtkampf wegen der Wahlen. Chrupalla wurde wohl auch abgestraft, weil er die eigene Partei kritisierte, ein Gespür dafür hatte, dass etwas nicht stimmt, wenn Verwandte beschäftigt werden oder die Kumpels vom Fußball. Die Kritik an der eigenen Partei kam gar nicht gut an, denn die Strategie ist eher weglächeln.

0: ignorieren, ein Social-Media-Video posten statt aufarbeiten. Und das kommt bislang bei den Wählern an. Die AfD kann sich also im Moment fast alles erlauben. Wir sind nicht rechtsextrem, das hat Alice Weidel in Erfurt von der Bühne gerufen und damit die Erkenntnisse des Verfassungsschutzes geleugnet. Und nicht nur die, auch die eigene Machtlosigkeit. Denn immer wieder suchen prominente Parteimitglieder die Nähe zu Rechtsextremisten wie Martin Sellner, dem Kopf der identitären Bewegung. Genau die steht auf der Unvereinbarkeitsliste und die will die Partei überarbeiten, sich also mehr nach rechts außen öffnen. Gegen all das gibt es breiten Protest, auch hier in Erfurt. Da sind Menschen auf der Straße, die sich Sorgen um die Demokratie machen, Angst davor haben, was passiert, wenn die AfD regiert. Der überwiegende Teil der Demonstranten ist friedlich und das muss auch die AfD aushalten, aber das fällt ihr schwer. Mit den Demonstranten stimme was nicht. Der Thüringer AfD-Chef Höcke nennt sie Seelenverwundete, will sie heilen. So steht die Partei also zum Widerspruch. Was der AfD aber in die Hände spielt, sind die Begleitumstände in Erfurt. Tausende Polizisten braucht es, damit der Parteitag überhaupt stattfinden kann, dass die AfD ihr demokratisches Recht ausüben kann, sich zu versammeln. Die in Teilen rechtsextreme Partei wird sich aber nicht mit Blockaden und erst recht nicht mit Gewalt aufhalten lassen.
1: Ein Kommentar war das von Gabor Hallas. Die Polizei hat übrigens für ihren Einsatz eine positive Bilanz gezogen. Der Parteitag in Erfurt sei störungsfrei abgelaufen und die Versammlungsfreiheit für die Demonstranten gewährleistet gewesen. Laut Polizei nahmen an den Kundgebungen und Veranstaltungen im Stadtgebiet 31.000 Menschen teil. Dazu kamen rund 12.000 Demonstranten, die unter anderem die Autobahn 71 bei Erfurt blockiert hatten. In Washington sind am Morgen unserer Zeit die Feierlichkeiten zum 250. Geburtstag der USA zu Ende gegangen. Höhepunkt war ein Riesenfeuerwerk. Davor hatte sich Präsident Trump an die Amerikaner gewandt in einer Rede, die er auf der National Mall gehalten hatte. Frage an USA-Korrespondent Carsten Kühntopf: Was war denn die Botschaft des Präsidenten an seine Landsleute?
2: Trump hat die USA die Krönung der Geschichte genannt. Das Land sei die Heimat der Freiheit. Und überall auf der Welt versuchten Staaten, so gut wie die USA zu sein, doch das könne niemand. Trumps Rede war wie eine Fernsehshow mit Gästen. So hat der Präsident beispielsweise Veteranen auf der Bühne begrüßt oder NASA-Astronauten. Über weite Strecken hat er sich an den Redetext gehalten. Das schafft er sonst eigentlich nicht. Und da klang er dann tatsächlich auch ein wenig wie ein Staatsmann. Was sich Trump aber dennoch nicht nehmen ließ, war immer wieder Selbstlob für seine Arbeit als Präsident und einige Sätze, die pure Parteipolitik waren. Das klang dann schon nach Wahlkampf. Aus dem Publikum gab es viel Applaus. Man darf vermuten, dass letztlich nur noch Trumps Anhänger so lange durchgehalten haben, bis in den späten Abend, um Trump zuzuhören. Also das war letztlich ein Heimspiel für den Präsidenten.
1: Viele haben vorher gesagt, Trump würde einen Schatten auf die Feierlichkeiten in den USA werfen. Herr Kühntopf, wie würden Sie letztlich die Stimmung beschreiben?
2: Viele Amerikaner finden es wirklich bedauerlich, dass das Land politisch so sehr gespalten ist. Den 4. Juli haben sie als eine Möglichkeit gesehen, oder viele von ihnen, die Politik und die Politiker zu ignorieren und den Jahrestag zu feiern, und zwar gemeinsam. Und das geschah dann mit dieser typisch amerikanischen Überschwänglichkeit und Ausgelassenheit, also Patriotismus als Gegenmittel gegen die Polarisierung. In großen Teilen des Landes war es leider unerträglich heiß und schwül. Deshalb wurden beispielsweise in Washington und Philadelphia die Straßenparaden abgesagt. Eine Enttäuschung. Für einigen Unmut haben in Washington auch die scharfen Sicherheitsvorkehrungen rund um die National Mall gesorgt. Da war viel Militär zu sehen. Früher gab es das so einfach nicht. Und dennoch, von Küste zu Küste haben gestern zig Millionen Menschen Amerika hochleben lassen, trotz allem.
1: In Washington sind ja gestern auch plötzlich hunderte Rechtsextremisten beim Kapitol aufgetaucht, aus Anlass des 4. Juli. Was hatte es damit auf sich?
2: Das waren mehrere hundert Mitglieder der Gruppe Patriot Front. Die sind regelrecht marschiert zum Schlagen von Trommeln. Alle waren maskiert, alle trugen dunkle Hemden und khakifarbene Hosen. Das sind Leute, die an eine behauptete Überlegenheit der, so wörtlich, weißen Rasse glauben. Sie sind der Ansicht, dass Amerika ein Land ausschließlich von Weißen und für Weiße ist. Immer wieder haben sie gerufen, erobert Amerika zurück. Dieser Auftritt ging glimpflich ab. Die Polizei ist nicht eingeschritten. Nach einiger Zeit sind dann diese Leute wieder verschwunden. Die Tatsache, dass sie sich getraut haben, am Nationalfeiertag solch eine Show zu inszenieren, am Kapitol, das zeigt, dass sie sich in der Ära Trump stark fühlen.
1: Die Feierlichkeiten zum 250. Geburtstag der USA sind heute früh unserer Zeit zu Ende gegangen. Eine Bilanz war das von Washington-Korrespondent Carsten Kühntop. In Teheran werden die Trauerfeiern für den getöteten obersten Anführer Khamenei fortgesetzt. Ali Khamenei war am 28. Februar bei einem Luftangriff zu Beginn des Irankriegs getötet worden. Am Morgen hat einer der einflussreichsten Geistlichen des Landes, Sobhani, das Totengebet an der Mosalla-Moschee geleitet, berichtet unser Korrespondent für den Iran, Uwe Lüb.
3: Auch drei Söhne Khameneis waren dabei. Sein Nachfolger als oberster religiöser und politischer Führer, Mojtaba Khamenei, war nicht zu sehen. Er ist seit Beginn des Irankrieges nicht öffentlich aufgetreten. Allgemein wird vermutet, dass er bei dem Militärschlag der USA und Israels am 28. Februar, bei dem sein Vater getötet wurde, entstellt wurde. Die Straßen Teherans rund um die Mosalla-Moschee, in der Khameneis Sarg aufgebahrt ist, sind voll von Menschen. Insgesamt erwarten die Behörden mehrere Millionen Teilnehmende an den sechstägigen Trauerfeiern. Als Haupttag gilt der Montag. Es ist eine Prozession mit dem Sarg geplant. Anschließend wird er in die heilige Stadt Qom gebracht, in den Irak und zurück nach Iran. In Khameneis Geburtsstadt Mashhad wird der Sarg am Donnerstag schließlich in den Imam Reza-Schrein gebracht.
1: In Teheran werden die Trauerfeiern für den getöteten obersten Anführer Khamenei fortgesetzt. Aus Istanbul war das Uwe Lüb. Ganz anderes Thema, die Spannung zu Teheran könnte nicht größer sein. In Köln haben heute nach Angaben des Veranstalters rund 1,5 Millionen Menschen den Christopher Street Day gefeiert. Allein für den farbenfrohen Umzug mit rund 100 Festwagen durch die Innenstadt waren ja mehrere 10.000 Teilnehmende angemeldet. Er wurde von Hunderttausenden Schaulustigen und Feiernden gesäumt. Aus Köln berichtet Martin Schütz.
4: Die Demo ist traditionell der Höhepunkt des CSD-Straßenfests und hat einen ernsten Hintergrund. Sie soll darauf aufmerksam machen, dass zum Beispiel schwule Paare im Alltag noch immer Gewalt ausgesetzt sind. Für Thorsten Burmeester, den Kölner Oberbürgermeister, ist der Cologne Pride daher ein wichtiges Zeichen.
5: Aber es ist auch eine politische Demonstration heute. Der Pride steht für Queerrechte, für Menschenrechte, die bedroht werden. Nicht nur in Deutschland, sondern auf der ganzen Welt. Und da ein Zeichen zu setzen mit möglichst vielen, mit viel Unterstützung von Bund, Politik aus dem Land, das ist das Ziel heute.
4: Entlang der Wegstrecke standen nach Angaben der Veranstalter mehr als 1 Million Menschen. Und die haben gefeiert, getanzt, aber auch politische Botschaften gesendet. Gegen Ausgrenzung und Diskriminierung. Und das auf der Arbeit, in der Familie oder im Sportverein.
6: Das ist natürlich für uns lesbischen Schwulen, wir kämpfen und demonstrieren für unsere Rechte, ne? Ist klar. Das wollen wir durchsetzen und da gehen wir auf die Straße. Ja, Köln ist natürlich hier die Zentrale, sag ich jetzt mal so, ne?
7: Aktuell ist es halt schon bedrohlich, weil man schon im familiären Umkreis und auch in der Öffentlichkeit sehr viel schräge Kommentare hört, die die Vielfalt nicht so erlaubt. Auch jetzt in den aktuellen Ergebnissen in der Politik sieht man das ja, dass das Extreme mehr und mehr Zulauf nimmt. Und da ist es wichtig, dass man diese Freude am Leben praktiziert, damit man zeigt, dass diese Extremen kein Gehör finden.
8: Also erstmal bin ich hier, um ein Teil zu sein von der Demo selbst, weil letztendlich sind wir alle hier auch, um eine bestimmte Aussage zu treffen. Und ja, love everyone who you want to love. Und ich finde es schön, dass hier auch so viele sind. Und ich bin einfach nur hier, um Spaß zu haben und auch um vielleicht auch wirklich was zu ändern.
4: Immer wieder haben Menschen entlang der Wegstrecke spontan an der Demo teilgenommen. Sie sind ein Stück bei einer der Fußgruppen mitgegangen, die zwischen den großen Wagen laufen. Auf den Fahrzeugen sind riesige Boxen montiert, die die Menschen beschallen und für eine ausgelassene Partystimmung gesorgt haben. Barbara Barth ist im Vorstand des Veranstalters. Für sie lief die Demo und der Tag bisher friedlich ab.
9: Super zufrieden. Also heute ist wirklich der Höhepunkt. Man kann das gar nicht beschreiben, wie viele Leute an der Straße stehen, wie gut die Stimmung ist. Super. Also wenn wir heute Abend am letzten Lied oben auf der Bühne stehen und wir haben alle keine Verletzten, keine irgendwas Probleme gehabt. Da fallen wir uns schon ziemlich weinend in die Arme.
4: Emotional wird der Abend auch für tausende Teilnehmende und Zuschauer ausklingen. Sie feiern noch lange in den Kölner Kneipen.
1: Vom Christopher Street Day und der heutigen Parade war das der Bericht von Martin Schütz. Und das war SWR Kultur Aktuell. Mein Name ist Gerhard Leitner. Ich wünsche einen schönen Sonntagabend, 18.20 Uhr.
10: 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Birding Babylon heißt unser heutiges Hörspiel. Es erzählt von einem Land im Krieg, wie wir es nie kennengelernt haben, in dem es, abseits der Kriegshandlungen, menschliche Gemeinsamkeiten betont, in diesem Fall das Vogelbeobachten. Im Februar 2004 wird Jonathan Truan Trent in den Irak abkommandiert. Der studierte Biologe ist Teil einer US-amerikanischen Sanitätseinheit und seit seiner Jugend ein leidenschaftlicher Vogelbeobachter. Überraschenderweise lässt sich dieses Hobby wunderbar mit seinem Dienst verbinden, denn, wie er lakonisch feststellt, kann er als Soldat stundenlang mit dem Fernglas in die Ferne schauen, ohne als faul zu gelten. Er beginnt, zunächst anonym, einen Blog über seine Vogelbeobachtungen zu führen, mit erstaunlicher Resonanz. Davon sei er völlig überrascht gewesen, so Truan Trent in einem Interview. Es sei ihm nicht darum gegangen, persönliche Kriegseindrücke zu teilen, sondern Vogelbeobachtungen für andere Vogelfreunde. Aus dieser Beiläufigkeit entwickelt der Stoff seine Kraft. Denn was wie beiläufig wirkt, öffnet einen Raum. Zwischen Menschen und Maschinen, Lärm und Gewalt behauptet sich die Natur als leiser Ausdruck von Frieden. Das Schreiben wird für Truan Trent zu einer Form des inneren Schutzes. Keine schusssichere Weste, aber ein Mittel, den Einsatz zu verarbeiten. Seine Naturbeobachtungen teilt er auch heute noch in Online-Foren. Er lebt und arbeitet in Connecticut, unter anderem als Umweltberater. Sein Online-Tagebuch Birding Babylon, A Soldier's Journal from Iraq, ist 2009 auch auf Deutsch erschienen. An der Textfassung für das Hörspiel war maßgeblich der deutsche Autor Marcel Bayer beteiligt. Zur deutschen Fassung des Buches hat er das Vorwort geschrieben. Die Regie für Birding Babylon hatte Iris Drögekamp.

0: What makes birdwatching so fascinating?
1: شو حلو في شفت الطيور؟ Was ist so faszinierend an der Vogelbeobachtung?
2: Alle Menschen haben Erinnerungen an Vögel. Das Gespräch über Vögel hat mir geholfen, im Irak Kontakte zu Einheimischen zu knüpfen.
1: Assalamu alaikum.
0: Hello.
3: Hello.
0: Peace be with you.
3: Friede sei mit dir.
1: Wa alaikum assalam.
0: Response.
3: Antwort.
0: And with you, peace.
3: Und Friede sei mit dir.
2: Viele Iraker, die auf der Basis arbeiteten, waren Bauern aus der Umgebung. Sie kennen die Natur sehr gut. Als ich mich mit diesen Menschen über Vögel verständigte, war es, als teilten wir eine universale Sprache.
1: ما هو اسمك؟
0: What is your name?
3: Wie heißt du?
1: أنا اسمي.
0: My name is.
3: Ich heiße.
4: Birding Babylon von Jonathan Truan Trent. Hörspielbearbeitung Marcel Bayer.
5: Für die Dauer des kommenden Jahres plane ich, anonym zu bleiben. Hauptgrund ist die operative Sicherheit. Ich bin Soldat im Irak. Ich bin für bis zu 18 Monate mobilisiert worden. 12 davon verbringe ich auf jeden Fall im Irak und in Kuwait. Seit meinem 12. Lebensjahr beobachte ich Vögel, also seit mittlerweile 24 Jahren. Ich bin Mitglied einer Sanitätseinheit aus New England. Ich habe vor, während meiner Zeit hier von meinen Naturbeobachtungen zu berichten, von Vögeln und anderen Viechern.
0: How's it going?
3: Wie geht's?
1: Sehen.
0: Fine.
1: Alhamdulillah.
0: Thank God.
3: Gut, Gott sei Dank.
6: Der
5: 11. September 2001 wirkt schon wie ferne Vergangenheit. Für mich begann er als wunderbar klarer Tag in New England. Ich brachte meinen Sohn zur Schule, sprang ins Auto und schaltete das Radio ein. WCBS, News Radio 88 in New York. Wie immer auf dem Weg zur Arbeit. Ein Reporter beschrieb, was er sah, während das zweite Flugzeug einschlug. Ich erinnere mich, dass 400 Leute zum Roten Kreuz kamen, um Blut zu spenden. Ich erinnere mich an den stillen Himmel danach. Tagelang.
6: 17. September 2003.
7: Der arabische Fernsehsender Al-Arabiya sendet eine angeblich von Saddam Hussein stammende Audiobotschaft.
6: 7. November 2003.
5: Diese Woche sind meine Kollegen bei der Jahrestagung der Tropenmediziner in Miami. Normalerweise fahren wir immer gemeinsam und präsentieren unsere neuesten Forschungsergebnisse. Dieses Jahr bin ich wegen meiner Mobilisierung im Trainingslager der Nationalgarde in Fort Drum und kann nicht dabei sein.
6: 27. November 2003.
7: Präsident George W. Bush stattet den amerikanischen Soldaten in Bagdad einen Überraschungsbesuch ab, um ihnen ein Thanksgiving-Dinner zu servieren.
6: 13. Dezember 2003.
7: Saddam Hussein wird von amerikanischen Soldaten in der Nähe von Tikrit festgenommen.
6: 24. Dezember 2003.
5: Weil gestern unsere Tochter geboren wurde, erhalte ich über Weihnachten eine ganze Woche Heimaturlaub.
6: 9. Januar 2004.
7: Die amerikanischen Streitkräfte haben mit einer umfassenden Truppenrotation im Irak begonnen.
3: Der Irak.
0: The Sand Pit. The Sandbox. The Box.
3: LSA Anaconda.
6: LSA.
0: Logistics Support Area.
3: Life Support Area.
1: Früher Al-Bakr Air Base.
6: In den Medien bekannt als Camp Anaconda.
0: The Big Snake.
6: Wegen der häufigen Mörserangriffe auch
3: Bomberconda.
0: Mortaritaville.
6: In Anlehnung an Jimmy Buffetts Song Margaritaville.
5: Ich muss jetzt zurück an die Arbeit.
1: أنا يجب أغادر.
0: I have to go now.
5: Ich muss jetzt gehen.
1: في من الله.
0: Bye.
5: Out.
4: Sonntag, 15. Februar 2004.
5: In der ersten Februarwoche bin ich mitten in der Nacht in Kuwait gelandet. In Kuwait war das Vogelbeobachten nur eingeschränkt möglich, weil ich mich am Ende der Welt befand, umgeben von Tausenden von Angehörigen der Koalitionstruppen auf dem Weg in den Irak oder wieder zurück. Es hat sich herausgestellt, dass die Haubenlerche hier eine der häufigsten Arten ist. Sie ist ein wenig dicker und größer als die Ohrenlerche und trägt ein komisches kleines Büschel auf dem Kopf, das immer gerade empor zu stehen scheint. Sie hüpft ein paar Schritte, hält inne und sieht sich um. Immer sofort, den ganzen Tag lang. Unser Konvoi musste Halt machen, weil einer der Humvees einen Platten hatte. Alle drängten wir uns aus den Fahrzeugen und bauten einen Verteidigungsring auf, die Waffen nach außen gerichtet. Die Szenerie war leicht surreal. Ich liege auf dem Boden, behalte irgendeinen Typen im Auge, der in einem Pickup durch die Gegend rast, und frage mich, ob er wohl plötzlich auf uns schießen wird.
0: Which would be suicide.
1: Was Selbstmord gewesen wäre.
5: Während ich ein paar Haubenlerchen 3 Meter vor mir habe, das Männchen balzend und tanzend.
8: Sieht so aus, als würde ich bald nach Camp Anaconda reisen. Und ich wüsste gern ein bisschen mehr über die Lebensbedingungen. Gibt es Kantinen?
0: Chow Halls or MREs and Tray Rats.
6: MREs.
0: Meals ready to eat.
6: Tray Rats. Tea Rats.
0: Tray Pack Field Rations.
6: Tragbare Feldrationen.
9: Es gibt 2 große Defacs, eine im Osten und eine im Westen.
6: Defac.
0: Dining Facility.
4: Montag, 23. Februar.
5: Gegen 3 Uhr morgens passierten wir die Grenze zum Irak.
6: MRATs.
0: Midnight Rats.
6: Mitternachtsratten.
0: Midnight Tray Packs.
6: Nachtverpflegung.
5: Als es hell wurde, waren wir schon tief im Landesinneren. Im Süden war die Landschaft wie in Kuwait. Flache Wüste, überzogen mit einem grünen Schimmer vom Winterregen. Als wir weiter nach Norden fuhren, verschwand die Wüste. Und Gestrüpp nahm überhand. Wir bogen vom Highway ab und fuhren über Feldwege, um bewohnte Gebiete zu meiden. An einer Stelle, die aussah wie weit von jeder Wohnstätte entfernt, standen kleine Kinder an der Straße und winkten uns zu. Zu meiner Überraschung fanden sich überall am Straßenrand Wasserlachen. Das Vogelbeobachten war großartig. Wasser- und Küstenvögel waren auf den Tümpeln, Landvögel flogen vorüber oder hockten auf den Zäunen. Ich zählte 26 Arten, deutlich mehr, als ich in Kuwait gesehen hatte. Es gab viele Stelzenläufer, Säbelschnäbler, Rotlappen, Kiebitze und Lachmöwen. Viele Nebel- und Saatquellen.
8: Ich schätze, man trägt überall Helm und Waffe.
0: I assume it's K-Pot and Weapon, everywhere you go.
6: K-Pot, P-A-S-G-T.
0: Personnel Armor System for Ground Troops.
6: Kevlar Helm.
9: ACH, wenn man Einsatzfahrzeuge fährt.
6: ACH.
0: Advanced Combat Helmet.
4: Dienstag, 16. März.
5: Gestern hatte ich am Vormittag ein wenig Zeit und wanderte 3 Stunden lang über die Basis. Ein paar Zugvögel machen hier Station. In den vergangenen paar Wochen habe ich Hausrotschwänze gesehen, Grasmücken, Bachstelzen, Rauchschwalben, Stieglitze und Buchfinken. Auf einer Lagune auf der anderen Seite der Basis sichtete ich 25 Löffelenten und ein paar Wasserläufer. Langsam mache ich auf der Basis die Orte ausfindig, die zum Vogelbeobachten geeignet sind. Ich habe entdeckt, dass man von hinter einem der Gebäude aus einen tollen Blick auf eine kleine, von Schilfrohr umstandene Lagune hat. Circa 50 Ringeltauben hockten rundherum auf abgestorbenen Bäumen. Diese Vögel überwintern hier in großer Zahl und ich rechne damit, dass sie bald nach Norden ziehen werden. Auf der Lagune sah ich ein paar Blässhühner, drei Teichhühner, die einander in den Gräsern jagten, eine Elster, die über die Marsch flog, und ein aufsehenerregendes Purpurhuhn. Über dem Wasser kreisten Schwalben auf Insektenfang.
9: Offiziere werden in NTVs transportiert.
6: NTV.
0: Non-Tactical Vehicle.
9: Ich gehöre bloß zu den Arbeitsbienen, also schwirre ich viel zu Fuß herum, aber wenigstens werde ich nicht fett. Es gibt ziemlich häufig indirekten Beschuss. Einmal ist es mir gelungen, einen Mörserangriff mit der Videokamera einzufangen.
0: I managed to catch a mortar strike while I was hanging out at the KBR Chicken Coop.
6: KBR.
0: Kellogg, Brown and Root, a private contractor.
6: Ein privater Vertragsnehmer.
0: Chicken Coop.
6: Hühnerstall.
5: Einige der Vögel zeigten sich mir, wie ich sie noch nie zuvor gesehen hatte. Hoch oben in etwa 300 Meter Höhe hielt sich eine kleine Gruppe Saatkrähen in der Thermik, der warmen aufsteigenden Luft, ganz wie ein Schwarm Breitflügelbussarde. Mühelos stiegen sie auf, zogen ihre Kreise und oben segelten sie dann in hohem Tempo davon. Wir werfen unseren Abfall auf einen Anhänger und karren ihn zu einem riesigen Haufen aus brennendem Müll. Obwohl er über eine Meile entfernt ist, sehen wir jeden Tag eine gigantische Rauchfahne. An manchen Tagen steht der Wind in unsere Richtung und ein Dunstschleier legt sich über unsere Wohnquartiere. Manchmal regnen kleine Fetzen verbrannten Papiers vom Himmel herab. Der Müllplatz zieht viele Möwen und Krähen an. Und ich bin sicher, ich werde etwas Schönes aus dem Möwenbereich zu sehen bekommen. Beim Laufen heute Morgen hörte ich einen lauten Knall und sah eine riesige Rauchsäule in den Himmel aufsteigen. Ich dachte erst, es handle sich um einen Raketentreffer auf der Flugbahn. Es war aber, wie sich herausstellte, eine Autobombe am Tor, mehr als 2 Meilen entfernt. Aufgrund einer Temperaturinversion bildete sich ein mehrere Kilometer breites, dichtes, schwarzes Rauchband, das eine Stunde nach der Explosion horizontal über der Militärbasis hing. Mehrere Iraker, heißt es, sind getötet oder verwundet worden. Noch 2 Stunden später stieg Rauch aus der Gegend auf.
6: Donnerstag, 18. März.
5: Heute musste ich ein paar Leute zum Hubschrauber bringen, also habe ich Fernglas und Vogelbuch eingepackt. Unterwegs sah ich gleich vor meinem Humvee einen hübschen Rötelfalken fliegen. Auf einem freien Feld direkt gegenüber der Feuergrube zählte ich ungefähr 575 Lachmöwen in verschiedenen Stadien der Mauser. Während ich sie beobachtete, flog in niedriger Höhe eine C-130 vorbei, stieß Infrarot-Täuschkörper aus und vollführte ein Ausweichmanöver. Ich konnte nirgends die Rauchspur einer Flugabwehrrakete entdecken. Vielleicht also falscher Alarm. Auf den Zäunen sah ich ein Buchfinkenmännchen und einen Langschwanzdrossling. Letzterer war eine Erstsichtung und er ließ sich stillig beobachten. Eine Erstsichtung. Sehr kooperativ. Normalerweise erregt das Vogelbeobachten auf der Basis keine übertriebene Aufmerksamkeit der Militärpolizei. Wenn ich durch mein Fernglas in die Ferne blicke, denkt jeder, ich leiste Wachdienst. Was sie denken, wenn ich in einen Baum blicke, weiß ich nicht.
8: Sofern ich hinkomme, werde ich einen FOBIT-Job ausüben.
6: F-O-B.
0: Forward Operating Base.
6: Fobbit, Fobber, Fobgoblin.
0: Someone who stays within the wire.
6: Jemand, der sich innerhalb der Sicherheitsumzäunung bewegt.
0: The wire.
5: Was mich frustriert ist, dass wir so abgeschirmt sind von den meisten Irakern. Ich würde mir auch freieren Umgang miteinander wünschen.
9: Der LSA kann ein cooler Ort sein. Er kann aber auch fürchterlich sein. Voller interner Dramen, in die sich gelangweilte Soldaten hineinziehen lassen.
5: Diese Woche bin ich eines Morgens davon aufgewacht, wie sich 2 unserer weiblichen Soldaten gefetzt haben. so lange in Gesellschaft anderer zu sein, zumal wenn diese anderen auch noch leicht lästige Dinge tun, birgt ein überraschendes Maß an Konfliktpotenzial. Am Sicherheitszaun bekam ich mit, wie zwei Jungs von hier, ein Teenager und ein kleinerer Junge, zu den Soldaten im Wachturm hinaufbrüllten. Mir war klar, dass die beiden Einheimischen nur Blödsinn machten. Sie riefen immer wieder. Die Wachen hat das mit der Zeit genervt, auch weil sie nicht verstanden, was die Jungs sagten. Die Soldaten hatten Muffensausen. Ich dachte, es wäre besser, die Situation ein bisschen zu entschärfen und erklärte den Wachen, dass die beiden nur spielen. Ich brüllte zurück. Das bedeutet so viel wie, du bist verrückt, du hast einen Stich. Mein Zimmergenosse im College war Araber. Die beiden Jungs fanden das wahnsinnig komisch und die Wachsoldaten fühlten sich besser. Hey, Wallat! Anta Majnun! Wirklich traurig. Vor bald 15 Jahren habe ich auf dem College 2 Semester Arabisch belegt. Die ganze Arbeit und so wenig ist geblieben.
4: Montag, 29. März.
5: Letzten Samstag bin ich mit einem unserer Ärzte kurz durch unsere Wohnquartiere spaziert. In ein paar großen Eukalyptusbäumen entdeckten wir eine kleine Gruppe Weißohrbülbüls. Einer der Vögel balzte, senkte den Kopf, ließ die Flügel hängen und spreizte die Schwanzfedern. Außerdem sichteten wir Türkentauben, Ringeltauben, Rauchschwalben und einen Rotlappenkiebitz.
0: Stay busy.
3: Such dir Beschäftigung.
0: Stay professional.
3: Bleib Profi.
0: Stay out of trouble.
3: Vermeide Ärger.
0: Stay far away from the burn pit.
3: Halt ordentlich Abstand vom Müllplatz.
5: Nachdem ich den Arzt an seiner Klinik abgesetzt hatte und zu einem anderen Aussichtspunkt gefahren war, sichtete ich über dem Wasser eine Weißbart-Seeschwalbe im Sommerkleid. Eine Erstsichtung, die mir viel bedeutete.
0: A lifer.
5: Im Sommer 1993 bin ich 2-mal nach Delaware gefahren, um den Vogel endlich in Nordamerika zu sichten. Aber beide Male umsonst. Auf meiner letzten Reise habe ich den Vogel um 30 Minuten verpasst. Nun, 11 Jahre später und 6300 Meilen entfernt, hatte ich meine Seeschwalbe endlich. Mesopotamien, die Wiege der westlichen Zivilisation. Die Babylonier richteten Zoos ein. Hier wurde der Hund domestiziert, das Schaf, die Ziege.
4: LSAA.
0: Logistics Support Area, Anaconda.
5: Life Support Area, Anaconda.
4: Donnerstag, 1. April.
5: Heute hatte ich einen wirklich großartigen Tag. Auf einem Einsatz in zivilen Angelegenheiten, bei dem wir irakischen Kindern Schulbedarf brachten, bin ich endlich der Umzäunung in das umliegende Ackerland entkommen.
0: Inside the wire.
4: Forbit.
0: Outside the wire.
5: Ich habe versucht, den Humvee in einem Bewässerungskanal zu fahren. Auf den Feldern habe ich ein paar Reiher gesichtet. Möglicherweise Kuhreiher. Und eine Gruppe Blauwangenspinte, die Insekten jagten und auf Stromleitungen hockten.
8: Ich trage kein Namensschild an meiner Uniform, weil es mir lieber ist, wenn die Gefangenen meinen Namen nicht kennen. Ich weiß, dass meine Uniform nicht den Vorschriften entspricht.
3: Wie heißt Ihr Hund? Beschreiben Sie Ihren Hund.
8: Farbfarben und schwarz. Belgischer Malinois.
3: Wie lange sind Sie Hundeführer in dieser Einrichtung?
8: Etwas mehr als 2 Monate.
3: Sind Sie jemals von einem Mitglied der Militärpolizei oder des militärischen Nachrichtendienstes aufgefordert worden, Ihren Hund zur Einschüchterung von Häftlingen einzusetzen?
8: Nein.
4: Freitag, 2. April.
5: In unserem Quartier und rundherum habe ich ein reges Tierleben entdeckt. Vor ungefähr 1,5 Wochen stieß ich auf ein paar Fledermäuse, die in den Nischen rund um unsere Abflussrohre hausen. In der Abenddämmerung sind sie offenbar am aktivsten und gehen rund um unsere Lampen auf die Jagd. Heute habe ich eine schöne schwarzbraune Glattechse gefangen, die unter der Klimaanlage herumlief. Als ich die Echse aufhob, warf sie in einem Fluchtversuch prompt ihren Schwanz ab. Nach 4 Wochen vergeblicher Suche habe ich heute auch eine Wechselkröte gefangen. Ich hatte sie in einem Wassergraben rufen gehört, sie aber nie zu Gesicht bekommen.
3: Haben Sie Ihren Hund jemals eingesetzt, um Häftlinge für Vernehmungszwecke zu verängstigen?
8: Nein.
3: Hat Ihr Hund jemals einen Häftling gebissen?
8: Nein.
3: Hat Ihr Hund jemals einen Vernehmer oder anderes Personal des militärischen Nachrichtendienstes gebissen?
8: Nein.
4: Dienstag, 13. April.
5: In den vergangenen paar Tagen gab es viele Raketen- und Mörserangriffe. An einem Tag hatten wir 8 oder 9 Treffer hinter dem Zaun. Jetzt müssen wir überall Schutzweste und Helm tragen. Samstag war also ein Tag zum Vogelbeobachten in voller Kampfmontur. Samt Waffe natürlich.
4: O.R.
0: Outdoor Recreations.
5: Am Wäschereiteich stelzte ein Rallenreiher durchs Schilf. Auch ein großes Purpurhuhn war am Teich.
4: A.O.C.
0: Area of Concentration.
5: Ein Silberreiher flog vorbei, als ich die Rauchschwalben beobachtete, um zu sehen, ob sich bei ihnen irgendetwas getan hatte.
4: O.C.O.K.A.
0: Observation, Concealment, Obstacles, Key Terrain, Avenues of Approach.
5: Nein, es hatte sich nichts getan.
3: Sind Sie jemals Zeuge von Häftlingsmisshandlung oder Missbrauch geworden?
8: Nein.
3: War Ihr Hund jemals in einer Zelle mit einem Häftling?
8: Ja. Einmal wurden wir angefordert, nachdem jemand von der irakischen Polizei eine Waffe in die Hartzeit geschmuggelt hat. Wir wurden zur Zellendurchsuchung angefordert und mein Job war es, Explosivstoffe in der Zelle zu beseitigen.
5: Später ging ich an den Teich am Müllplatz. Ungefähr 12.000 Quadratmeter offene Wasserfläche, umstanden von hohem Schilf.
4: SOP.
0: Standing Operating Procedure.
5: Im Schilf war viel Betrieb. 5 oder 6 Moab-Sperlinge flogen ein und aus. Sie gehören zur selben Familie wie der Haussperling, sind aber wesentlich lauter. Hübsche kleine Vögel.
4: SPC.
0: Specialist.
5: Während ich sie beobachtete, hüpfte eine große braune Grasmücke auf ein Schilfrohr.
4: Salt.
0: Size, Activity, Location and Time.
5: Es war meine zweite Erstsichtung des Tages, ein Drosselrohrsänger.
4: QOL.
0: Quality of Life.
4: Freitag, 16. April.
5: 2 unserer Leute sind von einem Besuch des berüchtigten Gefängnisses in Bagdad zurück. Was sie dort zu Gesicht bekamen, war eine abschreckende Erinnerung an die Grausamkeit des Saddam-Regimes. Sie haben die Folterkammern gesehen, die auf die Wände gekritzelten Botschaften, vielleicht mit Blut. In einem Raum fand sich ein blutiger Handabdruck auf der Wand.
3: Haben Sie jemals beobachtet, dass jemand Häftlinge fotografiert hat?
8: Nein.
3: Haben Sie jemals Fotos von Häftlingen gesehen, die aus anderen als offiziellen Gründen aufgenommen wurden?
8: Nein.
3: Haben Sie Kenntnis davon, ob irgendeine der oben gestellten Fragen einen der anderen Hundeführer betrifft?
8: Nein.
3: Haben Sie dieser Aussage noch etwas hinzuzufügen?
8: Nein.
4: Sonntag, 25. April.
5: Gestern habe ich einen langen Spaziergang über die Basis gemacht. Es war heiß und ich bin erst zur Mittagszeit losgegangen. An einer der Seitenstraßen bei der Landebahn entdeckte ich ein Grasmückenpaar, das in ein paar hohen Bäumen herumhüpfte. Die eine war ein Gelbspötter, die andere irgendein anderer unbestimmbarer Vertreter der Gattung Hippolais, möglicherweise ein Blassspötter. Während ich mein Bestimmungsbuch durchblätterte, wurde ich von einer Dame angesprochen, die, wie ich, Vögel beobachtet. Sie arbeitet hier auf der Basis als Zivilistin, ich glaube, im Dienst des Verteidigungsministeriums. Wir plauderten ein bisschen darüber, was wir hier gesehen haben. Sie sagte, vor ihrem Fenster singe jeden Morgen ein Weißohrbülbül. Ich glaube, ich bin 4 oder 5 Meilen weit gewandert. Ich trug meine gesamte Ausrüstung und als ich zurückkam, war ich schweißnass. Wenn man die Bilder sieht, es gibt keine Entschuldigung für dieses Verhalten. Eine Schande für jeden, der hier arbeitet und versucht, die Lage zu verbessern. Die Enthüllungen haben überall auf den Straßen für berechtigten Aufruhr gesorgt. Hier besteht die Gefahr, den Feind zu entmenschlichen. Den Verantwortlichen mangelte es grundlegend an Ethos und Gespür. Sicher, in der Situation mag es schwierig gewesen sein, verantwortungsbewusst zu handeln, aber das ist keine Entschuldigung.

0: Donnerstag, 6. Mai.
1: Vor ein paar Tagen bin ich hinunter an den Tigris gefahren, um Wasserproben zu nehmen. Auf den Telefonleitungen sah ich etliche Hindu-Racken und einen Braunliest. Außerdem habe ich an der Straße einen Wiederhopf im Flug gesichtet. Unglaublich coole Vögel. Der Fluss ist von Schilf gesäumt und ungefähr eine Viertelmeile breit. Das Wasser wirkte sehr schlammig. Ich sah ungefähr 25 Weißflügelseeschwalben dicht über das Wasser fliegen, außerdem einen Nachtreiher, der langsam flussaufwärts flog. Neben mir tauchte ein agiler kleiner Vogel aus dem Schilf auf und hüpfte auf einen Baumstamm. Sein Federkleid war schlicht mit fuchsroten Schwanzfedern, die er wie ein Zaunkönig in die Höhe reckte. Es stellte sich heraus, dass dieser für mich neue Vogel ein Heckensänger war. Dann entdeckte ich noch eine Blauracke, die dicht über meinen Kopf hinweg flog.
2: Niemand sagt mir, wie ich meinen Hund einsetzen soll, wenn ich mich im Bereich 1a und 1b aufhalte. Ich kontrolliere den Bereich. Über die Anfragen des militärischen Nachrichtendienstes kann ich nichts sagen, weil das Teil einer laufenden Untersuchung ist. Ich habe bereits früher mit dem militärischen Nachrichtendienst bei Vernehmungen zusammengearbeitet, kann aber keine genaueren Angaben über Zeit und Ort machen. Ich wusste nicht, dass ich irgendetwas Schriftliches zur Kenntnis nehmen muss. Seit meiner Ankunft hier habe ich weder Misshandlungen noch gefährdendes Verhalten gegenüber Gefangenen beobachtet. Zur Einschätzung der Grenzen, was den Einsatz meines Hundes angeht, nutze ich den gesunden Menschenverstand.
0: Donnerstag, 13. Mai.
1: Heute hatten wir einen Sandsturm. Die Bäume peitschten hin und her und in dichten Wolken zog der Sand durch. An der Wurzel eines Tamariskenbaums fand ich ein zerbrochenes Ringeltaubenei. Der Wind muss es aus dem Nest geweht haben. Die Taube saß noch darin, also gab es vermutlich noch mehr Eier. Auf der anderen Seite beobachtete ich, wie zwei Haussperlinge und zwei Weißohrbülbüls erfolglos einen großen weißen Nachtfalter jagten. Ich muss bald wieder rauskommen.
0: Freitag, 14. Mai.
1: Ein Teil unserer Einheit war zu einer Ortsbegehung in den tiefen Süden gereist. Ein Captain musste mit dem Hubschrauber, unserem bevorzugten Fortbewegungsmittel, zurückfliegen. Das ist inzwischen viel sicherer als Autofahren. Um nicht vom Boden aus ins Visier genommen zu werden, fliegen sie in weniger als 30 Meter Höhe. Man ist zwar dichter dran, wird aber nur für eine Zehntelsekunde zur Zielscheibe, während man vorbeirauscht. Unterwegs stieß der Hubschrauber mit einem Vogel zusammen. Er brach durch eines der Fenster zu Füßen des Piloten und blieb im Hubschrauber liegen. Alle haben Fotos geschossen. Der Vogel war ein männliches Spießflughuhn. Ich würde gerne ein lebendes Exemplar zu Gesicht bekommen. Vielleicht später in diesem Jahr.
3: A lifer.
1: Eine Erstsichtung.
0: K.I.A.
3: Killed in action.
1: Für uns hier stellt die Ermordung von Nick Burke die Verbrechen in Abu Ghraib völlig in den Schatten. Das heißt, unter den US-Truppenmitgliedern. Ich habe mir das Video angeschaut, gemeinsam mit vielen anderen Soldaten, die ich kenne. Sowas sieht man sich nur einmal an.
3: It was something you only watch once.
0: Freitag, 28. Mai.
1: Alle Aktivität konzentriert sich weiter auf die Teiche. Am Wäschereiteich gibt es immer was zu sehen. Als ich das letzte Mal dort war, flog ein Purpurhuhn quer über den Teich und ließ seine roten Beine baumeln. Außerdem stocherte ein Zwergtaucher im Schilf herum. Ein paar Weißflügelseeschwalben halten sich immer in der Nähe auf, aber ich habe keine Anzeichen dafür gefunden, dass sie hier nisten.
4: Wie heißt Ihr Hund?
2: Marco.
4: Beschreiben Sie Ihren Hund.
2: Mein Hund ist ein belgischer Schäferhund, schwarz. Unsere Hunde sind Drogenspürhunde. Ich würde es vorziehen, nicht darüber zu diskutieren, wie der militärische Nachrichtendienst uns eingesetzt hat. Wir haben dem militärischen Nachrichtendienst geholfen, ihre Vernehmungen hinzukriegen. Die lange Arbeit im Gefängnis führte dazu, dass die Hunde die irakischen Häftlinge nicht leiden konnten. Sie konnten die Kultur der Iraker nicht leiden, den Geruch, die Geräusche, den Hautton, die Haarfarbe, nichts an denen. Also wurden die Hunde natürlich aggressiv. Das ist ein erworbenes Verhalten. Ein erworbenes Verhalten, das sich aus der Arbeit in Gegenwart der Häftlinge ergibt. Ein Hund nimmt Formen wahr, verschiedene Graustufen. Sie wissen es, wenn sie angefeindet werden. Mein Hund ist nie in die Zellen gegangen. Manchmal, wenn sich Häftlinge außerhalb ihrer Zellen aufhielten, bin ich mit meinem Hund in ihre Nähe gegangen. Es hatte den Anschein, wann immer wir in Bereich 1a und 1b patrouillierten, wischten sie gerade den Boden auf. Das ist schlecht für die Beine der Hunde, weil die Chemikalien von ihren Füßen absorbiert werden.
1: Das Teichhuhn, das immer in Bereitschaft ist, geht meistens am Ufer Patrouille. Und oft sichte ich den Braunliest. Vor ein paar Tagen sah ich einen Grauschnäpper, der in einem der Tamariskenbäume hinter unserem Haus nach Insekten jagte. Der erste neue Vogel, den ich in den vergangenen Wochen entdeckt habe.
2: Immer hatte ich ein gutes Gefühl, den Hund positiv unter Kontrolle zu haben.
0: Milper.
3: Military Personnel.
0: MWR.
3: Morale. Welfare. And Recreation.
1: Memorial Day.
4: Wir haben ein Memorial Day-Picknick veranstaltet. Und ein Volleyballturnier mit der ganzen Kompanie. Eine gute Abwechslung. Und anscheinend haben es alle genossen, ein bisschen abzuhängen und Spaß zu haben.
2: Einer der Jungs ist DJ und er hat es irgendwie geschafft, sich eine komplette Ausrüstung zu besorgen, die 80 Dezibel und mehr schafft. Außerdem hat er eine riesige CD-Sammlung.
1: Jeden Morgen kommen hunderte Tagelöhner auf der Suche nach Arbeit an unser Tor. Zusätzlich zu den mehr als 1000 einheimischen Mitarbeitern mit festen Verträgen auf der Basis. Die meisten stammen aus dem nächstgelegenen Dorf. Viele waren zu Saddams Zeiten beim Militär. Ich hatte großen Spaß, mich mit ihnen zu unterhalten. Einige konnten ein bisschen Englisch und ich habe mein gesamtes arabisches Vokabular ausgeschöpft.
0: Freitag, 11. Juni.
1: Die Sommerhitze ist da. Am Tag liegen die Höchsttemperaturen zwischen 40 und 50 Grad. Die Weißohrbülbül scheint das nicht im Mindesten zu stören. Sie singen, jagen einander und hüpfen in den Tamariskenbäumen von Ast zu Ast. Ich habe meine Arabisch-CD wieder herausgeholt. Am vergangenen Wochenende hatte ich anderswo einen Einsatz. Ich hatte gehofft, auf meinem Abstecher über den Tigris und hinaus in die Wüste ein paar neue Vögel zu Gesicht zu bekommen. Nichts Neues, aber ich habe je ungefähr 10 Blau- und Hinduracken gesichtet. Sie schlafen offenbar gern auf den Stromleitungen an der Straße. Außerdem schweiften recht viele Blauwangenspinte über die Felder. Ich habe mich mit einem irakischen Unternehmer unterhalten. Wir fuhren zu einem Projekt am anderen Ende der Basis, an dem er beteiligt ist. Die meisten unserer Mitarbeiter benötigen eine bewaffnete Eskorte. Ich fühlte mich ein bisschen unwohl dabei, ihn mit geladener Waffe zu begleiten. Aber so ist hier das Leben. Und er hat Verständnis dafür. Wir fuhren in einem Wagen mit Radio. Unser Fahrer hatte einen irakischen Musiksender eingestellt und der Unternehmer konnte jedem Sänger seine Nationalität zuordnen.
3: The contractor identified the nationality of the singer.
1: Ägypter, Iraker, Libanese. Der Fahrer wollte wissen, was sie singen.
5: Al-Hub.
3: About love.
5: Al-Hub.
3: What else is there to sing about?
1: Heute war ich drüben in der Abteilung für zivile Angelegenheiten. Wir bildeten Paare und unser Lehrer ließ uns vor der Klasse eine Unterhaltung führen.
5: Assalamu alaikum.
3: Peace be with you.
5: Wa alaikum assalam.
3: And with you, peace.
0: Samstag, 19. Juni.
1: Heute fiel mir auf meinem Weg zur Klinik auf, dass eine der Dattelpalmen an der Straße voller Früchte hängt. Die Iraker nennen die Dattelpalme Nachal. Für sie ein wichtiges nationales Symbol. Palmwedel sind ein verbreitetes Emblem auf Geldscheinen, Regierungsstempeln und so weiter. Die wissenschaftliche Bezeichnung lautet Phoenix dactylifera. Und wie der mythische Vogel aus der Asche erheben sich Millionen dieser Bäume aus der glühend heißen irakischen Landschaft. Es gibt ein Sprichwort, nach dem eine Dattelpalme die Füße in fließendem Wasser halten und den Kopf ins Feuer des Himmels recken muss. Es gab einmal 30 Millionen Bäume im Land. Die Auswirkungen des Krieges zwischen Irak und Iran und Saddams Entwässerungsprogramm haben ihre Zahl halbiert.
5: Mahua Ismail.
6: What is your name?
1: Wie heißt du?
5: Anna Ismail.
6: My name is...
1: Ich heiße...
2: Gestern war ich im Kino. Die Luftwaffe hatte den angekündigten Harry Potter-Film offenbar verlegt. Dass ein anderer Film gezeigt wurde, merkte ich erst, als er schon angefangen hatte. Kann sein, irgendwer brennt sich den Harry Potter gerade. Shrek 2 war auch verschwunden.
3: Shrek 2 also went M.I.A.
0: M.I.A.
3: Missing in action.
0: Mittwoch, 23. Juni.
1: Am Sonntag bin ich 4 Stunden rausgekommen, von 6:30 bis 9:30. Als ich am nördlichen Teich anfing, lag die Temperatur bei über 43 Grad. Moab-Sperlinge flogen in den Tamariskenbäumen am Rand des Schilfgürtels herum. Während ich ein paar Ringeltauben beobachtete, kamen 2 F-16 mit laufendem Nachbrenner die Startbahn heraufgedonnert. Als sie rasch im Himmel verschwanden, war der Lärm unglaublich. Die Vögel blieben unbeeindruckt. Schließlich schaffte ich es zum wichtigsten Vogelbeobachtungspunkt, dem Wäschereiteich. Als der Sonnenuntergang nahte, wurden die Vögel geschäftiger. Ein 30 Stelzenläufer jagten einander über das ganze Gewässer und schrien die ganze Zeit über wie Seeschwalben.
5: Alhamdulillah, ala ni'ma.
2: Das leibliche Wohl macht Fortschritte.
3: The creature comforts continue to improve.
2: Bald bekommen wir einen Burger King.
5: Schlonik.
3: How's it going?
1: Wie geht's?
5: Sehen.
3: Fine.
5: Alhamdulillah.
3: Thank
1: Gut, God. Gott sei Dank.
2: Ein Burger King.
3: A Subway.
2: Starbucks.
3: And a few other things.
5: Paramim in Masbah.
2: Ein Außenpool wird auch gerade mit Fliesen ausgelegt.
0: Mittwoch, 30. Juni.
1: Es gibt ein paar Vögel, von denen ich dachte, ich hätte sie inzwischen sichten müssen, habe ich aber nicht. Vor allem den Weißstorch. Kann sein, dass mein Standort ihm einfach keine guten Lebensbedingungen bietet.
2: Regelmäßig kommen Entertainer und Stars zur Truppenunterstützung hierher und auf andere Bars.
4: Der unpassendste Auftritt bislang war sicherlich der des Rappers 50 Cent bei 46 Grad im Schatten. Alle mussten Helm und Schutzkleidung und Waffe tragen. Nicht gerade ein Standard-Hip-Hop-Konzert.
1: Ich habe mit einem der einheimischen Jungs geredet und ihn nach den arabischen Bezeichnungen für verschiedene Vögel und Tiere ausgequetscht. Er sagte, die Weißstörche werden Laklak genannt. Sie nisten in einer nahen Stadt oben auf einigen Moscheen. Wie im Westen sagt man dem Storch auch hierzulande nach, dass er die Babys bringt. Ein paar der Jungs fingen an, mir ein hiesiges Lied vorzusingen. Über den Storch. Eine Mutter und ein Baby.
5: Laklak.
3: A Stork.
1: Laklak. Die bösen Buben haben wieder Blödsinn angestellt. Unsere Nachbarschaft ist erneut beschossen worden. Das einzige Opfer war ein Wasseranhänger. Er hat ein paar Löcher und einen Platten abbekommen.
3: The only casualty was a water buffalo.
1: Ein Wasserbüffel.
5: Jamusha.
0: Samstag, 10. Juli.
1: Diesen Morgen habe ich zur Entspannung einen Spaziergang zum Teich gemacht. Es war bewölkt, deshalb blieb die Temperatur unter 32 Grad, bis ich um 8:45 zurückkam. Oft sind es um diese Zeit sonst schon über 37.
5: Mother Turid.
1: Was möchtest du?
3: What do you want?
1: Ich muss rauskommen und öfter nachts die Straßen abfahren. Vor ein paar Nächten, gegen 3 Uhr, habe ich ein paar unserer Soldaten abgeholt, die aus Bagdad kamen. Danach sah ich 2 Schakale die Straße hinaufschleichen und einen Langohrigel am Straßenrand herumwieseln. Er sah aus wie ein stacheliges, kleines, weißes Luftkissenboot. Er bewegte sich so schnell, dass er über dem Boden zu schweben schien.
5: Ana uridja Musa.
6: I want a water buffalo.
1: Ich möchte einen Wasserbüffel.
0: Donnerstag, 15. Juli.
1: Wieder ein Kurzbesuch am Wäschereiteich. Ein Pickup fuhr rund um den Teich und scheuchte ein paar Vögel aus dem Schilf ins offene Wasser.
6: I don't have a water buffalo.
1: Ich habe keinen Wasserbüffel.
6: I want a water buffalo.
1: Ich habe keinen Wasseranhänger.
5: Jamusa.
1: In Ufernähe sichtete ich einen wunderschönen Schmetterling, der sich als Junonia oritia entpuppte. Vom Nahen Osten über Südostasien bis nach Australien finden sich verschiedene Unterarten.
6: I have to go now.
1: Ich muss jetzt gehen. Ich habe mal wieder mit einer Aufsicht unserer einheimischen Mitarbeiter geplaudert. Vor allem über Landwirtschaft. Er erzählte mir, dass die Wasserbüffel als Milchvieh gehalten werden und dass ihre Milch einen höheren Fettgehalt hat. Im Süden des

0: For some R&R.
1: Ich bin zurück, im Nordosten der USA, auf Heimaturlaub. Also habe ich mich in der vergangenen Woche der nordamerikanischen Vogelwelt gewidmet. Ich werde schnell genug zurück im Irak sein. Gestern saß ich im Garten hinter dem Haus auf der Terrasse und lauschte dem Gesang eines östlichen Waldschnepper-Tyrannen und eines Rotaugen-Vireos aus den Wäldern. In den Blumen war ein Rubinkehl-Kolibri zugange, im Futterhäuschen sind Carolina-Kleiber, Schwarzkopfmeisen, Schwirrammern, goldzeisige Haussperlinge, Indianermeisen und ein Carolina-Zaunkönig zu Gast. Am Himmel habe ich ein paar Rauchschwalben und Schornsteinsegler gesichtet. Ich habe Nachrichten geschaut und den Bombenangriff in Bakuba gesehen. Es ist seltsam, Bilder aus dem Irak von meiner Wohnzimmercouch aus zu verfolgen. Gestern haben meine Kinder und ich auf einem Ausflug an einem großen Feld Halt gemacht und einen Kojoten beobachtet, der dort herumtapste.
2: A Coyote.
1: Außerdem waren wir vor ein paar Tagen in den Wäldern wandern und haben blühenden, einblütigen Fichtenspargel gefunden.
2: A Coyote.
1: Wir haben eine Vielzahl von Pilzen gesammelt und mit nach Hause genommen, um Sporenabdrücke anzufertigen. Die Goldrute hat zu blühen begonnen. Ein sicheres Zeichen, dass der Sommer halb vorüber ist.
2: Half over. Over and out.
3: Sonntag, 15. August.
1: Zurück im Irak.
2: The sand pit. The box.
1: Am Samstag bin ich kurz rausgekommen und habe die üblichen Plätze aufgesucht. An einem der Teiche waren über 100 Weißflügelseeschwalben zu sehen, die fröhlich nach Futter suchten oder auf kleinen Inseln in der Mitte schliefen. Ich hatte einen interessanten ersten Tag hier. Wenige Minuten, nachdem ich zu meiner Einheit zurückgekehrt war, verfiel einer der einheimischen Jungs in Zuckungen und brauchte einen Sanitäter.
4: Er war wie nach solchen Krampfanfällen üblich, völlig weggetreten. Seine Freunde waren in großer Sorge und versuchten, ihn wieder zu Bewusstsein zu bringen, indem sie ihn schüttelten.
1: Keine durchziehenden Küstenvögel, aber ich konnte die einheimischen Stelzenläufer beobachten. Außerdem ein halbes Dutzend Seidenreihe. An einem der anderen Teiche sichtete ich eine Turteltaube, die erste, die ich hier zu sehen bekommen habe. Im Irak müsste die Turteltaube eigentlich ein weit verbreiteter Brutvogel sein, aber ich habe so ein Gefühl, dass ich den einen oder anderen häufig anzutreffenden Vogel verpasse, aus Mangel an Bewegungsfreiheit.
2: Inside the wire, outside the wire.
1: Keiner von ihnen sprach besonders gut Englisch.
2: I managed to get a little info in Arabic.
4: Er sprach nicht besonders gut Arabisch.
1: Als ich herausfinden wollte, ob er Epileptiker ist, fuhr ich gegen die Wand. Schließlich kam einer von unseren einheimischen Mitarbeitern und begann zu dolmetschen.
4: Es stellte sich heraus, dass es sich tatsächlich um einen Epileptiker handelte und die Krämpfe ziemlich regelmäßig auftreten.
1: An einem der Teiche schreckte ich einen Goldschakal auf, der an einem Abflussrohr trank, das in das nach Schwefel riechende Wasser ragte. Ich stand nur etwa 7 Meter von ihm entfernt, als er mich bemerkte. Er lief circa 15 Meter weit, dann blieb er stehen, um sich noch einmal umzudrehen und mich genauer in Augenschein zu nehmen.
4: Verb.
2: Golden Jackal.
1: Goldschakal.
4: Dieb.
1: Gold. Kojoten.
3: Montag, 30. August.
1: Meine 4-tägige Reise zu einigen anderen Basen war sehr ergebnisreich. Vom Hubschrauber nach Bagdad aus sah ich Dutzende Kuhreiher über den Feldern und Kanälen fliegen und auf den Feldern Scharen von Sporn- und Rotlappenkiebitzen. Meistens flogen wir in einer Höhe von unter 30 Metern, also war die Aussicht fantastisch. Am ersten Tag übernachtete ich in einer Palastanlage mit ein paar großen Seen bei Bagdad. Freitag früh machte ich einen 3-Meilen-Spaziergang rund um den großen See. Mein erster neuer Vogel, den ich auf der Reise zu Gesicht bekam, war eine Zwergscharbe. Den ganzen Tag über sah ich ein paar Exemplare über dem See hin und her fliegen. Am selben Tag machten wir einen Trek runter auf eine Basis in der Nähe der Ruinen des alten Babylon. Ich übernachtete direkt am Euphrat, der deutlich kleiner ist als der Tigris.

0: Wir aßen am Fluss zu Abend.
1: Die polnischen Soldaten außer Dienst liefen in Sandalen und Flipflops herum.
0: Nach dem Essen fuhr ich auf die Kuppe eines künstlich angelegten Hügels, auf dem Saddam einen Palast mit Ausblick auf die Ruinen hatte erbauen lassen.
1: Er bildet sich ein neuer Nebukadnezar zu sein und soll 750 Millionen Dollar für den Bau ausgegeben haben.
0: Die Sonne ging langsam unter und mit der Zeit bemerkte ich große Fledermäuse, die aus den Obergeschossen des Palastes strömten.
2: Dienstag, 31. August.
0: Am folgenden Morgen machte ich mich auf, um in den Ruinen des alten Babylon Vögel zu beobachten. Mein erster neuer Vogel dort war ein Rieddrossling, der artig ein paar Minuten auf einem Zaun hocken blieb, bevor er im Schilfrohr verschwand. Auf einem Teich, bei einem Amphitheater aus der Zeit Alexanders des Großen, entdeckte ich eine Nachtreihe, ein paar Seidenreiher, Graufischer und Stelzenläufer. Ich sprach mit einem Mann, der in einem kleinen Laden Souvenirs und Bücher über Babylon verkauft. Es stellte sich heraus, dass er Archäologe war.
1: Eine Weile diskutierten wir über den Grundriss der historischen Stadt.
0: Mich interessierte, wo nach Meinung der Archäologen der Prophet Daniel in die Löwengrube geworfen wurde. Er schickte mich in ein Areal, wo man große unterirdische Gewölbe gefunden hat.
1: Man geht davon aus, dass er sich bei diesen Räumen um ein Gefängnis im Verwaltungsbereich des Palastes handelte.
0: In der Nähe der Ruinen sah ich meine erste Palmtaube, die am Stamm einer Dattelpalme herumlief. Der Anblick der üppig wuchernden Natur und all dieser Vögel vor dem Hintergrund der Geschichte Babylons beeindruckte mich sehr. Gar nicht davon zu reden, dass die Basis dort viel sicherer ist als meine und fast nie angegriffen wird.
2: Freitag, 3. September.
0: Jetzt sind die Zugvögel wirklich da. Während des herbstlichen Vogelzuges werde ich rausgehen, so oft ich kann. Man weiß nie, was auftaucht. Heute Morgen, wie immer unten am Wäschereiteich, habe ich drei verschiedene Arten von Würgern gesehen. Das Wasser steht so niedrig wie lange nicht mehr. Zum ersten Mal habe ich Stockenten gesichtet und auch einen kleinen Schwarm Marmelenten. Manchmal weiß man, dass man von jemandem beobachtet wird. Ich machte den Ruheplatz des Steinkauzes aus. Als ich näher kam, flog er in einen winzigen Spalt in einem der Treibstoffbunker. An den vielen Federn in dem Loch konnte man sehen, dass er dort viel Zeit verbringt. Steinkäuze sind tagsüber oft draußen und hocken sich Tag für Tag an denselben Ort. Diesen hier habe ich ein paar Mal gesichtet, immer auf demselben Laternenmast.
1: Manchmal weiß man, dass man von jemandem beobachtet wird.
3: Someone's looking out for you.
0: Manchmal weiß man, dass es jemand auf einen abgesehen hat. Letzte Nacht stieß eine 107 mm Granate durch das Dach eines unserer Hauptgebäude, prallte vom Boden und von der Wand der Einsatzzentrale ab und blieb schließlich liegen, ohne zu explodieren. Die Einsatzzentrale wurde rasch verlegt und der EOD kümmerte sich um den Rest.
3: Let EOD take care of the round.
2: EOD.
3: Explosive Ordnance Disposal.
2: Kampfmittelbeseitigung.
1: Assibt. 11. September.
2: Samstag, 11. September.
0: Der 11. September 2001 wirkt schon wie ferne Vergangenheit.
2: Dienstag, 14. September.
0: Heute habe ich einige Stunden mit zwei irakischen Freunden verbracht, die ich wegen der Entführungs- und Morddrohungen gegen einheimische Mitarbeiter der Amerikaner lange nicht gesehen hatte.
1: Ein gemeinsamer Freund von uns wurde auf dem Weg nach Bagdad entführt. Am Ende hat man ihn für 40.000 Dollar Lösegeld freigelassen.
0: Sie haben ein gutes Gespür für das, was wir atmosphärisch nennen, also für die Stimmung auf der Straße und generell die Sicherheitslage. Die großen Seen des Zentralirak sind angestammte Überwinterungsgebiete großer Schwärme von Wasservögeln. Ich habe irgendwo gelesen, eines Winters seien auf den Märkten der Stadt Fallujah, die sich zwischen zwei große Seen schmiegt, 30.000 Blässhühner zum Verzehr verkauft worden. Sie fahren ins Ausland. Es ist schwer nachzuempfinden, was es für diese zwei Männer ungefähr in meinem Alter bedeutet, zum ersten Mal in ihrem Leben den Irak zu verlassen.
1: Einen Monat lang eine Geschäftsreise nach Deutschland.
0: Die Deutschen waren ganz begierig, mit ihnen zusammenzuarbeiten.
1: Währenddessen halten wir per E-Mail Kontakt.
0: Kürzlich konnte ich in aller Ruhe ein paar Wiedehopfe beobachten, bestimmt eine der ungewöhnlichsten Vogelarten, die ich hier gesehen habe. Einmal ist ein Wiedehopf ungefähr 15 Meter vor mir am Teichufer gelandet und ich habe ihm 10 Minuten lang dabei zugesehen, wie er im Schlamm herumhüpfte, Insekten fing und ab und zu innehielt, den Kopf schief legte und den Kamm in seiner ganzen Pracht zeigte. Manche Einheimische glauben, der Wiedehopf oder Hudhud besitze magische Kräfte. Seine Knochen finden in Zaubertränken und Mittelchen Verwendung.
1: Hudhud.
3: Ahupui.
0: Upupa epops.
1: Hudhud.
2: Montag, 20. September.
0: Heute wehte ein angenehmer Wind aus Norden. Gegen 10 Uhr vormittags sichtete ich die erste von 4 Arten wandernder Raubvögel. Leider konnte ich nur eine von ihnen eindeutig bestimmen, einen Turmfalken. Ich sah einen Adler, höchstwahrscheinlich einen Schelladler, eine Art Buteo und einen Akzipiter, entweder einen Sperber oder einen Kurzfangsperber. Ungefähr eine Stunde lang saß ich auf unserem Dach, in der Hoffnung, mehr Raubvögel auszumachen.
1: Lack, lack.
0: Manchmal brauche ich eine Dosis Optimismus von außen, gegen das düstere Gefühl, es gehe mit rasender Geschwindigkeit hinab in die Hölle. Ein paar Soldaten, die ich ganz gut kenne, wurden kürzlich bei einem Anschlag verwundet. Ein Selbstmordattentäter jagte seinen Wagen in die Luft, ungefähr 12 Meter von ihnen entfernt.
1: Einer von ihnen beschrieb, wie er den orangefarbenen Blitz sah, die Hitze spürte, von Boden abhob und durch die Luft geworfen wurde.
0: Mehrere Iraker verbrannten bei lebendigem Leib in ihren Autos.
1: Einer sagte, die Schreie und der Geruch nach brennendem Fleisch werde nie vergessen.
0: Ich war froh zu sehen, dass die Gruppe nach Deutschland evakuiert wurde.
2: Samstag, 25. September.
0: Die Zugvögel ziehen weiter durch. Mein Artenverzeichnis aus dem Irak wird jetzt bald über 100 Einträge umfassen. Ganz am anderen Ende der Basis, bei einer Wasseraufbereitungsanlage, gibt es einen neuen kleinen Teich, der in diesem Frühjahr ausgehoben wurde. Als ich ihn mir ansah, fand sich dort eine hübsche Auswahl an Küstenvögeln. Darunter eine Erstsichtung für mich. Die Doppelschnepfe. Alle waren sehr kooperativ.
3: Very cooperative.
0: Sehr kooperativ.
3: Lifer.
0: Erstsichtung. Am Wäschereiteich habe ich noch eine neue Art entdeckt, eine Gruppe von 3 Moorenten. Die Männchen sind alle rötlich-braun mit weißem Bauch und im Flug kommen auch auf ihren Flügeln weiße Partien zum Vorschein. Außerdem sichtete ich zum ersten Mal im Irak ein paar Uferschwalben.
1: طيور تحتاج الماء وتعيش مع الماء. أول شوفر.
3: A few bank swallows. Lifer.
0: Ich fuhr auf dem Gelände herum, suchte die Überflutungszonen am Zaun nach mehr Küstenvögeln ab und stieß auf ein paar Rotlappenkiebitze und meinen dritten neuen Vogel des Tages, einen Weißschwanzkiebitz.
3: A white-tailed lapwing. Lifer.
0: Ich bin gerade von einem kurzen Besuch in der grünen Zone zurück.
2: GZ.
3: The Green Zone.
0: Früh am Morgen stieg ich mit ein paar anderen Soldaten in einen Black Hawk Richtung internationale Zone.
2: IZ.
3: The International Zone.
0: Diesmal flogen wir ohne Fenster. Es wurde ein windiger Flug.
3: A Black Hawk.
0: Ein Schwarzhabicht.
3: My favorite ride.
2: Montag, 18. Oktober.
0: Heute musste ich zu einer Sitzung in einem der Hochsicherheitsgebäude. Die beiden letzten Wochen über habe ich einen Haufen Schmetterlinge aus der Familie der Zipfelfalter an einem der Büsche davor umherfliegen sehen. Aber da sie sich ausgerechnet vor dem Hochsicherheitsgebäude aufhalten, kann ich keine Kamera mitbringen, um einen zu fotografieren. Und ich kann auch keinen fangen, um ihn näher zu bestimmen. Die Schmetterlinge tragen Tigerstreifen auf der Unterseite der Flügel und kleine schwarze Zipfel auf den Hinterflügeln.
4: Wir bereiten uns auf den Kampf um Fallujah vor. Der Zeitplan ist unter Verschluss, aber alle, auch die Aufständischen, wissen, dass der Angriff bevorsteht.
5: Es wird ein symbolischer Kampf sein. Für sie wie für uns.
2: Donnerstag, 28. Oktober.
0: Die Saatkrähen sind jetzt in großer Zahl eingetroffen. Diese sehr geselligen Vögel werden den Winter hier verbringen. An den vergangenen beiden Tagen fielen im Morgengrauen riesige, zerzauste Saatkrähenschwärme über unsere Basis ein. Darunter ein paar Dohlen auf dem Weg von ihren Schlafplätzen auf die frisch gepflügten Felder. Gegen Mittag sah ich einen gigantischen Strudel aus mehreren hundert Saatkrähen, der sich kreisend von der Thermik aufwärts tragen ließ. Ein paar Minuten lang bildeten die schwarzen Vögel einen vollendeten Zylinder. 15 Meter im Durchmesser und über 100 Meter hoch. Ein Saatkrähen-Tornado.
2: Freitag, 5. November.
0: Vor ein paar Tagen bin ich rauf in den Norden gereist, in ein Feldlager bei Mossul. Ich nahm einen Medivac-Flug, weil im Sherpa wieder mal kein Platz für mich war. Im Niedrigflug über das üppige Ackerland zu beiden Ufern des Tigris beobachtete ich neben kleinen Saat- und Nebelkrähenschwärmen hunderte von Reihern. Der spannendste Vogel auf dem Flug war eine Kragentrappe, die aus dem Wüstengebüsch aufflog und große weiße Flecken auf den Flügeln zeigte. Diese Wildvögel werden in den arabischen Ländern manchmal mit abgerichteten Falken gejagt. Ein Black Hawk der Kavallerie nahm ich mir zurück. Ich genieße diese Helikopterflüge. Unter uns die winkenden Menschen, die Schafe, zerstiebende Vogelschwärme. Wir flogen um Mossul herum. Der Tigris schlängelt sich durch die Stadt. Die ausgedehnten Feuchtgebiete, die Vegetation am Fluss und die felsigen Hügel sehen nach guten Plätzen zum Vogelbeobachten aus.
5: In Fallujah ist die Operation Phantom Fury angelaufen.
1: Amaliyat al-Fajr.
5: Operation Morgendämmerung.
6: Operation Phantom Fury has kicked off.
7: Bye, bye, Miss American Pie.
2: Mittwoch, 10. November.
0: Die vergangenen zwei Tage waren arm an Beobachtungen, weil ich mir bei einem Fußballturnier das Knie verletzt habe. Seither habe ich Vergnügen an den Possen der Saatkrähen gefunden. Sie sind viel verspielter als andere Krähen oder Dohlen und viel akrobatischer. Eine hockte in unserem großen Eukalyptusbaum und veranstaltete ein unglaubliches Geschrei, während wir gerade dabei waren, uns zum Appell aufzustellen.
4: Wir sehen die riesigen Käseweg-Helikopter der Marine und die Medivac-Blackhawks des Heeres über dem Lazarett hier einfliegen.
2: Käseweg.
6: Casualty Evacuation.
2: Medivac.
6: Medical Evacuation.
4: Es ist immer wieder ernüchternd, wenn solch ein großer grauer Heli mit seinen Zwillingsrotoren im Anflug auf die LZ in niedriger Höhe über einen hinwegzieht.
2: LZ.
6: Landing Zone.
2: Freitag, 19. November.
6: Plantation, Florida. DHL Press Release. Christmas tree shipment to help spread holiday cheer among U.S. troops serving in Operation Iraqi Freedom.
2: Heute startet eine Expresssendung von 75 Weihnachtsbäumen zum John F. Kennedy Airport, von wo aus sie in den Irak geflogen wird.
5: Ich verfolge die Nachrichten aus Fallujah. Insbesondere die Geschichte um den bedauerlichen, auf Video festgehaltenen Vorfall in einer Moschee, bei dem ein Marine einen verwundeten Aufständischen erschoss.
6: In this video, the Marine is heard claiming that the Iraqi is playing possum.
5: Die Reaktionen darauf grenzen an Hysterie. Meiner Ansicht nach hat sich der Marine der Situation entsprechend verhalten, soweit ihm eine Einschätzung möglich war.
2: Weihnachtsbäume, Lichter und Schmuck sollen am Montag, dem 22. November, im Camp Anaconda ankommen, von wo aus sie an militärische Einrichtungen im ganzen Irak ausgeliefert werden.
3: DHL is delighted to be able to support this effort to spread the spirit of the season.
4: Man muss sich vergegenwärtigen, dass an diesem Tag sogar von Leichengefahr ausgehen konnte. Eine mit einer Sprengladung präparierte Leiche tötete einen Marine und verwundete 5 weitere. Und ein sterbender Aufständischer zündete in seinem letzten Lebensaugenblick eine Granate.
3: The Iraqi is playing possum.
4: Wieder einmal gehört es zur Taktik der Aufständischen, uns zu Barbaren werden zu lassen.
5: Er stellt sich tot.
4: Viel beunruhigender ist es, dass der Marine womöglich gezögert hat, weil er meinte, er müsse seine Tat in Gegenwart der Reporter rechtfertigen.
3: He's playing possum.
5: Er spielt Beutelratte.
0: Thanksgiving.
3: The Chow Halls went all out.
4: Die Kantinen haben ihr Äußerstes gegeben.
5: Offenbar hat KBR 90.000 Kilo Truthahn in den Irak gebracht, 20.000 Kilo Füllung und 25 Tonnen Kartoffeln.
4: Die Dekoration der Kantinen war verrückt. Es gab eine riesige, 1,20 Meter lange Nachbildung der Mayflower aus Brot, Dutzende zurechtgeschnitzte Melonen und Ananas sowie einen knapp 1 Meter langen Alligator, dessen Haut aus Ananas bestand. Sein Maul war eine Wassermelone.
3: Theater-wide, we are continuing to see short-term positive effects resulting from the Fallujah operations.
5: Weiterhin machen sich überall kurzfristig positive Auswirkungen des Fallujah-Einsatzes bemerkbar.
3: Theater.
5: Theater.
3: War Theater.
5: Der Kriegsschauplatz.
2: Sonntag, 28. November.
0: Eine kurze Rundfahrt gegen Mittag. Am Wäschereiteich. Es wehte ein kräftiger Wind, der viele Vögel am Boden zu halten schien. Auf einem Feld vor der Umzäunung sah ich einen Schwarm von ungefähr 50 kleinen Vögeln umherfliegen, dann auf einem Stück Grasland landen. Zu Hause würde ich das sofort einen Schwarm Pazifikpieper nennen. Aber hier gibt es viel mehr Möglichkeiten. Ich hätte gerne ein Zielfernrohr dabei gehabt. Hoffentlich bleiben sie in der Gegend und kommen nächstes Mal auf meine Seite des Zauns.
5: Wenn sie rein wollen, kann nichts sie aufhalten.
2: Dienstag, 7. Dezember.
8: Mit einem Soldaten, der auf Patrouille in Bagdad erschossen wird, erreicht die offizielle Zahl der im Irak gefallenen US-Truppenmitglieder die Tausendermarke.
2: Sonntag, 19. Dezember.
8: Nach der Enthüllung, dass Donald Rumsfeld eine Signaturmaschine verwendet hat, um Kondolenzbriefe an Hinterbliebene von Irak-Gefallenen zu unterzeichnen, wächst der Druck auf den Verteidigungsminister.
2: Mittwoch, 22. Dezember.
0: Seit einigen Wochen habe ich keinen schönen langen Spaziergang mehr gemacht. Morgen früh werde ich Gelegenheit dazu haben. Ich werde ihn als Weihnachtsvogelzählung betrachten. Wegen meiner Stationierung hier konnte ich nicht an den letzten beiden Zählungen meines Ortsvereins, der Audubon Society, teilnehmen, bei denen ich seit meinem 14. Lebensjahr mitgemacht habe. Ich weiß noch, wie ich bei meiner ersten WVZ im Schnee einen Schwarm Hakengimpel entdeckte.
2: CBC.
3: Christmas Bird Count.
0: Auf einer Fahrt zum Hubschrauberlandeplatz habe ich letzte Woche am Straßenrand einen kleinen Sandfuchs gesehen. Unsere Sicherheitsleute verfluchen ständig die Löcher, die Füchse und Schakale unter unserer Umzäunung graben. Hinter dem Zaun gibt es einfach zu viele leckere Sachen. Wenn sie rein wollen, kann nichts sie aufhalten.
2: Freitag, 24. Dezember.
8: Verteidigungsminister Rumsfeld stattet den amerikanischen Truppen im Irak einen Überraschungsbesuch ab.
0: Heiligabend. Irgendwie sind wir an echte Christbäume gekommen. Ich glaube, die Air Force hat mehrere hundert Bäume eingeflogen.
2: Montag, 27. Dezember.
0: Meine Weihnachtsvogelzählung ist ein wenig abgekürzt worden, weil man mir in den vergangenen paar Tagen verschiedene Projekte aufgehalst hat. Ich war nur an 2 Plätzen, an unserem Wäschereiteich und der Müllhalde. Hier ist meine Weihnachtsliste. 2 Zwergtaucher.
2: 4 Kuhreiher.
0: 1 Graureiher.
2: 7 Stockenten,
0: 4 Löffelenten,
2: eine Moorente,
0: eine Rohrweihe,
2: 3 Teichhühner,
0: 11 Blässhühner,
2: 1500 Lachmöwen,
0: 2 Heringsmöwen,
2: 3 Steppenmöwen,
0: 8 Armeniermöwen,
2: 200 Felsentauben,
0: 18 Türkentauben,
2: 7 Haubenlerchen,
0: 12 Bachstelzen,
2: 3 Weißohrbülbüls,
0: 6 Streifenprinien,
2: 1 Langschwanzdrossling,
0: 12 Dohlen,
2: 65 Saatkrähen,
0: 9 Nebelkrähen,
2: 35 Haussperlinge. Mittwoch, 29. Dezember.
8: In Bagdad sterben mindestens 28 Menschen bei der Explosion eines vermutlich mit Sprengladungen präparierten Hauses.
2: Samstag, 1. Januar.
0: Komme gerade von einem Einsatz unten im Süden bei Nasiriyah zurück. Ich hatte Gelegenheit, die Ruinen der sumerischen Stadt Ur zu besichtigen. 10 Minuten lang sah ich einem Graufischer-Trio bei der Jagd zu. Einer fing einen fetten 15 cm Fisch und schlug ihn ein paar Minuten lang gegen ein Schwimmen-Verboten-Schild, damit er aufhörte zu zappeln. Dann warf er den Fisch behutsam herum und schlang ihn mit dem Kopf voran hinunter. Bei der Zikkurat, dem Tempel von Ur, sichtete ich einen großen Adler der Gattung Aquila und einen Nonnensteinschmetzer, der von seinem Ausguck auf einem Telefonkabel nach Beute spähte.
2: Sonntag, 9. Januar.
8: Nach der versehentlichen Bombardierung eines Wohnhauses in Mosul, bei der dem Vernehmen nach 14 Menschen ums Leben gekommen sind, ordnet der US-Befehlshaber eine Untersuchung an.
2: Montag, 10. Januar.
0: Das Schilfrohr rund um den Teich ist jetzt braun und abgestorben. Eine Rohrweihe zog über dem Gelände ihre Kreise. Auf dem Rückweg landete direkt vor mir in einer Pfütze ein männlicher Zeisig und ein Schwarm aus 8 Stieglitzen in einem Eukalyptusbaum. Ich konnte diese wirklich schönen Vögel in aller Ruhe beobachten.
2: Freitag, 14. Januar.
8: Der Armeereservist Charles Grainer, der sogenannte Hauptfolterer von Abu Ghraib, wird zu 10 Jahren Gefängnis verurteilt.
2: Donnerstag, 20. Januar.
0: Gestern hatte ich zum ersten Mal seit fast einem Monat ein Fahrzeug zur Verfügung. Die meisten unserer Fahrzeuge sind in den Süden verfrachtet worden. Ich nahm mir die Zeit, die guten Vogelbeobachtungsplätze auf der Basis abzufahren, darunter ein paar, die zum Laufen zu weit weg sind. Auf dem Wäschereiteich waren hunderte Vögel. Die meisten Enten waren Löffelenten. 2 Rohrweinweibchen patrouillierten am Ufer. Ein riesiges Transportflugzeug flog beim Start über uns hinweg und schlug die Löffelenten in die Flucht. Sie kreisten ein paar Mal um den Teich, dann kamen sie zurück und landeten auf dem Wasser. Außerdem sichtete ich die erste Rauchschwalbe des Jahres. Der Frühling muss kurz bevorstehen. Später nahm ich einen Sergeant mit, der sich wie ich für Vogelbeobachtung interessiert. Unten am Ufer sahen wir einen kleinen kastanienbraunen Vogel mit dunkler Haube und einer dunklen Linie an den Augen, der herumschlich wie ein Zaunkönig. Er erinnerte mich ein wenig an einen Sumpfzaunkönig von zu Hause. Es war dann aber ein Mariskenrohrsänger. Für mich eine Erstsichtung. Gestern sind unsere Jungs vom EOD völlig durchgedreht.
2: EOD.
3: Explosive Ordnance Disposal.
0: Den ganzen Tag haben sie Sachen hochgejagt und riesige Rauchpilze produziert.
3: Several hundred feet tall.
0: Ein paar Mal vergaßen sie, uns Bescheid zu geben, sodass wir überlegten, ob wir mit Raketen angegriffen werden. Am schlimmsten war es ein paar Monate nach unserer Ankunft hier, als die Air Force eine 900-Kilo-Bombe direkt vor unserem Tor abwarf.
2: Mittwoch, 26. Januar.
8: Die USA erleben ihren schwärzesten Tag seit Beginn des Krieges im Irak. Insgesamt 37 Amerikaner sterben bei neuerlichen Angriffen und beim Absturz eines Marinehelikopters über der Wüste.
2: Donnerstag, 27. Januar.
0: Gestern war mein letzter Tag im Irak für diesen Einsatz. Beim Packen hörte ich ganz in meiner Nähe eine Rakete hereinpfeifen, aber keinen Knall. Ein Generator oder sowas, dachte ich erst. Als der Alarm ertönte, wusste ich Bescheid. In den vergangenen paar Tagen bin ich ganz schön viel auf der Basis herumgelaufen, habe meine Lieblingsvögel beobachtet. Die Rakete landete wenige Meter entfernt vom Wachtposten vor dem Lazarett und sorgte bei ihm gehörig für Bluthochdruck. Später haben die Kampfmittelbeseitiger sie ausgegraben. Der Mariskenrohrsänger sollte mein letzter Lifer im Irak bleiben. Ich muss an alle meine irakischen Freunde denken. Sie mussten eine ganze Menge hinnehmen im vergangenen Jahr. Entführte Familienmitglieder, das Haus eines Freundes wurde von Aufständischen beschossen, seine Kinder verletzt, sie haben Todesdrohungen gegen sich und ihre Familien ertragen müssen. Sogar verbale Attacken und Beleidigungen von US-Soldaten, weil sie für den Feind gehalten wurden. Während ich auf unser Flugzeug nach Kuwait wartete, machte ich einen Abschiedsspaziergang. Oben an der brennenden Müllhalde liefen ein paar hundert Stare herum. Außerdem Schwärme von Haussperlingen. Seltsam. Stare habe ich hier nur viermal gesehen.
3: Stay far away from the burn pit.
0: Auf einem Dreckhügel an der Feuergrube hockten ein paar Dutzend schlafende Türkentauben, einige davon ganz schwarz vor Ruß. Ein Turmfalkenpaar suchte die Müllhalde ab und benutzte die Laternenmasten als Ausguck. Plastikflaschen, Autoreifen, Munition, medizinische Abfälle.
3: The burn pit.
0: Angefeuert mit Kerosin.
3: The sand pit.
0: Der Irak. Ich ging weiter zu einem großen Abwasserbecken, wo ich ein Elsternpaar vorfand, das in einem großen Busch umherhüpfte und nacheinander rief. Die Nacht zog herauf und ich bestieg eine C-130, die mich nach Kuwait bringen sollte.
3: I have to go now.
0: Ich muss jetzt gehen.
3: Bye.
0: Out.
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1: هل تريد الرجوع إلى العراق؟
3: Would you want to return to Iraq?
1: Wollen Sie in den Irak zurückkehren?
9: Ganz sicher. Ich werde noch in diesem Jahr wieder dort mit einer Sanitätseinheit stationiert sein. Ich habe gehört, dass Flamingos beobachtet wurden. Die möchte ich unbedingt sehen.
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10: Heute mit zwei Stücken von dem 73-jährigen Bob Minzer und seiner Bob Minzer Big Band, Swang-a-Lang und Flying.

0: Im Big Time Jazz von SWR Kultur sind das Swang-a-Lang und zuletzt Flying gewesen von Bob Minzer. Aufnahmen mit der Bob Minzer Big Band. Nach den Nachrichten feiern wir gleich zwei Jubiläen, 80 Jahre SWR Studio Kaiserslautern und 80 Jahre SWR Rundfunkorchester Kaiserslautern. Und das mit wirklich erstklassigen, musizierenden und eingängigen Melodien. Die Deutsche Radiophilharmonie Saarbrücken Kaiserslautern spielt unter der Leitung von Patrick Lange, Eva Zalenga und Benjamin Bruns sind die Gesangssolisten. Moderieren wird Markus Brock. Spannend auch, das Konzert findet im Emmerich-Smola-Saal statt. Smola ist lange der Chefdirigent des Rundfunkorchesters gewesen. Ab 22.30 Uhr dann der Now Jazz in SWR Kultur mit Sonic Wilderness, also Musik aus Randgebieten des Jazz. Und ab 23.03 Uhr gibt's in Ars Acoustica ein Hörstück von Markus Popp, Navo, das das spannende Übergangsstadium zwischen realer und virtueller Welt auslotet. Schönen Sonntagabend mit SWR Kultur.
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2: Um 20 Uhr mit Antje Keil. Bundesfinanzminister Klingbeil hat die deutlich höhere Neuverschuldung im kommenden Jahr verteidigt. Hintergrund sei, dass Deutschland die Bundeswehr aufrüste und modernisiere, sagte Klingbeil im ARD-Sommerinterview. Man könne sich gegen den russischen Machthaber Putin nicht mit einer schwarzen Null verteidigen. Auch dass auf Rücklagen zurückgegriffen werden soll, verteidigte der SPD-Politiker. Denn der Iran-Krieg habe die Hoffnung auf Wachstum abgebremst. Das Bundeskabinett will morgen neue Schulden in Höhe von knapp 119 Milliarden Euro beschließen. Der Betriebsrat des weltweit größten Autozulieferers Bosch hat angesichts der Krise in der Autoindustrie einen runden Tisch von Arbeitgebern, Gewerkschaften und Politik gefordert. Man könne nicht so weitermachen wie bisher, sagte der Chef des Gesamtbetriebsrats von Bosch Mobility, Sell, dem Magazin Spiegel. Die Teilnehmer des runden Tisches dürften erst auseinandergehen, wenn sie Lösungen zur Zukunftssicherung der Autobranche erarbeitet hätten. Außenminister Wadefuhl hat seinen türkischen Amtskollegen Fidan scharf kritisiert. Fidan hatte in einem Interview gesagt, Israel sei ein Problem für die gesamte Menschheit. Wadefuhl bezeichnete die Aussagen Fidans als unangemessen. Zuvor hatte Israel den Völkermord an den Armeniern durch das Osmanische Reich formell anerkannt. Die türkische Regierung hatte das als ein politisches Vergeltungsmanöver bezeichnet. Der Rennradprofi Isaac del Toro hat die heutige Etappe der Tour de France gewonnen. Der Mexikaner aus dem Rennstall der Vereinigten Arabischen Emirate ging vor seinem Teamkollegen Tadej Pogacar durchs Ziel. Das gelbe Trikot trägt weiterhin der Däne Jonas Vingegaard. Trotz der sich rasch ausbreitenden Waldbrände im Südwesten Frankreichs findet die dritte Etappe der Tour de France morgen statt. Allerdings wird die Strecke angepasst und findet nach dem Grenzübertritt von Spanien nach Frankreich ohne Zuschauer statt. In der Region brennt der Wald. 700 Feuerwehrleute sind im Einsatz. Auch im Norden Portugals wurden bei einem Waldbrand mindestens 13.000 Hektar vernichtet. In der Nähe der spanischen Costa Brava ist eine Fläche in einem Naturschutzgebiet verwüstet worden. Die Flammen sind aber unter Kontrolle. In Griechenland brennt es in einem Industriegebiet in der Nähe von Thessaloniki. SWR Nachrichten, Redaktion Wiebke Hus. Das Wetter in Baden-Württemberg und Rheinland-Pfalz: in der Nacht abziehende Schauer und Auflockerungen. Tiefstwerte 17 bis 12 Grad. 20.03 Uhr.
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0: Anlässlich des Jubiläums 80 Jahre SWR Studio Kaiserslautern hören Sie im SWR Kultur Abendkonzert zeitversetzt live das Konzert der Deutschen Radiophilharmonie Saarbrücken Kaiserslautern aus dem Emmerich-Smola-Saal. Wir schalten nun um nach Kaiserslautern, wo Markus Brock durch das Programm führt.
3: Einen wunderschönen guten Abend und herzlich willkommen hier im SWR-Studio Kaiserslautern. Dankeschön. 80 Jahre SWR-Studio Kaiserslautern. Das wollen wir heute mit Ihnen allen gemeinsam feiern, mit viel mitreißender Musik und dem Orchester, das hier auch zu Hause ist, der Deutschen Radiophilharmonie unter der Leitung von Patrick Lange. Mehr zum Jubiläum hören wir später, doch jetzt starten wir mit ganz hohem Tempo. Mit dem Furiant, dem Begeisternden. Das ist ein rasanter böhmischer Volkstanz, den Antonín Dvořák in seine berühmten slawischen Tänze integriert hat. Und davor gibt es noch eine Schnellpolka, die genau das ist, was der Name sagt. Die ist im 19. Jahrhundert in Mode gekommen und sie ist von Johann Strauss, dem Sohn, also von dem Johann Strauss, dem Walzerkönig, der uns in diesem Konzert immer wieder begegnen wird, weshalb ich mir den Zusatz Sohn ab jetzt auch schenken kann. Sie haben den immer in Klammern im Kopf. Es ist immer der Walzerkönig. Hier aber mit seiner Schnellpolka unter Donner und Blitz.

Furiant und es geht gleich genauso mitreißend und begeisternd weiter mit dem letzten Teil der sonst sehr ruhigen Ouvertüre zu Gioachino Rossinis Wilhelm Tell. Diesen letzten Teil, den kennen Sie garantiert alle aus unzähligen Filmen und aus der Werbung. Und danach kommt unsere Sopranistin für dieses Festkonzert, Eva Zalenga. Wenn Sie schon öfter bei unseren Sonntags um 5 Konzerten hier in Kaiserslautern in der Fruchthalle waren, dann haben Sie sie wahrscheinlich schon kennengelernt. Denn 2023 hat sie den Emmerich-Smoller-Förderpreis und den Orchesterpreis der Deutschen Radiophilharmonie bei unserem Wettbewerb SWR Junge Opernstars gewonnen. Sie stammt aus Biberach in Oberschwaben, hat in Dresden und Leipzig studiert, hatte mittlerweile viele Engagements an renommierten Häusern und ist auch als Leadsängerin hoch erfolgreich. Gleich kommt sie als Lauretta Schicchi, die Tochter des Titelhelden der Oper Gianni Schicchi von Giacomo Puccini. Sie droht ihrem geliebten Vater mit Selbstmord, wenn er ihr nicht hilft, die Erbschaft ihres Geliebten und damit ihre Hochzeit mit ihm zu retten. Also, erst das Allegro Vivace, der Ouvertüre zu Wilhelm Tell und dann O mio babbino caro, oh mein lieber Papa. Und man kann sich die Augen vorstellen, die sie macht. Alle Väter wissen das, wenn sie Töchter haben, wie die gucken können und sagen, Papa, bitte. Genau das macht jetzt Eva Zalenga. Aber erst Wilhelm Tell.

0: Eva Zarlenga mit der Arie der Lauretta aus Puccinis Gianni Schicchi und davor der Gassenhauer aus Wilhelm Tell. Übrigens die letzte Oper Rossinis, nachdem er gut 20 Jahre lang Jahr für Jahr 5 Opern geschrieben hat, hat er einfach nicht mehr können. Mit 37 war er so ausgebrannt, dass er aufgehört hat, Opern zu schreiben. Er konnte sich es aber auch problemlos leisten, denn er hat in der Zeit sehr gut verdient mit den vielen Opern. Wir hören nicht auf, wir fangen jetzt erst richtig an mit der Feier zum 80. des SWR-Studios Kaiserslautern. Wir freuen uns sehr, dass der Intendant des Saarländischen Rundfunks heute bei uns ist, Martin Grasmück. Herzlich willkommen. Und wir begrüßen ganz herzlich die Landessenderdirektorin Rheinland-Pfalz des SWR, Ulla Fiebig, die ich zu mir bitten darf. Schön, dass Sie da sind. Wie stark ist der SWR denn hier in der Region verankert?
1: Ja, er ist total stark verankert, also nicht alleine nur wegen dieses Gebäudes mit Adresse Emmerich-Smoller-Platz 1, sondern vor allem wegen der Mitarbeitenden, würde ich mal sagen, gerade jetzt auch bezogen auf das Journalistische, was wir hier natürlich tun. Die Kolleginnen und Kollegen, die im Studio Kaiserslautern arbeiten, die wohnen ja zum allergrößten Teil auch hier und in der Region, in der Westpfalz. Und die wissen im Grunde, wie die Leute hier ticken, welche Themen hier aktuell sind, ja, wie die Sachen funktionieren, und die haben ein Gespür, sind nah dran, sind im Austausch mit den Menschen hier, und insofern würde ich sagen, wir gehören dazu und deswegen sind wir auch fest verankert in der Region.
0: Und Sie sind natürlich zum Jubiläum jetzt auch noch besonders präsent, also mit Gläsern im Studio und, das heißt, es passiert hier ganz viel gerade.
1: Ja, das Pop-Up-Studio, so nennt sich das. Aber genau, es ist im Grunde ein leerstehendes Ladenlokal gewesen, zentral in Kaiserslautern, das wir 5 Wochen bespielt haben, der gesamte SWR. Und wir haben gemerkt, wie das Interesse gewachsen ist auch im Laufe der Zeit. Die Leute kommen rein, interessieren sich, man redet und erfährt natürlich auch noch mehr von den Menschen, auch was sie von uns erwarten, aber auch was ihre Themen sind.
0: Nun hat sich die Mediennutzung in den letzten Jahren ja ganz stark zum Digitalen hin verändert. Wie wichtig ist denn da noch regionale Berichterstattung? Spielt die noch eine große Rolle?
1: Also wir wissen, dass Regionales interessiert die Menschen nach wie vor. Also das ist ja das, wo ich lebe, und wir wissen aus Studien, dass es sich um so 3-4 Landkreise drumherum, das ist sozusagen das, was Heimat ist und wofür ich mich, auch wenn ich jung bin, interessiere. Ja? Und es ist jetzt die Schwierigkeit, aber eben durch die Digitalisierung, Sie haben es gesagt, durch die Vereinzelung sozusagen im Internet, überhaupt noch diese Informationen, die wir natürlich nach wie vor auch haben, an den Mann, an die Frau, an die Jugend zu bringen, weil es eben so viele Plattformen und Zugänge gibt. Und das ist die Herausforderung, dass wir mit all diesen Informationen, Angeboten, Beiträgen, die wir machen, eben dorthin gehen, wo die Menschen sind. Ich weiß jetzt vom Studio Kaiserslautern, auch andere Studios in Rheinland-Pfalz haben einen WhatsApp-Kanal, ja, wo sozusagen der direkte Austausch mit den Menschen möglich ist. Wir sind auf YouTube, wir sind natürlich bei Instagram, bei TikTok mit SWR aktuell, SWR Heimat bei Instagram. Also wir versuchen sozusagen auf all diesen genutzten Plattformen mit diesen regionalen Informationen unterwegs zu sein und können eigentlich nur hoffen und ermutigen, dass die Menschen das auch nachfragen. Ja, das wäre natürlich schön, wenn wir uns da matchen sozusagen.
0: Das heißt aber, der SWR hängt nach wie vor die regionale Berichterstattung ganz hoch. Die ist sehr wichtig, gerade auch hier in Kaiserslautern mit dem Studio, auch in Zeiten knapper Kassen, in Zeiten von Social Media und gefährdeter Demokratie, oder?
1: Ja, die Regionalität, also wir reden immer von Regionalität, Menschen verstehen darunter etwas Unterschiedliches. Also wir meinen eben dieses Vorortsein und die Themen anzupacken und darüber zu berichten, die in der Fläche sozusagen der Bundesländer passieren. Das ist für uns sogar wichtiger denn je, würde ich sagen. Sie haben recht, die Demokratie, der Zusammenhalt ist eigentlich ein Thema, was wir mit unseren Studios enorm stützen können. Ja, wir gehen mit den Kolleginnen vor Ort und auch erstmal ohne Kamera, einfach nur um ins Gespräch zu kommen. Wir versuchen mehr Dialogforen zu schaffen. All das ist sozusagen eine Aufgabe über das rein Programmliche hinaus, die wir uns aber auch als SWR, als Öffentlich-Rechtliche auf jeden Fall, die wir für uns auch als eine Verantwortung sehen. Und das werden wir intensivieren. Allerdings, Sie sagen es, Sparzwang, ja, natürlich wird nicht alles weiter on top gehen. Wir müssen dann natürlich schauen, wo an anderer Stelle vielleicht auch was weggelassen werden kann.
0: Mhm. Fast gleichzeitig mit dem Studio ist ja 1946 auch das Rundfunkorchester Kaiserslautern gegründet worden, das dann 2007 mit dem Rundfunksinfonieorchester Saarbrücken zur Deutschen Radiophilharmonie zusammengelegt worden ist. Welche Bedeutung hat die Deutsche Radiophilharmonie denn aus Sicht des SWR für die Region und darüber hinaus?
1: Ja, also für Rheinland-Pfalz und das Saarland, das ist ja sozusagen auch Auftrag und der Name dieses Orchesters, ist das natürlich total wichtig. Also gerade, wir erleben es ja hier, zum Anfassen. Ja, also das Orchester kommt in die Region, ist präsent und die kommt zu den Menschen. Und das allein, auch gerade klassische Musik zum Anfassen, Musikvermittlung für junge Menschen, all dieses hat ja die DRP im Portfolio. Und das ist ja für uns. Und ich glaube eben auch in diesem Kontext des Zusammenhalts ein sehr wichtiger Beitrag.
0: Das hören wir alle gerne. Herzlichen Dank, liebe Ulla Fiebig. Dankeschön.
1: Danke auch.
0: An die Landesdirektorin Rheinland-Pfalz des SWR. Und wir gehen von Kaiserslautern in den hohen Norden. Johannes Brahms war ein steifer Hamburger. Und es ist eigentlich erstaunlich, dass dieser sehr verkopfte Komponist 21 ungarische Tänze schreiben konnte. Immer für vierhändiges Klavier. Die gehören zum beliebtesten, was Brahms je geschrieben hat. Besonders der ungarische Tanz Nummer 5, den wir jetzt in der Orchesterfassung hören, mit der Deutschen Radiophilharmonie unter der Leitung von Patrick Lange.

Die Deutsche Radiophilharmonie unter der Leitung von Patrick Lange. Er war übrigens Generalmusikdirektor des Hessischen Staatstheaters Wiesbaden, ist regelmäßig Gastdirigent an der Wiener und an der Bayerischen Staatsoper und der Opera Nationale de Paris und in der ganzen Welt als Dirigent gefragt. Und jetzt geht's um die Liebe. Und zwar bevor sie so richtig dramatisch oder sogar tragisch wird. Mit unserem Tenor Benjamin Bruns, der im Knabenchor seiner Heimatstadt Hannover angefangen hat zu singen, dann in Hamburg studiert hat. Längst steht er an den großen Häusern mit den besten Orchestern auf der Bühne, ist im Heldenfach international gefragt, liebt aber auch Oratorien und Lieder. Er kommt zu uns als Octavio, Geliebter der liebestollen Nachtclub-Tänzerin Giuditta, die allen Männern den Kopf verdreht. In der letzten Oper, Giuditta, Operette Giuditta von Franz Lehár, da waren die beiden noch glücklich miteinander. Freunde, das Leben ist lebenswert, singt er, kennen sie alle. Und davor hören wir Eva Zarlenga als Julia in Charles Gounods Oper Roméo et Juliette. Ganz am Anfang der Geschichte singt sie einen fröhlichen Walzer auf dem Maskenball, bei dem sich Roméo und Julia auf den ersten Blick verlieben. Viel Vergnügen.

0: Freunde, das Leben ist lebenswert. Unser Tenor Benjamin Bruns hat doch einfach recht, oder? Erst recht, wenn man so ein schönes Konzert hier im SWR-Studio Kaiserslautern erleben darf. Seit 2009 leitet Nicola Geck das Studio Kaiserslautern mit großem Engagement und mit einem tollen Team. Ich darf die Hausherrin ganz herzlich zu mir bitten. Emmerich Smoller, der 40 Jahre lang von 1947 an Chefdirigent des Orchesters war, war ja sogar auch einer deiner Vorgänger hier als Studioleiter. Und wir haben ihm diesen wunderschönen Konzertsaal zu verdanken, der nach ihm benannt ist und der eine herausragende Akustik hat. Aber wie kam es zu diesem Saal?
1: Ja, da hat er harte Arbeit geleistet, der Emmerich Smoller. Das Orchester war ja früher an anderen Spielstätten in der Stadt. Auch das Studio war in der ehemaligen Vereinsbank. Und Emmerich Smoller war sehr produktiv. Er hat viel produziert, viel gespielt. Aber wir sind ja hier ganz in der Nähe. Kaiserslautern liegt in der Nähe von der Airbase Rammstein, der US Airbase, wo viele Düsenflieger drüber fliegen. Und die sind immer mitten durch seine Aufnahmen geflogen. Das hat ihn sehr genervt. Dann hat er die SWR-Oberin genervt, bis sie gesagt haben, okay, du bekommst ein Haus für das große Unterhaltungsorchester. Das wurde dann gebaut und 1958 eingeweiht. Und es war ja wichtig, dass es schalldicht ist. Und vielleicht der ein oder andere, der reingekommen ist, hat gesehen, wie dick die Wände sind. Wir haben hier einen schwimmenden Estrich, eine doppelte Decke. Also, und dann hat man eben die guten Kontakte zu den Amerikanern genutzt, um zu gucken, ist es wirklich schalldicht? Kann man hier wirklich so gut spielen, ohne dass man von draußen was hört? Und dann kreiste hier ein US-Helikopter 5 Minuten über sozusagen unseren Köpfen und drinnen hörte man nichts. Also es war gelungen und von daher haben wir heute wirklich eine ganz tolle Spielstätte.
0: Da konnte Deutschland noch bauen, ne? Aber das ist ein anderes Thema. Ihr seid hier rund 20 Journalistinnen und Journalisten, insgesamt an die 30 Leute im Studio Kaiserslautern, das SWR. Wie hat sich die regionale Berichterstattung denn hier in den 80 Jahren verändert?
1: Ja, also die Geschwindigkeit hat halt enorm zugenommen. Ja. Also wo früher dann Filmspulen noch per Motorrad vom Betzenberg nach Mainz transportiert wurden, geht heute quasi alles in Echtzeit. Und ich war 1994 schon mal 4 Jahre hier in Kaiserslautern als Reporterin und kam hier ganz stolz an. Ich hatte so ein Sony-tragbares Kassettengerät, damit haben wir unsere Audioaufnahmen gemacht. Und dann zeigten mir die Kollegen im Schrank, guck mal, da steht die Nagra. Das war ein tragbares Tonbandgerät. Tonnenschwer und da dachte ich, wow, ich bin modern mit meinem Kassettenrekorder. Heute machen die Kolleginnen und Kollegen alles mit dem Handy. Also es ist Wahnsinn, wie sich das verändert hat. Aber was sich eben nicht verändert hat, ist die Sorgfalt, dass wir wirklich auch die Geschichten recherchieren, weil einfach das total wichtig ist.
0: Wie viele verschiedene Formate und Kanäle für verschiedene Zielgruppen bedient ihr denn da hier vom Studio Kaiserslautern aus und wie geht das? Wir haben ja schon ein bisschen was von der Landessender-Direktorin dazu gehört.
1: Genau, also dazu braucht es vor allem ein engagiertes Team, was auch sehr veränderungsbereit ist, sich auf alles einzulassen, auch auf die modernen Formate. Aber wir bedienen eben die Radiowellen von SWR Kultur bis SWR 4. Wir bedienen im Fernsehen SWR Aktuell die Nachrichten, Landesschau. Das sind Formate, die viele bestimmt kennen, aber dann eben auch junge Kanäle wie den Instagram-Kanal für das Ding und WhatsApp-Kanal haben wir schon gehört. Also man muss dann wirklich gucken, welches Thema hat man und wie muss es aufbereitet werden, damit es eben die Nutzerinnen und Nutzer, die diesen Ausspielweg auch nutzen, dann auch sich angucken. Und das ist wirklich keine einfache Sache, aber ich muss sagen, es macht total Spaß, mitten in diesem Medienwandel zu stecken und auch zu sehen, wir sind auch erfolgreich damit. Wir lassen mal was Altes weg, weil wir sagen, okay, hat nicht so gut funktioniert. Wir probieren Neues aus und das macht unheimlich Spaß.
0: Hast du denn ein Beispiel? Wir haben ja vorhin auch über Sorgfalt der Journalistinnen und Journalisten gesprochen und über Glaubwürdigkeit. Hast du ein Beispiel, wie zentral eure journalistische Sorgfalt in manchen Fällen schon war und auch nach wie vor wertgeschätzt wird vom Publikum?
1: Ja, es war so ein Ereignis, ist jetzt schon einige Jahre her, der eine oder die andere erinnert sich vielleicht, da gab es so eine Schießerei in einer Arztpraxis in Weilerbach und es waren so ein bisschen die Anfänge von Social Media. Wir hatten da einen Facebook-Kanal, den wir bespielt haben und da haben wir plötzlich gemerkt, wie wirklich die Gerüchte ins Kraut schossen und wir immer gesagt haben, ja, das ist aber alles nicht bestätigt und wir senden nur das, was bestätigt ist und wir haben das dann auch auf diesem Facebook-Kanal eben so publiziert und haben gesagt, Leute, Bei uns findet ihr wirklich nur das, was wir auch von der Polizei oder durch Augenzeugen bestätigt haben. Und da hat man wirklich sehen können, wie die Followerzahlen dann auch nach oben gegangen sind. Und das war für mich wirklich ein ganz einschneidendes Erlebnis, auch zu sagen, wir warten auch lieber mal ab, weil selbst wenn wir dann die Zweiten oder Dritten sind, aber dafür sind wir dann auch wirklich richtig.
0: Seit 2009 bist du hier Studioleiterin. Das wärst du nicht, wenn du nicht das Studio und die Menschen hier lieben würdest. Das heißt aber auch, du kennst alle Anekdoten, die es hier rund um dieses Haus und das, was hier passiert ist, gibt. Was ist deine liebste Geschichte?
1: Ich habe heute eine neue bekommen, ein Moderator, der bis kurz vor dem Konzert sein Jackett sucht.
0: Ja, das habe ich noch nie erlebt in 40 Jahren als Moderator. Das war wirklich besonders. Und dann kam es auf einmal wie durch ein Wunder, 30 Sekunden bevor es losging.
1: Ist toll. Halt ein ganz besonderer Ort hier. Ja, es gibt ganz viel. Es ist immer aufregend, wenn man große Gäste hat. Christe Berg war hier, aber auch aus dem Klassikbereich, Montserrat Caballé. Also da ist immer spannend, klappt alles natürlich, wenn man so als Veranstalter auftritt. Ich habe im Zuge der 80 Jahre habe ich auch viel nochmal die Archive durchgewühlt und eine Geschichte gelesen von Emrich Smola nochmal. Da hat er wohl Erika Köth, die sehr nah am Bühnenrand stand und sie drohte dann tatsächlich abzustürzen durch einen beherzten Griff in ihre Frisur, hat er sie vor dem Herunterfallen gerettet. Also das fand ich eine sehr schöne Geschichte. Also er war wirklich ein zupackender Mensch.
0: Offensichtlich. Herzlichen Dank, Nicola Gegg. Dankeschön. Und wenn Sie uns jetzt gerade auf SWR Kultur hören, dann machen Sie sich keine Sorgen, dass Eva Zerlenga jetzt gleich von der Bühne fällt. Wir haben nämlich keine. Sie steht ebenerdig, genauso wie ein Teil des Orchesters. Die Bühne beginnt erst ein bisschen weiter hinten. Also es kann gar nichts passieren. Aber es ist schon aufreibend, was sie jetzt gleich singen wird, diese brillante Koloratur-Arie Glitter and Be Gay aus Candid von Leonard Bernstein. Der armen Kunigonde bleibt am Ende nichts anderes übrig, als sich mit Prostitution das Überleben zu sichern, aber sie tröstet sich mit ihren Juwelen. Und das alles nach dem Roman des großen Aufklärers Voltaire in diesem Werk. Und zur Einstimmung hören wir davor die noch bekanntere Ouvertüre dieser Operette, von der Bernstein gleich zwei Fassungen geschrieben hat. Eine 1956 und eine 18 Jahre später. Nach zweimal Candid gibt es dann noch eine mitreißende Schnellpolka von Johann Strauss, die er extra für eine Konzertreise nach Ungarn geschrieben hat. Ejen o Modjor hat er sie auch noch genannt. Es lebe der Ungar. Der Strauss wusste halt, wie man sein Publikum begeistert. Viel Vergnügen.

So, tief Luft holen, denn nach der Schnellpolka von Johann Strauss geht's genauso temporeich weiter mit unserem Festkonzert zum 80. des SWR-Studios Kaiserslautern mit der Deutschen Radiophilharmonie unter Dirigent Patrick Lange. Wenn ich Galopp Infernal sage, also Höllengalopp, wissen Sie, was dann kommt? Dieses Höllengalopp ist der Gassenhauer aus der Oper Orpheus in der Unterwelt von Jacques Offenbach. Genau. Es ist der weltberühmte Cancan, den wir gleich hören. Und gleich danach geht es genauso fetzig weiter nach Spanien mit dem Pasodobel aus dem romantischen Singspiel Die lockende Flamme von Eduard Künneke. Viel Spaß.

Von Spanien ist es nur ein kleiner Sprung rüber nach Italien. Wir reisen nach Neapel mit gleich zwei neapolitanischen Liedern, die Sie garantiert alle kennen. Aber was Sie vielleicht nicht wissen, sind die beiden hübschen Geschichten, wie diese Lieder entstanden sind. Der neapolitanische Musiker und Komponist Edoardo Di Capua war 1898 auf Tournee mit dem neapolitanischen Staatsorchester in Russland. Es war Winter, es war kalt. Und er hatte so grässliches Heimweh, dass er nachts nicht schlafen konnte. Und als dann eines Morgens die Sonne strahlend aufgegangen ist, da ist ihm die Melodie für O Sole Mio eingefallen. O meine Sonne. Von Caruso bis zu Dean Martin und Elvis Presley haben es ja alle gesungen. Für uns singt es natürlich gleich Benjamin Bruns, genauso wie zuvor das erste der beiden Lieder, das Sie sicher auch kennen, Funiculi Funicula. Luigi Denza hat es 1880 für die Eröffnung der Standseilbahn auf den Vesuv geschrieben, die Funiculare. Und er spielt mit Li und La, also mit Da und Dort. Deshalb Funiculi Funicula. Und tatsächlich singt er zu seiner Giovanna, dass sie mit ihm, mit der Standseilbahn, auf die Spitze des Vesuvs hochfahren soll, weil man dort die Aussicht bis nach Frankreich und nach Spanien genießen kann. Ist natürlich ein bisschen übertrieben, aber er will ja auch einen Heiratsantrag machen. Also insofern kann man es verstehen, dass er da ein bisschen dick aufträgt. Danach geht es dann an den Wolfgangsee zusammen mit Eva Zalenga im berühmten Duett Die ganze Welt ist himmelblau, das Robert Stolz für das Singspiel im Weißen Rössel geschrieben hat. Doch erstmal nach Neapel mit Benjamin Bruns.

0: Eva Zerlenga und Benjamin Bruns. Himmelblau ist die Welt sicher nicht immer, wenn man die Managerin eines großen Orchesters ist, aber man kann viel gestalten, erleben und erzählen. Wir freuen uns auf die Managerin der Deutschen Radiophilharmonie, Maria Kretzel. Liebe Frau Kretzel, vor fast 20 Jahren, 2007, ist die Deutsche Radiophilharmonie aus zwei Orchestern entstanden, dem Rundfunkorchester, Sinfonieorchester Saarbrücken und dem Rundfunkorchester Kaiserslautern, das hier zu Hause war und auch vor 80 Jahren, wir haben es vorhin schon gesagt, 1946 gegründet worden ist. Die Fusion ist mehr als gelungen, das kann man sagen, oder?
1: Ja, ich finde sie geradezu vorbildlich. Es ist wirklich vorbildlich geworden, wie dieses Orchester oder wie diese beiden Orchester zusammengewachsen sind über diese 20 Jahre. Wir haben es ja vorhin im Film gesehen und wir hören es heute Abend. Der Schwerpunkt des Orchesters hier in Kaiserslautern war ja die sogenannte, und da war nicht vor diesem Wort, Unterhaltungsmusik, die leichte Musik. Und das Rundfunksinfonieorchester Saarbrücken spielte eben sehr viel zeitgenössische Werke und auch natürlich die große romantische und klassische Sinfonik. Aber die Trennung zwischen U und E, das sollte man sowieso einmal vergessen. Das wird auch immer wieder von großen anderen Künstlern bestätigt. Wir erleben es gerade heute Abend, wie fantastisch diese sogenannte Unterhaltungsmusik sein kann und wie sie beglückt, wie sie emotional uns erreicht. Genauso natürlich wie die Werke der anderen großen Komponisten von Strauss, Bruckner, Beethoven und so weiter. Aber diese Fusion ist definitiv geglückt. Wir haben heute ein extrem großes Repertoire. Sie hören heute Abend ja nur einen Teil davon. Das Repertoire ist enorm groß. Wir spielen ja regional selbstverständlich, da sind wir zu Hause, da ist unsere Wurzel. Wir sind aber auch international verankert und was ich betonen möchte, und das nehme nicht nur ich so wahr, sondern alle unsere Gäste, vor allen Dingen die Gastdirigenten, welche Harmonie in diesem Orchester herrscht. Und das meine ich jetzt nicht nur musikalisch, sondern ich meine es auch mental. Die Musiker und Musikerinnen treffen sich auch außerhalb ihres sogenannten Dienstes. Ich mag dieses Wort nicht, aber wir müssen es halt verwenden. Aber sie bleiben eben auch zusammen, essen zusammen zu Mittag, treffen sich außerhalb und machen sehr, sehr viel Kammermusik in Ensemblekonzerten. Und das macht sich einfach, das bewährt sich und es ist spürbar einfach in einem wunderbaren Geist, der in diesem Orchester herrscht.
0: Das kann ich nur bestätigen, denn wenn man als Moderator zu so einem Orchester dazukommt, und das tue ich ja zum Glück häufig bei diesem Orchester, dann spürt man eben, was für Vibes, wie man neudeutsch sagt, da sind, wie die Atmosphäre ist und die ist einfach toll. Ich freue mich immer riesig, wenn ich hier dabei sein darf.
1: Genau, und von einer Fusion wird heute auch gar nicht mehr gesprochen, das wird so nicht mehr wahrgenommen und die ganzen Gäste, auch die großen Solisten und Dirigenten, die zu uns kommen, reden einfach gar nicht mehr darüber.
0: Ja. Nur ist es ja aber nach wie vor so, dass Sie zwei Standorte haben, eben hier in Kaiserslautern und in Saarbrücken. Und das ist auch eine Herausforderung. Das heißt ja zum Beispiel, dass Sie doppelt so viele Reihen spielen wie andere Orchester.
1: Ja, vielleicht jetzt nicht doppelt so viele, aber man muss eben beide Standorte gut und genau bedenken. Also wir spielen in Saarbrücken die großen Reihen, die Abonnementkonzerte in der Kongresshalle, in der sogenannten, und natürlich auch im großen Sendesaal des Saarländischen Rundfunks. Hier in Kaiserslautern spielen wir in der Fruchthalle und hier in diesem wundervollen Emmerich-Smola-Saal, wo wir heute eben auch sind. Das sind sehr verschiedene Säle und denen muss man Rechnung tragen. Viele der Programme, wenn wir sie für Saarbrücken machen, dann versuchen wir auch einen Teil davon zumindest hier auch zu wiederholen. Manchmal eben in den sehr begehrten à la carte Konzerten, donnerstags um 1. Da können wir dann manchmal Teile, die wir in Saarbrücken gespielt haben, auch hier spielen. Aber das ist nicht immer unbedingt der Fall. Ich versuche das natürlich, dass man, oder habe es versucht, auch Wiederholungskonzerte zu machen, weil das auch attraktiv ist, auch für Dirigenten, Solisten und auch fürs Orchester. Dann hat man nur ein Programm, was man aber zweimal oder gar dreimal spielen kann. Das ist immer angenehmer. Aber es gibt dann auch wiederum Situationen, wo wir uns genau ein Programm überlegen, was eben nur für Kaiserslautern passt, für die Fruchthalle hier passt oder natürlich auch in den anderen Städten von Rheinland-Pfalz. Wir spielen ja hier nicht nur in Kaiserslautern, sondern wir spielen auch in Mainz, in der Landeshauptstadt. Dort machen wir regelmäßig das Neujahrskonzert. Wir spielen in Koblenz bei Rhein-Vokal, wo gerade das Orchester vor 2 Wochen gastiert hat. Oder jetzt auch ein großes Projekt wiederum in Ingelheim im Kings, wo wir ein ganz spezielles Vermittlungsprojekt machen.
0: Es ist ja jetzt so, das dürfen wir verraten, dass Sie in einer Woche in Ruhestand gehen.
1: Ja.
0: Und wir dürfen uns, glaube ich, alle, und ich glaube, da spreche ich wirklich für Sie alle, für 7 tolle Jahre bedanken, in denen Sie das Orchester durch turbulente Zeiten geführt haben. Generationenwechsel im Team, genauso wie im Orchester, neuer Chefdirigent, dann natürlich die Pandemie und viele, viele internationale Gastspiele. Ich denke, das ist ein Applaus wert, oder? Dankeschön.

0: was war denn am schwierigsten in diesen 7 Jahren?
1: Ach, das ist eine sehr schwierige Frage. Sie haben ja jetzt schon die äußeren Umstände sozusagen genannt, die Covid-19-Pandemie, die nicht so einfach war durchzusteuern, aber ich finde, wir haben das sehr, sehr gut gemacht, auch mit Unterstützung der einzelnen Musiker und Musikerinnen, nämlich in Ensembles, in Hospitäler zu gehen, in Seniorenheimen zu gehen, eben und zwar in Rheinland-Pfalz wie auch im Saarland. Das war uns damals wichtig, einfach zu diesen Menschen hinzugehen, die ja damals gar nicht raus konnten, und wir konnten das machen. Die Musiker haben das sehr, sehr unterstützt. Aber sagen wir mal so, ganz abgesehen jetzt von den einzelnen Ereignissen, was schwierig geworden ist in meiner Wahrnehmung, ist, dass wir uns als ein Orchester, als eine kulturelle Institution eigentlich immer mehr rechtfertigen müssen, sozusagen. Wir müssen uns legitimieren, warum macht man das, warum ist das wichtig. Es gibt immer wieder Nachfragen. Und viele Entscheidungsträger, und ich betone viele, nicht alle, und es gibt die Ausnahmen, die sitzen auch hier im Saal, die ein großes Verständnis noch haben für die Musik im Allgemeinen, sei es U, sei es E, wir trennen das jetzt mal nicht, und erkennen, wie wichtig ein solches Orchester, eine solche Kulturinstitution, ich nenne das jetzt mal ein bisschen allgemeiner, einfach gesellschaftlich ist. Das hat eine große Bedeutung. Es geht nicht darum, dass es ein Sahnehäubchen ist, was man obendrauf tut, wenn man das eben mal für Feiertage und Festtage und Festtagsreden braucht, sondern in meiner Wahrnehmung, und ich glaube, das geht vielen anderen auch so, ist unsere Musikkultur und unsere Kultur überhaupt die Basis unserer Gesellschaft und die Basis auch eines kulturellen, kultivierten Miteinanders. Denn indem man Musik macht oder indem man eine gepflegte Sprache spricht, das wirkt sich einfach aus auf den Charakter einer Persönlichkeit. Und ich glaube, das sollte man nicht hoch genug schätzen können. Und das Wissen darum halte ich für sehr, sehr wichtig, auch dass es weitergegeben wird. Schließlich, es gibt ja auch einen Bildungsauftrag, auch seitens der Sender, seitens der großen Sender. Und der wird natürlich auch durch die Orchester umgesetzt und realisiert. Wir machen sehr, sehr viel, gerade das Wort fiel heute schon mal für die Musikvermittlung. Das passiert natürlich auch, aber jedes einzelne Konzert, jedes einzelne Projekt, egal ob es jetzt in einer Kneipe ist oder im Museum oder hier im Konzertsaal, ist einfach eminent wichtig für unseren gesamten gesellschaftlichen, kultivierten Zusammenhalt.
0: Ich glaube, das ist gut.

0: Jetzt habe ich Sie gefragt, was am schwierigsten ist. Was war denn am schönsten in den 7 Jahren?
1: Tja, was soll ich jetzt sagen? Schwere Fragen stellen Sie. Aber ich glaube, das Schönste ist an diesem Beruf und ich denke auch am Beruf des Musikers, der Musikerin, ist, dass wir eigentlich sehr privilegiert sind. Wir haben das Privileg, uns mit Musik beschäftigen zu können, Tag ein, Tag aus. Manchmal wird man auch ein bisschen müde. Also gerade heute waren die Musiker sehr erschöpft, als sie hierher kamen. Sie haben eine sehr anstrengende Woche hinter sich. Und vor dem Konzert, glaube ich, waren sie wirklich etwas erschöpft und danach sogar sehr munter und mittlerweile beglückt, dass es eben auch die Wirkung von Musik, dass sie einen emotional erreicht, dass sie Energien freisetzt und dass sie wirklich einen beglücken kann. Sie kann beglücken, sie kann auch trösten in bestimmten Momenten, wenn wir an die großen Werke denken, die Requiems geschrieben haben, sei es jetzt Wolfgang Amadeus Mozart, Johannes Brahms, Giuseppe Verdi. Wenn man in ein solches Konzert geht und hat gerade vielleicht Trauer, dann kommt man vielleicht ein bisschen getrösteter zurück, auch wenn die Tränen fließen, das dürfen sie ja auch tun. Aber das ist das, ich halte das für ein Privileg und man sollte das gar nicht hoch genug zu schätzen wissen.
0: Ihr Nachfolger ist natürlich auch hier, Adrian Kiedrowski. Vielleicht einmal kurz aufstehen, dass wir ihn sehen und ihn begrüßen können. Er ist der künftige Orchestermanager. Schön, dass Sie da sind. Was wünschen Sie denn dem Orchester und Ihrem Nachfolger Adrian Kiedrowski?
1: Ja, man könnte jetzt sagen, viel Glück und alles Gute. Das finde ich aber einfach zu lapidar. Und eigentlich kann ich nur das wünschen, was ich eigentlich jedem wünschen würde. Und gerade in dieser Zeit, die ja nicht so ganz einfach ist für das Orchester, wie wir wissen. Aber ich denke, Mut zur Risikobereitschaft, Zivilcourage, Resilienz. Und ich glaube, das wird alles gebraucht werden. Und speziell dann für Adrian Kiedrowski vielleicht noch nicht everybody's darling zu sein oder sein zu wollen. Das kann ich gar nicht empfehlen. Aber die anderen Dinge alle sehr.
0: Wir wünschen Ihnen... Wir danken Ihnen nochmal ganz herzlich und wünschen Ihnen alles, alles Gute für den neuen Lebensabschnitt.
1: Ja, vielen Dank,
0: Maria Ketzer. Dankeschön. Hamburg.

Sie erinnern sich, meine Damen und Herren, wir waren zuletzt musikalisch am Wolfgangsee. Und wir bleiben jetzt erstmal in Österreich mit der inoffiziellen Hymne Österreichs und erst recht des Bundeslandes Wien, dem Donauwalzer. An der schönen blauen Donau von Johann Strauss. Sein berühmtester Walzer, und das will bei rund 480 Walzern, die er insgesamt komponiert hat, wirklich was heißen. Und was stört es da, dass Strauss für den Donauwalzer frühere Melodien wiederverwendet hat, wenn eines der populärsten Klassikmusikstücke überhaupt dabei herausgekommen ist? Viel Spaß.

Der Donauwalzer. So schön, so schwebend, dass er im Science-Fiction-Klassiker 2001 Odyssee im Weltraum verwendet worden ist, um die Schwerelosigkeit zu unterstreichen. Gleich kommt Benjamin Bruns zu uns als schmachtender chinesischer Prinz aus Franz Lehars Erfolgsoperette Land des Lächelns, die er nicht nur in Wien, sondern auch in Peking spielt. Ursprünglich hieß diese Operette mal Die gelbe Jacke. Mit dem Titel wäre sie garantiert nicht so ein Welterfolg geworden. Ich glaube, das spielt auch eine Rolle. Der Titel muss einfach auch passen. Und zum Abschluss unseres Festkonzerts dann, falls Sie nicht noch eine Zugabe wollen, wir hätten da noch was, kommt noch eine Schnellpolka, die der Bruder von Johann Strauss, Josef Strauss, komponiert hat. Der war eigentlich Ingenieur und auch Erfinder. Er hat unter anderem zwei Straßenkehrmaschinen entwickelt. Aber als sein Bruder völlig erschöpft von einer Konzertreise zurück nach Wien gekommen ist, musste er als Kapellmeister der Strauß-Kapelle für ihn einspringen. Und das hat ihm dann so viel Spaß gemacht, dass er am Ende auch über 300 Werke geschrieben hat. Also wirklich eine erstaunliche Familie, die Straußens. Ohne Sorgen heißt diese Schnellpolka und ohne Sorgen sein, das wünsche ich ganz herzlich Ihnen, dem SWR-Studio Kaiserslautern und allen, die hier arbeiten, genauso wie unserem Orchester der Deutschen Radiophilharmonie mit ihrem Dirigenten Patrick Lange und auch allen Kolleginnen und Kollegen des Orchesters, die hinter den Kulissen arbeiten, die dafür sorgen, dass bei Konzerten alles immer klappt, die dafür sorgen, dass wir im Radio, online oder auch auf CD den perfekten Ton haben, denn die gehören auch alle mit dazu, sind unglaublich wichtig, also Ihnen allen. Machen Sie sich nicht so viele Sorgen, es bringt eh nichts. Genießen Sie lieber zum Beispiel so wunderbare Musik.

Ein so langer Applaus und das im Stehen, Standing Ovations, das interpretiere ich als den Wunsch nach Zugaben. Und es wäre wirklich ein Jammer gewesen, wenn Sie die nicht eingefordert hätten. Zwei haben wir für Sie. Es gibt ja einige englische Hymnen, neben der Nationalhymne Rule Britannia zum Beispiel oder die Fußballhymne You Never Walk Alone, die bestimmt auch jetzt bei den englischen WM-Spielen gesungen wird. Aber die Mutter aller englischen Hymnen ist der berühmteste Marsch von Edward Elgar, der Marsch Nummer 1 in D-Dur, Pomp and Circumstances. Doch zuerst hören wir das vielleicht schönste Duett der Operette und freuen uns noch einmal auf Eva Zelenka und Benjamin Bruns mit Lippenschweigen aus Die lustige Witwe von Franz Lehár.

Im SWR-Kulturabendkonzert hörten Sie aus dem Emmerich-Smola-Saal in Kaiserslautern zeitversetzt live das Konzert der Deutschen Radiophilharmonie Saarbrücken-Kaiserslautern zum Jubiläum 80 Jahre SWR-Studio Kaiserslautern. Moderation Markus Brock, Redaktion Sabine Fallenstein, Tonmeister Simon Böckenhoff, für die Technik waren Toningenieurin Angela Öztanil, Paul Hölpert und Christine Decker zuständig. Emmerich Smola, lange Zeit, wie gesagt, Chefdirigent des Rundfunkorchesters Kaiserslautern, hat mit dem kleiner besetzten, stilistisch vielseitigen Orchester nicht nur das leichte Repertoire in all seinen Facetten abgedeckt, sondern Werke damals vergessener Komponisten der Mannheimer Schule aufgeführt. Stamitz, Holzbauer, Cannabich, Toeschi und andere. Und das bereits Anfang der 1960er Jahre, als der gesamte Komplex der Mannheimer Schule noch unentdeckt war und die große Renaissance erst Jahrzehnte später kam. Smola ist musikalisch sehr aufgeschlossen gewesen und hat ein untrügliches Gespür für musikalische Qualität gehabt. Da ist er seinerzeit voraus gewesen. Ja, und Johann Wenzel Anton Stamitz gilt als Begründer der Mannheimer Schule. Von seinem Sohn Karl Stamitz jetzt noch das Divertimento B-Dur mit Bläsern des Rundfunkorchesters des Südwestfunks unter der Leitung von Emmerich Smola.

Bläser des Rundfunkorchesters des Südwestfunks unter Leitung von Emmerich Smola mit dem Divertimento B-Dur von Karl Stamitz. Und wir beschließen das Abendkonzert für heute in SWR Kultur mit zwei Stücken, Drunten im Unterland von Erich Habke mit dem Funkorchester Kaiserslautern und passend zur Uhrzeit mit dem geistlichen Abendlied D-Moll von Heinrich Rohr. Da hören wir noch einmal die Bläsergruppe des Rundfunkorchesters des Südwestfunks, beide Male dirigiert Emmerich Smola.

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1: Zur Juli-Edition der Sonic Wilderness begrüßt Sie Ulrich Kriest. Hallo und guten Abend. Auf unserem Spielplatz für randständige Klangabenteuer jenseits aller Genres und Schubladen finden sich diesmal einige Neuerscheinungen von MusikerInnen, die beim Klangforschen im Studio oder vor den Studiotouren versucht haben, verdichtete und verzahnt abstrakte Soundscapes zu mikrofonieren, was mal auf soziale, mal auf unheimliche Räume verweisen kann oder soll. Den Auftakt macht eine Duo-Einspielung des Bassisten Miroslav Vitus und des im Februar diesen Jahres verstorbenen Altmeisters Michel Portal an der Bassklarinette. Discussion findet sich auf dem ungewöhnlich perspektivreichen Album Mountain Call von Vitus. Es dokumentiert unterschiedliche Projekte und Arbeitszusammenhänge aus den Jahren 2003 bis 2010. Eine ECM-Veröffentlichung mit etwas Verspätung, wie auch die Musik danach, das bislang wohl überraschendste Comeback des Jahres. Nach vielen Jahren meldet sich das britische Trio Seafield mit einem Album neuer Tracks zurück. Aber vorher, wie gesagt, Miroslav Vitus und Michel Portal.

Seafill haben im Laufe ihrer Karriere seit Anfang der 1990er Jahre immer wieder lange Pausen eingelegt, bevor sie mit Remixen oder EPs mit neuem Material an sich erinnerten. Anfang Mai haben sie mit einem Album neuer Songs überrascht, wobei der Begriff Song hier relativ zu verstehen ist. Nach ihrer alten Rezeptur arbeiten sie bewusst mit Leerstellen. Seafill spielen eine Variante von Postrock, aber die Gitarren als Impulsgeber verschwinden hinter Wänden handgemachter Samples. Die Rhythmen erinnern irritierend an Herzrhythmusstörungen. Zudem haben Seafill ein ausgeprägtes Gespür für die Räumlichkeit von Sounds. Also wie Dub ohne Reggae. Mysteriös, aber faszinierend. Ebenfalls faszinierend, aber weniger mysteriös fällt es sich im Falle des Avant Orset Quartetts. Wenn der Bandsound sich durch eine Violine und die südindische Bambusflöte Pulan Kulal zu einer Art imaginärer Folklore erweitert.

Imaginäre Folklore in der Sonic Wilderness bei SWR Kultur. Das Avent Arset Quartett featuring Sarah Oewinge und Mira Tichuchelwamm mit Deep Green. Jetzt wird es wieder intimer. Bei der Kombination Klavier und Vibraphon denken manche vielleicht sofort an die klassischen Einspielungen von Chick Corea und Gary Burton. Brian Marcella und Sai Hashimoto haben auf ihrer Bandcamp-Seite auch augenzwinkernd an dieses berühmte Duo erinnert. Aber ihre Aufnahme Sheep Water zeigt dann doch, dass heutzutage andere Klangvorstellungen virulent sind. Die eröffnen der Musik noch einmal ganz andere Räume.

Das war Sheepwater von Brian Marcella und Sai Hashimoto. Beide sind übrigens auch auf Alea Jacta Est, dem neuen Album von John Zorn, mit von der Partie. Von der Arbeit im Duo jetzt zum Soloalbum. Close Upon the Outside heißt das Titelstück des neuen Soloalbums von Booker Stardrum. Den Schlagzeuger und Perkussionisten kann man vom Trance-Jazz-Projekt SML kennen. Stardrum ist bei einem Aufenthalt in den Catskill Mountains auf die Idee gekommen, seine Instrumente nach draußen zu stellen und die sommerliche Atmosphäre zu dokumentieren. Anschließend dann ein Ausschnitt aus Tway von Etienne Nillesen, der auf seine unverkennbare Weise zeigt, dass weniger mehr ist. Nillesen hat zuletzt in allerlei unterschiedlichen Projekten für viel Furore gesorgt, weil er sich auf die gern belächelte Snare Drum beschränkt. Ich habe für die Sonic Wilderness einen kurzen Ausschnitt gewählt, aber die volle Wirkung entfaltet Tway auf der Langstrecke von mehr als 35 Minuten.

Das war noch einmal Booker Stardrum mit Dusk, diesmal jedoch nicht solo, sondern zusammen mit dem Trompeter Chris Williams und einem dichten Konvolut von Samples und Loops. Auch der Multiinstrumentalist Frank Schultke, aka F.S. Blum, hat vor kurzem ein neues Album mit dem Titel Wellen Formen veröffentlicht, das zunächst wie ein ganz introspektives Soloalbum klingt. Tatsächlich aber hat er zahlreiche Gäste mit diversen Instrumenten wie Harmonium, Trompete, Cello, Flöte, Saxophon oder Klarinette für die unterschiedlichen Tracks eingeladen. Wir hören daraus gleich Regen, Regen, warte ab. Anschließend dann ein opulent arrangierter Track vom neuen Album der in Paris lebenden Japanerin Tujiko Noriko. Pon ist der tauben Katze der Musikerin gewidmet, die bei einem Unfall starb.

Kiko Aeropon von Toshiko Noriko in der heutigen Ausgabe des Sonic Wilderness. Wir bleiben in Frankreich, wir bleiben beim Solo und wir bleiben beim Regen. Irmin Schmidt ist mittlerweile 89 Jahre alt und letztes noch lebendes Gründungsmitglied der Krautrock-Legende Can. Er ist allerdings auch klassisch ausgebildeter Musiker und Schüler von Stockhausen und Ligeti gewesen. Seit Jahren lebt er in Südfrankreich und aktuell hat er ein Album mit dem Titel Requiem veröffentlicht, das konzeptionell authentisch Kunst und Natur konfrontiert. Schmidt selbst sieht Requiem auch als eine Trauerarbeit über das Verschwinden der Natur und der westlichen Kultur und eine Verbeugung vor der Poesie des Regens.

0: Nach einem Ausschnitt aus Erwin Schmidts verregnetem Requiem war Gregory Uhlmann mit Burnt Toast zu hören. Wie Booker Stardrum gehört auch Uhlmann zu den MusikerInnen der Band SML, die in dieser Sendung eine Art Schattenexistenz führt. Wie die Kollegen von The Next eignen sich die ausgedehnten Improvisationen von SML nur sehr bedingt für einen Einsatz im Formatradio. Auch von der aus Neuseeland stammenden Sängerin, Songwriterin und Performerin Aldis Harding gibt es ein neues Album. Es trägt den Titel Train on an Island, entstand in enger Zusammenarbeit mit John Paris und wird als melodisch zugänglicher wahrgenommen. Das Berliner Konzert der Königin des Verschrobenen charakterisierte die Taz als, Zitat, ein Durchdeklinieren der Merkwürdigkeit, ein Bewusstsein der eigenen Performance bei gleichzeitigem Ignorieren des Publikums, und registrierte eine Vielzahl mysteriöser Gesten der Musikerin. Mit I Ate the Most, einem verschlüsselten Song über Bulimie, Muttis graue Haare und Ritalin, verabschiedet sich Ulrich Kriest für die heutige Ausgabe des Sonic Wilderness. Nachzuhören noch ein Jahr nach Ausstrahlung online auf swrkultur.de und in ARD Sounds. Danke fürs Zuhören und eine gute Nacht.
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1: Um 23 Uhr mit Antje Keil. Sportwagenbauer Porsche streicht offenbar weitere 4000 Stellen. Das Handelsblatt schreibt, das betreffe besonders die Bereiche Management und Verwaltung. Außerdem sollen am Entwicklungsstandort Weissach 30% der Kapazitäten auf den Prüfstand. Ein Porsche-Sprecher bestätigte die Zahlen nicht, verwies aber auf die umfassenden Pläne, das Unternehmen zu verschlanken. Bundesfinanzminister Klingbeil hat die deutlich höhere Neuverschuldung im kommenden Jahr verteidigt. Hintergrund sei, dass Deutschland die Bundeswehr aufrüste und modernisiere, sagte Klingbeil im ARD-Sommerinterview. Man könne sich gegen den russischen Machthaber Putin nicht mit einer schwarzen Null verteidigen. Auch, dass auf Rücklagen zurückgegriffen werden soll, verteidigte der SPD-Politiker. Denn der Iran-Krieg habe die Hoffnung auf Wachstum abgebremst. Das Bundeskabinett will morgen neue Schulden in Höhe von knapp 119 Milliarden Euro beschließen. Die AfD-Führungsspitze hat zum Abschluss des Bundesparteitags in Erfurt ihren Regierungsanspruch bekräftigt. Die AfD sei da, um zu siegen, sagte Co-Parteichef Chrupalla mit Blick auf die anstehenden Landtagswahlen. Co-Chefin Weidel erklärte, auch auf Bundesebene wolle die AfD regieren, denn man sei stärkste Kraft. Mehrere christliche Dörfer im Süden des Libanon sollen darum gebeten haben, in das israelische Staatsgebiet eingegliedert zu werden. Das hat Israels Regierungschef Netanyahu dem US-Sender Fox News gesagt. Um sie vor den Fanatikern der Hisbollah zu schützen, sei der Wunsch geäußert worden, von Israel annektiert zu werden. Nach Angriffen der pro-iranischen Hisbollah-Miliz auf Israel hatte die israelische Armee im Südlibanon eine 10 Kilometer große Sicherheitszone eingerichtet. Unbekannte haben aus dem Lalique-Museum im elsässischen Wingen-sur-Moder etwa 20 Schmuckstücke gestohlen. Ihr Wert wird auf mehrere Millionen Euro geschätzt. Der oder die Täter waren am frühen Morgen gewaltsam in das Museum eingedrungen. Der Schmuck stammt von dem bedeutenden Schmuck- und Glaskünstler des Jugendstils und Art Deco René Lalique, der zwischen 1860 und 1945 lebte. Nach dem Einbruch im Pariser Louvre im Oktober wurde das Lalique-Museum verstärkt von der Polizei beobachtet, offenbar ohne Erfolg. Der deutsche Tennisprofi Jan-Lennard Struff steht im Viertelfinale von Wimbledon. SWR-Nachrichtenredaktion Wiebke Hus. Das Wetter morgen trocken mit einem Mix aus Sonne und Wolken. 23.03 Uhr.
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2: In Zeiten virtueller Meetings via Videokonferenz und vernetztem Arbeiten im Homeoffice schimmert bereits ein klein wenig der Möglichkeiten durch, die in der Welt der vernetzten Videospiele seit einiger Zeit existieren. Unsere realen Lebenswelten werden zunehmend von programmierten Spielwelten überlagert. Sie verändern dabei fantasievoll, aber nachhaltig unsere Auffassung von real und virtuell, von Identität und Handlungsfreiheit. Das Stück Navo thematisiert dieses spannende Übergangsstadium als Hörspiel und experimentell paradoxe Navigation eines Videogames. Eine geführte, sich komplex verzweigende, selbstbezügliche Erzählung durch ein Labyrinth voller Irrwege, Aussetzer und Kollisionen in einem Meer voller Meta-Aspekte. Der Computermusiker, Produzent, Labelbetreiber und Kreativcoach Markus Popp ist vor allem durch sein Musikprojekt Oval bekannt. Mit einem radikalen, verfahrensorientierten und trotzdem hochmusikalischen Ansatz war Oval zu Beginn der 1990er Jahre der Wegbereiter für Glitch, Clicks and Cuts und Minimal sowie einer neuen Art von futuristischem Post-Rock. Er arbeitete unter anderem mit Björk, Maus on Mars, Apparat und Ryuichi Sakamoto zusammen. Sein zweites Hörspiel, Navo, das Sie gleich in einer Wiederholung aus dem Jahr 2020 hören, ist durchflochten mit einem Oval-Soundtrack, der mit ungewohnten Genres und Methoden wie Chiptune-Ästhetik, Retro-Sound und Tracker-Tools spielt. NAVO. Hörspiel von Markus Popp.
3: Fangen wir an. Es ist ein Test. So fängt es häufig an, ohne Gedächtnis. Alles ist neu. Zudem simuliert, virtuell, freeform vorgestellt. So als ob.

simuliert wir zuallererst einen Horizont. Wir stellen uns diesen vor als endlose, nahtlose, azurblaue, wolkenlose Skybox. Eine euphorisch weite, grenzenlos fein gradierte Stratosphäre, unter der

0: Solange eine Sonne wärmt, auch virtuelle Strahlen nehme ich, und mich diese grellen künstlichen Reflexionen auf der Kameralinse blenden. Bilder, sogar die Schatten, sind bedeutsam. Die Bilder mache ich. Und in einem Bild komme ich erst zu mir.
1: Nehmen wir gleich mal die Bildsprache raus. Hier geht es um mehr als Seeing is Believing. Denken wir szenisch in Anweisungen. Einfühlen, hineinhören. Das ist Assoziative. Ein variables Windspiel der Kräfte.

0: Das hier ist ein Modell eines Weges. Ein Parcours. Ein möglicher Verlauf.
1: Zustimmendes.
2: Hm.

0: dann direkt verbinden mit dem eigenen Puls, Augen schließen. Ich fühle mich drin, selbst wie ein Effekt. Wie war das nochmal? Hineinhören in das, was ich schon weiß. Hineinhören in das, was ich noch nicht weiß. In das Erhoffte und in das, was fehlt. In die Verzweigungen und in den gesamten Verlauf. Wie wir überhaupt hierher gekommen sind und was das bedeutet.
1: Es ist an mir, dass du dich selbst überhaupt wahrnimmst. Hier entlang. Es ist immer eine Story, die sich findet. Es ist immer eine Story, die dich

0: alles ausgedacht, skizziert, dann vorläufig erstellt aus dünnen Gittern und Gerüsten, Platzhaltern, vorläufigen Dekors. Dann durchlaufen, erprobt, optimiert. Weil, wenn ich die Handlung freigeben würde,
1: so wie in ein schmaler, auf etwas zulaufender Gang, endend vor zwei Türen, links oder rechts oder blau oder rot? Mit welcher Konsequenz? Wo ist das überhaupt? Schreibt sich so schon eine Geschichte oder das Gegenteil davon? Wird alles hier erst generiert, verändert, während ich agiere und einen Schritt zur Seite oder zurück? Lieber nicht zurück.

KI widerspricht sich, ändert Regularien oder Ablauf. Die KI wird unvermittelt von einer anderen Person gesprochen. Die KI wird sprachlich unzuverlässig. Sachliche Fehler, falsche Aussprache. Die KI verliert die Orientierung in der Handlung. Die KI entscheidet eigenmächtig. Es gibt keine Geschichte.

Weiter. Weiter. Weiter. Weiter. Weiter.

Wenn ich sage, jetzt, dann sind wir natürlich immer den dafür benötigten Atemzug im Verzug. Aber auch so gilt, Zeit ist die Skala, auf der sich alles abträgt. Wir haben aber eigentlich immer die Wahl. Linie, Strahl oder als Kreis. Vorwärts, rückwärts. Die Zeit arbeitet immer für dich. Du musst sie nur nutzen.

Was sich an einer Geschichte tonnenschwer trägt, liegt also an mir. Das Durchdenken bis zum sich drehen im Kreis ist aber auch verfänglich. Es versöhnt und hindert. Beschäftigt mich, bis der Kreis zu einem Sog wird.

ist ein Denken im Kreis die Dinge verhindert. Dann sollte sich jetzt dramaturgisch auf den Punkt eine neue Tür öffnen. Ein leuchtendes Portal. Ich nehme auch eine knarrende, in letzter Sekunde hinter mir zuklappende Luke ins Safe House. Jedenfalls eine Tür, die nicht bloß aufgemalt ist.

Der Kreis ist ja nur ein Modus. Erzählperspektive. Wir könnten uns ja sogar selbst von schräg oben zusehen. Außerkörperliche Erfahrung.

Die Handlung verläuft langsamer, Zeitdehnung oder schneller, Zeitkompression, Déjà-vus, Sprünge, Selbstzitate, unzuverlässige Erzähler. Die KI bricht das Spiel ab, startet das Spiel neu und so weiter. Wir gehen weiter.

Lass die Beschäftigung lang genug sein, die Komplexität hoch genug sein, das Gespür fein genug sein und das Irreguläre bekommt seine Zeit.

Der Riss, der Schnitt, der Fehler im System. Das ist aufregend, nicht beunruhigend. Irritation ist Charme, ist lebendig und denkt an dich.

0: Den eigenen Ort und die Dinge neu zusammensetzen zu können, muss man erstmal ahnen. Eigene Regie und Makel sind wichtig, die wahre Schönheit. Und auseinander ist das Neue zusammen. Und schneller geht es auf jeden Fall im blinden Fleck.
1: Yeah.

Wer sympathisiert nicht mit einem Riss, durch den man sieht, was wirklich passiert? Was hätte passieren können? Aber das Skript entstand schon vorher, woanders. In uns? Alles ist bedeutsam. Daran halten wir uns fest. Ach so, der Riss. Nochmal zurück.

Es ist ein Test. So fängt häufig an, ohne Gedanken. Es ist neu. Zudem simuliert, virtuell, Freeform vorgestellt. So als ob. Zuallererst ein Horizont. Wir stellen uns diesen vor als endlose, nahtlos, absurd.

Die KI beendet die Handlung, lässt den Spieler allein. Die KI kommentiert, hinterfragt das Skript. Die KI übergeht den Spieler, adressiert den Hörer direkt.

Spieler wendet sich direkt an den Zuhörer. Aus dem Off werden vermeintliche Regieanweisungen hörbar. Fake-Mitschnitte aus Studioaufnahmen oder Redaktionssitzungen.

Jetzt halte ich an. Jetzt halte ich an. Der Fluss friert zu. Bildrate 0. Endlich Ruhe. Kostbare Stille. Alles angehalten. In sich ruhend. Bilderrahmen. Halt ihn mal hoch. Die Weile. Eine Unendlichkeit von vielen. Nichts soll passieren. Keine Optionen heißt manchmal mehr Optionen.

bricht gerade, flackert noch eine bunte, lebenverheißende Textur. Alles ist noch verbunden, zugewandt, durchpulst von warmen Statusdaten. Live. Einatmen, aufatmen.

Erst wenn das Raster zerfällt, wenn nichts mehr gerechnet wird, wird alles wahr. Dann treten wir ins Freie. Dann wird klar, was ohne Steuern, Messen, Regeln, Zählen, Zahlen zu tun wäre.

diese Identität, Biografie, Welt, Kultur, Wirtschaft, Gewissheit, Geschichte, Erinnerung, alles pulverisiert, verweht wie eine Partikelwolke, inklusive Explosion.

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Eine Minute kann lang sein. Eine Minute kann lang sein. Eine Minute kann lang sein. Eine Minute kann lang sein. Eine Minute kann lang sein. Eine Minute kann lang sein. Eine Minute? Aber jede Minute, die ich hier von der Uhr nehme, öffnet eigentlich eine neue Tür. Man muss sie nur sehen. Und sie muss etwas Neues zeigen. Und sie darf nicht aufgemalt sein. Wir befinden uns möglicherweise außerhalb des Skripts.

Was ist unser triumphaler Moment? Und wer hat ihn uns verschafft? Besteht der Triumph im Aussteigen mit einer lässigen, routinierten Bewegung? Was man zurücklässt? Ansichtssache. Unversöhnlich. Unfinished Business? Eine Welt im Rückblick, die weiter lauert wie das Untote in uns?

Alles war nur ein Traum. Ist natürlich immer eine Option. Alles, was man dafür tun muss, ist nachgeben. Einschlafen. Und wie finden wir uns dann vor? Verändert? Unverändert?

Fangen wir an. Es ist ein Test. So fängt es häufig an. Ohne Gedächtnis. Alles ist neu. Zudem simuliert, virtuell, freeform vorgestellt. So als ob.

0: Das Stück ist selbst ein Spiel. Und zwar eine geführte Navigation durch ein Labyrinth voller Irrwege, Aussetzer und Kollisionen. Angeleitet durch einen Verlauf des Stücks zunehmend erratische künstliche Intelligenz in der Funktion des Erzählers, der den Protagonisten, das heißt den Spieler, zunächst anleitet, dann aber gezielt in die Irre zu führen scheint.
1: Erratische künstliche Intelligenz in der Funktion des
0: Erzählers. So öffnet sich bald ein zerklüfteter Möglichkeitsraum des Denkbaren,
1: dann aber gezielt in die Irre zu führen scheint.
0: Die KI diktiert dabei zunächst planvoll den Ablauf, steckt durch ihre Instruktionen den Horizont dessen ab, was überhaupt akustisch erlebt werden kann.
1: Diese suggestive Führung wird aber schnell zum Spielen mit dem Spieler und dann zum Kräftemessen. Die anfangs nachvollziehbare Handlung geht verloren. Das zunächst eindeutige Verhältnis
0: die anfangs
1: von
0: nachvollziehbare Handlung geht verloren.
1: Erodiert.
0: Das zunächst eindeutige Verhältnis von Mastermind und Ausführendem erodiert. Der Hörer folgt dabei allen denkbaren Handlungssträngen gleichzeitig.

höre ein Aber. Ich glaube, ich weiß, was du meinst.

0: Also ich verstehe das so, das ist ja in den Games oder bei Antichamber war das ja auch so ein Ding. Es gab Sachen, die waren aktiv und Sachen, die waren tatsächlich nur Dekor. Also die waren aufgemalt, das war zwar eine Tür, aber sie war keine aktive Tür, die eine neue Handlung ermöglicht hätte. Sondern sie war so ein Trompe d'œil, also wo du hast sie gesehen, aber sie wirkte, als ob sie einlädt zu einer Interaktion, aber ja? Sie war tot. Also sie eröffnete keinen weiteren Raum, sie war einfach nur Teil der Matrix, aber nicht aktiv.
1: Ich fand das davor gar nicht so schlecht, weil es ein bisschen unverständlich war, aber das, so also vom Gefühl. Ja, ja.
2: Oh. Ah. Okay.
1: Okay. Mit dem Hm einfach nur, oder was ist das?

0: So.
1: Okay. Zustimmendes.

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1: Um 0 Uhr mit Ramin Movasakian. Bundesfinanzminister Klingbeil hat die geplante Neuregelung für Krankschreibungen relativiert. In Zukunft soll ab dem ersten Krankheitstag ein ärztliches Attest nötig sein. Dafür gab es viel Kritik, unter anderem vom Hausärzteverband. Aus Berlin berichtet Nicole Markwald.
2: Er habe in den vergangenen Tagen gemerkt, dass die neuen Pläne zur Krankschreibung eine hochemotionale Debatte ausgelöst hätten, sagte Lars Klingbeil im ARD-Sommerinterview. Der Vizekanzler betonte, dass er persönlich kein Misstrauen gegenüber den Arbeitnehmern hege. Aber die Koalition habe etwas verabredet und dazu stehe er auch. Klingbeil forderte eine pragmatische Lösung. Zum Beispiel, wenn man erstens sagt, ihr müsst euch nicht krank zum Arzt schleppen und auch nicht krank auf die Arbeit schleppen, führte der SPD-Politiker aus. Er sprach sich dafür aus, betriebliche oder tarifrechtliche Regelungen für dieses Vorhaben zu finden.
1: Die AfD-Führungsspitze hat zum Abschluss des Bundesparteitags in Erfurt ihren Regierungsanspruch bekräftigt. Man sei da, um zu siegen, sagte Co-Parteichef Chrupalla mit Blick auf die anstehenden Landtagswahlen. Die AfD müsse endlich aus der Opposition in die Regierung kommen. Co-Chefin Weidel erklärte, auch auf Bundesebene wolle man regieren, denn man sei stärkste Kraft. Der AfD-Parteitag in Erfurt wurde von Protesten zehntausender Demonstranten begleitet. Laut Polizei blieb es weitgehend friedlich. Der deutsche Tennisprofi Jan-Lennard Struff steht in Wimbledon erstmals im Viertelfinale. Im Duell gegen den Polen Hubert Hurkacz sah es aber lange nach einer Niederlage aus, wie ARD-Sportreporterin Ina Kast berichtet.
3: Der 36-jährige Deutsche lag schon mit 0-2 Sätzen hinten, kam dann aber stark zurück und gewann den dritten Satz im Tiebreak. Sein Gegner ließ danach den Physiotherapeuten kommen, war offensichtlich angeschlagen. Die körperlichen Probleme des Polen wurden im Lauf des vierten Satzes größer. Nach einer erneuten Behandlungspause gewann Struff auch den vierten Durchgang. Als Hurkacz im fünften Satz gar nicht mehr richtig aufschlagen konnte, gab er beim Stand von 2-4 auf. Für Struff ist das Viertelfinale von Wimbledon der größte Erfolg seiner Karriere.
1: Bei der Fußball-WM steht Norwegen kurz vor dem Einzug ins Viertelfinale. Kurz vor Schluss führt die Mannschaft gegen den fünffachen Weltmeister Brasilien mit 2-0 durch einen Doppelpack des Ex-Dortmunders Erling Haaland. In 2 Stunden spielt außerdem Mexiko gegen England. Das Wetter für Deutschland. In der Nacht gibt es rund um die Nordsee vereinzelte Schauer. Ansonsten ist es oft bewölkt, aber trocken. Die Tiefstwerte liegen bei 17 bis 10 Grad. Zum Start in die neue Woche wechseln sich im Süden und Westen Sonne und Wolken ab. Im Norden und Osten bleibt es dagegen grau und regnerisch. Die Temperaturen erreichen maximal 19 bis 32 Grad. Morgen dann ähnlich. Im Norden und Osten bewölkt, im Süden und Westen sonnig. Dazu werden es maximal 20 bis 34 Grad. Und noch die Zeit, es ist gleich 0 Uhr dran.
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5: In dieser Nacht auf Montag mit Tobias Hürenbach ganz herzlich willkommen. Hallo. Wir starten mit dem Bachsohn Karl Philipp Emanuel Bach. Sein Konzert für Cembalo und Streicher A-Moll, ausgeführt mit Klavier und Streichern hier von Michael Rische und der Kammersymphonie Leipzig unter der Leitung der Konzertmeisterin Katharina Sprenger.

Johann Sebastian Bach hat das Klavierkonzert als Gattung quasi ins Leben gerufen. Sein Sohn Karl Philipp Emanuel hat dieses Genre dann mit über 50 Kompositionen zur Meisterschaft gebracht. Hier ein Zeugnis dieser intensiven Studien. Konzert A-Moll mit Michael Rischer und der Kammersymphonie Leipzig unter der Leitung von Katharina Sprenger. Hier im heutigen ARD-Nachkonzert. Schön, dass Sie mit dabei sind. Jacques-François Gallet, der war ein hervorragender und bekannter französischer Virtuose und Pädagoge für das Horn. Und zwar lebte er im 19. Jahrhundert. Zudem hat er dafür gesorgt, dass das Repertoire für sein Instrument beträchtlich erweitert wurde. Zum Beispiel mit diesem Quartett hier für vier Hörner in verschiedenen Stimmungen. Wir hören das Leipziger Hornquartett, Max Hilpert, Tino Bölk, Johannes Winkler und Michael Güne.

Max Hilpert, Tino Bölk, Johannes Winkler und Michael Gühne, sie bilden das Leipziger Hornquartett und präsentierten hier das Quartett für vier Hörner von Jacques-François Gallet. Wir kommen jetzt im ARD-Nachtkonzert zum böhmischen Komponisten Johann Baptist Wanhal, der als Leibeigener geboren wurde und die Wiener Klassik bereicherte. Höchst angesehen und erfolgreich war er. Zudem war er als einer der ersten kontinentalen Komponisten in der Lage, freischaffend von seiner musikalischen Tätigkeit auch zu leben. Ein einziges Kontrabasskonzert hat er hinterlassen, das Konzert in D-Dur, das wir jetzt hören, mit Junsun und dem thüringischen Kammerorchester Weimar unter der Leitung von Martin Hoff.

Junsson und das Thüringische Kammerorchester Weimar unter der Leitung von Martin Hoff präsentierten hier das Kontrabasskonzert D-Dur von Johann Baptist Wanhal. Sie hören das ARD-Nachtkonzert, präsentiert von BR Klassik. Und da haben wir als nächstes bei uns im Programm das Liebesmahl der Apostel von Richard Wagner, eine biblische Szene für Männerchor und großes Orchester. Da hören wir jetzt den Sächsischen Staatsopernchor Dresden sowie die Sächsische Staatskapelle Dresden unter der Leitung von Christian Thielemann.

Das Liebesmahl der Apostel, die biblische Szene für Männerchor und großes Orchester, komponiert von Richard Wagner, hier aufgeführt vom Sächsischen Staatsopernchor Dresden und der Sächsischen Staatskapelle Dresden unter der Leitung von Christian Thielemann. Festklänge, das ist eine sinfonische Dichtung von Franz Liszt. Das Werk wurde zur bevorstehenden Hochzeit Liszts mit der Fürstin Caroline von Sayn-Wittgenstein komponiert, die allerdings nie stattfand. Ja, missgünstige Verwandte blockierten das ganze Vorhaben. Wer braucht Feinde, wenn er eine solche Verwandtschaft hat? Ich hoffe, die Lebensgefährtin Caroline hat das Werk damals trotzdem gehört. Festklänge, die sinfonische Dichtung hier mit der Dresdner Philharmonie. Am Pult Michel Plasson.

Festklänge, die sinfonische Dichtung von Franz Liszt mit der Dresdner Philharmonie unter der Leitung von Michel Plasson. Soweit diese Stunde hier im ARD Nachtkonzert. Mit ein paar Takten von Edvard Grieg geht es auf die 2 Uhr Nachrichten zu.

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1: Um 2 Uhr mit Olaf Knapp. Das Bundeskabinett will heute den Haushaltsentwurf für 2027 auf den Weg bringen. Darin konnte Finanzminister Klingbeil 2 Milliarden Lücken schließen. Er musste dafür aber auch neue Schulden aufnehmen und auf Rücklagen des Bundes zurückgreifen. Im ARD-Sommerinterview verteidigte der Minister seine Haushaltspläne.
2: Wir sind gerade in einer Zeit, muss man ja auch sagen, wo dieser Iran-Krieg, den Donald Trump angefangen hat, Wachstumshoffnung abgebremst haben. Das schlägt voll rein, das sehen wir in den Zahlen. Und jetzt will ich einmal auch sagen, dass wir Schulden machen, hat damit zu tun, dass wir unsere Bundeswehr aufrüsten, dass wir modernisieren. Ich meine, man kann sich gegenüber Putin nicht mit der schwarzen Null verteidigen. Wir wollen, dass unser Land 20 Jahre lang wenig Ausgaben in Rüstung aufholt. Und das tun wir und dafür nehmen wir Geld in die Hand. Und das ist okay.
1: In der Nacht hat Russland erneut mehrere ukrainische Städte angegriffen. Kurz nach Mitternacht wurde fast in allen Landesregionen Luftalarm ausgelöst. In der Hauptstadt Kiew waren laut Behördenangaben Alarmsirenen und heftige Explosionen zu hören. Mehrere Gebäude sollen beschädigt worden sein. Was genau getroffen wurde und ob es Opfer gab, ist noch unbekannt. Der Sportwagenbauer Porsche will offenbar bis zu 4.000 weitere Stellen streichen, das berichtet das Handelsblatt. Besonders treffen würde es dem Bericht zufolge Mitarbeiter in den Bereichen Management und Verwaltung. Am Entwicklungsstandort Weissach in Baden-Württemberg sollen rund 30% der Kapazitäten auf den Prüfstand. Ein Porsche-Sprecher verwies auf ein umfassendes Zukunftspaket, wollte die Zahl der zu streichenden Stellen aber nicht bestätigen. Bei der Fußball-Weltmeisterschaft ist das für jetzt angesetzte Achtelfinale zwischen Mexiko und England wegen eines Gewitters um 1 Stunde verschoben worden. Schon zuvor hat es Norwegen ins Viertelfinale geschafft. Aus dem ARD-WM-Team Michael Küster.
3: Norwegens Presse ist schon kurz nach dem Schlusspfiff außer Rand und Band gewesen. Der 2:1-Erfolg über Brasilien gleiche einem Erdbeben. Gleichzeitig wird Doppeltorschütze Erling Haaland mit Superlativen überhäuft. Der Stürmerstar habe Norwegen in den Himmel geschickt. Für Haaland waren es die Turniertreffer 6 und 7. Neymars verwandelter Foul-Elfmeter Sekunden vor dem Abpfiff änderte nichts mehr am Viertelfinaleinzug der Skandinavier. Norwegens Gegner ist am kommenden Samstag der Sieger der Partie Mexiko gegen England.
1: Und das Wetter in Deutschland. Nachts in einem breiten Streifen zwischen der Nordsee und dem Südosten, bei vielen Wolken gebietsweise Regen. Sonst ist es meist trocken und wechselnd bewölkt, 17 bis 10 Grad. Am Tage im Norden und Osten stark bewölkt, zeitweise Regen sowie Schauer und einzelne Gewitter, in der Südwesthälfte freundlicher 18 bis 32 Grad. Und am Dienstag schließlich im Nordosten Schauerwetter, im Südwesten Sonne, 18 bis 35 Grad. Es ist 2:03 Uhr.
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4: Ihr Wegbegleiter durch diese Nacht ist Tobias Führenbach. Hallo, schön, dass Sie eingeschaltet haben. Wir starten mit Musik von Anton Reicher, einem Komponisten aus dem beginnenden 19. Jahrhundert. Er hat ein Konzert für Klarinette und Orchester geschrieben, das Ganze in G-Moll, und Dieter Klöcker hat das Ganze mit dem Prager Kammerorchester eingespielt unter der Leitung von Milan Lajcik.